0: Ihre Bewohner haben sich schuldig gemacht. Darum schwinden die Bewohner der Erde dahin. Nur wenige Menschen werden übrig gelassen. Weiter sprach Gott, der Ewige, sinngemäß durch den Gottespropheten Jesaja. Die öde Stadt liegt in Trümmern. Alle Häuser sind für den Zutritt verschlossen. Auf den Gassen jammern die Leute, weh mir, Elend, Elend kommt über mich. Aller Jubel hat die Erde verlassen. Von der Stadt blieben nur noch Ruinen, auch das Tor wurde zertrümmert. Treulose handeln treulos. Grauen, Grube und Garn warten auf die Bewohner der Erde. Wer dem Lärm des Grauens entflieht, fällt in die Grube. Wer aus der Grube entkommt, fängt sich im Garn. Die Schleusen hoch droben werden geöffnet, die Fundamente der Erde werden erschüttert. Die Erde birst und zerbirst. Die Erde bricht und zerbricht. Die Erde wankt und schwankt. Wie ein Betrunkener taumelt die Erde. Sie schwankt wie eine wackelige Hütte. Die Sünden lasten auf ihr. Sie fällt und kann sich nicht mehr erheben.
1: Am 1. Januar 2023 offenbarte sich Gott der Ewige durch das prophetische Wort im Ich bin, der ich bin, zu den Worten seiner Fürsten. Die Fürsten vor meinem Urthron offenbarten das Wort aus. Die Masse der Menschen lebt weiter ihren allzu menschlichen Schauer, den die Installateure der Grausamkeit vorgeben. Sie zeigen ihren schrittweisen Tod auf, doch keiner schaut tiefer. Tod heißt gleich aus. Einerlei, welches Land, welcher Mensch gemeint ist. Aus heißt für alle Menschen, einerlei auf welchem Kontinent. Das Erdendasein ist aus, ist der Tod für alles, was sich auf der Erde tummelt. Ich bin, der ich bin, heißt, dass alles mir gehört. Die ganze Unendlichkeit und auch das unscheinbare Pflänzchen Erde, auf der sich unzählige Menschen tummeln, vor allem die kriegerische Gesellschaft, die von Gleichgesinnten Geld, Waffen und Munition verlangt. Sie alle vereint, einerlei auf welchem Kontinent, in welcher Stadt, an welchem Ort, Sie selbst, alle gemeinsam, liefern ihr Persönliches aus. Mit dem Schwungrad des Falls ist es aus. Aus den Himmeln des ewigen Seins wurde auch mein zweiter geschauter und himmlisch geschaffener Sohn mit in die Tiefe des Falls gezogen. Obwohl er sich gegen das unlautere Eingreifen des Weibes wehrte, konnte er nicht standhalten. Er fiel mit den Zauberern, die mir zeigen wollten, was meiner Schöpfung fehlen soll und was ihr angehängt werden sollte. Was? Das stellte sich nun nach Jahrmillionen und Jahrmilliarden des fortwährenden Falls immer mehr heraus. Krieg, Mord und Totschlag mit einem Waffengebräu seltener Art, um Beute anzuhäufen, an der sich nun Diebe, Mörder und Brutalverbrecher gütlich tun, die von Toten oder Halbtoten das rauben und diebisch ergaunern, was sie kennzeichnet als das, was sie sind, Verbrecher seltener Art. Am 2.6.2024 offenbarte sich der ewige Schöpfergott, der Vater-Mutter-Gott, der Gott Abrahams, Isaaks und Jakobs mit folgenden Worten. Ich bin, der ich bin, der Gott aller wahren Propheten und Prophetinnen. Ich bin das Wort in dieser Welt und für diese Welt, auch wenn ich selten Beachtung finde, vor allem innerhalb des Regierungsbereiches, der glaubt, er selbst wäre die Weisung und somit das Wort an die Menschheit, vor allem an die Bewohner des Staates, von dem sie glauben, dass sie ihn führen. Mein Wort ist das Wort, das in unzähligen Büchern, in Schrift und Tonträgern zu allen suchenden Menschen geht, die sich dem Christus Gottes zugewandt haben. Mein Wort, das ich bin, von Ewigkeit zu Ewigkeit steht, auch wenn Regierende glauben, es anders zu sehen und besser zu wissen. Mein Wort besteht über meine Wortträgerin der Jetztzeit hinaus, auch dann, wenn der Mensch, der es gebracht hat, nicht mehr besteht. Dann wirft ihr Tod die Schatten ihres Todes über alle, die glauben, mein Wort ausmerzen zu können, um sich hochzustilisieren. Jede Regierung ist gleich einer Blasphemie, die sich selbst versteht, aber den ewigen Geist, der ich bin, nicht kennt. Deshalb die Warnung zur Vorsicht. Wer glaubt, mein Wort ausmerzen zu können, der übergibt sich seinem eigenen Schicksal. Der überantwortet sich selbst. Ich bin, der ich bin und bleibe, der ich bin, ewiglich. Mit diesen Worten verabschieden wir uns. Gott zum Gruß.

0: Liebe Zuschauer und Zuschauerinnen, wir begrüßen Sie ganz herzlich zu dieser Sendung mit dem Titel Inneres Beten. Gerade in unserer Zeit merken viele Menschen, dass keine Sicherheit im Äußeren zu finden ist. Viele stellen sich Fragen und sind auf der Suche nach der Wahrheit, nach Harmonie, nach innerer Ruhe und Ausgeglichenheit. Mit einem Wort, auf der Suche nach Gott in uns. Die Sätze, die wir heute aus dem Buch Inneres Beten vorlesen werden, helfen uns, das Gebet in einer ganz neuen Dimension kennenzulernen. Gabriele, die Prophetin und Botschafterin Gottes für unsere Zeit, hilft uns und erklärt uns das Gebet als innere Kraft und als Weg, um Gott näher zu kommen. Lesen wir also am Beginn, was Gabriele uns zu der Frage, wie gelange ich zum rechten Beten, schreibt. Wir müssen uns nicht zurückziehen vom Alltagsleben, vom Beruf, von der Gesellschaft, um in uns die Ruhe zu finden. Wir müssen nur erkennen, worauf es ankommt. In dieser Welt zu leben, aber nicht mit dieser Welt zu sein. Die erwachte Seele fühlt, dass sie nur auf Wanderschaft ist. Sie fühlt und ahnt Höheres.
1: Die erwachte Seele hört schon den rufenden Geist. Fürsorglich und liebevoll ermuntert er sie, wie die Vogelmutter ihr Junges zu bewegen sucht, das Nest zu verlassen, um es das Fliegen zu lehren. Komm, so lockt sie. Komm und gebrauche deine Flügel. Schwinge dich hinein in das Element, das dein Leben ist. Erfahre die Freiheit und die Weite, die dein Zuhause sind. So ruft und ermutigt auch der Geist die erwachte Seele, höher zu schreiten, hineinzuwandern zu dem ewigen Leben, das ihr eigen ist. Haben wir im geistigen Leben, das in uns ist, Fuß gefasst, so ist das ewige Sein der sichere Boden, auf dem wir stehen. Wir sind mit unseren Wurzeln in diesem Boden sicher verankert und können vertrauend auf die Kräfte, die uns aus ihm zuströmen, hinauswachsen in das äußere Leben in Wort und Tat. Der Sturm der Zeit kann uns zwar zausen, uns aber letztlich nichts anhaben, da wir aus den Urgründen ewigen Seins Kraft und Widerstandsfähigkeit erhalten. So dürfen wir im Geistigen ruhen und gleichzeitig unsere Aufgaben in der Welt erfüllen. Jesus von Nazareth sagte, das Reich Gottes ist inwendig in euch. Um also den Frieden, die Liebe zu finden, müssen wir in unser Inneres hineinwandern, denn nur das Reich des Inneren, unsere ewige Heimat, unser Ursprungsland, kann uns wieder diese Frieden und diese Stille geben.
0: Folgen wir also seinen Anweisungen und ziehen wir uns zum Gebet in einen ungestörten Raum oder in einen ungestörten Winkel zurück, wo das Lärmen der Welt, die harte, grobe Schwingung des überlauten irdischen Lebens schweigt. Wir sollten uns aber nicht von den Gepflogenheiten mancher Mönche täuschen lassen, denen zu folgen viele glauben, wir müssten die Flucht in ein Kloster, in eine Zelle nehmen, um in die innere Stille zu finden. Dies wäre nur eine Flucht vor uns selbst. Und nicht die Flucht vor uns selbst ist es, die uns zu Gott führt, sondern die Rückkehr zu uns selbst, in die Zelle unseres Herzens. Wie finden wir in diese äußere und innere Stille? Wir müssen zuerst rechtes Schweigen lernen. um in einen ruhigen, harmonischen Körperrhythmus zu gelangen. Schweigen bedeutet nicht einfach nur den Mund zu verschließen, die Gedanken nicht auszusprechen, sie jedoch in uns zu belassen und zu bewegen. Ein solches Schweigen wäre ein äußeres Schweigen und brächte uns nicht in die Stille. Rechtes Schweigen bedeutet, unsere Gedanken an äußere Dinge und an Menschen loszulassen. Gedanken an Besitz, an Geldgeschäfte, an Begegnungen mit dem Chef und den uns nicht angenehmen Kollegen. Rechtes Schweigen bedeutet, uns zu entleeren von allem Nichtigen, von all dem, was uns immer wieder beschäftigt, was letzten Endes unser niederes Ich, unsere niedere Natur ist. Lernen wir, unser Denken und Reden zu kontrollieren und das Unwesentliche vom Wesentlichen zu unterscheiden, dann gelingt es uns auch, in die rechte Stille zu kommen, in die Gedankenleere, die wir benötigen, auf dass der Geist uns mit seinen Kräften, mit seiner Liebe und Weisheit füllen kann.
1: Wie gelangen wir zum rechten Beten, zum immerwährenden Gottgedanken, zu der Stille, in die Gott die Stille selbst einspricht? Wir sammeln immer wieder unsere Gedanken, die wir dann Gott übergeben, um stille zu werden. In dieser Sammlung unserer Gedanken und in der Übergabe unseres Menschen üben wir uns in der rechten Konzentration, um zum wahren tiefen Gebet zu finden. Bedarf es nicht der vielfach noch üblichen Gepflogenheiten und Zeremonien des Betens. Wir brauchen nicht die Hände zu falten oder zusammenzulegen oder gar niederzuknien. Wir müssen nicht zum Beten an äußere, hierfür besonders vorgesehene Orte, wie zum Beispiel Kirchen, gehen. Wir müssen auch nicht Gebete auswendig lernen, nachsprechen oder ablesen. Wir müssen zum Gebet werden. Es sollte in uns beten. Daher gesprochene Worte allein erreichen Gott nicht. Was das Gebet ausmacht, sind nicht die Worte der menschlichen Sprachen, sind nicht schön geformte, überlegte Sätze, sondern rechtes Beten sind die Empfindungen, die Schwingungen unserer Seele und unseres Herzens. Schlichte oder auch unbeholfene Worte sagen oft mehr als ein intellektuelles Gebet, dessen Sätze gedrechselt sind. Gott vernimmt allein die Sehnsucht unseres Herzens, das tiefe Nachklingen unserer Seele. Auch besondere Gebetsstunden brauchen wir nicht einzuhalten, denn Gott ist immer und überall allgegenwärtig. Er ist jeden Augenblick bereit, die Seelen- und Herzenssprache seiner Kinder anzunehmen. Er, der Allmächtige, nimmt unsere Herzensimpulse wahr und gemäß unserer Hinwendung an ihn segnet und kräftigt er uns. Rechtes Beten ist die beständige Gottnähe in Empfindungen und Gedanken. Das ist das Gebet der Tiefe, das nicht gesprochen, sondern nur empfunden wird. Das heißt, wir empfinden Gott in uns, um uns und in allem Sein.
0: Liebe Freunde, lesen wir nun, was uns Gabriele in dem Kapitel Das Herzensgebet sagt. Das Herzensgebet ist eine Zwischenstufe. Herzensgebete entströmen den Seelenhüllen, die die Sehnsüchte und Wünsche des Menschen aufzeigen. Das Herzensgebet ist daher das Beten aus den Seelenhüllen, angeregt von den Seelenpartikeln, die Menschliches bergen, die noch Belastungen des Menschen aufweisen. Von dort entströmen die noch bestehende Sehnsüchte und Wünsche, die in jene tieferen Schichten der Seele ruhen. Das Herzensgebet ist somit noch ein Wunschgebet, das jedoch schon tiefer ist und nicht nur vom Verstand geprägt. Der Herzbeter befindet sich noch vor der Pforte zur ewigen Seligkeit. Herzensgebete sind gleich dem Pochen an die Pforte zum inneren Reich des Friedens und der Liebe. Die kleinen Schritte, die Stetigkeit im Bemühen, die immer wieder erneute Hinwendung zur ewigen Kraft bringen auch hier den geistigen Erfolg. Wer sich beständig übt in rechten Beten und rechten Leben, dem wird einst die Pforte aufgetan werden und er wird tiefer eindringen zu dem Wesenskern unserer Seele, zu dem ewigen Bewusstsein Gottes. In Liebe und Anbetung sollten wir Bewusstsein stützen und Gebete, ja unser ganzes Leben, Christus darbringen, der unser innerer Altar, unser Licht, unser Leben ist. Er ist es, der uns zum Vater führt. Das Hineinwandern zu unserem inneren Leben, zu dem Ursprung unseres Seins, ist somit jedem möglich. Durch Hingabe und rechtes Beten nehmen wir für geraume Zeit im Inneren Abstand von der Welt. Haben wir durch Verinnerlichung und rechtes Beten den nötigen und bewussten Abstand zur Welt gewonnen, dann können wir uns der Welt auf eine neue Art wieder zuwenden.
1: Gabriele erklärt uns weiter. Das erreichen wir jedoch nur durch Übung, durch Disziplin und Konzentration, durch Liebe zu Gott und zu unserem Nächsten, dadurch, dass wir uns bewusst nach innen wenden, zum heiligen Bewusstsein Gottes. Dabei bereiten wir Mensch und Seele auf, denn rechtes, tiefes und selbstloses Beten und ein erfülltes, gesetzmäßiges Leben führen zur Einheit mit allem Sein. So ist der Wanderer zum Reiche des Lebens, zur inneren Heimat, dem Pilger gleich, der Station für Station seinem Innengott, seiner inneren Heimat näher kommt und dabei Harmonie und Frieden erlangt. Je mehr wir uns dem Ursprung der Quelle nähern, denken und handeln wir von innen heraus, so wie es den ewigen Gesetzen entspricht. Dadurch werden wir zum bewussten Wesen des Allmächtigen, zum Sohn und zur Tochter Gottes, die um das innere Leben wissen und die sodann nicht mehr von dieser Welt sind, obwohl sie noch mitten in der Welt stehen. Jedem ist die Möglichkeit eines geistigen Lebens mitten in der Welt gegeben. Wer es erreicht, der ist von Grund auf verwandelt und gewinnt durch rechtes Beten und ein gesetzmäßiges Leben ein erfülltes Dasein. Wer sich unermüdlich im Herzensgebet geübt hat, der erlangt einen harmonischen Körperrhythmus. Seine Bewegungen und Gesten, sein Reden und sein Handeln werden ausgewogener und ausgeglichener sein. Das Ziel des Betens soll aber nicht das Gebet des Herzens bleiben, das beständige Pochen an die Pforte zum Reich des Inneren. Im weiteren Verlauf soll unser Gebet zum Seelengebet werden, denn die Pforte zum Heil soll sich öffnen, damit wir uns dem Ursprung unseres Lebens nähern. Hat sich das Herzensgebet weitgehend vervollständigt,

0: zum Teil schon Ströme aus der Sehne, die sich mit seinem Herzdenken vermischen und zum Gebet formen.
1: Sind wir Herzdenker und Herzbeter geworden, dann entspringt daraus die lebendige Kraft unseres Inneren, die wie lebendiges Wasser aus uns hervorquillt, frei von Emotionen, ohne Zwang. Dann bringt das Beten Freude. Dann bringt es die Sehnsucht, jeden Augenblick mit Gott verbunden zu sein. Die Sehnsucht nach der Gottnähe. Jede noch nicht voll gereinigte Seele und jeder mit seinem Ich belastete Mensch ist ein Individuum, das entsprechend seiner Mentalität und seiner Eigenschaften denkt und lebt. Deshalb sollte jeder Mensch mit seinen ihm eigenen persönlichen Art beten, entsprechend seinem derzeitigen Bewusstseinsstand. Wir sollen also nicht etwas nachahmen, das noch nicht in uns begründet liegt. Wir sollten gemäß unserem eigenen entwickelten Bewusstsein beten. Rechtes Beten ist auch ein Erkenntnisweg. Im eigenen Gebet erkennen wir uns selbst. Solange unser Gebet noch eigene Wünsche und Sehnsüchte birgt, so sind wir noch mehr oder weniger stark mit unserem Ich verwurzelt. Durch rechtes Beten können wir uns erkennen und frei werden, sofern wir das Erkannte der Allkraft übergeben und die Gesetze befolgen. Dann wird im Laufe der Zeit unser Gebet selbstlos und eine wahre Melodie des Inneren, die aus unserem gefestigten Bewusstsein hervorquillt und uns immer wieder aufs Neue einstimmt und zu Höherem anregt. Wir sollten uns nicht an Gebetsformeln halten. Damit wirken wir nur zerstörend auf unser eigenes Bewusstsein ein. Gemäß unsere Eigenschaften, unserem augenblicklichen Fühlen und Denken sollten wir beten. Auch Gebete, die üblicherweise zu bestimmten Anlässen gesprochen werden, erlegen uns nur Zwänge auf. Der wahrhaft Suchende, der Herzensbeter, der sich auch im Gebet selbst erkennt, wird nur zur inneren Quelle finden, wenn er frei betet, wenn er sein Bewusstsein beten lässt. Ein freies Gebet entspricht einem liebenden Herzen und einer Seele, die sich für Gott, unserem Herrn, öffnet.
0: Um es aus dem Herzen beten zu lassen, müssen wir also still werden und unsere Gedanken vollkommen ausschalten. Damit sich unsere Gedanken von uns entfernen, lauschen wir vor dem Beten auf unsere Atmung und beobachten unseren Körperrhythmus, der immer harmonischer wird. Der Atem wird ruhiger. Unsere Bewegungen werden harmonischer, weil uns die quälenden Gedanken verlassen. Wir gelangen in einen ruhigen Körperrhythmus, weil die Atmung tiefer geht. Konnten wir unsere Gedanken loslassen, sind sie von uns gegangen, dann beobachten wir nicht mehr unseren Atem und auch nicht mehr unseren Körperrhythmus. Wir sind nun bereit, aus dem Herzen zu beten, Kräfte der Liebe strömen zu lassen. Ist es uns noch nicht möglich, das Herzensgebet durchzuführen, dann beten wir in uns hinein, bis sich in unserem Inneren Kräfte regen, die sodann durch uns beten. Wir legen unsere Anliegen auf den Altar Gottes. Sind wir in uns gefestigt, dann wird es in uns beten.

0: beten. Ohne Anstrengung steigen sodann die selbstlosen Gebete empor. Es ist ein Kommenlassen der inneren Kräfte, die sich zu Gebetsempfindungen und Gebetsgedanken formen. Es betet durch uns.
1: Gabriele sagt uns weiter: Dieses Herzensgebet, verbunden mit den Strömen der Seele, kennzeichnet den Zustand, in dem unser Beten deutlich eins mit unserem Denken, Fühlen und Wollen wird. Es ist also nicht mehr das Gebet aus dem Intellekt, sondern das Gebet aus den obersten Schichten unseres geistigen Bewusstseins. Dieser Übergang von angestrengten Beten mit seinen Überlegungen und Formulierungen zum selbstständigen Beten ist ein tiefes, untrügliches Erleben im Innersten unseres Wesens. Wir müssen in die Tiefe unseres Seins finden, wo die erwachte Seele beständig in der Anbetung Gottes ist. Dann spricht das Gebet in uns, gleich wo wir uns befinden, im stillen Kämmerlein oder in der lauten Welt. Es betet in und durch uns. Dann haben wir die Gottnähe erreicht. Die Seele ist in Gott erwacht und der Mensch ist auf Gott ausgerichtet. Das heißt, Seele und Mensch befinden sich in der Nähe des ewigen Bewusstseins Gott. Wer sich durch äußerste Disziplin, Konzentration und stille Übungen im Herzensgebet geübt hat, der verspürt die Liebe des allwaltenden Geistes. Durch die Kraft dieser Liebe findet er zu diesem immerwährenden Gebet, das zu jeder Stunde, gleich an welchem Ort, aus seinem Inneren emporsteigt und Gott dankt, ehrt und preist. Überall ist Gott, denn der Geist Gottes ist in uns und in allem, was uns umgibt. Nichts existiert ohne die ewige Kraft, Gott. Deshalb können wir beständig mit Gott sprechen, sei es bei der Hausarbeit, im Beruf, unterwegs, in Bus und Bahn, bei Spaziergang. Bei jeder Tätigkeit ist Gott, die Allkraft, wirksam in und um uns.
0: Handeln wir edel und gut, sind unsere Empfindungen und Gedanken rein, dann ist es ebenfalls ein Gebet. Denn wir erfüllen das Gesetz der Liebe. Auch so betet es durch uns. Vor dem Einschlafen oder gleich nach dem Erwachen wird es in und durch uns beten, weil unser Gedanke gleich dem Gedanken Gottes ist. So finden wir zum wahren Beten, denn jeder von uns soll zum Gebet werden. Wer diese geistigen Übungen des Hineinbetens, auf das sich die Pforte zum Leben öffnet, bewusst und aus Liebe zu Gott tut, der wird vom Gebet erfasst, sodass der ganze Mensch betet einerlei, wo er sich befindet. Erst wenn wir zum Gebet geworden sind, verwirklichen wir in rechter Weise die Gesetze. Denn die Erfüllung der heiligen Gesetze ist gleich rechtem Beten. Es gibt genug regelmäßiger Beter, die mit dem Lippen beten. Doch es gibt wenige Menschen, die in der Gottnähe leben und zum Gebet geworden sind. Auf unserer Pilgerfahrt zu unserem Innengott, die über Stillwerden, Herzensgebet, über meditative Versenkung und über ein bewusstes, gesetzmäßiges Leben führt, werden wir fähig, ätherisch zu empfinden und zu fühlen. Das bedeutet, dass wir sensitiver werden, durchlässiger für die ewig heilige Kraft. Dann ist es uns möglich, die Substanz unseres wahren Lebens in uns zu empfinden, die heilige Kraft, die in allem wirksam ist.
1: Wir sind Wesen des Lichtes und müssen die Himmelsleiter, über die wir einst in das Tal der Tränen und der Bitternis hinabgestiegen sind, wieder emporsteigen, um uns wieder mit Gott, unserem Vater, zu vereinen. Dieses Emporsteigen auf der Leiter kosmischen Lebens ist gleich dem Hineinwandern zum ewigen Reich Gottes, das inwendig in uns ist. Wir können nur die Stufe zum kosmischen Bewusstsein emporsteigen, wenn wir Gott über alles lieben. Die Liebe des Ewigen schenkt uns sodann die Kraft, gesetzmäßig zu leben, diszipliniert zu denken, zu handeln und konzentriert zu arbeiten, um so stille zu werden durch inneres Schweigen. Dann gelangen wir durch Herzensgebet und durch das Seelengebet hin zum Äthergebet, das uns ganz mit dem Ewigen vereint. Durch das Hineinwandern zu dem Königreich des Inneren werden wir selbstlos. Wer selbstlos geworden ist, der denkt nicht mehr an sich. Er gibt. Ähnlich ist sodann auch unser Gebet. Wir beten nicht mehr für unsere Belange. Wir wissen, dass wir alles besitzen, dass sich die Fülle uns täglich darbietet. Wir beten vor unseren Nächsten, für die Welt, auf dass sie erwachen und ebenfalls zur inneren Fülle finden, zu Gott, der für uns sorgt, der für uns da ist. Die uns eingeborene kosmische, göttliche Liebe erwacht sodann mehr und mehr und schenkt uns Freiheit und den tiefen Frieden, den die Welt nicht kennt, obwohl viele Menschen danach suchen. Sprechen wir vom Herzensgebet, so ist nicht das zentrale anatomische Organ, das physische Herz des Menschen gemeint, sondern das Herz, das wir meinen, ist das lebendige Leben, die Erkenntnis, dass es Gott gibt, dem wir unsere Gedanken und Empfindungen opfern, sodass nicht nur unser Intellekt, unser menschliches Bewusstsein betet, auch nicht unser Unterbewusstsein, sondern die Ströme der erwachten Seelen beten.
0: Wir wollen jedoch nicht beim Herzensgebet verbleiben. Das wäre ein Stillstand in unserer geistigen Entwicklung. Wir wollen das höchste Ziel erreichen, das Äthergebet, die beständige Gottnähe, ja, die Erfüllung dessen, was gesetzmäßig ist. Das Herzensgebet ist gleich dem Anklopfen an die innere Pforte, die zum Thronraum Gottes führt, zu seinem unmittelbaren Herzen. Das Herzensgebet ist nur eine Vorstufe zum Seelen- und Äthergebet. Wir wollen uns bemühen, jenes höchste Ziel zu erreichen, die Vereinigung mit dem Bewusstsein Gottes. Wer in der hohen, beständigen Anbetung und im Lobpreis Gottes lebt, wer ihm für alle Dinge und Geschicke dankt und ihn lobt, der lebt in der Gottnähe. Für ihn sind alle Dinge des Lebens offenbar, denn er hat zur inneren Wahrheit gefunden. Haben wir die inneren Schleusen zum Bewusstsein Gottes geöffnet? Hat sich die Pforte zur tieferen Glückseligkeit aufgetan? Dann werden wir zum Empfinden der Seele vordringen, die uns eine hohe Form des Betens übermittelt. Sind wir durch das Hineinbeten und das Wiederkommen lassen des Herzensgebetes in tiefere Bereiche innere Stille vorgedrungen, dann erleben wir das Beten der Seele und des Herzens, bei dem Seele und Herz verschmolzen sind. Wir könnten es auch so nennen. Ober- und Unterbewusstsein sind, erfüllt von geistiger Kraft, verbunden mit der Seele. Seele und Leib beten die Gottheit an. Unser Ziel sollte es sein, dass unser ganzes Denken, Reden und Handeln vom geistigen Bewusstsein her geschieht, dass es durch uns denkt, spricht und handelt. Zu diesem hohen Ziel werden wir finden, wenn wir uns einstimmen durch immer tieferes Beten und durch ein entsprechendes Verhalten im Alltag.
1: Die weitere Form inneren Betens ist die, dass wir alles, was wir denken und tun, auf unser erschlossenes Bewusstsein legen, auf das von uns erarbeitete Geistpotenzial, das durch ein geistiges Leben in uns Gestalt annahm. Dann wird es uns möglich, mehr und mehr im Reiche des Inneren zu leben und von dort aus auch bewusst für unser materielles Sein zu empfangen. Dann leben wir nicht mehr im Äußeren, gepeinigt und gehetzt von Furcht und Meinungen, geprägt und abhängig von unserer Denk- und Handlungsweise und von unserem Intellekt, sondern wir leben bewusst aus Gott, weil Gott bewusst durch uns wirkt, weil er, der Allmächtige, unseren Leib, die Materie und unser ganzes Sinnen und Trachten lenkt und uns so führt. Es, das Leben, führt uns. Erlangen wir in unserem Denken, Fühlen, Reden und Wollen die Gottnähe, dann werden wir seinen heiligen Namen beständig und bewusst in uns tragen. Dann werden unsere Gebete an Liebe, Reinheit, Selbstlosigkeit, Frieden und Gehorsam zunehmen. Dann schwingen wir uns gleichsam zu weiteren Höhen empor, um noch erfüllter zu beten.
0: Liebe Zuschauer, liebe Zuschauerinnen, wir haben Auszüge aus Gabrieles Buch Inneres Beten vorgelesen. Heute mit dem Kapitel Herzensgebet. So wie wir gehört haben, können wir, egal wann und wo, jederzeit in unser stilles Kämmerlein gehen, um Ruhe zu finden und wieder Kräfte zu sammeln. Natürlich ist jeder frei, das auch zu probieren. Darf ich zum Schluss dieser Sendung noch einige Worte von Gabriele mitgeben? Wir sollten nie vergessen, dass wir der Tempel Gottes sind und dass der Geist unseres Vaters in uns wohnt. Reinigen wir diesen Tempel, in dem unsere Gedanken edel sind, in dem unsere Reden und Tun gleich unseren Gedanken ist, dann finden wir zu dem Geist, der den Tempel nicht nur bewohnt, sondern ihn auch bestrahlt, zu dem Geist unseres Vaters. Wer liebend zur Liebe hinfindet, der wird mannigfach Liebe empfangen. Gott, die ewige Liebe, nimmt nicht. Gott ist allezeit der Gebende. Er, unser Vater, gibt überreichlich, da er die Fülle selbst und auch die Fülle in uns ist. Mit diesen Gedanken wünschen wir Ihnen und uns allen viele innige Stunden. Eine gute Zeit und auf Wiedersehen.

Aus der Liebe kam daher die Weisheit und wohnt unter den Menschen, damit diese empfangen, was Gott, die Liebe und Weisheit, ihnen zu sagen hat. 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

Die Sehnsucht der Seele ist gewissermaßen die Stimme Gottes in uns. Die Resonanz des Göttlichen in uns. Denn die Sehnsucht entströmt dem Seelengrund. Dort ist das Unbelastete. Es ist das Sein. Dieser Ruf dringt zur Seele. Und diese gibt den Ruf unter Umständen weiter, weil sie sich wünscht, frei zu werden von der ihr vom Menschen auferlegten Schuld. Also könnten wir sagen, die Sehnsucht der Seele nach ihrer ewigen Heimat ist gewissermaßen ein Pulsschlag unseres wahren Seins. Im Urgrund unserer Seele vernimmt diese den Ruf des Unendlichen. Es ist der Vater Muttergott, der sein Kind, seinen Sohn, seine Tochter ruft.

die Mutter Erde ruft ihre Menschenkinder. Es sind die Menschen, hört auf, ruft sie, mich zu quälen. Hört auf, euer Erdendasein so dunkel zu gestalten. Macht eure Augen auf und seht, wie Tiere, Pflanzen, Mineralien, ja wie die ganze Mutter Erde leidet. Spürt hinein in das Leben, das zu euch gehört und das Einheit ist. Und beginnt jeder Einzelne, wach zu werden, um zu erspüren, was er tun kann. Und so könnten wir in ein längeres, stilles Gebet gehen, sodass jeder von uns für die Anliegen betet, die ihm ganz besonders ans Herz gehen, wo die Gedanken stark sind, wo die Gefühle weich werden. Da ist die Antwort aus unserem Herzen. Für das sollen wir auch beten. Beten wir von ganzem Herzen. Konzentrieren wir uns auf unser Gebet. Und machen uns anschließend Gedanken. Was können wir, jeder Einzelne von uns, beitragen, sodass es auf der Erde ein kleines Lichtschimmer besser wird? Beten, oh ja, beten ist gut. Doch unsere Gebete zu verwirklichen heißt, mitzutragen an dem großen Leid. Gehen wir gemeinsam in das Gebet und jeder betet für die Anliegen, die an sein Herz pochen.

Der Christus Gottes ist gegenwärtig in uns und ist unser Erlöser. Er ruft uns alle, dass wir uns bereit machen, damit er durch uns wirken kann, sodass das Leid auf der Erde ein Ende nimmt. Dieser mächtige Geist der Liebe weiß um alle Dinge und er redet auch im Gebet zu uns, dass wir das tun, was seiner Lehre entspricht. Schließen wir uns abermals im Gebet zusammen, um für alle unsere Brüder und Schwestern zu beten, auf dass immer mehr Menschen erwachen und erkennen, der Ausweg, um Licht auf die Erde und in die Welt zu bringen, ist einzig die Nachfolge des Jesus des Christus, das Tun, was er uns geboten hat, die Erfüllung der Gebote Gottes und der Lehren des Jesus des Christus. Großer Geist, bitte fülle unsere Gebetsgedanken mit deiner heiligen Kraft, die wir nun gemeinsam zu allen Brüdern und Schwestern senden, aber auch in unsere Herzen, damit wir erwachen und fühlen, was das Leben ist, was Leben bedeutet und was Leben in dir bedeutet. Gedanken der Liebe strömen um die Erde zu allen Menschen. Gedanken der Liebe erreichen immer mehr Herzen. Gedanken der Liebe gehen auch in unsere Herzen. Sie berühren uns und stellen uns die Frage, was willst du tun für das wahre Leben? Es betet und wir lassen es aus unseren Herzen strömen. Es betet.

Abermals bündeln wir unsere Gebetsgedanken, die wir zu unseren kranken Brüdern und Schwestern senden wollen. Christus, du großer Geist, fülle unsere Gebetsgedanken mit deiner heilenden und helfenden Kraft. Gebündelt gehen unsere Gedanken hinaus zu unseren kranken Brüdern und Schwestern.

Unter unseren Brüdern und Schwestern ist unendlich viel Leid, Sorgen und Probleme. Viele Menschen hungern und sind obdachlos. Christus, du kennst sie alle. Wir sind hier, um für sie alle zu beten und uns mit einzubeziehen. Christus, wir bitten dich abermals, fülle unsere Gedanken mit deiner Kraft, mit deiner Barmherzigkeit und Güte. Und lass auch unsere Herzen weich werden für unseren Mitmenschen. So gehen unsere Gebetsgedanken hinaus. Sie gehen zu allen Menschen und werden die berühren, die für unsere Gebete offen sind. O großer Geist, du geleitest unsere Gebetsgedanken.

In der Nähe unseres Herzens brennt das große, mächtige Erlöserlicht. Vor unseren Augen entsteht der Planet, die Mutter Erde, mit ihren Menschen, mit den vielen Lebensformen, mit unseren Tiergeschwistern, den Brüdern Bäumen. Wir nehmen den ganzen Planeten symbolisch mit nach innen. Und legen ihn in die innere Flamme, in das Licht des Christus Gottes. Auf diese Weise spüren wir, was Einheit bedeutet. Unser Bewusstsein weitet sich. Unser Herz schlägt ruhig. Unser Atem geht tief. Und wir fühlen ein ganz, ganz feines Gefühl, was Einheit bedeutet. Unser Körper ist kaum spürbar. In uns pulsiert das mächtige All, die mächtige Einheit der Liebe, die auch die Mutter Erde durchströmt. Sie durchströmt uns. Und wir fühlen den Pulsschlag des Alls und den Pulsschlag der Mutter Erde. Bleiben wir ganz ruhig und lassen es zu, wie es sich weitet. Wie der Planet, die Mutter Erde in uns atmet. Wir lassen es zu, dass das All in uns einströmt. Und wir plötzlich merken, dass das, was wir als Mensch so wichtig nahmen, unbedeutend ist. Oh, lasst es strömen.

großer, gütiger, ewiger Gott. Wir geben uns ganz dir hin und fühlen, dass wir deine Kinder, deine Söhne und Töchter sind.

Liebe Zuschauerinnen, liebe Zuschauer, liebe Radiohörerinnen und Radiohörer. Horror Astral, das ist der Titel der Sendereihe, die Sie jetzt sehen, von welcher wir heute die dritte Folge ausstrahlen. Und dazu begrüßen wir Sie ganz herzlich. Sie mögen sich denken, welch ein schrecklicher Titel, warum muss man überhaupt über den Horror, einen irdischen oder einen astralen, sprechen? Nun, wenn wir zum Beispiel in der Erziehung unserer Kinder diese vor einer großen Gefahr warnen wollen, einer Gefahr, die vielleicht schwere Verletzungen

0: Und für unsere Seele bedeutet, beschreibt Gabriele, die Prophetin und Botschafterin Gottes in unserer Zeit, in ihrem Buch Horror Astral, aus dem wir Ihnen in dieser Sendereihe vortragen. Wir haben in den bisherigen Sendungen davon gesprochen, dass alles Energie ist und dass keine Energie verloren gehen kann. Also ist alles, was vom Menschen ausgeht, gespeichert. Die Speicherungen finden im Oberbewusstsein, im Unterbewusstsein, in den Körperzellen, in der Seele und schließlich im grobstofflichen und feinerstofflichen Kosmos statt. Da sich diese Speicherungen gemäß ihrer Art zu riesigen, gleichartigen Energiefeldern verbinden, sind die Menschen, die diese Felder mit aufgebaut haben, andauernd mit ihnen in Kommunikation. Doch nicht nur steht der Mensch in seinem Erdenleben unter dem Einfluss seiner Speicherungen, sondern auch seine Seele im Jenseits. Gabriele klärt uns auch darüber auf, dass erdgebundene Seelen auf den Menschen einwirken können. Diese erdgebundenen Seelen hängen immer noch an den allzu menschlichen Bindungen aus ihrem Erdenleben, können diese im Jenseits jedoch nicht ausleben. Sie sind deshalb auf Menschen ausgerichtet, die ähnliche Bindungen noch pflegen und über die sie versuchen, am negativen menschlichen Energiefluss teilzuhaben. Vielleicht verstehen Sie, liebe Zuschauerinnen und Zuschauer, liebe Radiohörer, warum es uns ein Anliegen ist, über dieses Buch aus Gabrieles Feder zu sprechen und daraus vorzutragen. Denn das Wissen um die Gefahren kann jedem Menschen für sein Leben auf der Erde und für sein Erleben im Jenseits eine unschätzbare Hilfe sein. Gott, der liebende Vater aller Menschen, der sich nach seinen Kindern sehnt und der sie nach Hause in die ewige Heimat zurückholen möchte, hat nicht gewollt, dass die Menschen den Horror erleben. Und darum hat er erneut einen Boten gesandt, seine Prophetin Gabriele, die Aufklärung, Hilfe und Zuversicht bringt für alle, die ihr Herz für die Wahrheit aus den Himmeln öffnen und sich nicht weiter im Negativen verstricken möchten. Liebe Zuschauer, liebe Radiohörer, hören wir also weiter aus dem Buch von Gabriele, Horror Astral. Wir fahren fort mit der Schilderung über die Wirkungsweise der erdgebundenen Seelen und deren Einfluss auf Menschen.
1: Jede erdgebundene Seele hat ihr spezifisches Energievolumen, das oftmals nicht ausreicht, um auf Menschen einzuwirken, um sie zu beeinflussen, zu umsetzen, gar zu besetzen. Deshalb wendet sie Folgendes an. Sie versucht, Menschen ihrer Gesinnung durch Fokussieren zu veranlassen, ihr Denken in gewisse Bahnen zu lenken, beziehungsweise ihre Opfer gleich zum schändlichen Tun zu animieren. Dabei regt sie in des Menschen Aura eine oder mehrere Strahlungsaspekte an, die der Wunschwelt der Seele entsprechen. Sie fokussiert also bestimmte Energiebahnen der Aura des Menschen an, so dass dieser durch Denken und Handeln bestimmte Aspekte belebt. Was im Menschen unter Umständen zunächst nur latent lag, kommt nun möglicherweise durch wiederholtes Denken zum Durchbruch. Zum Beispiel denkt und denkt der Mensch immer vehementer. Dabei entstehen in ihm Bilder, wie es sein könnte, und er lässt dann seiner Wunschwelt Taten folgen. So entwickelt er vermehrte Energie, die sich automatisch auf seine Aura überträgt. Die Seele, die durch Fokussieren beim Menschen Energie freisetzt, hängt am Menschen wie an einem Tropf. Die Seele entnimmt dann der Aura ihres Opfers so viel Energie, wie sie braucht, um bei einem anderen Menschen ein weiteres Laster anzuregen, um sich auch dieses durch den neuen Energielieferanten zu erfüllen.
2: In unserer Welt gibt es kaum Grenzen. Sich die Laster, die Gier, das Machtstreben und vieles mehr zu erfüllen. Und sei es durch das virtuelle Hirngespinst, das im Internet möglich ist. Den meisten Menschen ist nicht bewusst,

0: bewusst, dass alles Energie ist und dass keine Energie verloren geht. Es ist, als wäre der Mensch oft mit Blindheit geschlagen, denn so mancher von uns hat über die energetischen Zusammenhänge gelesen oder gehört und ist trotzdem der Meinung, ihn betreffe das nicht. Fragen wir uns, warum sollte es gerade uns, den Einzelnen von uns, nicht betreffen? Sind wir außerhalb der Reichweite der Kosmen? Oder stellen wir uns, unser Denken, Reden und Tun nicht in Frage? Einerlei, wie der Mensch darüber denkt, er ist detailliert gespeichert und bleibt registriert. Alle unlauteren Verhaltensweisen, die nicht im übergeordneten, absoluten Gesetz, dem Allgesetz sind, bewegen sich im satanischen Prinzip von Saat und Ernte. Oder, wie wir Menschen beiläufig sagen, in dem Prinzip Aktion gleich Reaktion.
1: Jeder Einzelne von uns ist mit seinen Verhaltensweisen unaufhörlich auf Sendung und Empfang ausgerichtet. Auf die Sende- und Empfangswelle des Einzelnen können, je nach Frequenz, gleiche Sendepotenziale von Seelen einwirken. Das geschieht, wenn erdgebundene Seelen ein bestimmtes Frequenzvolumen für ihre Zwecke missbrauchen können. Darin besteht die eine Gefahr in unserer Welt. Die andere ist noch weitreichender, nämlich der Einfluss von Dämonen aus dem Dämonenstaat, der neben anderen negativen Kräften in den unteren Bereichen des feinerstofflichen Kosmos und des materiellen Kosmos angesiedelt ist. Der Dämonenstaat ist immer noch in der Wunschvorstellung verhaftet, die Gottesschöpfung aufzulösen. Obwohl Jesus von Nazareth mit seiner Erlöserenergie das wirksame Mittel gegen die Auflösung aller göttlichen Formen gebracht hat. Er setzte aus der Absolutheit seine unauflösliche energetische Kraft ein, um die göttliche, ewige Schöpfung, alle Seinsformen vor der Auflösung zu retten.
2: Wie sieht das unheilvolle Wirken der Dämonen aus? Die Dämonen begnügen sich nicht mit dem Energiepotenzial einzelner Menschen, so wie es einzelne erdgebundene Seelen halten. Dämonen wirken auf ganze Menschengruppen ein, auf große und kleinere Versammlungen. Dort, wo sich Menschenmassen zusammenfinden, sind sie am Werk. Um die Masse aufzuheizen, sie in einen aggressiven Energiestrudel zu ziehen, Menschen also noch mehr in Rage zu bringen, um energetische Ströme, also geballte Negativenergien abzuzapfen. Diese konzentrierten Ladungen von Energie setzen sie wieder geschickt ein, um in der Welt weiteres Üble zu bewirken, wiederum durch Menschen, die den dunklen Kräften zu Diensten stehen. Dämonen sind immer darauf aus, Gruppen von Menschen für ihre Zwecke aufzuhetzen, Streit, Uneinigkeit zu schüren, bis der Energiefluss läuft, den sie dann in der Welt bei Menschen und Menschengruppen investieren, die zum Beispiel gegen die Schöpfung Gottes handeln, die nach Profit gieren, wenn es um große Geldaktionen geht, um Projekte in Bezug auf überregionale Erdressourcen oder darum, Ländereien zu erwerben oder den Ländern wertvolle Bodenschätze zu rauben oder Kriege anzuzetteln, um die Macht über ein Land zu ergaunern oder große Geldströme zum Fließen zu bringen, woran sich bestimmte Menschen bereichern.
3: Die dämonisch beeinflussten Machtbesessenen scheuen sich nicht, ihre Mitmenschen zu unterjochen, sie auszubeuten, sie vergewaltigen und töten zu lassen, wenn es darum geht, die Gewaltherrschaft aufrechtzuerhalten. Für all diese umfassenden Ansprüche von Großprojekten oder von Machthabern, die die Erde und Menschen für ihre unter Umständen weltweit geplanten Zwecke missbrauchen, bedarf es immer der Energie. Zu Beginn des Fallgeschehens lieh der Ewige, der Schöpfer allen Seins, den vom Reich Gottes abtrünnigen Wesen nur ein gewisses Quantum Energie. Für jegliches gegensätzliche Treiben, sowohl im Kleinen als auch im Großen, für Geld- und Machtbesessene gab und gibt Gott keine Zusatzenergie. Das heißt, dass jeder profitgierige Mensch, jede erdgebundene Seele oder die Dämonen von den Menschen Energie benötigen, um ihre zügellose Wunschwelt auf der Erde und unter den Menschen im großen Stil und beim Einzelnen ausleben zu können. Alle negativen Inhalte, die letzten Endes zum Quantum der geliehenen göttlichen Energie gehören, geben Anlass und Grund, uns Menschen zu beeinflussen oder gar zu umsetzen oder zu besetzen. Jeder unlautere Gedanke, jegliches Verhalten, das nicht der Allschöpfungskraft angehört, kann über das Prinzip Senden und Empfangen von Gegensatzkräften angestoßen und verstärkt werden.
4: Wir sagen es noch einmal, alles ist Energie. Wird innerhalb der geliehenen Energie, die wir auch Fallenergie nennen können, gedacht, gesprochen und gehandelt, so kann auf diese Energie Einfluss genommen werden. Wer über seine Wunschwelt, seine Machtansprüche und vieles mehr immer wieder nachdenkt, auf diese Weise immer erneut negative Energie produziert, der kommt in die Gefahrenzone. Dort wird er angeregt, weiter in diesem Sinn zu denken, zu reden und zu handeln, sodass eine Seele oder Dämonen ihn zu umsetzen vermögen. Ist ein gewisses Negativenergievolumen geschaffen, dann wird dieses von den unsichtbaren Kräften abgesaugt. Der Mensch ist nun ein sogenannter Zapfhahn. Die erdgebundene Seele braucht ebenso wie der Dämon des Dämonenstaates die Menschen, um deren Energie zu rauben. Sowohl die einzelne Seele als auch die Dämonenseele, die mit ihren Gleichgesinnten im großen Stil Menschenansammlungen absaugt, sie alle haben nur ihr persönliches Energievolumen, das sie von sich aus nicht verändern können. Es sei denn, sie gehen ernsthaft den Bereinigungsweg über die Selbsterkenntnis ihrer bestehenden negativen Eingaben in den Planetenkonstellationen, um ihr Ungutes, das gegen das Gesetz der Alleinheit war und immer noch ist, zu beheben und so dem Reich Gottes zuzustreben. Seelen können von anderen Seelen keine Energie nehmen. Menschen hingegen können von ihren Mitmenschen Energie rauben, dann, wenn sie andere zu ihren Abhängigen machen.
2: Der Einfluss von erdgebundenen Seelen auf Menschen, um ihre Wünsche zu erfüllen, ist vielseitig. In den Zwischenreichen und im materiellen Kosmos gibt es auch sogenannte Interessengruppen von Seelen, die bestimmte Menschentypen durch Beeinflussung zu speziellen Energielieferanten machen. Diese Energien wollen sie zielgerichtet bei Menschen einsetzen, die im Zeitlichen ähnliche Interessen wie einst sie selbst verfolgen. Zum Beispiel eine wissenschaftliche Studie vervollständigen, die sie als Menschen nicht zu Ende durchführen konnten. Und. Es bestehen in den Zwischenreichen auch Seelengruppen von religiösen Fanatikern, die als Menschen einer bestimmten Religion angehörten, die ihresgleichen zu beeinflussen suchen, um ihre religiöse Überzeugung aufleben zu lassen, um also ihren religiösen Wahn anderen aufzuoktroyieren. Der Kontakt zu Menschen bahnt sich immer auf dieselbe Weise an. Wie schon beschrieben, versuchen die von Menschen programmierten Seelen, durch Senden bei den Menschen das anzuregen, was ihrer Sehnsucht nach Erfüllung entspricht.
4: Wir lesen im Buch von Gabriele: Kann die Seele ihr Opfer, den Menschen, besetzen, weil dieser seine Wünsche nicht nur gedanklich in seiner virtuellen Welt lebt, sondern sie auch ausführt, indem er zum Beispiel raubt, plündert, vergewaltigt, andere zum Mord anstiftet und vieles mehr, dann nimmt sie ihr Opfer in Besitz. Sie drängt als erstes die Seele des Menschen zurück und begibt sich selbst teilweise in den Menschenkörper hinein, um sich dann an den lasterhaften Taten durch diesen Menschen zu ergötzen. Das war das Dasein ihres ehemaligen Menschen. Das ist jetzt das Verlangen der von ihrem Menschen programmierten Seele. Hat die Besetzerseele ihr Ziel erreicht, dann geht sie auf Wanderschaft, um ein weiteres Opfer zu finden, das ihrer Art entspricht. Wird das Opfer, jener Mensch, durch den die Seele ihre Wunschwelt betrieben hat, von der Gerichtsbarkeit ergriffen, muss er ins Gefängnis oder in eine entsprechende Entzugsanstalt, dann lässt die Seele oftmals von ihrem Opfer ab und sucht sich, wie gesagt, ein neues. Denken wir an die sogenannten Spielhöllen in einigen Großstädten, wo die Sucht derart überhand nimmt, dass man von automatischen Zapfsäulen sprechen kann. Ähnlich ist es mit den Seelen, die durch solche Menschen zu Suchtseelen wurden und die dann wie Trauben an süchtigen Menschen hängen.
1: Die Worte Jesu können uns über solche Vorgänge vielfältig Aufschluss geben. Ein unreiner Geist, der einen Menschen verlassen hat, wandert durch die Wüste und sucht einen Ort, wo er bleiben kann. Wenn er aber keinen findet, dann sagt er: Ich will in mein Haus, in den Körper eines Menschen, zurückkehren, das ich verlassen habe. Und wenn er es bei seiner Rückkehr leer antrifft, sauber und geschmückt, dann geht er und holt 7 andere Geister, die noch schlimmer sind als er selbst. Sie ziehen dort ein und lassen sich nieder. So wird es mit diesem Menschen am Ende schlimmer werden als vorher. Dieser bösen Generation wird es genauso gehen.
0: Was in unserer Welt oftmals wie unerklärbar geschieht, das vollzieht sich auch, allerdings für Menschenaugen unsichtbar, in der virtuellen Welt der erdgebundenen Seelen. Wie gesagt, die Vorgehensweise erdgebundener Seelen ist immer die gleiche. Zuerst wird des Menschen Aura angesendet, in dessen Fluidum Gleiches und Ähnliches vorhanden ist. Durch intensives Senden, gleich Fokussieren, werden gleichartige Aspekte verstärkt und des Menschen gedankliche Laster, Wünsche, Leidenschaften, Gier, Betrug, Lügen, Stehlen, Morden, Vergewaltigung und dergleichen stimuliert. Hat die Seele Erfolg, wird das Menschenopfer hörig, entwickelt es die entsprechenden Wunschbilder, dann umsetzt sie ihr Opfer, um es gefügig zu machen, bis der Mensch seine Gedankeninhalte zur Tat werden lässt. Dann ergötzt sich diese Seele durch ihr Opfer an den Ausschweifungen und Ausschreitungen.
1: Wir sollten bei diesen schrecklichen Horrorbegebenheiten nicht vergessen, dass immer höhere Seelen gegenwärtig sind, um solche Seelen zu belehren, ihnen beizustehen, dass sie zum gesetzmäßigen Tun zurückfinden und ihre Opfer loslassen. Ob die Seele die Hilfen annimmt oder von sich weist, bleibt immer der Seele überlassen. Der freie Wille gilt sowohl für den Menschen als auch für die Seele. Jeder Mensch hat ebenfalls ein geistiges Schutzwesen an seiner Seite, das gemäß dem freien Willen mahnt und warnt. Ob der Mensch die feinen, positiven Impulse wahrnimmt oder außer Acht lässt, gar abtut, das bestimmt der Mensch selbst. Im ewigen Gesetz der kosmischen Unendlichkeit ist der freie Wille eine Grundkraft, die unumstößlich ist. Der Unendliche, den wir Menschen Gott, Allah, Jehova, höchste Intelligenz oder himmlischer Vater nennen, ist immer der eine, der in Ewigkeit die Allmacht, Weisheit, Liebe und Freiheit ist.
3: Viele Zuschauer und Hörer werden bei dem bisher Dargelegten denken, das ist ein Horrorszenario. Richtig, das ist Horror. Es ist wahrlich gespenstisch. Doch wer hat diese Zustände, dieses Grauenhafte, das im Sichtbaren wie im Unsichtbaren um sich greift, geschaffen? Vergessen wir nicht, so wie der Baum fällt, bleibt er liegen. Gott, der Ewige, gab sowohl den göttlichen Wesen im Reich Gottes als auch uns Menschen die Freiheit. Wenn das so ist, wer ist der Schuldige? Gott oder der Mensch? Wir Menschen sind es durch unsere unlauteren Gedanken und Wünsche, mit unserem Hass, Neid, mit Feindschaft, Betrug, Lüge, Rache, Mord, Vergewaltigung, einschließlich des Missbrauchs der Erde. Wir Menschen sind es, die das unermessliche Leiden der Tiere und die Schändung der Natur verursachten und weiter verursachen. Wer lebt in dem Rausch, sich die Erde auf brutale Weise untertan zu machen, Geld und Güter zu horden und dabei seelenruhig zuzusehen, wie seine Mitmenschen des Hungers sterben? Das Dasein vieler Menschen ist der virtuelle Rausch in der Vorstellung, das wäre die Zukunft. Immer mehr Menschen hat die Leidenschaft, die Gier, die Habgier, die Spielsucht, die Haltlosigkeit, das Gegeneinander der Menschen befallen und weiteres mehr. Der Mensch ist der Horrorgeist, der nach seinem Leibestod als Seele der ist, der er im Erdenkleid als Mensch war. Es waren seine Werke und als Seele sind es ebenso seine Werke.
4: Manch einer könnte sagen, warum lässt Gott das zu? Warum greift er nicht ein? Man könnte jedoch die Frage auch einmal andersherum stellen. Warum lassen wir Menschen es zu, dass wir so unlauter denken und uns der Sittenwidrigkeit hingeben? Auf unsere Frage könnten wir uns selbst antworten, wenn es heißt, warum greift Gott nicht ein? Wen soll Gott beim sogenannten Schlafittchen packen, also beim Schopf nehmen und seine Untaten bestrafen? Was würden Sie, liebe Zuschauerinnen und Zuschauer, liebe Hörer, zum Beispiel sagen, wenn Gott es bei Ihnen so hielte? Würden Sie vielleicht nicht sofort rufen, und der andere, der ist doch um viele schlimmer als ich. Das ist ungerecht. Wieder ein anderer würde sagen, ich will meine Freiheit. Ich will tun und lassen, was ich will. Wie soll es also Gott, der Ewige, mit uns Menschen halten? Gott ist die absolute Gerechtigkeit und Freiheit, die er allen Wesen, auch uns Menschen, als eine Gottesgabe verliehen hat. Wir selbst, jeder Einzelne, der immer nach Freiheit ruft und frei sein will, ist letzten Endes selbst verantwortlich für das, was er tut und nicht tut.
2: Für jede Seele, die in den Städten der Reinigung, aber auch für jede erdgebundene Seele, die sich Menschen als Opfer erwählt und die immer wieder ermahnt wird, umzukehren, den Weg der Einsicht und Bereinigung zu gehen, gelten die Gesetzmäßigkeiten, die mit Saat und Ernte oder Ursache und Wirkung oder Aktion gleich Reaktion apostrophiert werden und dem Fallgeschehen angehören. Nach vielen Hinweisen wird jeder Seele über Speicherplaneten des feineren Kosmos die wegweisende Information eingespiegelt. Sie solle doch den Weg der Einsicht und Bereinigung einschlagen. Der erdgebundenen Seele wird nahegebracht. Sie möge von ihren Wollüsten Abstand nehmen und, wie viele andere Seelen, den ihr vorgegebenen Weg gehen, der ihr in Bilderfolgen aufgezeigt wird. Dementsprechend könnte sie das, was ihr einstiger Mensch ihr aufgelastet hat, Schritt für Schritt beheben, durch Reue, durch die Bitte um Vergebung und so Menschen sich an ihrem ehemaligen Menschen schuldig gemacht hatten, diesen Menschen und deren Seelen vergeben. Alle Seelen, sowohl die Verführenden als auch die Verführten, erhalten also aus dem Gesetz des Lebens, das Einheit und Freiheit ist, dieselbe Chance zur Selbsterkenntnis und zur Neuorientierung.
0: Viele Seelen, gerade erdgebundene Seelenwesen, verdrängen diese Bildimpulse. Sie verhalten sich, gleich reagieren, ähnlich wie der Mensch, der über das Gewissen immer wieder angeregt wird, das, was der Tag an Negativem aufzeigt, anzuschauen, um Vergebung zu bitten und zu vergeben. Viele Menschen, deren Gewissen schlägt, tun dies als Anwandlung von Schwäche ab. Was in der entkörperten Seele vor sich geht, vollzieht sich auf ähnliche Weise im Menschen. Doch der nach außen auf Materielles ausgerichtete Mensch ist gar oft der Ansicht, zur wirksamen Begleichung der Defizite könne nur materielle Hilfe und Beistand eingesetzt werden. Daher ruft er nach dem Eingreifen menschlicher Hilfe und nach dem Einsatz von Macht und Geld. Beides ist unter den Seelen nicht im Bereich des Möglichen.
1: Es wurde ausführlich über die Situation berichtet, in der sich eine Seele befindet, wenn Teile ihrer Belastung, der Sünden ihres Menschen in ihr aktiv gleich wach werden. Wie Seelen diese Gewissensregungen und Bilderfolgen unter Umständen erleben, wird in den folgenden Schilderungen, die als Fallbeispiele gelten mögen, deutlich. In der Seele eines ehemaligen Jägers, ob diese in den Städten der Reinigung ist oder als erdgebundene Seele Menschenopfer für sich in Anspruch nimmt, entwickeln sich Bilder und Bilderfolgen. In diesen sieht sie, wie sie als Mensch durch Wälder und Felder streifte, wie Tiere durch menschliche Brutalität mutwillig getötet wurden, wie sich Tiere Stunden oder gar tagelang dahinschleppten, bis sie verendeten. Sie sieht und erlebt es als Leid und Schmerz in ihrem Seelenkörper, wie eine Tiermutter getötet wurde und ihre Kleinen verhungerten. Sie schaut es und fühlt zugleich in ihrem Seelenleib das Leiden und die Schmerzen der Tiere. Aufgrund des Schmerzes, des Leides und der Bilder des Grauens lässt diese Seele nun ab davon, Menschen zu besetzen. Denn sie trägt und fühlt die Schmerzen von Tieren und Menschen in sich selbst.
3: Eine andere Seele wandert in Bildern oder unsichtbar für uns Menschen über die Felder der Erde mit Erstickungsanfällen, ähnlich wie einst ihr Mensch sie den Tieren zugefügt hatte. Oder die Leiden der Tiere, die auf grausame Art und Weise aus den Flüssen, Seen und Meeren gefischt wurden, verursachen nun in der schuldigen Seele Leid und Schmerz. Sie erleidet jeweils das, was ihr Mensch zuvor anderen Wesen zugefügt hatte. Auch jegliche Triebhaftigkeit gegenüber Mensch und Tier, bis hin zu der Gier, immer reicher werden zu wollen, wodurch andere litten und des Hungers starben, erlebt die Seele des Übermächtigen im Jenseits. Alles, aber auch alles, was von ihr nicht als Mensch getilgt wurde, erlebt und erleidet jede Seele in ihrem Seelenkörper. Erst wenn Mensch und Seele ihre grausamen Werke erkannt haben, tiefe Reue empfinden, wenn sie in ihrem Inneren um Vergebung bitten und ihrerseits vergeben, dann geht die Seele den Weg, der zu höheren Lebensformen führt, vorausgesetzt, ihr wurde vergeben.
2: Ab den Bildfolgen, die Leid- und Schmerzzustände in ihrem Seelenleib hervorrufen, kommt eine Frage auf die Seele zu. Möchte sie sich in den Seelenreichen des feinerstofflichen Kosmos weiterentwickeln? Oder möchte sie sich wieder einverleiben? Dann, wenn hierfür zwei Menschen, also ein Elternpaar mit ähnlichen Programmen, der Seele die Möglichkeit zur Inkarnation bieten? Wie es dann mit der einverleibten Seele, dem Menschen, weitergeht, bestimmt der neue Mensch selbst. Das Erdenleben ist äußerst gefährlich. Doch keine Seele wird gezwungen, sich wieder neu einzuverleiben. Der Mensch hat seinen Werdegang als Mensch selbst in der Hand. Jeder Mensch ist ein Wanderer, dessen Weg von der Erde aus und später als Seele über die jenseitigen Bereiche in die ewige Heimat, in das Reich Gottes führt. Dann, wenn sich das Bewusstsein hierfür erschließt. Doch jeder Mensch entscheidet selbst, wie, wann, wie lange und an welchen Orten sich seine Seele aufhalten wird.
4: Liebe Zuschauerinnen und liebe Zuschauer, liebe Hörerinnen und Hörer an den Radiogeräten, ja, das Leben kann gefährlich sein. Darum sollten wir ganz bewusst und konzentriert in der Gegenwart leben und als wache Wanderer durch Raum und Zeit unsere Erdentage nützen. Durch Gabriele hat der Gottesgeist Anregungen, Hilfen und Wegweisungen gegeben, die uns ermöglichen, unser Leben in die Hand zu nehmen und wahrlich das Beste daraus zu machen. Gott in uns hilft uns dabei. Liebe Zuschauerinnen und Zuschauer, liebe Radiohörer, wir sind am Ende der heutigen Folge von Horror Astral angelangt. Abschließend möchten wir Sie darauf aufmerksam machen, dass Sie das Buch zu dieser Sendereihe Horror Astral im Buchhandel erwerben können. Oder Sie erhalten entsprechende Informationen auch über Ihre Fernseh- oder Radiostation. Für heute dürfen wir uns von Ihnen verabschieden und wir wünschen Ihnen und uns allen wachsame Tage und Wochen. Wenn Sie erfahren möchten, wie es weitergeht, schalten Sie wieder zu. Zur nächsten Folge von Horror Astral. Alles Gute, auf Wiedersehen und Gott zum Gruß.
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Herzlich willkommen, liebe Zuschauer, liebe Zuschauerinnen, zu einer weiteren Folge der Sendereihe Die wahre Schule ist das Leben. Heute zum Thema Jeder ist seines Glückes Schmied. Dass uns die Schule, die das Leben heißt, immer wieder vor neue Aufgaben stellt, hat sicher jeder von uns schon viele Male erfahren. Und wer uns dabei hilft, die Erdenschule zu meistern, ist Christus, der mit seiner Kraft in uns ist. Und der möchte, dass wir in unserem Leben zu wahrer Freiheit und zu innerem Glück finden. Ja, was ist Glück? Jeder strebt danach. Doch wie kann man es erreichen? In einer der unzähligen Lehrstunden aus der göttlichen Weisheit gab uns Gabriele, die Prophetin und Botschafterin Gottes, aus ihrem Erfahrungsschatz und ihrem erschlossenen Bewusstsein

0: Ist der Mensch im mittleren Lebensalter von innen her glücklich und eins mit dem Leben? Ist der ältere Mensch glücklich? Sind seine Tage durchsonnt von dem Leben? Ist er zufrieden und ruht er in sich?
1: Über diese Fragen nachzudenken könnte, so Gabriele, ein Lebensgewinn für uns sein. Und Gabriele fuhr fort. Die meisten Menschen zeichnen von ihrem Leben ein trauriges Bild. Warum ist das so? Sehr vielen Menschen mangelt es an eigener geistiger Lebenssubstanz. Doch weder fällt uns diese in den Schoß, noch kann sie uns einer unserer Nächsten geben, wenn wir das auch oftmals hartnäckig von ihm erwarten oder gar fordern. Die Lebenssubstanz erwächst einzig aus unserem eigenen Inneren. Sie kommt aus dem inneren Leben, das der Einzelne mehr und mehr erweckt und aufbaut, dadurch, dass er aktiv wird in der schrittweisen Erfüllung der Gebote Gottes und der Lehren des Jesus von Nazareth. Daraus ergibt sich der wahre Lebensgewinn, ein angehobenes Lebensgefühl von innerer Heiterkeit, von Geborgenheit, das uns erfüllt und glücklich macht, das uns motiviert zu Einsatz und zur rechten Tat und das in alles hineinstrahlt, was wir denken, reden und tun. Das ist aktives, gebendes Leben im Geiste des Christus Gottes, das uns im Herzen reich, froh und frei macht. Leben ist Strömen und Wirken göttlicher Energie. Daher ist Leben aktiv und schöpferisch. Leben ist Geben und führt zur Einheit. Wer sich durch sein Ich-bezogenes, veräußerlichtes Denken und Streben vor diesem Lebensstrom verschließt, der ist arm im Herzen und arm an Energie. Umso mehr wünscht sich dieser Mensch das Glück, welches, wie er meint, von außen auf ihn zukommen sollte. Und Gabriele erklärte weiter. Viele Menschen verstehen unter Glück oder Glücklichsein das äußere Entgegenkommen von anderen. Diese Vorstellung ist jedoch nur eine menschliche Anschauung von Glück oder von Glücklichsein, eine Projektion von Wunschinhalten, Glück durch die menschlichen Energien anderer. Kommt es zu einem solchen Austausch von menschlichen Energien, so ist das nur ein kurzer Höhenflug, ein Aufflackern, energetisch gesehen einem Kurzschluss gleich.
2: Viele, sehr viele Menschen begnügen sich mit diesen Kurzschlüssen. Sie haben ihre Antenne unentwegt nach außen gerichtet, in dem Bestreben, von dort, von Mitmenschen, Energie in Form von Aufmerksamkeit, Zuspruch, Bestätigung, Aufmunterung, Lob, Zuwendung und letztlich Liebe zu erhalten. Sie sind mit nichts, aber auch gar nichts aufzuhellen. Der Wahlspruch ihres Unterbewusstseins lautet: Es gibt nichts, was mich glücklich machen kann. Sie bleiben permanent unglücklich, weil sie davon überzeugt sind, dass andere ihr Dasein ausfüllen müssten. Sie lassen sich gehen und fühlen sich im Laufe der Zeit in ihren Schmuddelgedanken wohl. Die Folge daraus ist, dass sie ihre Gedankenqualitäten auch im Äußeren verkörpern. Da es ihnen an seelischer und körperlicher Energie mangelt, wird ihr Bewusstseinshorizont immer enger. Sie werden lethargisch und drehen sich stereotyp um ihre eigenen Belange. Wer diese seine passive Grundhaltung nicht selbst erkennt und aufarbeitet, der bleibt ein unselbstständiger, ichbezogener, energiearmer, labiler Mensch, dessen unterbewusstes Echolot unablässig

0: seine Umgebung anpeilt und abtastet, ob nicht dem einen oder anderen Mitmenschen eine Energiezuwendung abzuzapfen, abzuschmeicheln oder abzutrotzen sein könnte.
1: Über Menschen mit einer solchen passiven Grundhaltung führte Gabriele weiter aus. Die Gleichgültigkeit und Trägheit gegenüber sich selbst und ihren Mitmenschen, letztlich ihr niedriger Energiepegel, führen zu heftiger Abwertung ihrer Nächsten. Ein charakteristisches Merkmal für die Lethargischen ist, dass sie permanent andere kritisieren, wie diese es besser machen sollten, dass sie in dieser und jener Sichtweise oder Angelegenheit unqualifiziert, zu engstirnig und anderes mehr sind. Diese Menschen wissen alles besser. Werden sie gefragt, warum nicht sie es besser machen, so kommt ein Schwall von Vorwürfen, was sich diese unmögliche Person, dieser eingebildete, selbstherrliche Machtprotz eigentlich erlaubt, solche Fragen zu stellen. Etc. Der letzte Satz dieser Vorwurfskampagne heißt dann in etwa: Denkst du vielleicht, du bist besser als die anderen? Mach du es doch besser. Der Besserwisser hat nun wieder Gesprächsstoff. Sowohl unter seinesgleichen als auch am Arbeitsplatz wird über den sogenannten Neumalklugen diskutiert. Man sucht und findet dies und jenes, was immer man ihm am Zeuge flicken kann. Und heftet sich selbst das Abzeichen der Brüskierung an, auf dem steht: Dem habe ich es aber ordentlich zurückgegeben. In diesem Ego-Jargon geht es weiter, Tag für Tag. Das ist die Lehre und der Stolz des sogenannten christlichen Abendlandes. Zahle jedem sofort alles mit gleicher Münze zurück und stelle ihn an den Pranger. Dann zeigst du Stärke. Jesus der Christus lehrte uns Menschen etwas ganz anderes. Er lebte uns vor, den Nächsten zu achten, ihm Wohlwollen und Verständnis entgegenzubringen und Frieden mit ihm zu halten. Jesus, der Christus, sprach vom tätigen Glauben, von der Tatkraft in seinem Geiste. Wer diese meine Worte hört und danach handelt, ist wie ein kluger Mann, der sein Haus auf Fels baute.
2: Gabriele erklärte weiter: Wer aus dem allgemeinen Desaster der Unwissenheit oder dem persönlichen Dilemma persönlicher Scheinblüte herauskommen möchte, der muss lernen, umzudenken. Die Kräfte, die Hilfe, Lösung, Heil, Gesundheit und Lebensgewinn bringen, sind weder im Staat noch in den kirchlichen Institutionen noch in der Wissenschaft und Wirtschaft verankert. Doch sie sind in jedem Einzelnen von uns. Sie werden dann wirksam, wenn wir unser Denken, Reden und Tun, also unser Verhalten, ändern, indem wir uns der wahren christlichen Werte bewusst werden, die wir von Gott durch Mose in den 10 Geboten und von Christus in seiner Bergpredigt empfangen haben. Diese sind uns Wegweiser in ein erfülltes, friedvolles, freies, mehr und mehr von innen her durchsonntes und somit glückliches Leben. Was Politiker, Wissenschaftler und Wirtschaftler uns auch versprechen mögen, es bringt in unserer Zeit nichts mehr. Die unwissende Masse lehnt sich an die unwissenden weltlichen Lehrmeister an, sodass gesagt werden kann: Blinde führen Blinde und beide fallen in die Grube. Gabriele erklärte weiter, wie wir beginnen können, um zu einem erfüllten und friedvollen Leben zu finden. Sie sprach: Jeder von uns ist seines Glückes Schmied. Wir müssen nicht warten, müssen uns nicht davon abhängig machen, ob der andere es gut mit uns meint, ob der Arbeitgeber uns weiterhin Arbeit gibt, ob der Chirurg das Messer präzise an unserem Körper ansetzt, das kranke Organ ordnungsgemäß herausoperiert, ob der Lebenspartner uns trotz widriger Umstände liebt, ob wir weiterhin ein Pechvogel sind und vieles mehr. Wir selbst haben es in der Hand, den aufsteigenden Ast zu nähren, um Lebensgewinn zu erfahren. Wir brauchen nicht zu warten, bis Menschen uns wohlgesonnen sind. Beginne heute und jetzt umzudenken und du beginnst ab sofort ein anderer zu werden.
0: Wie wir neue Menschen werden können, unabhängig und frei. Dafür gab Gabriele viele, viele Hilfen, mit denen jeder sofort beginnen kann. Gabriele sprach: Über folgende Lehrregeln nachzudenken, bringt den ersten Gewinn. Gottgewolltes Denken und Tun machen andere glücklich und hoffnungsstark. Glück und das Licht der Hoffnung kehren gleichzeitig verstärkt in dein Herz zurück.
1: Eine weitere Lehrregel ist: Bleibe in dem Bewusstsein, was du willst, dass andere dir tun, das tue du ihnen zuerst.
2: Oder: Warte nie auf fremde Hilfe. Soweit du kannst, hilf dir selbst. Alles Weitere überlasse Gott. Hilf du anderen, sich selbst zu helfen. Dann wird dir vom Geist der Liebe, der in dir ist, Hilfe zuteil werden.
0: Erwarte von anderen nicht, dass sie Opfer bringen, um dich glücklich zu machen. Wenn du das tust, rufst du gleichsam das Unglücklichsein herbei. Das ist kein Lebensgewinn, sondern eine fristlose Kündigung an das Leben. Denn das Leben beinhaltet alles Schöne und Gute. Es kann dich wertvoll machen für andere. Darin liegt der Lebensgewinn.
1: Mache jede Minute deines Tages geistig fruchtbar und du erlebst eine segensreiche Zeit.
2: Eine weitere Lehrregel: Tue keinem Wesen Leid an, weder Mensch und Tier, noch Pflanze und Stein. Sei bestrebt, das Wohlergehen aller Menschen, Wesen und Lebensformen zu mehren. Damit mehrst du dein inneres Glück und die Kommunikation zum Allsein. Denn auf Dauer dient uns nur, was allen dient.
0: Wer täglich sein Bestes gibt, ausgerichtet auf die Fülle, die Gott in ihm ist, ohne Dank und Anerkennung zu erwarten, der erfährt und erlebt sehr bald, dass er aus der Fülle gibt, die keine Grenzen kennt.
1: Mache dir immer wieder aufs Neue bewusst, was wir beharrlich denken, sowohl positiv als auch negativ, zu dem werden wir. Das verwirklicht sich an uns und an unserem Umfeld.
2: Bewege dich in großen Gedanken, denn du bist größer, als du denkst.
0: Bleibe bei deinen Lebensregeln. Bleibe bei dir selbst. Höre auf, den Kampf gegen deinen Nächsten zu führen. Das ist verlorene Lebenskraft.
1: Sei wachsam gegenüber dir selbst. Das ist die Chance, dich rasch zum Positiven hin zu verändern.
2: Versöhne dich mit deinem Nächsten. Tue Gutes.
0: Pflege gottgewollte Gedanken. Sei hilfsbereit und verständnisvoll.
1: Lerne dir selbst anzugehören. Werde eins in und mit dir selbst. Dann wirst du auch mit deinen Mitmenschen Frieden schließen und Frieden halten.
2: Sammle immer wieder aufs Neue deine positiven Gedanken und richte sie auf die Kräfte des Christus Gottes in dir aus. verwirkliche seine Lehre. Dann erlangst du die Kraft, jede Schwäche erfolgreich zu bekämpfen. Und du bist der Sieger.
0: Gabriele lehrt weiter: Mache dir täglich bewusst, dein inneres Wesen ist kosmisches Sein. Die Kräfte in dir sind das Reich Gottes. Sie dienen allem und allen. Deshalb denke über das wahre Wohl aller nach, aller Menschen, aller Wesen, allen Seins. Das ist das Gemeinwohl.
1: Gabriele gab eine weitere Lehrregel. Nur wer zum geistigen Helden geworden ist, ist wahrhaft duldsam. Seine Seele steht über dem allzu Menschlichen in dieser Welt. Wer mit Christus das Helden- und Duldertum erlangt hat, der wird nie einem Menschen oder einem Tier oder einer Pflanze bewusst Leid zufügen und auch seine Mitmenschen nicht verraten.
0: Wer jedes allzu Menschlichen leer geworden ist, wird voll des Lichtes sein. Wer aber geteilt ist in einmal Gott, dann wieder Welt, der schließt sich der Finsternis an. Jesus sprach: Entweder für oder gegen mich.
2: Und Gabriele machte uns Mut. Die Anwendung dieser Lebensregeln stärkt unseren Glauben, festigt unser Vertrauen in Christus und schafft mehr und mehr die Verbindung zu ihm, der die Kraft, das Licht und das wahre Leben in uns ist. Liebe Zuschauer, liebe Zuschauerinnen, wir sind am Ende einer kraftvollen und inhaltsreichen Lehrstunde. Und wir sind frei. Gott, unser Vater, hat uns als freie Wesen geschaffen, als seine Söhne und Töchter. So sind auch die unzähligen Lehren aus der göttlichen Weisheit ein Angebot, das wir annehmen und erproben können, wenn wir möchten. Gabriele hat in dieser Lehrstunde viele Hinweise und auch konkrete Lebensregeln gegeben, die uns dabei helfen, Zufriedenheit und inneres Glück zu erlangen. Welche hat uns am meisten angesprochen? Wie wir gehört haben, jeder ist seines Glückes Schmied. Wenn wir möchten, können wir mit diesem Satz, mit dieser Lehrregel beginnen und Schritt für Schritt zum Umgestalter unseres Lebens werden. Für heute verabschieden wir uns von Ihnen. Bis zum nächsten Mal, wenn es wieder heißt: Die wahre Schule ist das Leben. Auf Wiedersehen und Gott zum Gruß.

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Ihre Christine Schulte.

Zweite Bewusstseinserschließung. Ich erschließe mein Bewusstsein für den Weg nach innen, zu dem göttlichen Selbst, um die seelische Bewusstseinserweiterung und das Einswerden mit Christus zu erlangen. Es atmet ruhig und harmonisch in mir. Es atmet ruhig und harmonisch in mir. Mein Atem ist Leben. Die ewige Kraft beflügelt mich. Sie strömt über den Wesenskern zum siebten Zentrum, das die Pforte zum Organismus ist. Ich konzentriere mich nun auf das siebte Zentrum, das eine Schaltstelle zwischen Seele und physischem Leib ist. Mit meiner ganzen Aufmerksamkeit begleite ich das Leben von Stufe zu Stufe. Es strömt durch das siebte Zentrum. Ich atme aus. Die Lebenskräfte fließen in das sechste Zentrum. Ich atme ein. Ich atme mich zum fünften Zentrum, zur fünften Stufe, indem ich ausatme. Auf dem Weg zur vierten Stufe atme ich ein, auf dem Weg zur dritten Stufe aus, auf dem Weg zum zweiten Bewusstseinszentrum atme ich ein und im ersten aus. Ich atme.

nun im Bewusstseinszentrum der Ordnung, das in der Nähe der Steißbeinregion wirksam ist. Dort verweile ich eine geraume Zeit. Ich konzentriere mich also auf dieses Bewusstseinszentrum und lasse meinen Atem kommen und gehen. Er kommt und geht. Er kommt und geht. Es atmet in mir. Nun begleite ich die Lebenskräfte wieder nach oben. Ich atme mich wieder zum Wesenskern, zur Gottheit empor. Im ersten Bewusstseinszentrum atme ich bewusst ein, auf dem Weg zur zweiten Stufe aus. Auf dem Weg zum dritten Bewusstseinszentrum ein. Im vierten Kraftfeld atme ich aus. Dort verweile ich eine geraume Zeit und atme. Ich konzentriere mich auf das vierte Bewusstseinszentrum, das zwischen den Schulterblättern liegt, in der Nähe meines Herzens. Ich lasse es atmen. Es atmet in mir. Mein Gefäß Mensch füllt sich mit Harmonie und Frieden. Ich ahne die tiefe Stille. Die Kraft, die der Wesenskern ist. Nun begleite ich meinen Atem zum fünften Bewusstseinszentrum. Ich atme ein. Auf dem Weg zum sechsten Energiefeld atme ich wieder aus. Ich konzentriere mich eine geraume Zeit auf das dritte Auge, auf das sechste Bewusstseinszentrum. Ich lasse es atmen.

von ihnen. Durchströmen meine Seele und meinen Leib. Jede Zelle meines Leibes und jeder Partikel meiner Seele wird von der ewigen Kraft von Gott beatmet. Es atmet in und durch mich.

vom sechsten Bewusstseinszentrum aus fließen die ewigen Kräfte in das Groß- und Kleinhirn. Sie fließen auch in meine Augen, in meine Nase und in meine Ohren. Die ewigen Kräfte sind Heil- und Lebenskräfte. Ich lasse sie ungehindert strömen, indem ich keinen Gedanken an die Welt mehr aufnehme. Ich atme mich gleichsam in das sechste Zentrum hinein, indem ich mich darauf konzentriere. Ich rufe die Gottheit im sechsten Zentrum an. Herr, du bist das Leben. Dein Wille geschehe in allen Zentren und in jeder Zelle meines Leibes und auch in jedem Partikel meiner Seele. Ich spreche die Organe an, die vom sechsten Zentrum durchpulst werden. Die Augen meines Leibes empfangen die Kräfte des Geistes. Alle Zellen meiner Augen empfangen das Licht der Gottheit. Ich atme nun bewusst durch die Nase und bleibe auf das sechste Zentrum ausgerichtet. Ich atme die Lebenskräfte durch die Nase. Alle Kanäle reinigen sich durch die Kraft Gottes.

Kraft durchströmt. Alles reinigt und durchlichtet sich. Meine Zellen gehorchen den ewigen Lebenskräften. Das Geistbewusstsein jeder Zelle füllt sich mit Lebenskraft. Ich lenke nun die Kraft Gottes zu meinen Ohren. Das Licht des Ewigen bescheint das Trommelfell und die Gehörgänge. Die zarten Lebenskräfte fließen in mir. Sie lindern, heilen und stärken. Ich bejahe die absolute Kraft in jeder Zelle meines Leibes und in jedem Partikel meiner Seele. Licht aus seinem Licht strömt in das Groß- und Kleinhirn. Licht aus seinem Licht strömt in meine Augen. Sie leuchten wie kleine Sterne und wollen nur noch Gutes und Edles sehen. Das strahlende Licht der Gottheit will sie zum lichten Sehen erwecken, auf dass sie trotz Schattens nur Lichtes, Helles, Schönes, Gutes und Edles sehen. Ich bejahe die absolute Kraft in jeder Zelle meines Leibes. Ich bejahe die Heilkraft in mir. Das Licht scheint in meine Nasennebenhöhlen. Es reinigt die Kanäle, sodass ich leicht atme, sodass der Odem des Lebens wirksam werden kann. Die Lebenskräfte strömen in meine Ohren. Sie reinigen die Gehörgänge. Sie durchströmen das Trommelfell. In allen Zellen bejahe ich die Kraft der ewigen Liebe. Es strömt in und durch mich. Ich lasse es strömen. Ich bejahe das Absolute in mir.
Ich bin gesund. Ich bin kraftvoll. Meine Zellen sind von der heiligen Kraft gefüllt. Nun atme ich mich wieder zum Zentrum der Ordnung hinab. Ich atme im sechsten ein, im fünften aus, im vierten Zentrum ein, im dritten aus. Und im zweiten Bewusstseinszentrum ein und im ersten auf der Stufe der Ordnung aus. Dort lasse ich es wieder atmen. Es atmet in mir.

Nun atme ich wieder aus dem ersten Zentrum heraus. Ich atme ein auf dem Weg zum zweiten aus, im dritten ein auf dem Weg zum vierten aus. Dort im vierten Bewusstseinszentrum verharre ich wiederum einige Augenblicke und atme.

Ich konzentriere mich auf das vierte Bewusstseinszentrum. In mir ist Harmonie und Friede. Kein weltlicher Gedanke berührt mich. Ich ruhe im Schoße des Allmächtigen. Leicht und beschwingt atmet es durch mich. Es atmet.

in Gedanken das Wort Christus auf. Ich atme ein Chris und atme aus Tus. Christus. Christus. Christus. Ich atme. Christus ist mein Erlöser und Führer ins Vaterhaus. Ich atme.

Nun begleite ich meinen Atem wieder zum fünften Zentrum. Ich atme ein, im sechsten atme ich aus und atme mich in das siebte Zentrum hinein und zugleich in die Seele. Ich atme.

Ich konzentriere mich wieder auf den Wesenskern. Der Weg des Geistleibes ging von oben nach unten und von unten nach oben ist wieder der Weg zurück ins Vaterhaus. Ich fühle mich nun harmonisch, leicht und getragen. In mir ist es stille geworden.

Seele und durch meinen physischen Leib strömen die Kräfte der Liebe, der Barmherzigkeit und der Geduld. Durch mein ganzes Sein strömen auch die Elementarkräfte der Ordnung, des Willens, der Weisheit und des Ernstes. Ich bin ein Körper am Allvaterkörper, eine Zelle am Leibe Christi. Der Geist beatmet diese Zelle, die Seele und auch den Menschen. Ich fühle mich Gott so nahe. Ich verspüre sein strömendes Leben, seine Allharmonie in Seele und Leib. Leicht und beschwingt ist mein Körper. Ich erahne die Einheit mit allem Sein. Ich erahne das kosmische Leben. Ich ahne, dass ich ein Kind des Kosmos bin. Der Odem des Geistes durchströmt mich. Ich atme die Kraft des Allmächtigen. Ich bin ewiges Sein, ewig existierend. Ich bin das Leben aus seinem Leben. Ich bin göttlich.

Gedanken für den Tag. Guten Morgen. Ein neuer Tag hat begonnen. Für jeden von uns ist der Tag sein Tag. Sollten Sie heute Morgen schon über die Vergangenheit nachdenken? Und da und dort Anstoß nehmen, was sie unter Umständen erregt, gar in Wallung bringt, dann lösen sie sich davon, indem sie sich fragen, was sie beheben könnten, um davon frei zu werden. Was sie erregt, könnten Sie jetzt und heute bereinigen, um es loszulassen. Haben Sie die Kraft, das, was Ihr Anteil ist, zu beheben, dann verstehen Sie die Tageslosung, die heißt: Im Schnee von gestern baden viele, weil sie das Weiß von heute nicht erkennen. Darf ich Ihnen ein strahlendes Weiß wünschen, die reine Kraft Gottes. Einen erkenntnisreichen Tag, Gabriele.

Guten Morgen, liebe Zuhörer, liebe Zuhörerin. Es ist Sonntagmorgen. Die Atmosphäre ist stiller. Sie sind sicherlich auch ausgeschlafen und freuen sich auf einen Tag der Erholung, einen Tag der Ruhe, einen Tag der Besinnung. Wie wäre es, wenn Sie heute den Tag mit einem innigen Dank an Gott beginnen und sich damit erneut auf Gott ausrichten? Denn mit Gott durch unseren Tag zu gehen heißt, auf ihn ausgerichtet zu sein. Wir sollten uns angewöhnen, den Christus-Gottesgeist bewusst in unser Leben einzubeziehen und die Verbindung mit ihm zu halten, indem wir unser Innerstes ansprechen, im Dank für die Ausrichtung, im Dank, dass es uns gut geht. Ist das Bewusstsein des Dankes in uns lebendig geworden, so werden wir, wenn wir in kritische Situationen zu geraten drohen, rechtzeitig Christus anrufen und ihn um Hilfe bitten. Er lässt nicht auf sich warten. Der Schauende, der Gottliebende lebt im Bewusstsein des Dankes. Ist unsere Liebe zu Gott noch nicht so groß und noch nicht so stetig, dann hilft der Dank, uns in der Ausrichtung auf Gott zu festigen und uns im Bewusstsein der Gotteskindschaft zu verankern. Machen wir uns bewusst, Gott ist immer dabei. Wir können ihm nicht entfliehen. Er ist in uns. Er ist in jeder Situation, in jedem Wort, in jeder Geste, in jeder Bewegung, in jedem Schritt. Gott ist immer das Positive, immer das Gute. Er möchte stets das Beste für uns. Ist uns bewusst, dass Gott immer das Beste für uns möchte? Dann werden wir uns ihm auch mehr und mehr anvertrauen. Wir werden ihn um Hilfe, um Rat und Beistand bitten. Er erfüllt seinem Kind die gesetzmäßige Bitte. Das bedeutet, wollen wir seine Gesetze erfüllen, so können wir sicher sein, er wird uns leiten, er wird uns helfen, er wird uns dienen. Machen wir uns immer wieder bewusst, Gott ist gegenwärtig. Gott ist in allem. Ist uns dies bewusst und durchdringt uns diese Bewusstheit, dann werden wir nicht mehr auf Menschen bauen und nicht mehr auf Menschen hoffen. Wir werden dann einzig auf Gott bauen. Von ihm werden wir nie enttäuscht werden. Wer auf Menschen baut, der wird enttäuscht.
Wer auf Menschen seine Hoffnung setzt, der wird mit der Zeit hoffnungslos. Wer auf Gott baut, der empfängt. Auf Gott zu bauen, setzt das Vertrauen in ihn voraus, sodass wir uns ihm anvertrauen können. Uns Gott anvertrauen heißt, unser allzu menschliches Ich, unser Ego aufgeben. Auch wenn schwierige Situationen auf uns zukommen, auch Entscheidungen, bei denen wir unter Umständen kurzzeitig auf uns selbst gestellt sind, wir müssen vertrauen, wir müssen den Schritt tun, auch wenn wir nicht wissen, was anschließend kommt. Bauen wir auf Gott und sind uns sicher, dass Gott uns beisteht, dann haben wir den Schritt des Vertrauens getan. Wir trauen Gott, ganz gleich, was geschieht. Wir leben in dem Bewusstsein, Gott ist gegenwärtig. Er steht uns zur Seite. Er will das Beste für uns. Lieber Zuhörer, liebe Zuhörerin, wie wäre es, wenn Sie heute in dem Bewusstsein in den Tag gehen, dass Gott jeden Augenblick bei Ihnen ist, Sie leiten und Ihnen alle Zeit helfen möchte. Dann können Sie am Abend auf so manches, was Sie heute erlebt haben, zurückblicken und Gott von Herzen dafür danken. Sie werden dann wieder seine Nähe verspüren, seine Liebe, die sie einhüllt und sie auch in die Nacht geleiten möchte. Ich wünsche Ihnen einen gesegneten, ruhigen Sonntag, einen Tag der Erholung und auch der Besinnung. Bleiben Sie auf Gott ausgerichtet, dann kann er Sie auch in die nächste Woche führen. Für heute verabschieden wir Urchristen uns von Ihnen mit einem herzlichen Gott zum Gruß. Wenn Sie möchten, können Sie uns morgen früh wiederhören.

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Jesus, der Christus, sprach zu uns Menschen: Ich, Christus, bin der gute Hirte. Ich kenne meine Schafe. Und meine Schafe, so sprach der Herr, kennen meine Stimme. Seine Stimme ist der Klang der 10 Gebote Gottes und der Bergpredigt, der Klang seiner heiligen Lehren. Wer Schritt für Schritt die Gesetzmäßigkeiten des Lebens, die 10 Gebote Gottes und die Lehren des Jesus Christus, vor allem die Bergpredigt, erfüllt, der wandelt auf den Auen des Lebens, weil er dem einzigen guten Hirten nachfolgt, Jesus dem Christus. Er also ist der einzig gute Hirte, der seine Schafe kennt. Der Mietling ist der Hirte, der die Schafe mietet, also angemietet hat, wenn es schwierig wird. Das heißt, wenn der Wolf angreift, verlässt der Mietling seine Schafe. Und die Schafe sind gleich den Lemmingen. Sie stürzen sich in das Wasser, gleichsam in die Tiefe, und wissen nicht, wie es ihnen geschieht. Doch Christus, der gute Hirte, bleibt bei seinen Schafen. Er hat die Macht vom ewigen Vater, die Seelen der Menschen ins Vaterhaus zu führen. Er hat auch die Macht des ewigen Vaters, als innerer Arzt und Heiler zu wirken, um der Seele das Heil zu schenken und dem Körper Hilfe, Linderung und Heilung, so dies der Mensch möchte, so er dem guten Hirten folgt. Der Geist des guten Hirten ist der Christus Gottesgeist, der Erlöser in uns. Seine Kraft und sein Licht leuchten in der Nähe unseres Herzens. Sein Licht durchglüht unsere Seele und möchte jede Zelle, jedes Organ, ja den ganzen Menschen mit Licht und Kraft durchströmen. So gilt die Frage an uns: Glauben wir an den Christus Gottes in uns? Ist unser Glaube so stark, dass wir uns ihm anvertrauen können? Trauen wir ihm zu, dass er die Ganzheitsheilung vornehmen kann, die Heilung der Seele
und des Leibes, so dass gut ist für die Seele. Wenn ja, dann ist unser Atem tief. Wir atmen tief, ja, wir atmen ruhig. Wir fühlen uns aufgenommen in das Licht des Christus Gottes. Der gute Hirte waltet in uns und ruft uns: Sei still, ich wohne in dir. Sei still, ich kenne dich. Sei still, ich weiß, was du benötigst. Komm zu mir, den Christus Gottes. Bringe mir deine Anliegen und wandle in meinen Fußspuren. Dann fühlst du den guten Hirten und den großen inneren Arzt und Heiler, den Christus Gottes in dir. Sind wir bereit, Christus nachzufolgen durch die schrittweise Erfüllung der Gesetze inneren Lebens? Dann sagen wir Ja zu Christus. Wir denken das Ja zu Christus in unsere Seele und in unseren Körper hinein. Ruhig strömt das Leben in unserer Seele und durch unsere Seele. Wir nehmen eine aufrechte Sitzhaltung ein und legen beide Handrücken auf unsere Oberschenkel. Wir wenden uns dem Christus Gottes Licht zu, das in der Nähe unseres physischen Herzens pulsiert. Wir ziehen unsere Sinne hinein in das große Licht und fühlen, wie das Licht sanft pulsiert. Wir beten: Christus, wir danken dir, dass dein Geist in uns wohnt. Wir danken dir für deine große Erlösertat, die in uns als Licht und Kraft strömt. Du bist der große innere Arzt und Heiler. Du nimmst die Ganzheitsheilung vor, dann, wenn es gut ist für unsere Seele. Du gedenkst zuerst unserer Seele,
Das bejahen wir. Doch wir öffnen auch uns als Menschen und sagen Ja zu dir, der du auch in jeder Zelle unseres Körpers wohnst. Christus, wir bitten dich, durchflute unsere Seele und unseren Körper. Wir wollen lernen, den großen Geist unseren guten Hirten zu spüren, der auch der innere Arzt und Heiler ist. So strömt dein Odem durch unsere Seele in unseren Körper. Du baust die Kraft in Seele und Leib auf. Wir bejahen deine helfende, tröstende und heilende Kraft. Nun legen wir die rechte Hand auf den Körperteil unserer Wahl. Sanft drücken wir die Fingerkuppen an unseren Körper. Dadurch wölbt sich die Hand. Nun konzentrieren wir uns auf den Körperteil, auf dem unsere Hand liegt. Christus, wir bitten dich um Hilfe und Heilung. Dein mächtiger Geist strömt zu diesem Körperteil. Es baut sich zwischen Körper und Handfläche ein helfendes und heilendes Kraftfeld auf. Lernen wir, indem wir hineinfühlen, um zu spüren, wie der gute Hirte wirkt. Er weiß um sein Schaf. Er möchte, dass es ihm gut geht. So strömt das helfende und heilende Licht zu dem Körperteil unserer Wahl. Immer stärker baut sich das heilende Kraftfeld auf. Und wir denken, es heilt. Ja, Christus, du heilst.
es heilt. Lernen wir zu spüren. Wir spüren den großen inneren Arzt und Heiler in uns. Er hilft. Er lindert. Er heilt. Das mächtige Kraftfeld heilt. Es ist der Christus Gottes. Es lindert. Es heilt. Christus in uns.

In diesem Bewusstsein legen wir die rechte Hand wieder zurück auf unseren rechten Oberschenkel. Wir konzentrieren uns wieder auf

Sein Odem fließt in unseren Körper. Die gesunden Zellen beginnen verstärkt zu leuchten. Wir bejahen die Leuchtkraft in den gesunden Zellen. Kranke und schwache Zellen werden zur Ausscheidung gelenkt. Der Odem des Christus Gottes lenkt sie zur Ausscheidung. Wir bejahen, dass kranke und schwache Zellen zur Ausscheidung gehen. Christus in uns baut gesunde und kraftvolle Zellen auf. Wir bejahen gesunde und kraftvolle Zellen. Der physische Leib beginnt zu leuchten. Alle Bausteine des Leibes nehmen die Kraft Christi auf. Der Geist strömt durch den ganzen Körper. Wir fühlen in unseren Körper hinein. Wir fühlen den Strom im ganzen Leib. Vom Scheitel bis zu den Fußsohlen strömt es. Es strömt zurück. In den Fingerkuppen spüren wir den Pulsschlag des kosmischen Lebens. Sanft vibriert der ganze Körper. Der helfende und heilende Geist wirkt durch die Seele in unserem Leib. O Christus, wir spüren dich, du guter Hirte. In diesem Bewusstsein legen wir wieder die rechte Hand auf den Körperteil unserer Wahl. Die Fingerkuppen berühren den Teil unseres Leibes. Wir konzentrieren uns auf diesen Körperteil und wir lernen, indem wir fühlen. Abermals baut sich ein mächtiges Kraftfeld auf zwischen unserer Handfläche und dem Körperteil.

Es ist der heilende Geist. Es ist die Kraft des Christus Gottes. Wir denken, Christus in uns. Christus durch uns. Christus hilft. Christus heilt. Das helfende und heilende Kraftfeld strahlt. Es strahlt im Körper. Es baut sich auf. Wir fühlen Wärme, die arbeitet. Es ist der Geist in unserem Körper. In dem Teil unseres Leibes, den wir gewählt haben. Wir bejahen die helfende Kraft in uns. Christus hilft. Christus lindert. Christus heilt. Das mächtige Sein heilt. Es heilt. Denken wir mit, es heilt. Lassen wir die Bejahung in unseren Körper strömen, es heilt. Es heilt. Christus hilft. Das Kraftfeld wirkt in uns. Wir fühlen, wie es arbeitet. Wir spüren die unendliche Liebe, die hilft, die heilt. Es heilt. Wir legen unsere rechte Hand zurück, doch wir bleiben in unserem Inneren. Wir fühlen in unseren Körper hinein. Es strömt der Geist. Unser Atem geht ruhig und tief. Durch unseren Atem strömt der Odem. Jede Zelle unseres Leibes fühlt,
das mächtige, helfende und heilende Licht. Alle Bausteine des Leibes sind berührt von dem helfenden und heilenden Licht. Es strömt. Es strömt in jedes Organ, in jedes Blutgefäß. Es strömt in Muskeln, Sehnen und Bänder. Es strömt in Hormone, Drüsen und Knochen. Jede Faser unseres Leibes ist durchglüht vom Licht des Christus Gottes. Unsere Fingerkuppen vibrieren. Es ist der Geist. Es ist der gute Hirte, der seinen Schafen beisteht. Und so sie ihm folgen, vernehmen sie seine Stimme. Er ruft: Komm zu mir, zu Christus in dir. Komm und vertraue dich mir, dem Christus in dir, an. Bete von Herzen und erfülle deine Gebete. Ich, der Christus Gottes in dir, mache dich glücklich, frei, gesund. Liebe von Herzen deine Mitmenschen. Tue Gutes und erlebe die Einheit des kosmischen Seins. Erlebe die Kraft der Natur. Sei gut zu der Mutter Erde, zu allem, was sie trägt. Und du lebst und wandelst auf den Spuren und in den Spuren inneren Lichtes. Und Christus spricht zu uns. Er ist der gute Hirte. Er weidet seine Schafe. Und seine Schafe kennen seine Stimme. Ihnen wird an nichts mangeln, denn der Christus Gottes ist die Fülle. Wenden wir uns ganz, ganz tief nach innen, in großer Freude und Dankbarkeit, um unserem guten Hirten zu danken, dem Christus Gottes, der auch der große innere Arzt und Heiler ist. Denken wir auch gemeinsam
an Gott, unseren ewigen Vater, der zu uns seinen Sohn sandte, der der Führer ins Vaterhaus ist. Danken wir unserem ewigen Vater und legen wir unsere ganzen Gefühle als Söhne und Töchter Gottes hinein.

Lieber Zuhörer, liebe Zuhörerin, der Sonntag sollte der Höhepunkt der Woche sein, denn am siebten Tag soll der Mensch ausruhen, um sich für die kommende Woche vorzubereiten. Doch ausruhen heißt nicht nur, viel zu schlafen oder viel spazieren zu gehen, sondern vor allem uns auch von unserem vielen Denken zu erholen und uns über höhere Werte und über unser wahres Leben Gedanken zu machen. Jesus, der Christus, empfahl uns das stille Kämmerlein, um zu Gott, seinem und unserem Vater zu beten und Zwiesprache mit ihm zu halten. Im innigen Gebet erleben wir auf mancherlei Weise Gottes Antwort. Wir werden ruhiger und besonnener. Was uns an Gedanken anfliegt, auch sorgenvolle Gedanken, die eventuell unsere kommende Woche betreffen, können wir dann leichter und vertrauensvoller in seine Hände legen.

Der Sonntagmorgen ist der richtige Zeitpunkt, um das stille Kämmerlein aufzusuchen. Mit dem stillen Kämmerlein ist hier ein stiller Gebetsplatz gemeint, vielleicht ein Stuhl in einer ruhigen Nische eines Zimmers oder ein ruhiger Platz irgendwo im Freien. Dieses Bewusstsein, am Sonntagmorgen in das sogenannte stille Kämmerlein zu gehen, um andächtig, also bewusst zu beten, will eingeübt sein. Wir erlangen es nur durch das Tun. Vielleicht müssen wir uns zu Beginn unserer Vorgabe einen kleinen Schubs geben, denn es kostet eine gewisse Anstrengung, das, was wir uns vorgenommen haben, auch in die Tat umzusetzen. Überwinden wir uns aber immer wieder und tun das, was Jesus wollte, dann wird es uns mit der Zeit zum Bedürfnis.

Wäre heute nicht ein solcher Morgen, um mit unserem Vorhaben zu beginnen? Gehen wir in das stille Kämmerlein, richten wir uns einen ruhigen Gebetsplatz ein und suchen diesen des Öfteren auf, um still zu werden und uns nach innen zu wenden, dann werden wir mit der Zeit immer wieder von diesem Platz angezogen und wir freuen uns schon darauf, dort zu Gott, unserem Vater, zu beten, um ihm unsere Anliegen vorzutragen. Mit der Zeit werden wir neben unseren Schwierigkeiten und Problemen auch mehr und mehr unsere Freuden im Dank und in der Bitte zu ihm hintragen. Dann werden wir immer weniger mit Mitmenschen über das sprechen, was uns bewegt, außer es ist notwendig und gehört zum Tagesgeschehen.

Hörer, liebe Zuhörerin, am Abend könnten Sie noch einmal auf den Tag zurückblicken und sich fragen, ob Sie den Vorschlag, in das stille Kämmerlein zu gehen, realisieren konnten. Sollte Ihnen eventuell das innige Gebet noch nicht so recht gelungen sein, verzagen Sie bitte nicht. Aller Anfang ist schwer. Wir müssen unsere alten sonntäglichen Morgengewohnheiten erst überwinden, was besagt, dass wir uns das Neue erst einüben müssen, um an einem stillen Ort, im stillen Kämmerlein, auch still zu werden, um innig beten zu können. Wie es heute für Sie auch sein wird, ob Sie stillhalten können oder noch nicht, ob Ihre Gebete tief und innig sind oder noch nicht, Gott blickt immer in unser Herz und bestärkt unseren guten Willen. Nur nicht aufgeben, Gott hilft. So könnte das stille Kämmerlein auch heute Abend ein Gesprächsthema sein, falls auch Ihre Familienangehörigen oder Ihre Freunde sich mit Ihnen darüber austauschen möchten. Wenn nicht, könnten Sie selbst kurz darüber nachdenken und sich fragen, wie Sie es in Zukunft halten möchten. Ihren Entschluss sollten Sie in Ihrem Herzen bewahren und es auch tun. Halten Sie es immer wieder so, bis es zum Bedürfnis wird, im stillen Kämmerlein zu Gott zu beten, mit ihm Zwiesprache zu halten.

Lieber Zuhörer, liebe Zuhörerin, so Sie möchten, könnten Sie heute mit dem Vorhaben beginnen. Lassen Sie es werden. Ihre Seele sehnt sich danach. Das innige Gebet, Ihre Herzensgedanken an Gott, wird Sie sicher durch den Sonntag begleiten und vielleicht auch in die kommende Woche. Ich wünsche Ihnen einen ruhigen und ausgewogenen Sonntag. Gott zum Gruß.

Carpe diem, nutze den Tag. 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

Meditation. Ich meditiere, auf dass ich den Weg zum Herzen Gottes, dem großen Leben finde und freilege, um ihm, dem Alleinen, zuzustreben. Mit meinen Empfindungen versenke ich mich in das vierte Bewusstseinszentrum, das zwischen den Schulterblättern in der Nähe des Herzens wirksam ist, in das Christuszentrum. Ich beobachte meinen Atem, wie er kommt und geht. Während ich meinen Atem beobachte, befreie ich mich von meinen Gedanken, meinen Wünschen und Vorstellungen. Ich richte mich empfindungsmäßig auf das vierte Bewusstseinszentrum aus.

will nun den einen Gedanken werden lassen und ihm Raum schenken in meinen Empfindungen, Gedanken, Worten und Werken, Christus näher zu kommen. Meine Gedanken an Krankheit, Sorgen, Nöte und Probleme übergebe ich der Heilsflamme in mir, dem Christusgeist.

ein Kind Gottes, das sich ihm, dem Allerhöchsten, weiht. Ich weihe mich dem ewigen Geist. Ich werde stiller. Mein Gemüt wird ruhig.

Gedanken und Empfindungen nehmen Abstand von mir. Während ich mich mehr und mehr dem vierten Bewusstseinszentrum zuwende, rufe ich meine Seele und den Zellen meines Leibes zu, sich den inneren Kräften zuzuwenden, den Heilskräften für Seele und Leib.

das Christuslicht, die Flamme der Erlösung für Seele und Leib. Der erlösende Funke meiner Seele ist die Antriebskraft zum höchsten Bewusstsein, Gott. Ich entfache diesen inneren Funken, die Christuskraft. Dem Christusgeist schenke ich mein Vertrauen und bitte ihn um Führung. Christus, erwache in mir. Mein Sinnen und Trachten wende ich dir zu. Du bewirkst in mir Gesundheit, Wohlbefinden, Freude und Harmonie. Was mich noch belastet, übergebe ich dir. Die in mich eindringenden Gedanken übergebe ich dir.

der Liebe, des Vertrauens und der Seligkeit nehme ich auf in mir. Du Heilsflamme meiner Seele, verzehre alles, was noch in mir wirksam ist, das nicht den Gesetzen der Liebe entspricht. In mir möge das Licht meiner Seele erwachen, der allgegenwärtige Geist. Ich bejahe das Absolute in mir. In mir erwacht die Heilsflamme meiner Seele. Ich bejahe den allgegenwärtigen Geist in mir. Ich bin, das ich bin, ein Kind des Vaters. Ich bin aus seinem Leben. Ich bin das Leben in ihm.

mehr und mehr in das vierte Bewusstseinszentrum, in die größer werdende Christusflamme. Meine Füße und meine Beine werden leichter. Mein Körper wird reiner, lichter und harmonischer. Leicht und behend sind Arme und Hände. Mein Haupt wird durchstrahlt vom Lichte der Gottheit. Meine Gehirnzellen ordnen sich. Ruhe. Tiefe Ruhe zieht in mich ein. Stille, unendliche Stille durchzieht Seele und Leib. Ich bin frei und gelöst. Ich bin Stille. Ich bin in Harmonie.

mehr und mehr dem inneren Christuslicht. Dem Christusgeist in mir übergebe ich alles, was noch unlauter ist, was bewusst und unbewusst mein Ich ist.

Hebe mich empor. Finde heraus aus der Begrenzung menschlichen Fühlens und Wollens. Ich bin ein Kind Gottes. Ich bin vom Christuslicht durchstrahlt. Ich bin vom göttlichen Kraftfeld eingehüllt. Das Feuer des Christus ordnet meine Gehirnzellen. Den Ballast menschlichen Ichs verzehrt das Licht. Ich empfinde die Beschwingtheit meines inneren Leibes, der Seele. Ich bin ein Kind Gottes. Meine Seele öffnet sich gleich eine Rose. Sie verströmt den Duft des Allmächtigen. In meine fünf Sinne strömt der Duft des Allmächtigen ein, die Kraft Gottes.

Fühle die Beschwingtheit und Leichtigkeit meiner Seele. Immer mehr wende ich mich der sich vergrößernden Christusflamme zu.

Bejahe das Absolute in mir. Christus und ich sind eins. Im vierten Bewusstseinszentrum ruhend, atme ich befreit die in mich einströmende ätherische Kraft.

Es durchpulst mich der Christusgeist. Es erweckt mich die Christusflamme.

Leben in mir. Das ewige Leben meiner Seele. Es durchpulst mich das ewige Leben. Es durchstrahlt mich die Fülle der Gottheit.

sind erfüllt von der Kraft Christi. In mir atmet die absolute Stille. In mir und um mich brennt die geistige Flamme des Christus Gottes. Friede, unendlicher Friede, durchströmt mich. Die himmlische Seligkeit berührt mich. Ewige Harmonie. Ich empfinde die Einheit mit allem Sein. Losgelöst von allem Weltlichen vernehme ich den reinen Pulsschlag der Natur. Ich bin in Gott und Gott ist in mir. Alles ist sein Leben. Ich bin sein Kind. Der Urgrund, die Liebe Gottes, gebar mich. Der Urgrund, die Liebe Gottes erhält mich. Der Urgrund, die Liebe Gottes, ruft mich durch Christus. Ich vernehme den Ruf meiner Seele.

rein und geläutert, leicht und beschwingt, soll sich meine Seele zur innersten Quelle erheben, zum hehren Bewusstsein. Ich fühle mich emporgehoben, getragen von der Kraft, die mein Leben ist. Ich bin das Leben. Ich lausche auf den Atem der Stille.

lieber Zuhörer, liebe Zuhörerin, der Sonntag sollte der Höhepunkt der Woche sein, denn am siebten Tag soll der Mensch ausruhen, um sich für die kommende Woche vorzubereiten. Doch ausruhen heißt nicht nur, viel zu schlafen oder viel spazieren zu gehen, sondern vor allem uns auch von unserem vielen Denken zu erholen und uns über höhere Werte und über unser wahres Leben Gedanken zu machen. Jesus, der Christus, empfahl uns das stille Kämmerlein, um zu Gott, seinem und unserem Vater zu beten und Zwiesprache mit ihm zu halten. Im innigen Gebet erleben wir auf mancherlei Weise Gottes Antwort. Wir werden ruhiger und besonnener. Was uns an Gedanken anfliegt, auch sorgenvolle Gedanken, die eventuell unsere kommende Woche betreffen, können wir dann leichter und vertrauensvoller in seine Hände legen.

Der Sonntagmorgen ist der richtige Zeitpunkt, um das stille Kämmerlein aufzusuchen. Mit dem stillen Kämmerlein ist hier ein stiller Gebetsplatz gemeint, vielleicht ein Stuhl in einer ruhigen Nische eines Zimmers oder ein ruhiger Platz irgendwo im Freien. Dieses Bewusstsein, am Sonntagmorgen in das sogenannte stille Kämmerlein zu gehen, um andächtig, also bewusst zu beten, will eingeübt sein. Wir erlangen es nur durch das Tun. Vielleicht müssen wir uns zu Beginn unserer Vorgabe einen kleinen Schubs geben, denn es kostet eine gewisse Anstrengung, das, was wir uns vorgenommen haben, auch in die Tat umzusetzen. Überwinden wir uns aber immer wieder und tun das, was Jesus wollte, dann wird es uns mit der Zeit zum Bedürfnis.

Wäre heute nicht ein solcher Morgen, um mit unserem Vorhaben zu beginnen? Gehen wir in das stille Kämmerlein, richten wir uns einen ruhigen Gebetsplatz ein und suchen diesen des Öfteren auf, um still zu werden und uns nach innen zu wenden, dann werden wir mit der Zeit immer wieder von diesem Platz angezogen und wir freuen uns schon darauf, dort zu Gott, unserem Vater, zu beten, um ihm unsere Anliegen vorzutragen. Mit der Zeit werden wir neben unseren Schwierigkeiten und Problemen auch mehr und mehr unsere Freuden im Dank und in der Bitte zu ihm hintragen. Dann werden wir immer weniger mit Mitmenschen über das sprechen, was uns bewegt, außer es ist notwendig und gehört zum Tagesgeschehen.

Lieber Zuhörer, liebe Zuhörerin, am Abend könnten Sie noch einmal auf den Tag zurückblicken und sich fragen, ob Sie den Vorschlag, in das stille Kämmerlein zu gehen, realisieren konnten. Sollte Ihnen eventuell das innige Gebet noch nicht so recht gelungen sein, verzagen Sie bitte nicht. Aller Anfang ist schwer. Wir müssen unsere alten sonntäglichen Morgengewohnheiten erst überwinden, was besagt, dass wir uns das Neue erst einüben müssen, um an einem stillen Ort, im stillen Kämmerlein, auch still zu werden, um innig beten zu können. Wie es heute für Sie auch sein wird, ob Sie stillhalten können oder noch nicht, ob Ihre Gebete tief und innig sind oder noch nicht, Gott blickt immer in unser Herz und bestärkt unseren guten Willen. Nur nicht aufgeben, Gott hilft. So könnte das stille Kämmerlein auch heute Abend ein Gesprächsthema sein, falls auch Ihre Familienangehörigen oder Ihre Freunde sich mit Ihnen darüber austauschen möchten. Wenn nicht, könnten Sie selbst kurz darüber nachdenken und sich fragen, wie Sie es in Zukunft halten möchten. Ihren Entschluss sollten Sie in Ihrem Herzen bewahren und es auch tun. Halten Sie es immer wieder so, bis es zum Bedürfnis wird, im stillen Kämmerlein zu Gott zu beten, mit ihm Zwiesprache zu halten.

Lieber Zuhörer, liebe Zuhörerin, so Sie möchten, könnten Sie heute mit dem Vorhaben beginnen. Lassen Sie es werden. Ihre Seele sehnt sich danach. Das innige Gebet, Ihre Herzensgedanken an Gott, wird Sie sicher durch den Sonntag begleiten und vielleicht auch in die kommende Woche. Ich wünsche Ihnen einen ruhigen und ausgewogenen Sonntag. Gott zum Gruß.

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0: Liebe Zuschauer, liebe Zuschauerinnen, wir freuen uns, mit Ihnen zusammenzukommen, um gemeinsam weiterzulernen in der Reihe Die wahre Schule ist das Leben. Heute zu dem Thema Harmonie ist das Leben des Betriebes. Seit nahezu 5 Jahrzehnten ist uns durch Gabriele, die Prophetin und Botschafterin Gottes, das ewige Wort aus dem Reich Gottes gegeben. In den unzähligen göttlichen Offenbarungen und geistigen Schulungen erhalten wir insbesondere auch Hinweise und Hilfen, wie wir Menschen das Gesetz des Lebens, die Gottes- und Nächstenliebe, in allen Bereichen des Lebens umsetzen können, auch im Berufs- und Arbeitsleben. Denn der Weg des Friedens und der Gerechtigkeit, den Jesus von Nazareth uns in seiner Bergpredigt nahebrachte, gilt für alle Lebensbereiche. Ebenso wie seine Worte: Wer diese meine Lehre hört und sie tut, der gleicht einem klugen Mann, der sein Haus auf Fels baute. Bereits 1996 stellte Gabriele fest: Die Welt mit ihrem derzeitigen Wirtschaftssystem steht am Abgrund. Es werden vielleicht noch ab und zu Verschnaufpausen, kurze Phasen der scheinbaren Beruhigung spürbar werden. Doch der Trend geht abwärts, weil dieses System kein Fundament hat. Wo Obrigkeits- und Untergebenen-Denken herrscht, entwickelt sich Gleichgültigkeit, weil andere vielfach für andere denken. Dort kann auch keine Gleichheit entstehen. Wo täglich der Kampf des einen gegen den anderen, wo in der Wirtschaft der Kampf der Giganten herrscht, kann keine Freiheit wachsen. Wo der eine ein überdimensionales Einkommen bezieht, andere hingegen am Hungertuch nagen, kann unter den Menschen keine Einheit entstehen. Wo Macht und Geld Machtlose unterdrücken, kann keine Brüderlichkeit auferstehen. Wo die Angesehenen ihr sogenanntes Recht durchsetzen und der Durchschnittsmensch vielfach unterliegt, kann keine Gerechtigkeit erwachsen.
1: Gabriele erklärte weiter: Dieses Ungleichgewicht führt immer wieder zu Unfrieden, zu Hass, Neid, Mord, Kampf, Krieg, Vernichtung und anderem mehr. Die davon geblendeten Völker werden immer wieder zu den Waffen greifen, in dem Glauben, damit den Frieden herstellen zu können. Durch den Einsatz von Waffen kann man wohl ein Volk an den Rand des Ruins bringen, es auslöschen oder ihm weitgehend die Lebensgrundlage nehmen. Die kriegerischen und mörderischen Gedanken jedoch können durch Waffen nicht zerstört werden, sondern einzig dadurch, dass die Menschen das tun, was Jesus von Nazareth in seiner Bergpredigt lehrte. Wo die urchristlichen Prinzipien Gleichheit, Freiheit, Einheit, Brüderlichkeit und Gerechtigkeit bloße Worte bleiben, die eventuell in einer sonntäglichen Predigt von der Kanzel herabgesprochen werden, jedoch im Alltag, in der Familie, am Arbeitsplatz, im Betrieb nicht angestrebt und gelebt werden, dort folgt man dem Jesus von Nazareth nicht nach, der vom Erfüllen seiner Lehre, dem Tun sprach und der mit seinem Leben dafür selbst das beste Vorbild war. Wer den Glauben predigt, doch die Notwendigkeit der Umsetzung der Glaubensinhalte, zum Beispiel am Arbeitsplatz, negiert, der kann nicht verstehen, dass Glaube und Leben eine Einheit sein sollten. der versteht nicht den Jesus von Nazareth und seine Lehre. Ja, er kennt ihn nicht. Er kennt im Übrigen auch das Grundgesetz unseres Staates nicht, für das die Prinzipien Gleichheit, Freiheit und soziale Gerechtigkeit ebenfalls Werte von zentraler Bedeutung sind.
2: Gabriele hatte schon im Jahr 1986 Grundlegendes für die Anwendung der Gesetzmäßigkeiten des Lebens in Betrieben und Einrichtungen gelehrt. Für Menschen, die nach wahren urchristlichen Grundsätzen leben und arbeiten wollen, für den Aufbau der neuen Zeit. Sie lehrte: Geistwesen, Menschen, Tiere, Pflanzen und Steine, sämtliche Lebensformen leben durch den ewigen Geist, durch das ewige Gesetz, das nach einem ewig vorgegebenen kosmischen Rhythmus den mannigfaltigen Lebensformen die Energien zuströmen lässt, welche sie zum Wachstum und zur Reife benötigen. Wer die kosmischen ewigen Gesetze beachtet, sie in sein Denken, Leben und Handeln einbezieht, der wird sowohl im privaten Bereich Erfüllung finden, wie auch im wirtschaftlichen, in den Unternehmen erfolgreich sein. Das kosmische, göttliche, universelle Gesetz ist im Menschen und durch den Menschen wirksam, der das dynamische, wirksame Gesetz anwendet. Das universelle, göttliche Gesetz ist Harmonie. Es hat in sich selbst die Eigenschaft, jedem, der das Gesetz des Lebens befolgt, der es im täglichen Leben anwendet, zu dienen. Das universelle Gesetz ist im und durch den Menschen das bestimmende, fördernde, aufbauende und erhaltende Leben. Die Wissenschaft hat erkannt, dass alles Energie ist. Wenden wir die göttlich gesetzmäßigen Energien auf rechte Weise an, dann sind sie die besten Arbeiter in unserem Körper, in unserer Familie, in den Betrieben und Einrichtungen. Wer das ewige Gesetz durch sich wirken lässt, der hat überall Erfolg. Denn an allem, was in der Familie, in dem Betrieb geschieht, ist unser Denken und Leben, unsere geistige Ausrichtung erheblich, ja ausschlaggebend beteiligt.
0: Gabriele erklärte weiter: Energie ist Kraft. Wer sie richtig anzuwenden gelernt hat, dem wird alles gelingen, was im Gesetz des Lebens als Kraft, als geistige Substanz enthalten ist. Wer eine gesunde, blühende Wirtschaft aufbauen und erhalten möchte, muss lernen, mit den kosmischen Energien zu arbeiten. Der Mensch ist mit einem Flusskraftwerk zu vergleichen, das beständig Wasserenergie aufnimmt und elektrische Energie abgibt. Wer kosmisch, also universell denkt und lebt, der ist gleichzeitig ein Speicher positiver Energien. Menschen, die im göttlichen universellen Gesetz stehen, nehmen die göttlichen Energien auf, speichern diese und setzen sie zur rechten Zeit gezielt ein. Das heißt, sie wenden die kosmischen göttlichen Kräfte sowohl in ihrem Organismus als auch in ihren Betrieben gesetzmäßig an. Diese Menschen befinden sich im Strom des Kreislaufs der positiven Lebenskräfte, die ihren Energiezufluss aus der unerschöpflichen Urkraftquelle des Universums erhalten, aus Gott, dem universalen Leben. Sie sind in Harmonie mit dem Göttlichen. Sind einige kleinere oder größere Kraftwerke also Menschen gleicher Gesinnung, zusammen, dann bilden sie eine Kette der Kraft. Es ist ein Gleichklang, der auf Dinge, Geschehnisse und auf die jeweilige Arbeit des Einzelnen positiv einwirkt. Die Kette der Kraft sind also gleichgesinnte Menschen, welche Speicher der universellen göttlichen Energie sind. Sie prägen die Ausstrahlung der Betriebe. Diese Ausstrahlung ist positive, harmonische Kraft. Es ist die kosmische Harmonie, welche die Betriebe durchdringt und ein harmonisches Betriebskraftfeld bildet. Die harmonischen Kraftwerke in dem Betrieb wirken mit ihrer übereinstimmenden Sendeweise, mit ihren übereinstimmenden Gedanken, Worten und Handlungen auf das Energiefeld den Betrieb ein. Harmonie ist fördernd und aufbauend. Gleichgesinnte, harmonisch eingestimmte Menschen, die durch ihr Denken und Leben das Betriebsklima prägen, werden nicht mit ihrem Betrieb in Konkurs gehen, wenn sie zugleich die betriebswirtschaftliche Harmonie, die Wirtschaftlichkeit beachten. In den Betrieben, in denen Harmonie ist, entstehen keine Flauten. Dort gibt es kein Durcheinander. Dort ist der Betrieb keinen turbulenzartigen Störungen preisgegeben. Wo Harmonie ist, dort ist Wachstum und Reife. Menschen, die in sich harmonisch ausgewogen sind, sind Speicher der kosmischen Kraft. Sie wirken aus ihrem Zentrum der Kraft ruhig auf ihre Mitmenschen ein. Sie sind konzentrierte Mitarbeiter und sind von innen heraus tätig. Sie beleben den Betrieb und schaffen ein schöpferisches Gleichgewicht zwischen dem Innenleben und dem Außenleben des Betriebes, zwischen den Menschen im Betrieb und den Kunden.
1: Gabriele lehrte weiter zum Thema das Betriebsklima. Das universelle Gesetz ist das Leben. Wer sich in das universelle Gesetz stellt und sich vom ewigen Geist, dem universellen Gesetz, führen und leiten lässt, wer seinen Betrieb oder seine Einrichtung nach christlichen Grundsätzen führt, der wird im Leben keine Niederlagen hinnehmen müssen, wenn er zugleich die Gesetze der Wirtschaftlichkeit, der betriebswirtschaftlichen Harmonie beachtet. Er wird zu dem Erfolg geführt werden, entsprechend der Erfüllung des ewigen Gesetzes. Kein Betrieb, der nach dem Willen des Ewigen geführt wird, muss liquidieren, wenn die Mitarbeiter in verantwortlicher Weise dieses universale Gesetz beachten. Wo Gott, das Gesetz, wirksam ist, dort sind ein gesundes Betriebsklima und eine blühende Wirtschaft. Das Betriebsklima ist für den Betrieb entscheidend. Manche Unternehmer dieser Welt ahnen die Bedeutung des Betriebsklimas. Sie glaubten, eine Verbesserung mit äußeren Mitteln erreichen zu können. Vom geselligen Beisammensein bis hin zum kollegialen Führungssystem wurde einiges erprobt. Erfolge waren meist nur von kurzer Dauer. Das Klima im Betrieb bestimmen der Betriebsinhaber, der Betriebsleiter und die Mitarbeiter. Man erkannte, dass die Ursachen für Störungen des Betriebsklimas beim Menschen zu suchen sind und versuchte, wiederum mit äußeren Mitteln Abhilfe zu schaffen. In Betrieben und Einrichtungen, die nach dem universellen Gesetz arbeiten, gibt es keine Betriebsangehörigen. Wo die göttlichen Gesetze angewandt werden und in Übereinstimmung mit den irdischen Gesetzen gearbeitet wird, dort gibt es nur Betriebsleiter und Mitverantwortliche. Soll ein Betrieb ordnungsgemäß funktionieren, dann muss das Betriebsklima gut sein. Das heißt, der Betrieb muss von innen heraus, von jedem Mitverantwortlichen ausgehend, gesund sein. Harmonie ist das Leben des Betriebes. Ist jeder einzelne Mitverantwortliche in Harmonie, so ist es auch der gesamte Betrieb. Der Schlüssel für ein aufbauendes Betriebsklima liegt also beim einzelnen Mitverantwortlichen. Stellt er einen harmonischen Zustand in sich her, indem er seine inneren und äußeren Aggressionen gegen den Nächsten im Betrieb ablegt und sie überwindet, indem er sich im Spiegel des Nächsten selbst erkennt, gemäß dem Gesetz der Entsprechung, so strahlt Harmonie von ihm aus. Das Gesetz der Entsprechung besagt, dass wir das, was uns an unserem Nächsten stört und erregt, in ähnlicher Weise in uns tragen. Wer dies nicht beachtet, sucht auch bei betrieblichem Versagen die Schuld selten bei sich, sondern beim Nächsten.
2: Gabriele gab weitere klare Hinweise. Sie erklärte: Schlechte Gedanken und schlechtes Reden über den Nächsten führen zu Abgrenzung, Misstrauen und einem aggressiven Betriebsklima. Wichtige Informationen werden zurückgehalten, um den Nächsten bei Gelegenheit abqualifizieren zu können. Neid und Missgunst, auch und gerade in Gedanken, zum Beispiel bei Beförderungen und Gehaltsfragen, sind an der Tagesordnung. Neue Erkenntnisse und Überlegungen werden zum Schaden des Gesamtwohls nicht an den Kollegen weitergegeben, nur um sich selbst bei Gelegenheit beim Vorgesetzten aufzuwerten. Manche ziehen sich in ihr Schneckenhaus zurück, weil sie sich abgestoßen fühlen und die Machenschaften der Kollegen ablehnen. Sie schließen sich ab, hegen hinter ihrer Maske explosive Gedanken und Emotionen und zerstören damit Einheit und Zusammenarbeit. Infolge ihrer Ohnmacht und Resignation gegenüber den betrieblichen Verhältnissen oder Missständen wandern viele innerlich ab und beschäftigen sich während der Arbeitszeit zunehmend mit privaten oder nebensächlichen Dingen. Dies gilt auch in wachsendem Maße für Betriebe und Einrichtungen staatlicher und sozialer Einrichtungen. Zur Verdeutlichung ein Bild. Wir können vom Organismus des Menschen auf den des Betriebes schließen. Jede Gemeinschaft, auch Staat und Kirche,

0: mit einem Organismus verglichen werden. Der Betriebsinhaber, der Betriebsleiter und die Mitverantwortlichen bilden die Organe des Betriebes. Erkranken einzelne Organe, das heißt, sind im Betrieb unter dem Betriebsleiter und Mitverantwortlichen Unstimmigkeit, Streit, Hass und Zank, denkt jeder nur an sein Wohl, an das Eigenwohl statt an das Gemeinwohl, dann erkrankt im Laufe der Zeit der gesamte Betrieb. Das negative Betriebsklima wirkt vergiftend auf den gesamten Betrieb ein. Die Ausstrahlung des Betriebes ist daher negativ. Die Produkte, die ein solcher Betrieb abwirft, entsprechen dem Betriebsklima. Die Kunden werden von einem disharmonischen Betriebsklima nicht angezogen, eher abgestoßen. Die gesamte Strukturierung des Betriebes kommt ins Schwanken und verliert die Harmonie. Schwierigkeiten sind die Folge.
1: Hören wir, was Gabriele weiter lehrte. Schwankungen und Disharmonien im Betrieb werden hervorgerufen durch das niedere menschliche Ich, das Ego der einzelnen Organe des Betriebs. Ist das Ich der Einzelnen sehr ausgeprägt, so führt dies unablässig zu Reibereien und Disharmonien. Der Betrieb wird krank. Wenn beispielsweise eine Gruppe von Arbeitern einen Umzug plant und durchführt, dabei aber gegeneinander Aggressionen hat, so wird der Umzug kaum glatt verlaufen können. Die gestörte Harmonie verursacht Fehlverhalten, dieses wiederum Schäden im materiellen Bereich. Es werden Leisten von Möbeln abgerissen, gute Kleider beschmutzt, Anzüge und schwere Bücher werden zusammen in Kartons verpackt, wodurch die Anzüge Schaden nehmen. Unsere negativen Gedanken finden also Ausdruck im Äußeren, hier in Form von beschmutzten oder verknickerten oder beschädigten Gegenständen. Der Kunde wird nicht zufrieden sein. Er wird auch die Firma nicht weiterempfehlen. Je größer die Schwierigkeiten und die Probleme innerhalb eines Betriebes sind, umso gegensätzlicher ist die Ausstrahlung des Betriebskomplexes. Wenn wir wieder vom Menschen auf den Betrieb schließen, so ist es uns ganz klar. Harmonie ist das Leben des Körpers, des Menschen. Wo Harmonie ist, dort gedeiht und wächst das Leben. Somit ist auch die Harmonie im Betrieb das Leben des Betriebes. Daraus ergeben sich Wachstum und positive Ausstrahlung, die sich wiederum in der Produktion und in den Produkten selbst auswirkt. Lieber Zuschauer, liebe Zuschauerin, wir lernen durch Gabriele, wie wir jeden Augenblick mit jedem Gedanken unser Leben und unsere Arbeit ins Negative führen können oder ins Positive. Bauen wir auf das Positive, Friedfertige auf und schaffen wir Harmonie in uns selbst. Dann können wir dazu beitragen, dass am Arbeitsplatz mit unseren Arbeitskollegen Harmonie einzieht, dass sich das ganze Betriebsklima und sogar das Betriebsergebnis positiv entwickeln und die göttlichen Prinzipien Gleichheit, Freiheit, Einheit, Geschwisterlichkeit und Gerechtigkeit mehr und mehr in unserem Arbeitsleben Einzug halten. Wir freuen uns, wenn wir uns bald wiedersehen, zu einer weiteren Lehrstunde aus der göttlichen Weisheit, gegeben von Gabriele. Bis zum nächsten Mal, Gott zum Gruß.

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Lieber Zuhörer, liebe Zuhörerin, darf ich Ihnen einen gesegneten Sonntagmorgen wünschen? Der Sonntag, der ja stiller ist als die Werktage, kann für uns ein Tag der Besinnung und Verinnerlichung sein, ein Tag, an dem wir uns Gott zuwenden, der in unserem Inneren wohnt und somit diesen Feiertag heiligen. Gott, unser Vater, ist das Licht, die Kraft, das Leben in uns und wir, seine Kinder, dürfen uns ihm zuwenden, doch wir müssen es nicht. Denn Gott ist auch die Freiheit. Er zwingt seine Kinder zu nichts, denn er ist die Liebe. Die Liebe kann keinen Zwang ausüben. Die Liebe schenkt sich. Sie schenkt sich selbst. Die unendliche Liebe Gottes ist das himmlische Gesetz, unser göttliches Erbe. Die Prinzipien unseres göttlichen Erbes lauten Gleichheit, Freiheit, Einheit, Brüderlichkeit und Gerechtigkeit. Aus dem Prinzip der Gleichheit geht die Freiheit hervor. Vor Gottes Angesicht sind wir alle gleich. So hat er uns, seine Kinder, geschaffen. Er, der große Geist, Gott, unser Vater, hat nichts für sich behalten. Er hat uns seine ganze Liebe geschenkt, das ewige Gesetz. Jeder geistige Leib ist in seiner Struktur das ewige Gesetz der Liebe. So hat uns Gott geschaffen, und so leben die geistigen Wesen im Strom der Liebe. Sie erfüllen das Gesetz der Liebe. Keines ist größer, alle sind gleich. Da Gott das göttliche Gesetz, das Gesetz der Liebe in allem ist, ist alles Energie. Denn das Gesetz der Liebe ist Energie. Mit dieser Energie wirken die Geistwesen und mit dieser Energie leben sie. Es ist das Leben. Das Leben, die göttliche Energie, ist ausnahmslos in allem gegenwärtig, so auch in jedem Atom der Materie, in jedem Stein, in jedem Grashalm, in jedem Tier, in jedem Partikel unserer Seele, in jeder Zelle unseres Leibes, in jedem Stern, in jeder Sonne, überall ist Gott das Leben, die Liebe. Wir Menschen und Seelen haben nun die Freiheit, diese Liebe Gottes anzunehmen oder aber sie abzulehnen, wie es die Fallwesen taten, die selber wie Gott sein wollten. Gott lässt uns die Freiheit, gegen ihn oder für ihn zu sein. Doch jeder von uns bestimmt damit sein Leben selbst nach dem Prinzip Senden und Empfangen. Das Prinzip Senden und Empfangen besteht sowohl im ewigen Sein, im Reinen, als auch in den Bereichen des Falls, im Gesetz von Saat und Ernte, im Kausalgesetz. Was wir an Gefühlen, Empfindungen, Gedanken, Worten und Handlungen aussenden, kommt wieder auf uns zurück,
Das heißt, wir ziehen wieder Gleiches an, nämlich das Unsrige, das, was wir ausgesandt haben. Was also der Mensch sät, das erntet er auch wieder selbst. Gott ist immer gleichbleibend, weil er vollkommen ist. Er sendet unaufhörlich sein Gesetz, seine unendliche Liebe aus. Er sieht uns in seinem Herzen vollkommen, so wie er uns geschaffen hat, und so strahlt er uns auch seine Liebe zu. Gott wünscht sich von ganzem Herzen, dass wir uns nicht quälen, dass wir nicht leiden, sondern dass wir bei ihm sind, im Licht, in der Liebe. Gott, unser Vater, sandte uns seinen Sohn, damit wir wieder zur Liebe hinfinden. Und Jesus, der Christus, sprach: Das Reich Gottes ist inwendig in euch. Das bedeutet für uns, dass jeder von uns die Freiheit hat, dieses innere Reich wachsen und werden zu lassen. Gott zwingt uns zu keinem Ritual. Er zwingt uns zu keinem Dogma. Er möchte, dass wir uns frei für ihn entscheiden, denn Freiheit ist Leben in Gott. Streben wir Tag für Tag nach der Erfüllung seiner Gesetze durch ein Leben nach der Bergpredigt, so finden wir mehr und mehr in unser göttliches Erbe, das unser wahres Leben ist, das uns frei macht, das uns glücklich macht, das uns eint mit allen unseren Mitmenschen. Lieber Zuhörer, liebe Zuhörerin, vielleicht könnten Sie heute an diesem ruhigen Tag über das Gesagte nachdenken und darüber, ob auch Sie in dieser Freiheit der Liebe Gottes leben möchten. Auch am Sonntag sollten wir am Abend einen kurzen Tagesabschluss machen. Ein kurzer, besonnener Rückblick auf den zur Neige gehenden Tag bringt uns noch einmal die Frage nahe, wie wir es halten wollen oder wie wir es heute schon halten konnten. Haben Sie die eine oder andere positive Erfahrung gemacht, so werden Sie sicherlich das Bedürfnis haben, Gott von Herzen für diesen Tag und die Erfahrungen dieses Tages zu danken. Dann können Sie auch getrost Ihren Plan für die kommenden Tage in Gottes Hände legen, in der Gewissheit, dass Gott sie auch durch die nächsten Wochentage zu führen vermag. Wir, Ihre Brüder und Schwestern, wünschen Ihnen einen harmonischen Tag, den Gleichklang im Gespräch mit Ihrer Familie, mit Ihren Freunden oder Bekannten. Wir wünschen Ihnen viel seelische und physische Kraft und viel Licht für diesen neuen Tag. Gott zum Gruß.

Das Urlicht für alle Menschen. Entwickle die Selbstheilungskräfte, heile dich mit der Christus-Gotteskraft.

Christus ist der innere Arzt und Heiler, der Heiler unserer Seele. Da der Christus Gottes Geist in allem ist, so ist seine Kraft, sein Urlicht auch in den Selbstheilungskräften unseres physischen Leibes. Wir sind Kinder Gottes, Kinder des ewigen Lichtes. Durch die Christus-Gottes-Kraft stehen wir in der Gnade, mit seiner Hilfe die Selbstheilungskräfte unseres physischen Leibes zu entwickeln, in dem Bewusstsein, heile dich mit der Christuskraft, dem Urlicht Gott. Die Entfaltung der Selbstheilungskräfte schließt natürlich den Besuch eines Arztes nicht aus. Ganz im Gegenteil. Schenken wir Christus unser Vertrauen und erfüllen wir das, was er uns als Jesus geboten hat. Gehe hin und sündige fortan nicht mehr. Dann streben wir die Ganzheitsheilung an, die Heilung der Seele und des Leibes. Der Arzt unseres Vertrauens kann helfen, unseren Leib in eine organische Ordnung zu bringen. Das heißt, dass die Organe einigermaßen miteinander im harmonischen Gleichklang wirken und wir nun eventuell schmerzfrei werden. Oder der Arzt vermag den physischen Körper so weit zu heilen, dass wir bewusster und somit auch leichter die Ganzheitsheilung erlangen können. Deshalb sollten wir den Arzt nicht ausschließen, sondern in unsere Selbstheilungsaktion mit einbeziehen. Um die Ganzheitsheilung eventuell auch durch das Miteinbeziehen eines Arztes erlangen zu können, sollten wir zunächst unsere Denk- und Sprechgewohnheiten ändern. Was wir nämlich fühlen, denken, sprechen und wie wir uns verhalten, nehmen die Zellsysteme unseres Körpers auf. Diese sind auf die Übertragung von Impulsen, die von unseren Speicherungen im Gehirn kommen, angewiesen. Die Impulse, die energetischen Wellen also, die von unserem Gehirn ausgehen, sind Signale für die Zellsysteme. Diese speichern, was wir fühlen, denken, sprechen und tun. Ist der Speicher des Ober- und Unterbewusstseins bestimmter Zellen an einem gewissen Grenzwert angelangt, dann setzen die angesendeten Zellen das um, was sie gespeichert haben. Jeder Zellverbund, zum Beispiel der der Leber oder des Magens, des Herzens oder der Lunge und so weiter, hat eine spezifische Schwingungslage, die jedoch auf alle anderen Frequenzbereiche des Körpers abgestimmt sein sollte. Sind alle Körperfunktionen miteinander weitgehend in harmonischer Kooperation, dann fühlt sich der ganze Mensch wohl. Fällt jedoch die Schwingungslage eines Zellverbandes, zum Beispiel die des Verdauungsorganes, ab, dann leiden darunter alle Zellverbände, die einen mehr, die anderen weniger. Der Mensch fühlt sich sodann unwohl, eventuell matt und vielfach missgestimmt. Auch die Funktion der Nerven, die alle Zellen und Zellverbände, alle Bausteine des Körpers durchziehen, leiden unter dem Einfluss eines schwachen Organs, das plötzlich in eine andere Schwingungslage gerät
und somit auch fremdartige Impulse aussendet, die von den anderen Zellverbänden und Bausteinen des Körpers wohl registriert, aber zunächst noch nicht angenommen werden. Die Kommunikation ist jedoch gestört. Allmählich entsteht ein Aufruhr im Zellenstaat. Die Zellen leiden an Kommunikationsentzug. Sie signalisieren dem Gehirn, woran es ihnen mangelt. Auch über unsere Geschmacksnerven melden sie, was sie an Nahrung, Getränken und Aufbaustoffen benötigen. Vor allem aber rufen sie nach harmonischen und aufbauenden Impulsen aus dem Gehirn. Unser Körper sendet uns also Signale zu über Schmerz, über Unwohlsein, aber auch über das Gereiztsein und nicht zuletzt über unsere Sinne, die das Wahrnehmungssystem unserer Organe sind, durch die sich uns der Zellenstaat mitteilt. Registrieren wir nicht, was uns unser Körper signalisiert und reagieren somit auch nicht, beheben also nicht das, was die Störung verursachte, dann erlahmen die Selbstheilungskräfte, die immer auf den Erhalt oder auf die Gesundung des Körpers bedacht sind. Der menschliche Körper verfügt also über ein Selbsterhaltungsprogramm, das alles einsetzt, damit er funktionsfähig und kräftig bleibt. Steuert jedoch der Mensch dagegen durch sein fortgesetztes, negatives Fühlen, Empfinden, Denken, Sprechen und Handeln, so geben die Selbsterhaltungs- gleich Selbstheilungskräfte auf. Der Mensch erfährt dann die Wirkung dessen, was er verursacht hat und geht in sein Schicksal, das Krankheit, Not, Unfall und weiteres mehr bedeuten kann. Sind die Selbstheilungskräfte in ihrem Wirken beeinträchtigt oder gar gehindert, so sendet das Gehirn laufend Fehlimpulse, welche auf den Kooperations- gleich Kommunikationsablauf in uns störend einwirken. Dann suchen wir einen Arzt oder, so es auch nervlich bedingt ist, einen Psychotherapeuten auf. Der Arzt oder ein guter Psychotherapeut wird dann mit uns erforschen, welche Krankheitsursache vorliegt oder warum wir nervlich so labil sind. Der Arzt findet äußere Symptome und ein guter Psychotherapeut bewegt sich meist nahe der Oberfläche unseres Problems. Arzt oder Psychotherapeut können uns eventuell über die Kuppe des Problemberges helfen. Doch zum Grund des Berges kann nur der Patient selbst finden, aber auch nur dann, wenn er zwei Lebensregeln aus der Lehre des Jesus von Nazareth befolgt. Die eine lautet: Siehe zuerst den Balken in deinem eigenen Auge, bevor du den Splitter im Auge deines Bruders entfernen möchtest. Die andere lautet: Was du willst, dass dir andere tun, das tue du ihnen zuerst. Oder, anders ausgedrückt, was du nicht willst, dass man dir tu, das füg auch keinem anderen zu. Der beste Heiler ist Christus in jedem von uns.
und ein brauchbarer Heiler an und in uns selbst sind wir. Ein jeder selbst. Dann, wenn wir mit Christus die Selbstheilungskräfte wieder aktivieren. Jeder von uns ist aber auch sein eigener Psychologe, sofern wir die beiden Lebensregeln des Jesus von Nazareth befolgen, erst den Balken im eigenen Auge zu betrachten und dem Mitmenschen nicht das anzutun, was uns selbst nicht gefallen würde. Wir beachten dann das, was wir fühlen, empfinden, denken, sprechen und wie wir handeln. Nehmen wir uns vor, künftig den Regungen unseres Gewissens zu folgen und so zu denken und zu handeln, wie es uns entsprechend den 10 Geboten und der Bergpredigt geboten ist, so geben wir das über unser Gehirn als Impulse in die Zellsysteme unseres Körpers ein, die es mit der Zeit entsprechend umsetzen. Tritt eine Störung in unserem Leib auf, dann sind wir oftmals außer uns und wissen vielfach nicht, woher sie kommt. Wir suchen dann einen Arzt oder einen Psychotherapeuten auf. Diese können uns, wie gesagt, eventuell körperlich helfen. Doch die Wurzel unseres Übels liegt nicht in unserem Körper, sondern in unserem Gehirn und auch in unserer Seele. Denn was wir lange Zeit fühlen, empfinden, denken, sprechen und tun, das geht als Belastung in unsere Seele ein. Die Fehlhaltungen, die Sünden, unsere Belastungen also bewirken eine Abkehr von Gott, von seiner Kraft, seinem Urlicht. Das bedeutet, dass wir uns immer mehr in den Schatten begeben, der unsere Sünde ist. Wollen wir aus dem Schatten der Sünde herausfinden und wieder die Harmonie der Seele und des Leibes erlangen, die auch der physische Körper benötigt, beginnen wir nun mit der Aktivierung des Urlichtes, der Christus-Gottes-Kraft in unserer Seele und in unserem Körper. Der Christus-Gottes lehrte uns den Kreislauf der Bereinigung unserer Sünden. Befolgen wir seinen Willen, dann spricht er zu uns, gehe hin und sündige fortan nicht mehr. Das heißt, tue diese erkannten und von dir bereuten Sünden nicht mehr. Wollen wir mit Christus unsere Seele erleichtern, damit auch unserem Körper Linderung und Heilung zuteil werden kann, dann beginnen wir mit der Entfaltung der Selbstheilungskräfte.

Wir nehmen eine aufrechte Sitzhaltung ein oder wir stehen aufrecht. Sitzen wir, dann legen wir unsere Handrücken auf unsere Oberschenkel und ziehen sie so weit, wie es uns möglich ist, an unseren Körper heran. Bleiben wir stehen, dann lassen wir die Arme hängen und richten die Handflächen nach vorne. Nun schließen wir die Augen.

damit die drängenden und eventuell grüblerischen Gedanken von uns Abstand nehmen und sich unser Nervensystem entspannt, atmen wir nun bewusst. Das heißt, wir beobachten unseren Atem, wie er kommt und geht, kommt und geht, kommt und geht, kommt und geht. Dadurch werden wir ruhig. Unsere Gedanken nehmen Abstand von uns. Wir öffnen uns nun für die Christus-Gotteskraft in uns, indem wir unsere Aufmerksamkeit auf das vierte Bewusstseinszentrum lenken, welches sich in der Nähe unseres Herzens befindet. Weiterhin geht unser Atem ruhig. Er kommt und geht. Er kommt und geht. Unsere Atmung wird nun tiefer. Unser Körper entspannt sich. Unser Körper entspannt sich. Unsere Gedanken haben Abstand von uns genommen. Ruhig und tief geht unser Atem. Ruhig und tief geht unser Atem. Der Körper wird leichter, weil sich unser Nervensystem entspannt hat.

Nun lassen wir es atmen, ruhig und tief geht unser Atem.

Unsere Aufmerksamkeit liegt bei dem vierten Bewusstseinszentrum. Die Atmung bleibt ruhig und tief. Die Atmung bleibt ruhig und tief.

wir beten. Christus, du innerer Arzt und Heiler, du bist die Liebe, die Barmherzigkeit und Güte, die uns frei macht von Schuld, Krankheit und Not. Mit meinen Sinnen wende ich mich dir zu und sage Ja zu dir, meinem Erlöser. Ich fühle, wie deine Kraft in meinem Atem wirkt. Ich merke, wie meine Gedanken von mir gezogen sind. Du hast mein Nervensystem entspannt. Du bist die Antwort in der tiefen Atmung, in der Entspannung der Nerven. Ich fühle die Leichtigkeit, die du bist, Christus in mir. Vertrauensvoll wende ich mich an dich und bitte dich, mir die Sünden zu zeigen, die ich heute mit deiner Kraft bereuen und bewältigen kann, um sie dann auch nicht mehr zu tun. Christus, berühre meine Seele, auf dass ich mein Fehlverhalten erkenne, damit ich es bereinigen kann. Denn ich will zuerst den Balken aus meinem Auge entfernen, auf dass ich mit meinem nächsten Frieden schließen kann und nicht auf den Splitter in seinem Auge sehe.

Der Christus Gottes berührt unsere Seele. Aus ihr steigt ein Bild empor. Wir sehen uns in diesem Bild. Wir erleben das Bild und leben darin. Wir hören uns darin reden. Wir fühlen unser Denken. Körperlich erleben wir die verschiedenen Situationen im Bild. Haben wir anderen Unrecht getan? Wir fühlen es körperlich. Haben wir über unseren Nächsten übel gedacht und gesprochen oder gar unschön gehandelt? Wir fühlen es körperlich.

das Gewissen spricht zu uns. Die Reue überkommt uns. Die Sehnsucht, unseren Anteil zu bereinigen, berührt uns. Wir erkennen den Balken in unserem eigenen Auge.

Jetzt bitten wir Christus um die Kraft zur innigen Reue, zu einer ganz innigen Reue, und fragen uns selbst, wollen wir wirklich bereuen? Wollen wir bereuen? Wollen wir diese von uns erkannten Situationen, an denen wir sündhaften Anteil haben, bereinigen und nicht mehr tun?

Wir fühlen in unseren Körper hinein. Mit unseren Sinnen fühlen wir in unseren Körper hinein. Wollen wir, dass das, was wir anderen zugedacht und zugefügt haben, sich in und an unserem Körper auswirkt? Wenn nicht, dann sollten wir den Grundsatz der Lehre des Jesus von Nazareth beachten. Was du nicht willst, dass man dir tu, das füg auch keinem anderen zu. Wir haben die Kraft, unseren Nächsten in Gedanken über Christus um Vergebung zu bitten. Ich wiederhole, wir haben die Kraft, unseren Nächsten in Gedanken über Christus um Vergebung zu bitten.

sehen wir in unserem Bild, dass auch unser Nächster sich an uns versündigt hat, dann vergeben wir ihm und schließen Frieden mit ihm. Das war dann das, was der andere uns angetan hat. Es ist der Splitter im Auge unseres Nächsten. Erst wenn wir unseren Balken bereinigt haben, werden wir milde gestimmt und werden dem Nächsten den Splitter in seinem Auge vergeben.

so wir Gleiches oder Ähnliches nicht mehr tun, tragen wir zur Harmonisierung unseres Körpers bei und zur Ganzheitsheilung der Seele und des Leibes. Dadurch entfalten sich die Selbstheilungskräfte. Dann sendet auch unser Gehirn positive, aufbauende Impulse und die Zellsysteme schicken sich an, das Positive, das wir ihnen zusenden und das, was auch anhält, umzusetzen. Gesundheit, Harmonie und Ausgewogenheit, auch unseren Mitmenschen gegenüber, wird dann die Folge sein. So werden die Selbstheilungskräfte mehr und mehr aktiv. Auf diese Weise entlasten wir mit der Christus-Gotteskraft unsere Seele und heilen mit den Selbstheilungskräften unseren Körper auch in der Verbindung mit einem Arzt. Wir selbst jedoch sind unser bester Tiefenpsychotherapeut, denn während der Entfaltung der Selbstheilungskräfte lernen wir unsere allzu menschliche Natur, unsere Fehler und Schwächen noch tiefer kennen. Wir bleiben nicht auf der Bergspitze stehen, um zu forschen, was dort sein könnte. Wir bleiben also nicht an der Oberfläche der Situation, an der wir meist nur das Verschulden unseres Mitmenschen sehen. Wir gehen also gleichsam dem Berg, das heißt, den Begebenheiten unseres Lebens und uns selbst auf den Grund. Dabei helfen uns die Worte Jesu: Sieh zuerst den Balken in deinem Auge, bevor du den Splitter im Auge deines Bruders entfernen möchtest.

wollen wir weiter unsere Selbstheilungskräfte aktivieren, so bleiben wir in der aufrechten Sitz- oder Stehhaltung, gleichsam in Erkenntnishaltung. Abermals bitten wir Christus um Beistand und um Hilfe. Er möge in unserer Seele das bewegen, was wir heute erkennen und auch heute bereinigen können. Seine Kraft ist mit uns. Seine Kraft ist mit uns. Es steigen in uns Bilder empor. Es steigen in uns Bilder empor.

was wir darin sehen, was wir fühlen und empfinden, unseren Balken also, das bereuen wir. Es ist unsere Sünde. Es sind die krankmachenden Aspekte, welche die Selbstheilungskräfte lähmen. Wir bereuen und bereinigen, indem wir in Gedanken unseren Nächsten um Vergebung bitten und auch dem vergeben, der sich an uns versündigt hat. Wir bereuen und bereinigen. Wir bereuen und bereinigen.

Unser Atem bleibt ruhig und tief, obwohl wir gedanklich in Aktion sind, in der Bereinigung, die wir in Gedanken vollziehen. Jetzt fühlen wir, wie die Christus-Gottes-Kraft in unsere Seele Sündhaftes umwandelt. Jetzt fühlen wir, wie die Christus-Gottes-Kraft in unsere Seele Sündhaftes umwandelt. Wir bauen auf Christus und vertrauen.

vertrauen uns ihm an. Wir bauen auf Christus und vertrauen uns ihm an. Liebe heilt. Liebe heilt.

Christus heilt unsere Seele. Christus heilt unsere Seele. Unser Atem geht ruhig und tief. Die Liebe zieht durch unsere Seele und durch unseren Körper. Wir bleiben ruhig, ganz ruhig.

Wir bleiben aufrecht sitzen oder stehen, um uns zu erkennen und um weiter unsere Selbstheilungskräfte zu aktivieren. Erneut erbitten wir den Beistand und die Hilfe des Christus Gottes. Wir bitten ihn, er möge in unserer Seele das bewegen, was wir heute erkennen und auch heute bereinigen können. Die Kraft des Christus Gottes, des inneren Lichtes, ist mit uns. Es steigen in uns Bilder empor. Was wir darin erkennen, unseren Anteil, unser Fehlverhalten, das bereuen wir.

Wir bereuen und bereinigen, indem wir in Gedanken unseren Nächsten um Vergebung bitten und auch dem vergeben, der sich an uns versündigt hat. Wir bereuen und bereinigen.

wir in unserem Leben noch gut machen können, das tun wir nach der Heilung. Unser Atem bleibt ruhig und tief. Ruhig und tief geht unser Atem.

Wir haben bereut und bereinigt. Wir fühlen, wie die Christus-Gotteskraft in unserer Seele Sündhaftes umwandelt. Unser Körper kommt in immer höhere Schwingung. Immer leichter wird unser Körper. Leicht und harmonisch ist unser physischer Leib.

Nun legen wir die rechte Handfläche auf das Organ, das, wie wir glauben, der Hilfe bedarf, und rufen die Selbstheilungskräfte an. Christus, du hast die Selbstheilungskräfte aktiviert. Du bist in unserer Seele und in unserem Leibe aktiv. Wir lenken die Selbstheilungskräfte zu dem entsprechenden Organ, zu den Bausteinen des Körpers oder zu Drüsen oder Hormonen, denen wir die Selbstheilungskräfte zuteil werden lassen wollen. Wir werden uns bewusst: mit der Hilfe Christi heilen wir. Mit der Hilfe Christi heilen wir. Es heilt unsere Seele. Es heilt unsere Seele. Heilende Kräfte wirken in unserem Körper. Heilende Kräfte wirken in unserem Körper.

Die Zellsysteme lauschen auf die Befehle vom Gehirn. Wir befehlen unserem Körper Gesundheit, Lebenskraft, Heilung des Organs, Harmonisierung des Nervensystems. Wir befehlen unserem Körper Gesundheit, Lebenskraft, Heilung des Organs, Harmonisierung des Nervensystems. Wir befehlen unserem Körper alle Bausteine des Leibes sind in Harmonie. Alle Bausteine des Leibes sind in Harmonie. Die Harmonie des Nervensystems zieht die Gottesliebe an. Liebe heilt. Liebe heilt. Es heilt durch unser Dazutun. Wir heilen unseren Körper. Wir heilen unseren Körper. Christus heilt unsere Seele. Christus heilt unsere Seele.

Wir legen die rechte Hand zurück. Der Handrücken liegt wieder auf dem rechten Oberschenkel. So wir stehen, lassen wir den rechten Arm wieder sinken. Liebe Hörer, liebe Hörerinnen, schalten Sie den irdischen Arzt Ihres Vertrauens nicht aus. Sind Sie bei einem Arzt, so beziehen Sie diesen mit in die Aktivierung der Selbstheilungskräfte ein. Schenken Sie also auch ihm Vertrauen, indem Sie zum Beispiel die verordnete Medizin mit in den Selbstheilungsstrom legen. Damit nehmen Sie Ihren Arzt und die Medikamente in Ihr Bewusstsein auf. Geben wir nicht nur uns selbst, sondern auch den Arzt in die Hand Gottes, der in allem und in allen die Kraft und das Licht ist, so stehen wir in positiver Kommunikation mit unserem Arzt, aber auch mit den von ihm verordneten Medikamenten. Liegt der Besuch bei einem Arzt vor Ihnen, so nehmen Sie diesen ebenfalls in Ihr Bewusstsein auf. Denken Sie auch an die Ganzheitsheilung, dass Sie selbst entscheidend mithelfen, Ihre Seele, aber auch Ihren Körper zu heilen. Sie selbst haben den größten Anteil bei der Ganzheitsheilung, bei der Heilung der Seele und des Leibes. Ich wünsche Ihnen das stetige Gottvertrauen und das immerwährende Bewusstsein. Christus ist in Ihnen. Christus ist in mir. Christus ist in uns allen. Ich wünsche Ihnen Gesundheit und das innere Licht.

0: Gott zum Gruß, liebe Hörerinnen, liebe Hörer. Das absolute Gesetz ist unser wahres Leben, unser wahres Sein. Gabriele, die Prophetin und Botschafterin Gottes für unsere Zeit, hat es 1990 von Christus über das prophetische Wort empfangen und in dem Buch Die großen kosmischen Lehren des Jesus von Nazareth an seine Apostel und Jünger, die es fassen konnten, niedergelegt. Dazu sagt uns unsere Schwester.
1: Vergegenwärtigen wir uns das hohe Prinzip. Jedes Geistwesen ist das Gesetz Gottes, spricht das Gesetz Gottes, bewegt sich im Gesetz Gottes und hat im Gesetz Gottes sein Dasein. Das vom Widersacher umgekehrte Prinzip ist das Kausalgesetz. In diesem spricht jeder sich selbst, sein niederes Selbst. Er empfindet sich selbst, denkt sich selbst, riecht sich selbst, schmeckt sich selbst, und zwar all das, was er in das Computersystem der Gestirne eingegeben hat. Das ist dann das Personengesetz, das im Kausalcomputer verankert ist, und jeden, der in diesem umgepolten Prinzip lebt, steuert. Wir sehen also, die Finsternis hat das hohe Prinzip umgedreht und es auf die Welt der Menschlichkeit heruntertransformiert. So wie im Himmel, im Höchsten, jedes Wesen, das wahre Selbst, das ewige Gesetz ist, das ewige Gesetz spricht, weil es als Wesen selbst im Strom des Seins lebt. So vollzieht es sich auch im Niedersten, nur umgepolt. Jede Person spricht sich selbst, denkt sich selbst, hört sich selbst, bis die Seele wieder als Tropfen, als das wahre Selbst in den Ozean Gott, das Sein, das ewige Sein, eingetaucht ist.

0: Christus sagt uns dazu: Ein solcher Mensch spricht also nur sich selbst und sieht auch nur sich selbst und hört auch nur sich selbst und kann auch deshalb seine Nächsten weder schauen noch verstehen und hören, weil er nur sich selbst sieht und nur sich selbst spricht und nur sich selbst hört. Solche Menschen haben kein Empfinden für ihre Nächsten. Was ihre Nächsten sprechen, das verstehen sie nicht, weil sie sich selbst nicht verstehen, da sie durch die Unordnung ihrer Empfindungen, Gedanken, Worte und Handlungen und durch ihre groben und gierenden Sinne nicht hindurchzublicken vermögen. Sie sind verwirrt, weil ihre Empfindungs- und Gedankenwelt wirr ist.
1: Wir können uns in der Tiefe nicht verstehen, weil jeder sein persönliches, sein Personengesetz geschaffen hat. Jeder denkt daher anders, spricht anders, fühlt und empfindet anders. Unser Personengesetz, wir können auch sagen, unser Individualgesetz, hat kaum einen Bezug zu dem Individualgesetz des anderen. Infolgedessen spricht jeder nur sich selbst und beide sprechen aneinander vorbei. Wir sagen oft, wir verstehen uns. Haben wir uns wirklich verstanden? Oder haben wir nur unsere Worte gehört? Oder glauben wir, unseren Nächsten verstanden zu haben, weil er uns sympathisch ist oder weil er uns zum Munde spricht und sagen deshalb, wir verstehen uns? Das alles sind nur Kompromisse an die eigene Person, an das Individualgesetz. Alle reinen Wesen verstehen sich, der geistige Leib ist die Substanz des ewigen Gesetzes, ist das göttliche Erbe jedes reinen Wesens. Wir sind auf Erden, um wieder göttlich zu werden, um aus dieser Enge, dieser Begrenztheit unseres menschlichen Ichs, unseres Mein und Mir herauszufinden, auf das sich unser Bewusstsein erweitert, die Grenzen des menschlichen Ichs sprengt und in die göttliche Einheit und Freiheit eingeht, in unser geistiges Erbe. Die geistig wache Seele hat viele Möglichkeiten, ihre menschliche Hülle dorthin zu führen, wo der Mensch einige Aspekte jenes Lebens wahrzunehmen vermag, wonach sich die wache Seele sehnt.

0: Christus lehrt uns, das Wahre und das Alldurchdringende vollzieht sich einzig im Innersten deines Tempels, im Allerheiligsten, mit dem Allheiligen und durch den Allheiligen Gott. Einzig in dir schaust und erkennst du, wie viel der Gaben aus dem Schatz des Innersten du deinem Nächsten geben kannst, was er aufzunehmen vermag, um geistig zu wachsen und zu reifen. In dir also schaust und hörst du das Quantum, das du deinem Nächsten reichen darfst, was ihm dann auch zum Wohle gereicht. Wie können wir dorthin gelangen?
1: Das Wahre und das Alldurchdringende vollzieht sich einzig im Innersten deines Tempels, im Allerheiligsten, mit dem Allheiligen und durch den Allheiligen Gott. Was will uns das sagen? Jeder von uns ist der Tempel des Heiligen Geistes. Durch Verwirklichung der 10 Gebote und der Bergpredigt treten wir in das Allerheiligste ein, das in uns ist. Je öfter wir in das Allerheiligste eintreten, desto inniger ist die Kommunikation mit dem Geist Gottes in uns. Auf diese Weise befreien wir uns von unserem Personengesetz, von unserem individuellen Denken, das letztlich nur auf uns, auf unser niederes Ich bezogen ist. Dann schöpfen wir mehr und mehr aus dem Brunnquell des Lebens, der unser geistiges Erbe ist. Durch die Entfaltung unseres geistigen Erbes öffnen sich auch unsere geistigen Augen, die Seelenaugen, welche dann die Materie und auch die Worte unseres Nächsten durchdringen. Für den Menschen, dessen Seele sich im Licht Gottes bewegt, sind Worte Spiegel. Die ganze Materie ist nur Spiegelung, nicht Tatsache. Sie ist nur die Folge unserer Taten, unserer Projektionen, unserer Vorstellungen. Wer die Spiegel, die Projektionen durchschaut, erfasst seinen Nächsten im Inneren und weiß zugleich, was er ihm an Gaben der Liebe mitgeben kann. Der Weise, der aus der Quelle des Lebens schöpft, kennt das Quantum. Er weiß, wie viel er sagen darf. Er weiß auch, was er sagen muss. Denn er durchschaut die Dinge, die Gedanken, die Worte, alles, was existiert, und durchschaut den Menschen, denn alles ist nur Spiegelung. Die Spiegel täuschen. Unsere irdischen Augen sehen nur die Spiegelung und täuschen unsere Sinne. Die Täuschung wertet und urteilt. Die Klarheit der Seele, die Augen des Seins, schauen das Reale. Denn der Mensch, dessen Seele zum klaren Quell geworden ist, wertet und urteilt nicht. Er hat Verständnis und Wohlwollen. Schauen wir also nicht nur in das, was uns zugespiegelt wird, seien es Gedanken, Worte, Handlungen und Meinungen. Schauen wir tiefer und bejahen wir in allem Gottes ewiges Walten, Gottes Gerechtigkeit und Liebe. Dann erfassen wir die Realität und erkennen, dass die Spiegelung niemals Tatsache, also Wirklichkeit sein kann.

0: ein weiterer Lehrsatz aus unserem Buch »Die großen kosmischen Lehren des Jesus von Nazareth« an seine Apostel und Jünger, die es fassen konnten. Wisse, wenn du das Sein geworden bist, dann ist alles und sind alle in dir. In dir und durch dich schaust, hörst, riechst, schmeckst und tastest du, denn alles, was das Äußere in sich birgt, das ist das Leben in dir. Deshalb wohne in dir, dann schaust du in allem auch dich, das Selbst, weil du das Selbst, das Sein bist und alles wiederum das Selbst, das Sein ist. Dann schaust du den Teil deines wahren Selbst im Mineral, in der Pflanzenwelt, in der Tierwelt und in den Gestirnen und nimmst alles Reine in dir, dem Reinen wahr, als Licht, als Kraft, als einen Teil von dir. Was du im Äußeren schaust, das hat im Inneren, wie auch du, Licht und Kraft in sich, ist also als Essenz in dir und somit ein Teil von dir.
1: Wenn du das Sein geworden bist, dann ist alles und sind alle in dir. Dies bedeutet für uns, dass unsere Seele wieder den hohen Grad an Adel und Feinheit erlangt hat. Das Edle, Feine ist das Reine. Das Edle und Feine ist das Schöne. Der Adel der Seele durchschaut alles, weil die Seele wieder in Kommunikation mit Gott steht. Wir sind also alle auf dem Weg, wieder zu dem zu werden, was wir in Wahrheit sind. Keiner von uns kommt umhin, wieder so zu werden, wie Gott uns schaut. Ist dies erreicht, dann sind wir das Sein, und das Sein ist die Einheit. Dann sind uns die Gestirne nicht mehr fern, weil Gott uns nahe ist. Dann ist uns die Substanz der Naturreiche, das Leben, nicht mehr fern, weil Gott uns nahe ist. Dann sind wir bewusste Erben der Unendlichkeit und bewusste Ebenbilder unseres Vaters. Gott ist die Quelle und wir sind der Quell, aus dem wir schöpfen und geben.

0: Christus offenbarte weiter: Wer in diesem edlen, feinen und reinen Bewusstsein lebt, der wird keine äußere Lebensform mutwillig zerstören, weil er dann diesen Lebensteil in sich selbst stört und somit zum Gestörten wird, der alles zerstört, von dem er glaubt, dass es ihm nicht diene. Durch diese Veräußerlichung entstanden Krieg, Mord und Entzweiung.
1: Blicken wir in unsere Welt. Es sind gar viele, die gar vieles stört. Das heißt, wir sind gestört durch unsere Eingaben in das Kausalcomputersystem, weil wir nicht mehr das Sein sind, sondern das Mein und Mir. Unser Gestörtsein zerstört auch, weil wir zur Substanz in allen Formen keine Kommunikation mehr haben, weil wir nur an uns selbst denken. Immer nur ich, ich, ich. Ich bin mir selbst der Nächste. Darin liegt die Störung. Dadurch zerstören wir auch unsere Welt und wirken so auch auf unseren Erdplaneten, auf die Mutter Erde ein.
0: Christus warnt uns: Erkenne, das besagt, das, was du mutwillig tötest, Menschen, Tiere und Pflanzen, das verschattest du in dir. Du störst dein eigenes Leben und bleibst der Gestörte, der Ich-Mensch, der zerstörend auf seine Umwelt einwirkt. Du schaust das Sein in allem, einzig in dir. Deshalb brauchst du nicht den Umblick. Du hast die Umsicht in dir selbst.
1: Umsicht heißt auch Weitsicht und Einblick in die Dinge.

0: Christus sagt uns weiter: Was im Himmel ist, das ist auch auf der Erde, nur abgewandt von Gott. Das Gesetz, Gott, ist selbstlose, unpersönliche Liebe. Er schenkt und schenkt sich und gibt jedem gleich.
1: Liebe Schwester, lieber Bruder, wir lernen mehr und mehr, die selbstlose, unpersönliche Liebe zu verstehen und zu erfassen. Das Unpersönliche ist das Allgesetz, ist die Quelle und die Kraft, ist der Strom. Wir nennen ihn auch den Ozean, in dem alle Wesen ihr Dasein haben, aus dem alle Wesen schöpfen und von dem alle Wesen leben. Es ist der Ozean der unpersönlichen Liebe. Die reinen Wesen brauchen nicht persönlich zu sein. Sie haben alles, denn alle leben in ein und demselben Strom. Es ist für sie natürlich und selbstverständlich, unpersönlich zu sein, denn sie wollen nichts. Sie besitzen alles, weil sie Erben allen Seins sind. Die lichtarme Seele will, weil sie nicht mehr ihr Erbe lebt. Und deshalb will der Mensch alles für sich, weil sein menschliches Ich nicht mehr das göttliche Ich Bin ist.

0: Wir lesen weiter in unserem Buch. Das Gesetz von Saat und Ernte entstand durch die Eigenliebe, durch die personenbezogene Liebe. Sie besagt, der eine ist mir näher als der andere. Wer mir näher ist, bekommt mehr, der andere bekommt weniger. Das ist die personenbezogene Liebe, die Eigenliebe, die eigensüchtige Liebe. Was im Himmel ist, das ist in abgewandelter Form auf der Erde. Deshalb sind die Erde, das materielle Universum und die Reinigungsebenen nur die Spiegel des ewigen Seins. Das Gesetz von Saat und Ernte ist als Spiegelbild zu betrachten. Der Himmel ist das Sein, das reine, das alldurchstrahlende Gesetz, Gott. Das Gesetz von Saat und Ernte ist das Menschensein, das aus dem Mein und Mir besteht, das aus dem niederen Ich hervorging und hervorgeht. Das Reine ist das Sein, das Selbst, das Ich bin, das unpersönliche Leben, das Gesetz, Gott. Die reinen Wesen sind das Reine, das Selbst, das Sein, das Unpersönliche, das Ich bin, das Gesetz, Gott. Ihr Empfinden, ihr Wort und ihre Handlung ist das Gesetz, Gott, das Selbst, das Sein, das Unpersönliche, das Reine. Sie, das Gesetz, denn ihr Ätherleib ist Gesetz, empfinden und sprechen sich selbst, das Reine, das Sein, das Selbst, das Unpersönliche, das Gesetz, Gott. Das Gesetz von Saat und Ernte kann global das Gesetz der Belastungen genannt werden. Es besteht aus den vielen Komponenten menschlichen Ichs, die zum Ichheitsgesetz des einzelnen Menschen wurden. Das Ichheitsgesetz jedes Einzelnen besteht aus seinen gegensätzlichen Empfindungen, Gedanken, Worten und Handlungen. Das Ichheitsgesetz kann auch das Personengesetz genannt werden, weil es sich auf die Person bezieht, die ihr Ich aussendet und das gleiche Sendepotenzial wieder empfängt. Wer sein Personengesetz geschaffen hat, der lebt darin. Er ruft es über seine Seele dort ab, wo es gespeichert ist, in den Gestirnen. Dein Nächster kann sich dein Ichheitsgesetz nicht aneignen, außer er schafft Gleiches oder Ähnliches durch gleiche oder ähnliche negative Empfindungen, Gedanken, Worte und Handlungen. Die reinen Wesen bewegen sich im ewigen Gesetz. Sie sprechen das Gesetz und sind selbst das ewige Gesetz. Jeder belastete Mensch bewegt sich in seinem Ichheitsgesetz, in seiner kleinen Welt, die er mit seinem Ich, dem Mein und Mir geschaffen hat. Er spricht seine kleine Welt, das, womit er sein Ichheitsgesetz aufgebaut hat. Diesem entsprechend empfindet er sich selbst, denkt er sich selbst, spricht er sich selbst und handelt so, wie er empfindet, denkt und spricht. Er empfindet, denkt, spricht und handelt also entsprechend seinem niederen Selbst, seinem niederen Sein. Das menschliche Selbst, das niedere Ich also, hat kein Auge, kein Ohr und keine Sinne für den Nächsten, nur für sich selbst. Das menschliche Selbst findet keinen Einlass in das göttliche Selbst, in das Allerheiligste, und kann daher auch nicht seinen Nächsten erspüren, erkennen, durchschauen und erfahren, weil im veräußerlichten Menschen die Selbstlosigkeit noch nicht entfaltet ist. Das menschliche Selbst, das niedere Ich, hat mit dem göttlichen Selbst, mit dem alldurchstrahlenden Ich Bin, nichts gemeinsam. Der Reine spricht das Reine, das ewige Gesetz, Gott. Der Unreine spricht sein Unreines, sein Ichheitsgesetz, das niedere Selbst. Jeder spricht sich also selbst. Der Reine, das absolute Selbst, das Ich Bin. Der Unreine, sein niederes Selbst, sein niederes Ich, das nur auf die Person bezogen ist.
1: Welch eine arme Welt, die den armen, gleich lichtarmen Seelen, den lichtarmen Menschen gleicht. Würde die Menschheit die Gesetze Gottes erfüllen, dann wäre der Himmel Gottes auf Erden. Gott sprach: Ich mache einen neuen Himmel und eine neue Erde. Zum neuen Himmel und zur neuen Erde gehören die neuen Menschen, Menschen in Gott. Der innere Weg heißt, die Kleider des alten Adam abzulegen und sich in das Gewand des ewigen Gesetzes zu hüllen. Wer die Lehren des absoluten Gesetzes bei sich anwendet, der ist mit dabei, den Himmel auf die Erde zu holen. Der Himmel ist Gott. Gott ist Harmonie. Gott ist die Unendlichkeit. Gott ist das All. Die Harmonie Gottes ist ewig strömendes, rhythmisches Leben. Die Rhythmen des ewigen Seins sind absolut harmonisch. Sie sind die Sphärenklänge der Ewigkeit der Himmel. Wir alle sind Wesen der Ewigkeit, denn unser geistiger Leib ist unsterblich. Unser unsterbliches, reines Wesen ist das Gesetz des Alls, ist Harmonie, ist Symphonie, ist Klang, Farbe und Form. Gott, der Ewige, hat uns geschaffen, so wie er ist. Harmonie, Friede, Symphonie, Einheit, Schönheit, Reinheit, selbstlose Liebe. So sind auch wir im ewigen Sein. Infolgedessen sind wir das Sein in Gott, dem Sein. Gott ist strömendes Leben. Wir sind Substanz des Lebens, eingebettet in den ewigen Strom Gott. Unser ewiger Vater gab sich aus seinem Allgesetz, dem Strom, die Form.

ein schwebendes Etwas. Wir sind Erben der Unendlichkeit, formgewordenes, strömendes Sein. Alles, was in der Unendlichkeit schwingt, ist in uns, hat in uns als dem reinen Wesen Form angenommen. Die reine Form ist das Bewusstsein des Alls, das unermüdlich strahlt, das sich unermüdlich mitteilt, weil Gott nicht Stillstand ist, sondern strömendes Leben. In dieses ewige, heilige Bewusstsein, in unser wahres Sein, muss jeder von uns wiederfinden, denn unser wahres Sein ist unsterblich, es ist von Gott, weil Gott es geschaffen hat. Dieses unsterbliche Sein in uns, das formgewordene All, ist der geistig-göttliche Leib, den jeder von uns in sich trägt. Der formgewordene göttliche Leib, die Substanz des Alls, hat sich verschattet durch unser Fehlverhalten, durch unsere Zuwiderhandlungen gegenüber Gott. Die Schatten, die Sünden also, umschließen den geistigen Leib, unser hehres, geheiligtes Bewusstsein. Wir sind auf dieser Erde, um die Schatten mit der Hilfe Christi unseres Erlösers zu bereinigen oder abzutragen, damit unser reiner Leib, die Substanz des Alls, wieder hervortreten kann. Machen wir uns bewusst, Gott liebt uns. Was wir auch denken, reden und tun, Gott liebt uns. Machen wir uns auch bewusst, dass Gott unser Vater ist und dass er für uns nur das Beste möchte. Kehren wir um, bereinigen wir mit Christus unser Menschliches und wir fühlen den göttlichen einhüllenden Strom unseres Vaters, seine unendliche Liebe und Güte, die er seinen Kindern ewiglich zuströmt.

In unserem Buch Die großen kosmischen Lehren des Jesus von Nazareth an seine Apostel und Jünger, die es fassen konnten, lehrt uns Christus: Sei still. In der inneren Stille wird dir bewusst, dass du ein Wesen aus Gott bist, das in Gott ist, denn der allewige Vater und du, sein Kind, sind eins. Du, das reine Wesen, lebst im Allerheiligsten, in dir, im Selbst, denn du bist

0: der Tempel Gottes und der Allheilige wohnt in dir.
1: Die innere Stille ist das ewige Gesetz, das sich in vollkommener Harmonie und Sinfonie allen Lebensformen, allen Wesen mitteilt und allen Menschen, die eintauchen in diese Stille, in das absolute Gesetz. Der Mensch, der nichts anderes möchte, als Gott zu gefallen, beginnt ganz allmählich ruhig zu werden. Das Drängen des menschlichen Ichs hört dann auf, denn wer sich nach Gott sehnt, wer einzig Gott gefallen möchte, wird Tag für Tag das Unlautere, das Menschliche bereinigen und so ruhig werden. Erlangt der Mensch die innere Ruhe, so taucht er ganz allmählich in die innere Stille ein, in das ewige Gesetz, das sich unermüdlich dem mitteilt, der still geworden ist. In unserem Inneren ist das Heiligtum Gottes. Gott wohnt in seinem Heiligtum, also in uns. Das Innerste, das Heiligtum, wird von unserer Seele und unserem Menschen umschlossen. Infolgedessen sind wir der Tempel Gottes. In jedem von uns ist das Heiligtum, in welchem Gott wohnt. Wenn uns dies bewusst wird, ja, wenn wir uns dies jeden Tag vergegenwärtigen und somit vorgeben, dann erwacht ganz allmählich die Sehnsucht, einzig Gott zu gefallen. Dann werden wir auch allmählich unseren Tempel reinigen und heiligen, indem wir nichts Negatives mehr zulassen. So noch Negatives, also Sündhaftes in uns liegt, werden wir es rasch bereinigen, um einzig Gott, unserem Vater, zu gefallen, um wieder sein Ebenbild zu werden.

0: Und weiter sagt uns Christus, sei still. In dir ist die Stille und du bist in der Stille. Bist du still geworden, dann hast du keine menschlichen Empfindungen, Gedanken, Worte, Regungen und Neigungen mehr. Du bist durchdrungen von der Allstille Gott.
1: Sei still, in dir ist die Stille und du bist in der Stille. Das ist Bewusstwerdung. Wer sich dessen bewusst wird, dass in jedem die Stille wohnt und dass der stille, lautere Mensch in der Stille Gott lebt, der wird neu geboren sein. Er wird im Geiste geboren sein und mehr die Gesetze des Lebens, die Gesetze des Geistes anwenden. Ohne Bewusstwerdung kein Weg hin zur Stille. Deshalb heißt es für uns, werde dir täglich, stündlich und minütlich bewusst, dass du Substanz und Kraft bist, ein Wesen aus Gott. Sei still und vertraue dich in jedem Augenblick Gott an. Dann wächst du auch hinein in das innere Leben, weil dir bewusst wird, wo deine Fehler sind, was deine Fehler sind und wie du deine Fehler, also dein Sündhaftes, bereinigen kannst. Gott ist die Allstille, die Allstrahlung. Gott ist gleichsam der Kristall der Unendlichkeit, denn die reinen Himmel sind der Kristall und die, die sich in das reine, ewige begeben, sind wiederum der Kristall im Strom des Lebens. Gott, unser Vater, ist komprimiertes Leben, ist komprimiertes Sein, der Kristall der Unendlichkeit. Da er uns alles als Substanz gegeben hat, Kraft und Leben, sind wir wiederum Kristalle der Unendlichkeit, deren Facetten das ewige Leben ausstrahlen und in alle Reiche hineinstrahlen, weil der Kristall alle Schöpfungskräfte und alle Formen des Seins als Substanz birgt. Dem Kristall ist nichts verschlossen. Er bewegt sich im Rhythmus des Alls. Dementsprechend strahlt er die Facetten des ewigen Gesetzes aus. Jeder von uns ist in der Tiefe der Seele ein Kristall im ewigen Sein.

0: Christus offenbarte weiter. In dir entfalten sich geheiligte Empfindungen und Gedanken. Du sprichst beseelende Worte und handelst unpersönlich für das große Ganze.
1: Der Mensch, der das Ziel des Weges der Läuterung weitgehend erreicht hat, spricht, was der Kristall ihm zustrahlt. Er empfindet so, wie der Kristall empfindet. Er denkt so, wie es ihm der Kristall übermittelt. Menschen, die sich täglich bemühen, diese geheiligten Empfindungen und Gedanken zu pflegen, tragen Verantwortungsbewusstsein und haben Sinnesbewusstsein. Dieses Verantwortungsbewusstsein wirkt sich nicht nur im Einzelnen selbst aus, sondern das Verantwortungsbewusstsein gereifter Menschen ist übergreifend. Es überträgt sich auf die ganze Unendlichkeit. Das Sinnesbewusstsein ist die Klarheit. Wohin der Gereifte blickt, schaut er das Licht. Er schaut auch die Schatten und weiß, wie er zu helfen und zu geben vermag. Was er hört, hört er im Innersten. Er hört die Stimme des Alls und vernimmt auch das Rauschen des menschlichen Ichs. Die Sinne, die gereinigt sind, sind in Gott und sind feinsten Antennen gleich, die in alles hineinzufühlen vermögen, sowohl in das reine Sein als auch in das menschliche Ich. Aus dem Sinnesbewusstsein und dem Verantwortungsbewusstsein heraus kann der Gereifte sich seinem Nächsten gesetzmäßig mitteilen. Er schaut die Tiefen im Nächsten, lotet sie aus und schaut auch auf und in die Schatten. Er ist der geistige Forscher, der alles erkennt.

Liebe Hörer, liebe Hörerinnen, was gibt es Schöneres, als uns bewusst zu machen, dass wir unvergängliches Leben sind, dass in uns die ewige Jugend, der ewige Himmel ist, die Reinheit, das ewige Gesetz, dass wir alle Wesen in Gott sind und geeint in Gott, dass in jedem von uns der innere Adel, das Feine, das Erhabene, die Güte und die selbstlose Liebe wohnt. Wenden wir uns also nach innen. Ja, tief in unsere Seele strahlt unser wahres Wesen uns zu. Es ist das Göttliche. Es ist der Pulsschlag Gottes, der uns jeden Tag, jeden Augenblick ruft, mein Kind, kehre ein in dein Herz und werde bewusst wieder der Sohn und die Tochter Gottes.

mit diesen Worten, die uns Gabriele, die Prophetin und Botschafterin Gottes für unsere Zeit, ans Herz legte, wollen wir uns heute von Ihnen verabschieden. Bis zum nächsten Mal, ein herzliches Gott zum Gruß.

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1: Das Reich Gottes in uns ist der innere Reichtum. Wer wahrlich das Kind der inneren Stille ist, empfängt, was es benötigt und darüber hinaus. Das Kind der inneren Stille muss nicht darben, es muss nicht hungern, es wird niemals im Sumpf leben, außer wir haben Sumpfgedanken, Gedanken, die uns treiben, Gedanken des Sein- und Habenwollens, der Machtansprüche und dergleichen. Wer in die Stille einkehrt, der empfängt.
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wenn wir die Bittgebete an Gott, unseren Vater, und an Christus, unseren Bruder und Erlöser, in unseren Herzen auferstehen lassen, dann erkennen wir, es sind immer die Menschen. Menschen gegen Menschen, Menschen gegen Tiere, Menschen gegen die Natur. Menschen beuten die Mutter Erde aus. Der Mensch legt mehr und mehr sein Gewissen ab und wird zum Beutefänger, gleich zur Bestie, die die ganze Mutter Erde schändet, alles malträtiert, alles quält, tötet und mordet. Viele werden sich fragen, wo ist Gott? Wir bitten Gott, unseren Vater, wir bitten Christus, und doch spüren wir, es treibt auf den Höhepunkt, auf einen Kipppunkt zu, von wo aus diese Welt zusammenfällt und die Menschen ihrem Treiben unterliegen. Wo ist Gott? Wo ist Christus? Wo ist der eine Geist der Liebe? Gott, das Gesetz der Liebe ist in jedem Menschen, in jedem Tier, in jedem Stein, in jeder Pflanze. Gott ist die Unendlichkeit. Es ist der Odem unseres ewigen Vaters, das Leben, das Mensch, Tier, Natur, ja die ganze Mutter Erde, alle Gestirne tragen. Leben ist Liebe aus Gott. Denn Gott, der unser Vater ist, schaute uns als reine Wesen in seinem Herzen. Und es war gut. Er schöpfte aus der unendlichen Quelle seines Gesetzes der Liebe. Und wir entwickelten uns aus einem geistigen Atom zum göttlichen Wesen, rein, edel, fein, ja gut. Und Gott, unser Vater, hauchte uns die Freiheit ein und machte uns so zu Erben der ewigen Unendlichkeit. Irgendwann wollten einige Wesen sein wie Gott. Man sagt, wie Gott. Doch blickt man in die Welt, wollten sie mehr sein als Gott. Und Gott, die große Liebe, sprach sinngemäß zu seinen Kindern: Wenn ihr denkt, dass ihr mich besiegen könnt, dann werde ich euch nicht aufhalten, denn ihr habt den freien Willen.
Und er sprach sinngemäß zu ihnen: Ich liebe euch. Und meine Liebe bleibt in euch, einerlei, wohin ihr geht. Und meine Liebe wird euch Stationen schaffen, Planeten bis hin zur Materie, zur Erde. Und so wie wir heute an dem großen Geist zweifeln, so zweifelten auch sie, dass sie ihn nicht besiegen könnten. Und sie verließen Gott, aber Gott, die Liebe unseres ewigen Vaters, verließ sie nie und nicht. Die Liebe blieb im göttlichen Wesen und bleibt im göttlichen Wesen, das wir Menschen Seele nennen. Gott, unser ewiger Vater, ist Liebe. Er schaute uns im Herzen seiner Liebe und schuf uns aus dem Herzen seiner Liebe und setzte uns als Erben ein, jeder gleich, das ist die Freiheit. Und im ewigen Sein bewegten wir uns frei und waren glücklich. Alle befolgten das Gesetz des Friedens, das Gesetz der Liebe, das Gesetz der Einheit, bis, wie gesagt, der Fall begann. Doch Gott blieb und bleibt bei den Menschen einerlei, was sie tun. Sie sind frei. Doch der Wüterich, die Dunkelheit, das Satanische, versucht, die Menschen weiter zu verführen in der Hoffnung, er wird Gott besiegen. Er denkt nicht an Christus, unseren Erlöser. Er glaubt, eine Lücke zu finden, um die Auflösung der göttlichen Wesen herbeizuführen. Doch das große Licht hat sich auf Golgatha hingegeben und hat ihm soweit Einhalt geboten, dass er, der Finsterling, die Seelen, die himmlische Schöpfung nicht aufzulösen vermag. Gott, unser Vater, in Christus, unserem Erlöser, die mächtige Liebe, wohnt in jedem von uns. Es pocht in unserem Herzen. Es ist der Pulsschlag des Lebens. Es ist der Geist, der Odem unseres Vaters. Immer weniger denken darüber nach. Immer mehr steuern ins Verderben. Sie klagen Gott an. In Wirklichkeit ruft er uns über den Atem: Kind, ich liebe dich, kehr um. Ich will dir entgegengehen. Komm auch mir entgegen, kehr um, siehe, ich offenbare dir immer wieder die Auszüge aus deinem göttlichen Erbe, aus dem Gesetz des Lebens, die Gebote. Siehe, ich zeige dir immer wieder den Weg,
denn Jesus, der Christus, für dich gegangen ist. Nimm seine Lehren an und befolge sie. Dann begegnen wir uns, denn wir gehen aufeinander zu und du wirst glücklich in mir. Das ist der Pulsschlag, den wir Tag für Tag vernehmen. Es ist das Pochen der großen Liebe Gottes. Lassen wir die Liebe in uns auferstehen. Und denken wir auch einmal daran, dass wir Gott, unserem Vater, und Christus, unserem Erlöser, danken sollen. Danken wir ihm aus vollem Herzen. Er, der große Vater, hat uns in seinem Herzen geschaut und aus seinem Herzen geschaffen. Wir waren reine Wesen, Ebenbilder unseres ewigen Vaters. Wir sind und bleiben Erben der großen, mächtigen Unendlichkeit des ewigen Seins. Lassen wir die Liebe des Vaters in uns auferstehen, in dem Bewusstsein, dass wir tief in unserer Seele alle Kinder des ewigen Vaters sind und untereinander Brüder und Schwestern in seinem Geiste. Danken wir ihm, dass er bei uns ist, obwohl wir so manches nicht verstehen können, was in dieser Welt geschieht. Danken wir ihm, dass er nicht von uns geht, einerlei, was der Mensch tut. Er pocht und pocht und ruft, kehr um, wir begegnen uns. Ich komme auf dich zu, mein Kind. Danken wir von ganzem Herzen und öffnen wir unser Herz, denn er, der Vater der Liebe, unser ewiger Vater, ruft uns. Es pocht unser Herz. Es pocht das Leben in uns. Er offenbart sich uns in allen Zellen unseres Leibes. Er spricht durch unsere Seele und bittet uns, unser Gewissen zu aktivieren. Denn nur wer ein Gewissen hat, der fühlt das Leben. Nur wer ein Gewissen hat, spürt, dass der mächtige Geist die Liebe ihm über das Gewissen führt. Und ihm über das Gewissen entgegenkommt. Danken wir auch Christus für diese wunderbare Erlösertat, für die Kraft der Erlösung in unseren Seelen. Er hat es geschafft, dass die wunderbaren göttlichen Wesen, die wir tief in unserer Seele sind, nicht aufgelöst werden können, dass die herrliche Schöpfung weiter pulsiert und unsere Heimat ewig ist, die auf uns wartet. Im Reich des Vaters sind so viele Wohnungen frei. Wir sollen das ewige Reich besitzen, einkehren in die Wohnungen und wieder leben, leben so, wie er uns, unser Vater, geschaut und geschaffen hat. Danken wir Gott, unserem Vater. Danken wir Christus, unserem Erlöser. Sie sind da und warten auf uns. Die
dieses Bewusstsein, sie warten auf uns, wollen wir auch hinaustragen in diese Welt. Wir tragen auch hinaus die Gewissensbildung, denn das macht uns zu Menschen im Geiste der Liebe. Tragen wir hinaus, dass das Gewissen von Bedeutung ist, auf das Gott, unser Vater, uns über das Gewissen zu zeigen vermag, was gut, weniger gut und böse ist. Dann erst werden wir wieder zu Menschen in seinem Geiste. Dann werden wir zurückkehren in die Einheit und unsere Nächsten im Innersten verstehen, die Tiere lieben lernen, die ein Teil von uns sind. Dann werden wir die Mutter Erde schätzen, die Naturreiche achten und lieben. Und Gott, unseren Vater, in unserem Herzen, in unserem Gewissen verstehen. Das ist der Weg. Und wir werden danken, immer mehr danken, dass wir Kinder einer großen, großen Liebe sind. Kinder des ewigen, mächtigen Vaters. Wesen des Lichts, die zurückkehren sollen zum Licht. Beten wir auch über Christus für die vielen Seelen in den Zwischenreichen und in den unteren Reinigungsebenen, dass sie spüren, Gott ist gegenwärtig, dass sie ihr sündhaftes Bereuen, Christus in sich auferstehen lassen und den Weg mit ihm zum Vater gehen. Beten wir für die wunderbare göttliche Freiheit in uns, die uns glücklich macht. Danken wir für die Freiheit, denn aus ihr entwickelte sich das himmlische Erbe, das wir tragen. Gütiger Vater, du öffnest unsere Herzen. Und wir dürfen spüren, tief spüren, du bist da. Du liebst uns und du liebst alle. Auch wenn sie ihr Gewissen abgetötet haben, du liebst sie. Mögen auch durch unsere Dankgebete an dich so manche Herzen draußen erweicht werden. Manches Gewissen wieder anschlagen, auf das der grausame Mensch ganz allmählich wieder zum Ebenbild des ewigen Vaters wird, weil das Gewissen pulsiert. Himmlischer Vater, du gibst uns die Kraft, dir zu danken. Und so wollen wir uns ganz eng zusammenschließen und jeder in der Stille dir danken. Jeder hat andere Gefühle, andere Gedanken, um dir zu danken. Und das wollen wir jetzt hier gemeinsam tun. Denn ein ehrlicher, aufrichtiger Dank an dich, o Vater, ist ein Kraftfeld positiver Energie, das hinausstrahlt und so manchen Suchenden berührt. So schließen wir uns zusammen und tragen wir in der Stille ihm unseren Dank hin.

Herzlich willkommen zu einer weiteren Lesung in der Sendereihe Sich selbst finden. Worte für das Leben. Schon ein Satz kann das Gemüt erhellen. Wir lesen einige Kapitel aus dem Buch Der Zeitgenosse Tod. Das Leben und Sterben, um weiterzuleben.

0: Gabriele zu der Erkenntnis, wer sein Leben zu verstehen lernt, fürchtet sich nicht mehr vor dem Tod. Wir beginnen heute mit dem Kapitel Von der Angst vor dem Tod zum bewussten Leben, zu Sicherheit, Gelassenheit und innerer Standfestigkeit finden durch Selbsterforschung. Gerade in unserer Zeit, in der Ethik und Moral nur noch den Zuschnitt eines Kartenhauses haben, geht der Peiniger Angst umher, der uns Menschen immer wieder das Unausweichliche drohend vor Augen führt, den Tod. Wollen wir den Peiniger bezwingen, so müssen wir uns mit Gott und dem Leben befassen, schlussendlich auch mit unserem Erdenleben, in dem, ob wir es wahrhaben wollen oder nicht, jede Aktion eine entsprechende Reaktion auslöst. Geistig gesprochen, wir unterliegen mit unserem Tun und Lassen dem Gesetz Ursache und Wirkung, Saat und Ernte. Wenn wir uns jetzt und heute mit dem Leben, dem Sterben und dem Tod befassen und uns damit auseinandersetzen, werden wir unser Denken und Verhalten überprüfen und uns mehr und mehr selbst beobachten, insbesondere dann, wenn wir uns wie getrieben fühlen oder wenn wir in Panik geraten, weil uns die Angst vor etwas Unergründlichem am Nacken packt. Wenn wir uns dann mit dem analytischen Wort warum hinterfragen, also Selbsterforschung betreiben, werden wir gewahr, dass uns eine innere Kraft durch unsere Seele über unser Gewissen Anstöße zur Selbsterkenntnis gibt. Wer lernt zu lauschen, zu spüren, was ihm sein Gewissen rät, denn das Gewissen aus der Seele ist immer das Gute, und wer sich damit auseinandersetzt, um fortan das Gute zu tun, von dem fällt nach und nach die Angst ab. Er fühlt sich frei und von einer guten Macht getragen, die ihm von innen her Sicherheit und Halt gibt und ihn glücklich macht. Es ist der Urquell Gott.
1: Erst wenn wir unser Dasein als Menschen verstehen lernen, wenn wir begreifen, warum wir hier als Menschen leben, dann beginnt das Leben einen Sinn zu bekommen. Dann erst verstehen wir allmählich, was Leben und Sterben, um ewig weiterzuleben, bedeutet. Dann erst werden uns die Inhalte der Worte Hoffnung, Trost, Wissen, Weisheit, Freude, Frieden, Gesundheit, innere Ausgewogenheit und Schönheit bewusst und werden uns bis ins hohe Alter lebensfrisch und lebensfreudig erhalten. Denn wer bewusst lebt, der lebt wahrhaft. Wer sich im Erdenleben selbst findet, in dem, was der wirkliche Inhalt seiner Lebensäußerungen ist, wer bestrebt ist, den gottgegebenen Maßstab der 10 Gebote und der Bergpredigt Jesu zu beachten, der wird immer weniger von seinem falschen Verhalten geplagt, gepeinigt oder gejagt werden. Er ist sich mehr und mehr bewusst, dass sich das Erdenleben im Sinne der geistig-ethisch-moralischen Werte lohnt. Wer willens ist, sich selbst zu hinterfragen, sich in den Situationen des Tages zu ergründen und zu erkennen, der gewinnt. Seine eigenen Fehler und Missgriffe schrecken ihn immer weniger. Er analysiert, schafft Klarheit, zieht seine Lehren und schreitet weiter. Daraus ergibt sich ein ruhiges Gewissen und somit Sicherheit, Gelassenheit

0: und die Standfestigkeit im eigenen Inneren. Er macht die Erfahrung, dass es nicht darauf ankommt, das Dasein um jeden Preis auszukosten, ohne Rücksicht auf das Ergehen der Mitmenschen und Mitgeschöpfe, sondern dass wahre Lebensqualität im geistigen Wachsen und Reifen liegt, das zu friedfertigem Miteinander befähigt, das Weitblick und Durchblick bringt, Dynamik, Lebensfreude und ein erfülltes Lebensgefühl. Dann spüren wir zunehmend den Strom des Lebens, der uns trägt, der uns führt. Dann wird die Ahnung zur Gewissheit, dass Leben unvergänglich ist. Wir erfassen, Leben ist nun mal Leben, hier und dort.
1: Wir fahren fort mit einem weiteren Kapitel. Wer sein Leben zu verstehen lernt, fürchtet sich nicht mehr vor dem Tod. Wer sich der Tatsache verschließt, dass sich nach dem Hinscheiden, dem Ablegen der Körperhülle, nur der Aggregatzustand ändert, vom Grobstofflichen zum Feinerstofflichen, der ist auch nicht bereit, ernsthaft über sein Dasein oder über das Leben nachzudenken und sein Erdenleben in die Hand zu nehmen. Das Sterben, das Unausweichliche, den Tod, grenzt der Mensch aus seinem Erdenleben aus, und doch geht er auf Schritt und Tritt mit uns. Er ist uns jeden Augenblick, jede Minute nahe. Unsere Erdengeburt brachte schon das Sterben mit sich, denn jedes Menschenleben hat nun mal ein Ende, vom Menschen Tod genannt. Das Sterben, Tod genannt, ist also ebenso naturgegeben und natürlich wie unsere Geburt. Es stellt sich die Frage, warum fürchten sich so viele vor dem sogenannten Tod? Warum das Grauen, die Angst, die Verdrängung dessen, was doch jedem Menschen ganz selbstverständlich beschieden ist? Ist das, was als Vorstellung Tod in so manchem Menschen Schrecken, Panik oder gar hilflose Verzweiflung auslöst, eventuell ein Zerrbild, ein Produkt aus Nichtwissen, Nichtwissenwollen, die Folge eines Missverhältnisses zum Leben? Worin liegt dieses? Jetzt, im Erdenleben, könnten wir den Tod näher beleuchten und die Angst vor ihm ablegen. Wir müssen lernen, unser Leben zu verstehen. Dann werden wir uns auch vor der Karikatur Tod nicht mehr fürchten, sondern ihn in das Leben einordnen. Der Tod macht nur dem Diesseitsdenker zu schaffen, nicht dem, der wahrhaft das Leben als unerschöpfliche Energiequelle und unversiegbaren Energiestrom anerkennt.
0: Das nächste Kapitel heißt „Das Erdendasein, ein Abschnitt des Lebens, den der Mensch positiv nutzen und gestalten kann“. Wir Menschen sprechen so viel vom Leben. Wir wollen leben, und doch leben die meisten Menschen nicht. Wie trunken vegetieren sie dahin, ohne die Erdenzeit in rechter Weise zu nutzen. Unsere materialistische Welt, die viele Menschen in dem Begriff von Raum und Zeit im rein rational und naturwissenschaftlich geprägten Weltbild oder im Bann der Kirchenlehre gefangen hält, treibt sie gleichsam an, im Diesseits viel, sehr viel zu erleben. Das heißt jedoch nicht zu leben. Wer sich in dieses materialistische Treiben einbinden lässt, Für den ist das Wort Jenseits ein Begriff, dessen Inhalt, dessen Bedeutung nicht greifbar ist und daher auch nicht relevant. Man lebt eben. Jetzt, so sagen viele, lebe ich. Doch den Begriff Jenseits muss man begreifen lernen, um das Erdenleben als einen Abschnitt, eine Phase des Lebens zu erfassen und es in rechter Weise genießen, das heißt, positiv nützen und gestalten zu können.
1: Ein weiteres Kapitel, das Leben, die Allenergie durchflutet den gesamten Kosmos. Als Menschen sehen wir nur einen geringen Teil davon. So mancher Wissenschaftler lehrt uns, dass der Mensch nicht alles wahrzunehmen vermag. Zum Beispiel können wir mit dem bloßen Auge nicht sehen, was sich in einem Wassertropfen bewegt, außer wir schauen durch ein Mikroskop. In der Luft und im Wasser sind unzählige Bazillen, die unter Umständen einen Menschenkörper zu zerstören vermögen. Mit bloßen Augen erkennen wir sie ebenfalls nicht. Obwohl diese Lebensformen Materie sind, vermögen wir sie ohne das Vergrößerungsgerät nicht wahrzunehmen. Unser Auge ist auf die Wahrnehmung der kleinsten Formen der Materie nicht eingestellt. Also ist festzustellen, vieles, was sich in der materiellen Welt in Raum und Zeit bewegt, ist mit dem Auge nicht erkennbar. Wenn wir unsere Instrumente verschärften, um mehr, ja um alles zu sehen, wenn wir sie tausendfach, ja vielleicht sogar millionenfach verstärkten, wir würden schließlich dahinter kommen, dass wir doch nicht alles sehen. Auch unser Gehirn, das letzten Endes uns, den Menschen, steuert, reagiert nur auf Zeit und Raum und ist daher ebenfalls begrenzt aufnahmefähig. Es speichert nur, was zur materiellen Erscheinungswelt gehört und selbst davon nicht alles. Um das Jenseits erfassen zu können, brauchen wir gleichsam eine Lupe, ein Mikroskop, um uns selbst zu betrachten. Die Hilfswerkzeuge, um uns selbst zu ergründen, könnten unser Auge, unser Gehör und unser Gehirn sein. Nehmen wir diese, um uns selbst zu betrachten und zu analysieren, dann entwickelt sich in uns die Frage, wer bin ich und woher komme ich?
0: Vergegenwärtigen wir uns die Begrenztheit des Menschen. Der Mensch kann weder die Sonne scheinen lassen, noch Regen machen. Der Mensch kann auch die Substanz des Lebens nicht schaffen. Um Leben hervorzubringen, greift er immer auf die ihm zur Verfügung stehende Grundsubstanz zurück. Woher kommt die Grundsubstanz? Woher kommt die Energie, die wir als Leben bezeichnen? Wäre sie ausschließlich erdbezogen, dann gäbe es auch im Kosmos kein Leben, keine Energie. Leben ist auch nicht menschenbezogen. Es ist kosmische Energie, zu der alle Planeten gehören. Alles, was wir sehen und nicht sehen und sich doch bewegt, ist Leben. Leben ist Energie, ist Antriebskraft. Durch den Antrieb der Energie laufen die Lebensvorgänge ab. In der ganzen Unendlichkeit gibt es nichts Totes. Alles ist Energie und Energie ist Leben. Also muss es eine Quelle dieser Energie geben, die fortwährend fließende, strömende Energie, das Leben hervorbringt und dieser in Lebensformen Gestalt gibt. Es muss einen Schöpfer geben, der unerschöpfliche Energie besitzt. Dieser Energie müssen bestimmte Wesensmerkmale eigen sein, eine bestimmte Ordnung, eine Art innere Struktur, bestimmte Gesetzmäßigkeiten. Eine Energie, eine umfassende Kraft, die ordnet und die kosmische Ordnung erhält. Leben ist somit all Energie. Das Leben durchflutet sowohl das Jenseits als auch das Diesseits. Das Leben, das der Geist der Unendlichkeit ist, die Allenergie, macht keinen Halt vor unserem dreidimensionalen Denken, das für uns Raum und Zeit bedeutet. Auch der Lebensstrom, den wir unseren Atem nennen, ist Allenergie. Atmen ist nicht nur Aufnahme von Sauerstoff mit der Luft. In unserem Atem ist der unendliche Geist, der alles beatmet, alle Lebewesen und das ganze All. Mit unserer Atmung sind wir an das All, den Alllebensstrom, angeschlossen.
1: Liebe Zuschauerinnen, liebe Zuschauer, das Kapitel in dem Buch „Das Leben und Sterben, um weiterzuleben, jeder stirbt für sich allein“ beschließt Gabriele mit folgenden Worten. Der Alllebensstrom, auch Allenergie genannt, das Leben, kennt keine Unterbrechung. Leben ist unauslöschbar. Fast jeden Tag hören wir, dieser und jener ist gestorben. Der Tod als solcher gehört zur Materie, denn alles Dichte, auch unser Körper, unterliegt der Energie der Umwandlung. Wir haben den von uns Menschen sogenannten Tod täglich bei uns und um uns. Das Sterben, um in anderer Form weiterzuleben, ist Teil des irdischen Lebens. Wenn Sie einige Sätze zum Nachdenken angeregt haben, denken Sie daran, der Alllebensstrom, auch Allenergie genannt, das Leben, kennt keine Unterbrechung. Leben ist unauslöschbar. Wir freuen uns, wenn Sie bei weiteren Lesungen dabei sind, wenn es wieder heißt, sich selbst finden, Worte für das Leben. Schon ein Satz kann das Gemüt erhellen. Alles Gute, viel Kraft und Gott zum Gruß.

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Wir sind nur Gast auf Erden, älter werden oder alt sein von Gabriele. Kein Mensch muss geistig alt werden, so Gabriele. Denn wer jeden Tag bereit ist zu lernen und höheren Zielen zuzustreben, bleibt bis ins hohe Alter jugendlich und kann auf ein sinnerfülltes Leben zurückblicken. Jungsein ist nicht nur ein Abschnitt im Lebenszyklus des Menschen, sondern eine innere Haltung. Es kommt darauf an, was der Mensch aus seinem Leben macht, das zählt und gibt ihm darüber Aufschluss, wie jung er seelisch ist. Viel, viel Leben. 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

Haben wir uns schon einmal Gedanken gemacht, warum wir Menschen sind, wenn doch in uns, im Seelengrund, dieses wunderbare göttliche Wesen ist? Ein Wesen der Vollkommenheit, ein Wesen aus dem Reich Gottes. Jetzt sind wir Menschen. Warum? Wir sagen so ganz einfach, ja, wir haben uns verschattet. Wir haben, wie es oft heißt, gesündigt, also Fehler gemacht. Wir haben gegen unser wahres Sein, das Gesetz des Lebens, das Liebe ist, verstoßen. Also sind wir jetzt Menschen. Warum also? Eben, weil wir gegen das Gesetz verstoßen haben. Sollen wir jetzt sagen, nun ja, ich habe gegen das Gesetz Gottes verstoßen, jetzt werde ich halt meine Ursachen als Wirkungen zu tragen haben? Das stimmt nicht ganz. Wir sind auf der Erde, um zu lernen. Von früh bis spät zu lernen. Und so mancher wird sagen, tja, ich habe einen Beruf erlernt, um meinen Unterhalt zu verdienen, den Unterhalt meiner Familie. Mit der Zeit wird so mancher dahinter kommen, dass eigentlich dieses Lernen, zum Beispiel einen Beruf zu erlernen, nicht ausschließlich unser Dasein ist. Wir haben, wie wir sagen, uns versündigt, wir haben Fehler gemacht. Wir müssten also lernen, unsere Fehler rechtzeitig zu erkennen, sie mit der Hilfe des Christus zu bereinigen und nicht mehr zu tun. Wenn wir das mit wachsamen Herzen tun, jeden Tag aufs Neue, denn jeder Tag ist für jeden von uns der Lehrmeister, der uns aufzeigt, was heute zu bereinigen wäre. In dem Augenblick, wo wir wachsam sind und unsere Fehler, unser Fehlverhalten, wir sagen auch unsere Sünden, die uns der Tag zuspiegelt, erkennen, bereuen und bereinigen, dann werden wir nicht in Wirkungen fallen. Dann arbeiten wir uns aus dem Gesetz von Saat und Ernte heraus. Wir Menschen haben so die Angewohnheit zu sagen, was mir heute widerfährt, die Sorgen, das Problem, das ich heute zu bewältigen habe, daran ist der Nächste schuld. Wir projizieren unser Fehlverhalten, das uns ja aufwühlt, auf den Nächsten. Wir finden immer einen Schuldigen. Und wenn es kein Mensch ist, dann ist es entweder die Natur, es ist die Hitze, es ist der Regen, oder es ist die Hetze, die uns wieder ein anderer auferlegt. Immer der andere. Doch wir selbst sind das Objekt, an dem wir lernen können. Wir selbst. Aber weil wir unsere Fehler immer auf den anderen projizieren, tun wir das auch auf Gott. Gott rächt sich an uns. Gott bestimmt uns. Gott hasst mich. Gott verdammt mich. Gott straft mich. Gott schickt mich eventuell sogar in die ewige Verdammnis. Er ist es, der, wie wir so sagen, mich uns nicht liebt.
Gott ist aber das Gesetz der Liebe. Und aus dem Gesetz der Liebe heraus hat er uns als reine Wesen geschaut und geschaffen. Und so, wie er uns geschaffen hat, so liebt er uns. Er liebt das vollkommene Wesen, das im Seelengrund ist. Liebe kann nicht hassen. Liebe kann nicht verdammen. Liebe kann nicht strafen. Liebe liebt. Gott ist Liebe. Und alles, was wir Gott zudenken oder zusprechen, das ist unser Fehlverhalten. So wie wir es mit anderen halten oder zum Beispiel mit der Natur, mit der Kälte, mit der Hitze, mit der Wärme und vielen mehr, so halten wir es auch mit Gott, unserem Vater. Das Gesetz Gottes ist durch und durch Liebe. Das Gesetz Gottes ist vollkommen. Und wenn wir zu lernen haben, dann sind wir unvollkommen. Wir sollten nicht erschrecken, wenn wir Fehler machen. Wer lernt, ist unvollkommen. Und wer lernt, macht auch Fehler. Aber die Fehler sind gar nicht so von Bedeutung, wenn wir wachsam werden und die Fehler rechtzeitig erkennen und mit der Hilfe des Geistes bereuen und bereinigen. Dadurch wird unsere Seele lichter und wir werden sensitiver, feinfühliger. Wir können uns hineinfühlen in unseren Nächsten und wir wissen, was er braucht. Wir fühlen aber auch in unserem Sonnengeflecht, wenn's im Nervensystem stürmt, dann heißt das, aha, der Tag zeigt mir einen oder einige Fehler. Oder wenn mich der Nächste erregt und es im Sonnengeflecht, im zentralen Nervensystem stürmt, wenn wir also aufgeregt sind, dann will der Tag uns über den Nächsten etwas sagen. Auch unser Sehsinn und unser Gehörsinn helfen dabei. Wohin wir sehen, von dort kommt etwas auf uns zu. Es kommt in unsere Gedankenwelt. Wenn wir etwas hören, es regt unsere Gedankenwelt an. Und wer wachsam ist, der lernt. Er lernt an sich selbst, an seiner Gedankenwelt, an seinen Gefühlen, an seinem ganzen Verhalten. Das bedeutet, die Seele wird lichter, der Mensch freier und die Ursachen werden abgebaut. Es kommen keine Wirkungen mehr. Und wenn, dann sind sie minimal, auch um wieder zu lernen. Also wir sind auf der Erde, um zu lernen. Und wer lernt, der weiß, dass er Fehler macht. Und die Fehler sind gar nicht so gravierend, dann, wenn wir sie hinterfragen und mit seiner Hilfe bereuen, bereinigen und nicht mehr tun. Dann haben wir aber auch die Stärke, einmal auf unseren Nächsten zuzugehen und zu sagen, es war nicht immer alles in Ordnung, was zwischen uns war. Ich möchte es dir sagen, es ist gut. Und das zu sagen, diese Freiheit zu haben, die macht uns immer freier und glücklicher. Wir sind also Menschen, um von unseren Fehlern, den Sünden frei zu werden. Und das
können wir Tag für Tag. Denn der Tag ist der Lehrmeister. Er zeigt uns, was wir lernen können. Und wer es so hält, der fühlt, dass in ihm eine mächtige Kraft ist, eine Kraft der Liebe, eine Kraft, die Vertrauen schenkt, eine Kraft, an die wir uns hinwenden können, die uns hilft. Wir sind das Objekt, an dem wir lernen können. Und wer so hält, der beginnt zu leben. Auch in unseren Gebeten können wir lernen, sensitiver zu werden. Auch in unseren Gebeten können wir lernen, was wir für unsere Mitmenschen, für die Natur, für die Tiere tun können. Das Gebet ist eine große, eine mächtige Hilfe. Dann, wenn wir uns in unsere Gebetsgedanken hineinfühlen, ja, wenn wir die Bilder, die bei einem ruhigen, ganz ruhigen Gebet emporsteigen, näher betrachten und mitfühlen, wie es unseren Mitmenschen ergeht, wie es den Naturreichen ergeht. Dieses Mitfühlen wird zum Feinfühlen, zu unserer Sensitivität im Alltag. Wenn ihr möchtet, könnten wir dieses Gebetsfühlen gemeinsam halten. Wenn ihr wollt, könnt ihr eine aufrechte Sitzhaltung einnehmen. Wer möchte, kann die Augen schließen. Und eines bitte: Ich bete vor und bringe einige Gedanken zu Wort. Und dann lasse ich diese Worte stehen. Und ihr fühlt euch in dieses Gebetswort und in die Gebetsworte hinein. Denn tiefe Gebete bringen Bilder. Und wenn wir uns in diese Bilder hineinfühlen, dann entwickeln wir ein Mitgefühl. Und ein Mitgefühl im Gebet ist das schönste und erhabenste Gebet. Es macht uns sensitiv, frei und wir spüren, wie wir helfen können dann, wenn wir unser Ego, das ja nur auf sich blickt, bereinigen und sehen und fühlen, wie andere leiden, wie andere fühlen, wie es anderen ergeht. Christus ist immer der Mittelpunkt in unserem Gebet. Christus ist das Licht in der Nähe unseres Herzens. Wir fühlen hinein. Wir fühlen, dass uns das Licht durchströmt. Wir fühlen seine Gegenwart in uns.

mit der Kraft des Christus Gottes denken wir an unsere kranken Brüder und Schwestern. Kranke Brüder und Schwestern steigen im Bild empor. Wir fühlen uns in ihre Leiden und Ängste hinein. Wir spüren, dass sie unserer Hilfe bedürfen. Und sei es im tiefen, innigen Gebet. Mit der Kraft Christi denken wir an die hungernden und obdachlosen Kinder in unserer Welt. Kinder mit großen Augen und dünnen Körpern. Kinder schauen uns an. Wir fühlen und empfinden in diese Bilder hinein. Wir spüren in der Nähe unseres Herzens ein tiefes Mitgefühl. Es wird ganz ruhig in uns und das Licht strömt in unser Gewissen und sagt: Sie brauchen dich. Dich, jeden Einzelnen. Fühlt hinein in diese Bilder. Lasst sie in euch wirksam werden. Ihr empfindet das Mitgefühl im Gebet.

mit der Kraft des Christus Gottes. Denken wir an die Mutter Erde, an den großen Planeten. Im Gebet kommt uns der Planet näher. Wir spüren und empfinden, dass uns die Mutter Erde ruft. Bilder entstehen aus der Mutter Erde. Es ist die Pflanzenwelt. Bäume, Sträucher und Blumen. Leben aus Gott. Bilder kommen. Wir fühlen und empfinden in die Bilder hinein. Ja, wir fühlen mit. Und es schmerzt, wenn ein Baum im Saft abgeholzt wird. Es schmerzt, wenn Blumen bewusst abgebrochen werden. Es schmerzt, wenn Wälder brennen und Tiere verbrennen. Alles ist ein Teil von uns. Wir fühlen mit.

unseres Herzens. Und im Sonnengeflecht spüren wir, dass wir mitverantwortlich sind für das Leben, das auch in uns strömt.

Christus. Im Gebet denken wir an die Tierwelt, an die Tiere in den Wäldern. Auf und in den Feldern. Wir denken an die Tiere in den Gewässern, und in den Lüften. Fühlen wir uns in die Bilder hinein.

spüren wir in diesem Bild die Schüsse der Jäger. In diesem Bild sehen wir, wie die Tiere in den Gewässern gefangen werden. Jetzt fühlen wir hinein in diese Bilder. Unruhe, Angst, Mord und Tod, Schmerz und Leid im Tierreich. Es darf uns nicht kalt lassen. Wir müssen Wärme und Mitgefühl empfinden. Das ist Beten. Das macht uns frei.

mit der Kraft des Christus Gottes denken wir an die Tiere in den Schlachthöfen. Wir denken an die Tiere, die als Schlachttiere gehalten werden. Bilder kommen, wie sie in die Tiertransporte getrieben werden. Bilder kommen. Es muss wehtun in der Nähe unseres Herzens. Wehtun in der Nähe unseres Sonnengeflechts. Das Gefühl, die Empfindung signalisiert uns, Gott ist Liebe. Gott ist Leben. Gott ruft mich. Bring Hilfe, so wie es dir möglich ist. Im Bild entsteht und entwickelt sich die Angst der Tiere. Die Schreie der Tiere in den Schlachthäusern. Die unsagbare Not in den Versuchslaboratorien. Sie rufen uns und bitten uns, betet nicht nur für uns, sondern fühlt mit uns. Der Schuss fällt, das Tier fällt um. Zum Teil wird's lebend aufgehängt. Das Fleisch vorbereitet, hergerichtet für den Verzehr, für den Menschen. Fühlt im Gebet hinein und spürt. Beten heißt mitfühlen. Beten heißt lernen. Beten heißt uns im Gebet selbst erkennen, selbst zu betrachten, ob uns die Anliegen der Menschen, der Pflanzen und Tiere, der Mutter Erde gleichgültig sind oder ob wir bildhaft beten. Bildhaft beten macht sensitiv. Bildhaft beten hilft uns, den Tag als den Meister anzunehmen, der uns lehrt, was wir lernen und an allzu menschlichen bereinigen können. Beten ist Hilfe, beten ist Lernen. Beten macht sensitiv. Beten bringt uns Gott näher, dann, wenn wir mit Gefühl und Empfindung beten. Wenn das Mitgefühl entsteht, werden wir angeregt, frei zu werden von unserem allzu menschlichen, um da zu sein für Christus, für die große Liebe, die uns im Gebet ruft, durch Menschen, Pflanzen, Tiere, auch durch Mineralien,
durch die Mutter Erde. Nehmen wir uns noch ein klein wenig Zeit, um selbst ein Gebet werden und wachsen zu lassen, das aus uns herausströmt und uns zeigt, was wir an uns selbst lernen können, um der großen Liebe, unserem wahren inneren Wesen näher zu kommen. Wir verweilen eine geraume Zeit in der Stille und jeder kann sein Gebetsanliegen als Bild kommen lassen.

Wahres Beten schafft Verantwortung für das große Ganze, für die Mutter Erde, für alles, was uns umgibt. Wahres Beten bringt uns Gott näher.

eine Bitte an uns alle. Versucht, so ähnlich zu beten, wie wir es in dieser Stunde gemeinsam erleben durften. Würden die Menschen so beten, dann hätten sie alle ein Mitgefühl für ihre Mitmenschen. Und das große Leid würde aufhören. Denn wer mitfühlt und mitempfindet, der wird Gleiches und Ähnliches, wie es in der Welt geschieht, nicht mehr tun. Deshalb die Bitte. Lernt von Herzen zu beten. Diese Gebete sind mitfühlende Gebete. Sie machen uns frei und sensitiv. Und sie geben uns die Kraft, hineinzubeten in die Herzen derer, die sowohl Menschen als auch der Mutter Erde grausam Leid antun. Beten heißt mitfühlen und Verantwortung tragen. Dann werden auch unsere Gebete mächtige Dankgebete und wir beten an die Macht der Liebe.

0: Liebe Freunde, wir begrüßen Sie zu einer kurzen Lesung im Rahmen unserer Sendereihe Wir sind die freien Gemeinschaften, verbinde und sei. Wir lesen heute aus einer Broschüre, die uns immer wieder begleitet. Sie heißt Sein Wort, ewige Gegenwart. Ewig sind seine Kraft und seine Strahlung. Ewig ist sein Wort an alle göttlichen Wesen, an seine ganze Schöpfung und durch einige Impulse auch an Menschen, die das unendliche Gesetz der Gottes- und Nächstenliebe erfüllen. Es strömt und gibt. Es schenkt der Ganzheit Kraft, Liebe und Weisheit. Das Tatwerk, das gleich die Evolution ist. Alle Geistwesen, alle Sonnen und Gestirne empfangen sein Wort, das ewig Gegenwart ist. Die ganze Natur, auch das Mineral, empfängt sein Wort und gibt es je nach Bewusstsein weiter. Alle Steine, jedes unscheinbare Pflänzchen und das kleinste Blümchen empfangen sein Wort und sind ein Teil seines Bewusstseins. Jeder mächtige, wir sagen alte Baum, jeder mächtige Strauch, ja jedes einzelne Blatt eines Strauches ist formgewordenes Bewusstsein, weil sein Wort allgegenwärtiges Bewusstsein ist, ewige Gegenwart. Das Gleiche gilt für jedes Tierlein, ob Kleinstlebewesen, Käfer, Falter oder Schmetterling, Kriechtiere, Tiere in Wald und Flur oder Herdentiere, ob Haustier oder sogenanntes Wildtier. Tiere aller Art auf der Erde, in der Erde, in den Wassern, in den Lüften empfangen sein Wort. Das ist der allmächtige Vater, Mutter, Gott, der uns alle liebt und seine Liebe ausstrahlt in sein urewiges Gesetz der Gottes- und Nächstenliebe.
1: Lesen wir weiter. Sein Ruf ist auch sein Wort. Ich bin, der ich bin, ewiglich. In dieser Zeit offenbart sich sein Wort durch das Trägerpaar der göttlichen Weisheit, der dritten Grundkraft vor Gottes Thron. Der Cherub der Weisheit, einst in Jesaja, fasste sein Wort, ewige Gegenwart, zusammen, das in einem 4000-jährigen Zyklus gegeben wurde, von Abraham bis Gabriele. Gemäß seinem Versprechen als Jesaja, welches überliefert ist. Denn wie der Regen und der Schnee vom Himmel fällt und nicht dorthin zurückkehrt, sondern die Erde tränkt und sie zum Keimen und Sprossen bringt, wie er dem Sämann Samen gibt und Brot zum Essen, so ist es auch mit dem Wort, das meinen Mund verlässt. Es kehrt nicht leer zu mir zurück, sondern bewirkt, was ich will, und erreicht all das, wozu ich es ausgesandt habe. Der Seraph der göttlichen Weisheit inkarnierte auch, um mit dem Cherub der göttlichen Weisheit zu erfüllen, was er als Jesaja versprochen hatte, mein Wort kehrt nicht leer zu mir zurück, sondern bewirkt, was ich will, und erreicht all das, wozu ich es ausgesandt habe. Das Trägerpaar der göttlichen Weisheit wirkt gemeinsam im Auftrag des Christus Gottes für die Rückkehr aller gefallenen Seelen und beseelten Menschen. Der Seraph im Erdenkleid als Gottes Prophetin und Botschafterin Gottes für die heutige Zeit, der Cherub, der Fürst der göttlichen Weisheit aus dem Reich Gottes als geistiger Lehrer und Schutzwesen.
0: Wir lesen weiter in der Broschüre. Sein Wort, ewige Gegenwart, ist in der heutigen Zeit erhältlich in der Sophia-Bibliothek, dem Zentrum des freien Geistes. Aus dem Füllhorn der Weisheit ist sein Wort, ewige Gegenwart, in viele Sprachen übersetzt, in Büchern oder als DVD und CD allen Menschen zugänglich. Weltweit ist sein Wort, ewige Gegenwart, in vielen Buchhandlungen zu bestellen. Sein Wort, ewige Gegenwart, ist weltweit geworden. Aus allen Ländern der Erde kommen Rückmeldungen und Dankschreiben für sein Wort, ewige Gegenwart. Immer mehr Menschen weltweit erfassen das einmalige Geschehen in unserer heutigen Zeit. Das Reich Gottes neigt sich den willigen Menschen zu, bevor diese Welt vergeht. Cherub und Seraph der göttlichen Weisheit sind das Trägerpaar der göttlichen Weisheit, der dritten Grundkraft vor Gottes Thron, ewiglich, das seinen Auftrag für den Christus Gottes auf Erden erfüllt, um ihm, dem Sohn Gottes und Erlöser aller Seelen und beseelten Menschen, die Wege zu bereiten, die in seinen Worten anklingen, ich komme bald.
1: Ich lese weiter. Sein Wort, ewige Gegenwart, zeigt an, dass sein Wort, ewige Gegenwart, nicht an das Offenbarungswort durch Prophetenmund gebunden ist. Es ist weit, weit mehr. Ewige Gegenwart. Ewiglich. Für alle seine Schöpfungswesen vom ersten beatmeten Lichtatom an. Und es zeigt an, dass es zurückgeht in das Reich Gottes. Die Fallenergie ist ausgelaufen. Es ist vorbei mit der Materie. Heimholung in das Reich Gottes durch den Christus Gottes ist angesagt. Deshalb auch die Worte des Christus Gottes, kein Fleisch und kein Blut mehr, keine Menschen und keine menschlichen Worte. Es ist getan. Gott ist. Liebe Freunde, in diesen inhaltsreichen Worten, die wir vorgetragen haben, ist so ein mächtiges, göttlich-geistiges Geschehen geschildert, dessen Tragweite kaum fassbar ist und uns immer wieder ehrfürchtig werden lässt. Denn wir dürfen in dieser einmaligen Zeit leben, in der der Himmel weit, weit offen und sein Wort, ewige Gegenwart, vollumfänglich gegeben ist. Wir dürfen seine ausgestreckte Hand ergreifen und das zu wissen, macht im Inneren dankbar und glücklich. Mit einem herzlichen Gott zum Gruß verabschieden wir uns von Ihnen. Auf Wiedersehen.

Guten Morgen, liebe Zuhörer, liebe Zuhörerin. Es ist Sonntagmorgen. Die Atmosphäre ist stiller. Sie sind sicherlich auch ausgeschlafen und freuen sich auf einen Tag der Erholung, einen Tag der Ruhe, einen Tag der Besinnung. Wie wäre es, wenn Sie heute den Tag mit einem innigen Dank an Gott beginnen und sich damit erneut auf Gott ausrichten? Denn mit Gott durch unseren Tag zu gehen heißt, auf ihn ausgerichtet zu sein. Wir sollten uns angewöhnen, den Christus-Gottesgeist bewusst in unser Leben einzubeziehen und die Verbindung mit ihm zu halten, indem wir unser Innerstes ansprechen, im Dank für die Ausrichtung, im Dank, dass es uns gut geht. Ist das Bewusstsein des Dankes in uns lebendig geworden, so werden wir, wenn wir in kritische Situationen zu geraten drohen, rechtzeitig Christus anrufen und ihn um Hilfe bitten. Er lässt nicht auf sich warten. Der Schauende, der Gottliebende, lebt im Bewusstsein des Dankes. Ist unsere Liebe zu Gott noch nicht so groß und noch nicht so stetig, dann hilft der Dank, uns in der Ausrichtung auf Gott zu festigen und uns im Bewusstsein der Gotteskindschaft zu verankern. Machen wir uns bewusst, Gott ist immer dabei. Wir können ihm nicht entfliehen. Er ist in uns. Er ist in jeder Situation, in jedem Wort, in jeder Geste, in jeder Bewegung, in jedem Schritt. Gott ist immer das Positive, immer das Gute. Er möchte stets das Beste für uns. Ist uns bewusst, dass Gott immer das Beste für uns möchte? Dann werden wir uns ihm auch mehr und mehr anvertrauen. Wir werden ihn um Hilfe, um Rat und Beistand bitten. Er erfüllt seinem Kind die gesetzmäßige Bitte. Das bedeutet, wollen wir seine Gesetze erfüllen, so können wir sicher sein, er wird uns leiten, er wird uns helfen, er wird uns dienen. Machen wir uns immer wieder bewusst, Gott ist gegenwärtig. Gott ist in allem. Ist uns dies bewusst und durchdringt uns diese Bewusstheit, dann werden wir nicht mehr auf Menschen bauen und nicht mehr auf Menschen hoffen. Wir werden dann einzig auf Gott bauen. Von ihm werden wir nie enttäuscht werden. Wer auf Menschen baut, der wird enttäuscht.
Wer auf Menschen seine Hoffnung setzt, der wird mit der Zeit hoffnungslos. Wer auf Gott baut, der empfängt. Auf Gott zu bauen, setzt das Vertrauen in ihn voraus, sodass wir uns ihm anvertrauen können. Uns Gott anvertrauen heißt, unser allzu menschliches Ich, unser Ego aufgeben. Auch wenn schwierige Situationen auf uns zukommen, auch Entscheidungen, bei denen wir unter Umständen kurzzeitig auf uns selbst gestellt sind, wir müssen vertrauen, wir müssen den Schritt tun, auch wenn wir nicht wissen, was anschließend kommt. Bauen wir auf Gott und sind uns sicher, dass Gott uns beisteht, dann haben wir den Schritt des Vertrauens getan. Wir trauen Gott, ganz gleich, was geschieht. Wir leben in dem Bewusstsein, Gott ist gegenwärtig. Er steht uns zur Seite. Er will das Beste für uns. Lieber Zuhörer, liebe Zuhörerin, wie wäre es, wenn Sie heute in dem Bewusstsein in den Tag gehen, dass Gott jeden Augenblick bei Ihnen ist, Sie leiten und Ihnen alle Zeit helfen möchte. Dann können Sie am Abend auf so manches, was Sie heute erlebt haben, zurückblicken und Gott von Herzen dafür danken. Sie werden dann wieder seine Nähe verspüren, seine Liebe, die sie einhüllt und sie auch in die Nacht geleiten möchte. Ich wünsche Ihnen einen gesegneten, ruhigen Sonntag, einen Tag der Erholung und auch der Besinnung. Bleiben Sie auf Gott ausgerichtet, dann kann er Sie auch in die nächste Woche führen. Für heute verabschieden wir Urchristen uns von Ihnen mit einem herzlichen Gott zum Gruß. Wenn Sie möchten, können Sie uns morgen früh wiederhören.

Die Sehnsucht der Seele ist gewissermaßen die Stimme Gottes in uns, die Resonanz des Göttlichen in uns. Denn die Sehnsucht entströmt dem Seelengrund. Dort ist das Unbelastete, es ist das Sein. Dieser Ruf dringt zur Seele und diese gibt den Ruf unter Umständen weiter, weil sie sich wünscht, frei zu werden von der ihr vom Menschen auferlegten Schuld. Also könnten wir sagen, die Sehnsucht der Seele nach ihrer ewigen Heimat ist gewissermaßen ein Pulsschlag unseres wahren Seins. Im Urgrund unserer Seele vernimmt diese den Ruf des Unendlichen. Es ist der Vater-Mutter-Gott, der sein Kind, seinen Sohn, seine Tochter ruft.

0: Liebe Zuschauerinnen und Zuschauer, liebe Freunde, herzlich willkommen zu unserer Sendereihe Die wahre Schule ist das Leben. Ja, das Leben ist die wahre Schule, die allen offen steht und voller Lernmöglichkeiten ist. In dieser großartigen Schule werden wir nicht auf intellektuelle Art und Weise lernen, das heißt nicht durch Wiederholen, Nachahmen oder Herunterleihen von Dingen, die andere erklärt oder entdeckt haben, sondern vielmehr durch das Leben, das wir selbst führen, das heißt durch unseren Alltag mit seiner Vielfalt an Situationen und Begegnungen und durch alles, was uns umgibt. Und wir lernen auch durch das, was in uns vorgeht, tief in unserem Inneren. Unser Leben hat Höhen und Tiefen und vielleicht gibt es bestimmte Spannungen oder Probleme, mit denen wir oft nur schwer umgehen können. Nicht selten stellt man sich die Frage, wer ist für die Probleme, mit denen ich konfrontiert bin, verantwortlich? Die am weitesten verbreitete Einstellung ist es, eifrig die Schuld bei anderen zu suchen. Aber wozu führt das? Zu allen Lebensbereichen lehrt und schult die Prophetin und Botschafterin Gottes in unserer Zeit, Gabriele, bereits seit nahezu 50 Jahren mit unübertroffener Tiefe aus der göttlichen Weisheit. In einer dieser unzähligen Lehrstunden gibt Gabriele Hinweise und Erläuterungen zu dem Thema »Im Gesetz Gottes leben wir frei, spute dich oder lass dir Zeit für die Ewigkeit.«
1: Am Beginn der Schulung über die Freiheit stand ein Bild, nämlich das Bild von einem Herrn und seinem Hund. Entweder geht der Herr mit seinem Hund frei spazieren oder er bindet ihn an die Leine. Hat der Herr den Hund an der Leine und fällt in die Grube? Wer ist schuld, dass nun beide in der Grube liegen? Nicht der Hund, sondern der Herr. Er hat ihn ja an die Leine gebunden. Und Gabriele übertrug dieses Bild nun auf unser Leben. Sie sagte: Wir knebeln vielfach unsere Mitmenschen, indem wir ihnen unseren Willen aufzwingen. Weil wir vielfach sagen, das ist gut so. Doch wissen wir, ob es wirklich für unseren Nächsten gut ist? Nimmt der Nächste unseren Willen an, lässt er sich zu etwas zwingen, dann nehmen wir ihn an die Leine und führen ihn gemäß unserem Eigenwillen. Er tut dann, was wir wollen. Wer ist jetzt schuld? Trägt unser Nächster die Schuld oder wir, die wir ihn zu etwas gezwungen haben? Und wie ist es, wenn unser Nächster uns zwingt? Trägt der die Schuld, der uns zu etwas gezwungen hat? Oder tragen wir die Schuld? Oder trägt Gott die Schuld? Beide Menschen tragen die Schuld, denn zum einen, warum zwingen wir den Nächsten? Zum anderen, warum lassen wir uns an das Ego unseres Nächsten binden? Doch wenn es uns dann schlecht geht, wenn unsere Schicksale, unsere Eingaben, die im Lebensfilm stehen, über uns hereinbrechen, ist dann Gott schuld? Gott hat uns doch den freien Willen gegeben. Der freie Wille heißt, dass wir Erben der Unendlichkeit sind. Wie ist es, wenn uns unser Vater seinen ganzen Besitz überträgt und sagt, hier hast du den ganzen Besitz, verwalte ihn gut. Wir nehmen dann den Besitz und sagen, so, das ist mein Besitz. Wir verwalten ihn aber nicht gut, sondern wir machen mit dem Besitz, was wir wollen. Hat der Vater nun das Recht, in unser Denken und Tun hineinzuregieren? Was würden wir sagen? Du hast mir doch den ganzen Besitz übertragen. Warum willst du jetzt deine Meinung in mich hineinzwingen? Ich will so schalten und walten, wie ich will.
2: Gabriele erklärt weiter. Ähnlich ist es mit unserem göttlichen Erbe. Wir sind Erben der Unendlichkeit. Gott hat uns die ganze Unendlichkeit, das ganze Gesetz der Liebe und Freiheit gegeben. Im Gesetz Gottes leben wir frei, weil wir ja keinen Zwängen unterliegen. Wir haben ja das ganze Erbe. Wir leben absolut frei und erfüllen das, was unser ist, unser göttliches Erbe. Wenn wir nun gegen unser göttliches Erbe verstoßen, indem wir anders denken und anders handeln, als es unserem göttlichen Erbe entspricht, dann schaffen wir doch Energien, die gegen das Erbe sind. Nun wir als Erbträger des göttlichen Gesetzes, die frei sind. Wer trägt nun die Verantwortung? Der Vater, der uns das ganze Erbe gegeben hat, oder wir Erbträger, die es anders wollen? Und so heißt es, spute dich oder lass dir Zeit für die Ewigkeit. Wir können uns sputen, um unser göttliches Erbe wieder zu erreichen, indem wir Gottes Gnade nützen. Tag für Tag, indem wir in den verschiedensten Situationen des Tages unsere Sünden, unseren Anteil, unseren Balken also, erkennen, bereuen und mit der Hilfe des Christus Gottes in uns bereinigen und diese Sünden nicht mehr tun. Dann erschließen wir wieder unser göttliches Erbe, weil wir unsere sündhaften Eingaben allmählich aufarbeiten, so dass sie der Christus Gottes in uns umwandeln kann in die Kraft, die zu unserem Erbe gehört, in das Göttliche. So kommen wir der Ewigkeit, unserem göttlichen Erbe, näher. Wir werden frei und vollkommen. Die Vollkommenheit ist nun mal die Ewigkeit. Liebe Zuschauerinnen und Zuschauer, hören wir nun einen Ausschnitt aus der Schulung mit Gabriele im Originalton, in der sie erklärt, inwiefern wir unseren Lebensweg frei wählen können.
3: Wir können uns aber auch Zeit lassen für die Ewigkeit, indem wir sagen, Ewigkeit interessiert mich nicht. Mir ist mein Anliegen lieber als das Gottes. Ich lasse mir Zeit. Morgen werde ich mal über mich nachdenken. Morgen werde ich mal die Gnade in Anspruch nehmen und Gott bitten, dass er mir beisteht. Oder ja, diese und jene allzu menschlichen Wünsche will ich jetzt erleben. Ich erlebe sie heute, morgen, ich erlebe sie Wochen, ich erlebe sie Monate. Ich lasse mir also Zeit. In dieser Zeit bauen wir an unserem Schicksal, denn wir sind ja frei. Wir schaffen ein sündhaftes Erbe. Und in diesem sündhaften Erbe leben wir, bis es eines Tages auf uns zukommt und zu uns spricht und sagt, willst du mich jetzt bereinigen und dein göttliches Erbe antreten? Oder möchtest du verspüren, was du deinem Nächsten angetan hast? Wenn wir heute sagen, nö, was interessiert mich? Die Ewigkeit. Dann verspüre ich lieber, was ich meinem Nächsten angetan habe. Dann kommt irgendwann der Gongschlag der Reinigungsebenen, unsere Eingaben, und wir erleiden unsere Eingaben, unser Schicksal. Wer ist schuld? Gott oder wir? In allem ist der Mahner. Jeden Tag, jeden Augenblick werden wir erinnert, kehr um. Das heißt, nütze die Zeit, rufe die Gnade des Herrn an und du empfängst sie. Rufen wir Christus nicht an, dann wollen wir ihn auch nicht. Und er wird uns auch seine Gnade nicht aufdrängen. Wir wollen sie ja augenblicklich nicht. Wir lassen uns Zeit für die Ewigkeit. Und in dieser Zeit häufen wir immer mehr Schuld an. Wir belasten mehr und mehr unseren Lebensfilm. Der Lebensfilm prägt uns dann auch. Wir werden mit der Zeit charakterlos. Uns interessiert unser Nächster nicht mehr, außer er tut, was wir wollen. Wir vertreten unsere Meinung und die ist das A und O. Wir werden hart und zielstrebig, unser Ego durchzusetzen. Das heißt also, wir wenden uns von unserem göttlichen Erbe ab und schaffen unser sündhaftes Erbe. So wie wir als reine Wesen mit dem göttlichen Erbe ständig kommunizieren und in unserem göttlichen Erbe leben, so leben wir in unserem geschaffenen Erbe. Das göttliche Erbe, die Heimat, ist unser Leben als reines Wesen. Sie umgibt uns, Göttliches kommt auf uns zu, Göttliches senden wir aus. Göttliches ist Freiheit, wir sind in der Freiheit. Und wie ist es mit unserem sündhaften Erbe? Wir kommunizieren mit unserem sündhaften Erbe. Unser sündhaftes Erbe kommt auf uns zu. Was es uns bringt, ist das, was wir selbst geschaffen haben.
0: Wir hörten einen Ausschnitt aus der Lehrstunde mit Gabriele in der Originaltonaufnahme. Lesen wir jetzt weiter aus Gabrieles Ausführungen zum Thema. Sie erklärte: Da wir frei sind durch unser göttliches Erbe, weil uns Gott die ganze Unendlichkeit als Essenz gegeben hat, entscheiden wir jeden Tag selbst. Sputen wir uns, um wieder unser göttliches Erbe anzutreten? Oder lassen wir uns Zeit für die Ewigkeit und sagen: Ja, morgen. Heute will ich mir noch diesen Wunsch erfüllen. Heute mache ich das, was mein Nächster will. Heute will ich nun einmal sündigen. Ich lasse mir eben Zeit. Auch recht. Aber dann müssen wir auch das annehmen, was wir eingegeben haben. Das ist die Freiheit. Wir können Gott nicht verantwortlich machen. In dem Augenblick aber, wo wir uns sputen, mit Christus die Tage zu nutzen, fühlen wir seine Gnade, die vieles an Sündhaftem aufhebt, das wir nicht durchleben oder gar durchleiden müssen. Lassen wir uns Zeit für die Ewigkeit, dann sagen wir zu Gott: Dankeschön, ich mache doch, was ich will. Dann sagt Gott: Du hast die Freiheit, dann nimm auch das an, was du willst. Was verstehen wir unter frei sein? Frei sein in Gott heißt auch treu sein. Dann brauchen wir unseren Nächsten nicht am Gängelbandel halten. Wenn wir ihm treu sind, dann können wir mit Christus gehen. Denn Gott, der uns die Freiheit geschenkt hat, ist uns immer treu. Er wendet sich nie von uns ab. Er ist immer der fürsorgliche, treue Vater, der immer gegenwärtig ist in Christus, immer da ist. Wenn wir ihn rufen, spüren wir seine Hilfe und seine Nähe. Doch wenn wir vom Kopf her rufen: Hilf mal, ich will dies und jenes tun, spüren wir ihn nicht. Aber wenn wir vom Herzen bitten: Herr, es geschieht dein Wille, hilf mir weiter. Und schon empfinden wir, was Gott will. Es ist oft ein leises Ahnen, es ist oft ein Hauch in unserer Gemütsverfassung, aber wir dürfen seine Hilfe sofort erleben.
1: Wie oft sagen wir, die anderen sind schuld, fragt Gabriele und gibt uns eine sehr praktische und lebensnahe Hilfe mit auf den Weg. Sie sagt, wäre es nicht auch mal eine Aufgabe für uns, zu sagen, nicht der andere ist schuld, wo ist mein Anteil? Dass wir nicht zuerst auf die Schuld unseres Nächsten sehen. Er kann ja mitschuldig sein, doch wo ist mein Anteil? In dem Augenblick, in dem wir fragen, wo ist mein Anteil, das heißt, wo ist mein Balken, den ich bearbeiten kann, bekommen wir auch eine positive Beziehung zu unserem Nächsten. Wenn wir zuerst unseren Balken in unserem Auge bearbeiten, also unseren sündhaften Anteil sehen und mit der Hilfe von Christus bereinigen, dann können wir auch auf unseren Nächsten zugehen, der eventuell Mitschuld hat an dem, was vorliegt, und sagen, ich sehe in der Situation meine Schuld, meinen Anteil. Ich will diesen Anteil bereinigen. Ich will das wieder gut machen. Damit geben wir auch unserem Nächsten die Chance, sich zu besinnen. Ob er dann seinen Anteil sehen und bereinigen möchte, das sollten wir ihm überlassen. Denn er ist ebenso frei wie wir. Unsere Gewohnheiten sind schon angenehm, solange niemand in die Angewohnheiten hineingreift. Die Angewohnheiten werden so zum Alltagsprogramm. Ich lasse mich gehen. Ich tue das, was mir lieb ist. Ich denke, wie ich mag. Es ist schon angenehm. Unangenehm wird es, wenn wir jetzt sagen, ja, ich möchte mich anstrengen, um wieder mein göttliches Erbe zu erlangen. Das wird anstrengend. Warum? Weil die alten Gewohnheiten uns immer wieder zurückziehen wollen.
2: Solche Gewohnheiten können also wie Fäden sein, die uns binden und damit unfrei machen. Gabriele erklärt weiter. Doch wenn wir diese Fäden ganz allmählich, Tag für Tag, abtrennen und uns Tage oder Wochen oder Monate einmal anstrengen und sagen, ich gebe jetzt diesen alten Gewohnheiten, dem Angenehmen, nicht mehr nach. Es ist unangenehm, die Anstrengung, doch ich tue es. Dann fühlen wir nach einiger Zeit plötzlich, wie schön es ist, frei zu sein. Wie schön es ist, dass von innen her ein Glücksgefühl, gleichsam ein Wonnegefühl aufkommt. Wir fühlen uns plötzlich von innen her glücklich. Von innen her können wir auf unseren Nächsten zugehen. Von innen her können wir etwas sagen, das wir vorher nie gesagt hätten, weil es uns gleichgültig war. Das sind dann die Schritte zu unserem göttlichen Erbe. Dann wird es leichter. Dann wird unsere Seele beschwingter. Dann wird es von innen her freudiger. Dann ist es nicht mehr schwer. Es ist dann auch nicht mehr unangenehm, weitere Schritte zu tun, weil wir die ersten getan haben. Wir haben es einmal auf uns genommen, das Unangenehme zu tragen, bis wir den Schritt getan haben in die innere Seligkeit, wo wir merken, Gott kommt uns näher. Frei sein, treu sein heißt ja auch, ich kann mich auf dich verlassen. Wir können uns auf Gott verlassen. Wollen wir unser göttliches Erbe antreten? Wollen wir die Schritte in die Ewigkeit tun, dann sind wir auch treu unserem Nächsten gegenüber, treu Gott gegenüber. und wir können uns dann auf Gott verlassen. Wir können uns auf unseren Nächsten verlassen, der ebenso das göttliche Erbe anstrebt.
0: Zum Abschluss fasst Gabriele in wenigen Worten zusammen, was tiefe Freiheit bedeutet. Sie sagt: Frei sein heißt treu sein. Treu Gott gegenüber, treu dem Nächsten gegenüber, treu auch am Arbeitsplatz, dem Kollegen, der Kollegin gegenüber, treu in der Familie. Liebe Zuschauerinnen und Zuschauer, liebe Freunde, wie wir darüber denken, ob wir den Ratschlägen folgen oder nicht, hierbei sind wir frei. Im Gesetz Gottes leben wir frei. Wir können uns frei entscheiden, ob wir uns Zeit für die Ewigkeit lassen oder uns sputen wollen. Jeder entscheidet für sich selbst. Für heute verabschieden wir uns von Ihnen und wünschen uns allen noch viele wertvolle Erfahrungen. Wir freuen uns schon auf die nächste Sendung in der Reihe »Die wahre Schule ist das Leben«.

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Ihre Christine Schulte.

Liebe Brüder, liebe Schwestern in Christus, hören wir wieder Aspekte aus dem absoluten Gesetz Gottes. Gott ist Liebe. Das himmlische Gesetz, das aus den sieben Grundkräften besteht, ist die höchste Kraft. Es ist die Liebe. Ohne Liebe keine Grundkraft der Ordnung. Ohne Liebe keine Grundkraft des Willens, der Weisheit und des Ernstes. Liebe ist die Tragkraft, die ebenfalls in den drei Kindschaftseigenschaften wirkt, Güte, Liebe und Sanftmut, die Kinder Gottes, die Söhne und Töchter Gottes mit ihm, dem Vater Mutter Gott, eint. Die Einheit der Kinder Gottes, die Liebeenergie der Söhne und Töchter der Himmel, strömt wieder zurück zum Herzen Gottes und bewirkt gleichzeitig die Schaffungskraft in den vier Wesenheiten Ordnung, Wille, Weisheit und Ernst. Das großartige Zusammenfließen der göttlichen Kräfte ist die allgebende Kraft, die Liebe. Diese fundamentalen, allkosmischen Zusammenhänge hat Christus als Jesus bewiesen. Aus Liebe zu den Menschen brachte er in Verbindung mit der Urkraft, die Liebe ist, einen Teil seines göttlichen Erbes zum Fließen. Sein göttliches Erbe strömte in Funken in alle belasteten Seelen ein, ob diese verkörpert oder entkörpert waren. Jeder von uns trägt also in seiner Seele den Christus-Gottesfunken, die erlösende Kraft, die Liebe, die uns mit dem ewigen Vater eint. Wann der Mensch oder die Seele in die Absolutheit, in das Gesetz der Liebe, in den Allozean Gottes eintaucht und wieder in der ewigen Heimat zu Hause ist, bestimmt jeder von uns selbst. Das Kreuz der Auferstehung ist das Zeichen der göttlichen Liebe. Machen wir uns bewusst, dass Jesus an das Kreuz ging, weil er uns Menschen liebte. Er ließ sich also von den Mächten der Finsternis kreuzigen. Damit demonstrierte er unter anderem, dass trotz Kreuzigung und gerade deshalb offenbar wurde, dass Gott, der Vater Mutter Gott, ebenso Christus, der Mitregent der Himmel, alle Seelen und Menschen unendlich liebt. Somit ist das Kreuz der Auferstehung das Zeichen der Gottes- und Nächstenliebe. Jesus lehrte uns nicht nur die Liebe unseres Vaters, er verkörperte sie auch bis zum »Es ist vollbracht«, dass er am Kreuz sprach und somit uns zeigte, der Sieg ist sein. Jesus lehrte uns sinngemäß, wer meine Lehre hört und sie tut, der ist ein kluger Mann. Jeder wahrhaft kluge Mensch ist zu der Überzeugung gelangt, dass er sich selbst ändern muss, um Weisheit zu erlangen. Das bedeutet, dass er sich selbst analysieren und lernen muss, um sich zum Positiven zu verändern.
Wahre Klugheit ist Weisheit, die mit dem Alter nichts zu tun hat, sondern mit der Einstellung zum Leben. Ein kluger, weiser Mensch, der sein Erdenleben jeden Tag neu durchforstet, wird erkennen, dass Situationen, Begebenheiten und auch Probleme nicht nur den anderen betreffen, sondern vor allem ihn selbst. Aufgrund dieses Lernens und der Selbstanalyse wurde so manchem bewusst, dass die Sprache des Tages auch ihn etwas angeht, was auch immer der Tag ihm aufzeigt. Rechtes Lernen heißt, das Leben immer von der Warte aus zu betrachten, was Gott will, nicht was wir, der Mensch, möchten. Um das Leben, das Liebe, Einheit, Weisheit und Freiheit ist, allmählich zu erfassen, sollte man sich immer bewusst machen, dass jeder von uns auf dem Weg der Bewusstseinserweiterung ist. Um das Bewusstsein für das Leben zu erlangen, sollten wir das göttliche Gesetz, das Leben ist, anwenden, um den Seismographen in Gang zu setzen, der für uns ein hilfreicher und wertvoller Weggefährte sein kann, dann, wenn wir unser Bewusstsein erweitern wollen. Je öfter wir uns mit der Urkraft in uns verbinden, indem wir die Sprache des Gottesgesetzes anwenden, indem wir also das absolute Urkraftpotenzial in uns selbst ansprechen, umso öfter meldet sich der Seismograph, der uns im Tag einerlei, was uns dieser bringt, aufzeigt, was heute von uns entschieden und umgesetzt werden sollte. Jeder Mensch lebt in der Sprache des Bildes. Seine Gedanken und Worte sind Hüllen, in denen jeweils eine ganze Bilderkette gespeichert ist. Da wir Menschen sehr schnell sprechen und uns meist nur das bewusst ist, was wir sagen wollen und was nicht, verdrängen wir die Bilder, die in unseren Worten liegen. Unter anderem können wir auch die Bilderkette deshalb nicht vollständig ausloten und gegebenenfalls zum Ausdruck bringen, weil ein Wort das andere ergibt. So nehmen wir die Glieder der Kette, die diversen und unterschiedlichen Kettenglieder, die auch Bildabfolgen genannt werden können, kaum wahr, so dass diese Energieformationen weiterhin unbewusst in uns verbleiben. Folglich kennen sich die meisten Menschen nur oberflächlich. Ein guter Analytiker, der sich zur Aufgabe gemacht hat, seine Gedanken und Worte in der Tiefe der ihnen innewohnenden Substanz auszuloten, der weiß, wer er wirklich ist. Ihm ist aber auch bewusst, dass das, was hinter den Gedanken und Worten abläuft, er selbst ist, also seine Person prägt. Viele, sehr viele Menschen leben in den Tag hinein. Sie kennen ihre Bilderkette, die Inhalte ihrer Gefühle, ihrer Gedanken und Worte nicht.
Daher sind auch ihre Handlungen und Tätigkeiten von den Bildabfolgen der Inhalte durchwirkt und beeinflusst. Der Mensch ist vielfach in sich nicht wahrhaftig, sondern lebt im Spannungsfeld seines eigenen Für und Wider, ohne dass es ihm bewusst ist. Das führt nicht nur zu Missverständnissen, sondern auch zu Fehleinschätzungen und Fehlentscheidungen im persönlichen Bereich und am Arbeitsplatz, zu kleinen bis groben Fehlern bis hin zu grob fahrlässigen Fehlhandlungen. Wer sich dieser Gegebenheiten, dieser Gefahren bewusst ist und wer sein Erdendasein dem Leben, das Gott ist, widmet, der schätzt den Seismographen, der, nehmen wir ihn ernst, untrüglich alles ans Tageslicht befördert. Der Seismograph, der in seiner Funktionsweise dem Gewissen verwandt ist, kennt keine Kompromisse. Allerdings setzen wir Menschen ihn oftmals außer Kraft. Wir setzen dem Seismographen ein sogenanntes Sahnehäubchen auf, indem wir uns zum Beispiel mit der Ausrede beschwichtigen, dass er, der Seismograph, es gar nicht so gemeint hat, wie er es aus unserer Seele und aus unserem Unterbewusstsein hervortransportierte. So täuschen, ja betrügen wir uns letztlich selbst. Die Eingaben in das absolute Gesetz, in die Urkraft, womit wir begonnen haben, sind ein großer Einschnitt in unser tägliches Für und Wider und in unsere Ausreden, die wir als unsere Schonprogramme dem Seismographen entgegensetzen wollen. Wer ernsthaft und gewissenhaft die große und mächtige Handreichung unseres himmlischen Vaters an seine Menschenkinder annimmt und zielbewusst damit arbeitet, der erlangt die Gewissheit, dass diese Hilfe aus Gottes ewigem Gesetz nicht nur seine Sinne läutert, sondern auch das Bewusstsein der Sinne erweitert und schärft. Dadurch kann er sein Erdenleben immer besser gestalten, weil er sich zu konzentrieren weiß und mit der Zeit auch sich selbst zu analysieren vermag. Das bringt ihm einen zunehmenden Einblick und Durchblick in die Dinge und Ereignisse, die sich in seinem Umfeld und auch in dieser Welt abspielen. Er erfasst also vieles, was ihm bisher verschlossen blieb oder dem er gleichgültig und mit Desinteresse gegenüberstand. Alles, was unsere Sinne uns signalisieren, will uns etwas sagen. Unsere Sinne senden vielfältige Impulse und wirken auf unsere Gedankenwelt ein. Diese Abläufe im Einzelnen zu ergründen, gehört unter anderem zu unserem persönlichen Tag, zum Lernen aus unserer Tagesenergie. Die mächtige Handreichung unseres himmlischen Vaters ermöglicht dem, der sich anstrengt, seinem wahren Selbst zuzustreben, in der Kürze der Zeit nicht nur durch den Seismographen Einblicke
in sein allzu Menschliches zu bekommen. Er wird auch die göttliche Nähe spüren, eine tiefe, also überirdische Freude, ein inneres Glücksgefühl, das eine unbeschreibliche Dankbarkeit gegenüber unserem himmlischen Vater auslöst. Wir fühlen uns beschenkt und erfüllt. Nun beginne ich kurz mit den Wiederholungen der Eingaben in die Urkraft, in das absolute Gesetz. Dann werden wir uns einer weiteren Eingabe zuwenden, die Gott, die Urkraft in uns, wieder aufnimmt, aber auch unsere Seele und die Zellsysteme unseres Körpers. Mit den entschiedenen Bejahungen von Aspekten des Absoluten in uns wirken wir bestimmend auf unseren ganzen Menschen ein. Daraus entwickelt sich der Seismograph, der ein unbestechlicher Mana ist. Denken wir nun tief in unsere Seele, in die Urkraft hinein. Ich bin die Ordnung in Gottes Allordnung. Ich bin die Ordnung in Gottes Allordnung. Ich bin die Ordnung in Gottes Allordnung. Ich bin die Ordnung in Gottes Allordnung, die mein Gemüt beleuchtet. Ich bin die Ordnung in Gottes Allordnung, die mein Gemüt beleuchtet. Ich bin die Ordnung in Gottes Allordnung, die mein Gemüt beleuchtet. Jetzt gehen wir einen Schritt weiter in das absolute Gesetz hinein, um uns von unserem allzu menschlichen, von unserem Sündhaften zu befreien. Denken wir wieder tief in unsere Seele hinein, in die Urkraft. Ich bin die Ordnung in Gottes Allordnung, die die Inhalte meiner Gedanken ausleuchtet. Ich bin die Ordnung in Gottes Allordnung, die die Inhalte meiner Gedanken ausleuchtet. Ich bin die Ordnung in Gottes Allordnung, die die Inhalte meiner Gedanken ausleuchtet. Ich bin die Ordnung in Gottes Allordnung, die die Inhalte meiner Gedanken ausleuchtet. Wer sich befleißigt, kompromisslos Gott in seinem wahren Selbst näher zu kommen, der findet auch den Halt in sich
bei Gott in ihm. Unsere haltlose Zeit wird immer dunkler, weil sich die Gemüter der Menschen mehr und mehr verdunkeln. Denn jeder denkt nur an sich, um seine Haut zu retten. Die wenigsten denken daran, ihre Seele zu retten, sie lichter werden zu lassen, um nach dem Leibestod ins wahre Paradies einzugehen, in unsere ewige Heimat, das unser Ursprungsland ist. Viele Menschen suchen im Zeitlichen die Rettung, wobei sie immer haltloser werden. Deshalb nehmen die Aggressionen und die unmenschlichen Ausschreitungen zu. Exzesse gegen den Nächsten, aber auch gegen die Tiere und die Mutter Erde. Die weltweite Haltlosigkeit der Menschen, ihre brutalen Ausschreitungen bewirken die Zerstörung des Erdplaneten und nicht zuletzt die Ausrottung des Menschengeschlechtes. Deshalb immer wieder das Losungswort: Rette sich, wer sich retten möchte. Ich wiederhole: Rette sich, wer sich retten möchte. Der Anker ist gegeben. Es sind die Lehren des Jesus, des Christus. Wer sich am Anker des göttlichen Gesetzes festhält, wird nicht untergehen. Sein Weg ist der Weg mit Christus zum ewigen Licht, in den Frieden und in die Geborgenheit, die vom himmlischen Vater ausgeht, der seine Kinder wieder an seinem Herzen haben möchte. Liebe Brüder, liebe Schwestern, je öfter wir die Gesetzesordnung anwenden, je öfter wir in unserer Umgebung und auch in unserem Gemüt und in unseren Gedanken Ordnung machen, umso glücklicher und freier werden wir. Wünschen wir uns alle viel geistigen, inneren Erfolg, der zu viel, viel Leben führt. In der Gottes- und Nächstenliebe vereint, eure Schwester Gabi.

Herzlich willkommen, liebe Kinder und auch alle Jugendlichen, zu einer Sendung aus der Reihe Liobanie, die Schule für Neu-Jerusalem, für eine andere Zeit, im Zeichen des Christus-Gottes, der Gottes- und Nächstenliebe. Wie geht es euch? Seid ihr zufrieden, wie die Menschen miteinander umgehen? Wie die Menschen unsere Mutter Erde und die Tiere behandeln? Oder macht ihr euch Sorgen und Gedanken auch darüber, wie es wohl auf der Erde aussieht, wenn ihr erwachsen seid? Wir, jeder von uns, ob jung oder älter, ist selbst gefragt, sein Bewusstsein zu verändern und mit dem zu prägen, wie wir uns eine andere Welt, eine friedvolle und glückliche Welt vorstellen. Doch wie können wir das schaffen? Liobanie erklärt es uns. Liobanie ist ein Engelwesen, das im Reich Gottes die Geistkinder führt und belehrt. Aus ihrer Erfahrung möchte sie auch uns Menschen vieles erklären und uns helfen. Doch da sie ein himmlisches Wesen ist und daher nicht die Sprache der Menschen spricht, übersetzt Gabriele, die Prophetin und Botschafterin Gottes, die Himmelssprache von Liobanie in unsere Menschenworte. Was Liobanie uns sagen möchte, können wir in dem Buch Liobanie, ich berate, nimmst du an, nachlesen. Darin schildert Liobanie zum Beispiel eine Situation in der Straßenbahn. Zwei Fahrgäste geraten in einen Wortwechsel. Beide fühlen sich angegriffen und geraten aneinander. Dabei gerät der eine ins Taumeln und stößt weitere Fahrgäste an. Er fängt sich und hält sich an einem Haltegriff fest. Ein anderer Fahrgast aber fällt zu Boden. Es war nur ein Anstoß und bewirkte doch bei den einzelnen Fahrgästen verschiedene Reaktionen. Der eine hält sich fest und denkt sich weiter nichts dabei. Ein anderer kann sich auffangen. Ein dritter stürzt zu Boden. Dieser beginnt nun ein schlimmes Wortgefecht. Er schreit den vermeintlichen Übeltäter an, obwohl dieser sich entschuldigt hat. Er entschuldigt sich sogar noch einmal. Ich wurde selbst gestoßen und daraufhin stieß ich an Sie. Ich konnte mich nicht rechtzeitig auffangen. Doch der Erregte schreit weiter. Und der sich entschuldigt hat, lässt sich nun in einen heftigen Wortwechsel hineinreißen. Die beiden Streitenden sind nun in innerem Aufruhr. Sehr menschliche, negative Gedanken des Zornes und der Erregung schießen durch ihre Köpfe. Habt ihr Ähnliches auch schon erlebt? Oder erinnert es euch vielleicht an eine andere Situation in eurem Leben, in der ein kleiner Auslöser zu einer großen Turbulenz geführt hat? Was in solchen Situationen abläuft, das erklärt uns Liobanie an diesem Beispiel. Beide senden negative Gedankensamen aus. Diese sind Schwingungen und rufen im Reich der Gedanken gleiche und ähnliche Schwingungen ab. Das Reich der Gedanken ist überall, in der Atmosphäre, auf der Erde und um Menschen, die viel Unnützes denken. Überall sind Ballungskräfte von Gedanken, die Menschen täglich, ja stündlich und minütlich ausgesendet haben und aussenden.
Die Gedanken schwingen in das Reich der Gedanken und stoßen gleiche oder ähnliche Gedanken an. Auf diese Weise entstehen oft geradezu geballte Gedankenenergien, die angezogen und abgerufen werden. Sie werden dadurch verstärkt und kommen sodann auf den Absender zurück und wirken auf ihn ein. So geht es auch den beiden Streitenden. Ihre ausgesandten Gedankenwellen kommen nun verstärkt zurück und beeinflussen wiederum die Erregung und die Worte der beiden. Das bedeutet, wenn ein erregter Mensch nicht wachsam ist und noch rechtzeitig seine Gedanken ordnet, steigert sich sein Wutausbruch. Denn beeinflusst von den Gedankenwellen, die aus dem Reich der Gedanken zurückkommen, steigert er sich immer mehr in die Situation hinein. Das läuft also ab, wenn Situationen eskalieren, wenn man sich über eine Kleinigkeit total ärgert. Meine eigenen schlechten Gedanken werden durch ganz ähnliche Gedankenwellen verstärkt und schaukeln sich immer weiter auf. Wenn das bei jedem von uns so ist, was passiert dann, wenn wir im Fernsehen, im Internet, am Handy mitverfolgen, wie Menschen gegeneinander vorgehen, wie sie ihre Aggressionen und Gehässigkeiten gegenüber ihren Mitmenschen mit Worten ausleben oder ihnen gar Gewalt antun? Denken wir ebenso.

lassen? Was denkt ihr? Liobani spricht von einer anderen Welt. Sie will den Frieden. Sie möchte Gerechtigkeit, Harmonie und Freiheit. Deshalb erklärt sie uns, was wir aus solchen Situationen, wie zum Beispiel der Streit in der Straßenbahn, lernen können. Lesen wir weiter. Durch diesen Ablauf wird den beiden Wutentbrannten aus dem Gesetz von Saat und Ernte gezeigt, was in jedem noch an Menschlichem vorliegt und was sie jetzt, ausgelöst durch den Vorfall, erkennen sollten. Das, was jeder am Ende selbst noch ist. Wohl den Menschen, die vom Gesetz von Saat und Ernte wissen und sich vor solchen Ausbrüchen rechtzeitig zurücknehmen und erkennen, woran sie bei sich selbst arbeiten müssen. Gott, die ewige Kraft unseres himmlischen Vaters, gibt der Seele und dem Menschen jeden Augenblick Gelegenheit, sich an den positiven oder negativen Gedanken zu erkennen. Ob der Einzelne sie nur denkt, ob er sie ausspricht oder gar danach handelt. Ununterbrochen strömt die Gnade des Vaters zu den Menschen. Die Gnade Gottes gibt jedem einzelnen Menschen jeden Augenblick die Kraft, sich rechtzeitig zu erkennen und zu prüfen, bevor der Mensch sich erregt oder bevor sich ein Unglück anbahnt und über ihn hereinbricht. Deshalb, liebes Kind, so rät uns Liobani, achte auf deine Gedanken. Wollen wir das ausprobieren? Ich möchte mich jedenfalls nicht von negativen Gedankenwogen mitreißen lassen oder darin untergehen. Wachsam zu sein und auf unsere Gedanken zu achten, ist ein Schritt in die Freiheit. Wir lernen uns selbst kennen und können uns und damit auch die Welt verändern. Dabei sind wir nicht allein. Gott, unser himmlischer Vater, ist in uns und mit seiner Kraft können wir es schaffen. Was wir heute gelesen haben, war nur ein kleiner Auszug. Liobani hat uns noch viel mehr erklärt. Wenn du weiter mit uns lernen magst, schalte wieder ein, wenn es heißt Liobani, die Schule für Neu-Jerusalem. Für eine andere Zeit, im Zeichen des Christus Gottes, der Gottes- und Nächstenliebe.

Liobanie-Schule zur höheren Ethik und Moral für Kinder und Erwachsene. In der Liobanie-Schule lernen wir unter anderem die Lebenshilfe, was du nicht willst, dass man dir tu, das füg auch keinem anderen zu, gegenüber Menschen, Tieren und Natur einzuüben, um ein glücklicher und friedvoller Mensch zu werden. Liobanie ist ein Engelwesen, das in den ewigen geistigen Welten die Geistkinder führt und belehrt. Was Liobanie uns Menschenkindern auf der Erde, egal ob klein oder groß, sagen möchte, hat ein Mensch, der die Himmelssprache in Menschenworte zu übersetzen vermag, für uns aufgeschrieben. Weil Liobanie ein himmlisches Wesen ist und daher die Sprache der Menschen nicht spricht, übersetze ich, Gabriele, eure Menschenschwester, Liobanies himmlische Sprache.

0: Liebe Kinder, liebe Eltern, liebe Freunde, mit Ljubani lernen wir in vielen Facetten, was Freiheit wirklich bedeutet. Ja, der Geist ist weder starr, noch ist er stur. Aber was glaubt ihr selber? Sollen die Kinder immer genau machen, was ihre Eltern ihnen diktieren wollen? Sollen wir und sollen sich die Kinder immer schön an die Traditionen halten? Und wie sollen die Eltern sich benehmen, wenn das Kind ihre Ratschläge nicht annehmen will? Ja, wie? Hören wir heute gut zu, was uns Ljubani sagt. Denn auf solche Fragen werden wir heute viele wertvolle Antworten bekommen. Wir lesen vor. Wache! Geistige Menschen sehen die Dinge und Geschehnisse in der Welt so, wie sie sind, nicht, wie sie durch die Brille der Weltmenschen gesehen werden, die von Kindheit an die enge Zwangsjacke und der Panzer von Vorstellungen und Traditionen der Vorfahren und Eltern tragen.
1: Erzieht eure Kinder zu freien Menschen. Seid ein lebendiges Vorbild, sodass sie eure guten Ratschläge bejahen, annehmen und eventuell umsetzen, wenn sie ihrem Lebensrhythmus entsprechend. Sind eure Kinder nicht gewillt, eure Erkenntnisse und Ratschläge anzunehmen, dann belass sie in ihrem Gedankengut und bei ihren Wünschen. Bleibt ihnen jedoch liebevoll und gütig gewogen. Sprecht bitte nicht so lange auf eure Kinder ein, bis sie resignieren und daraufhin Ja sagen und tun, was ihr wollt. Damit habt ihr nur scheinbar etwas erreicht. Früher oder später werden sie verstockt und lehnen euch beide oder einen Elternteil ab.
0: Ljubani appelliert an die Eltern und macht uns klar: Liebe Eltern, euer Leben ist nicht das Leben eures Kindes. Euer Kind hat ein Recht, sich frei zu entfalten und von seinen Eltern behütet, beschützt und richtig, das heißt souverän, geführt zu werden. Sind Eltern und Familie in Harmonie, bestehen unter ihnen Vertrauen und selbstlose Liebe, dann werden die Eltern auch ihr Kind verständnisvoll anleiten und durch die Kinderjahre geleiten.
1: Liebe Eltern, sagt Ljubani, so wie ihr denkt und lebt, so werdet ihr auf eure Kinder einwirken und auf sie zugehen. Seid ihr Eltern oder einer von euch bestimmend, also autoritär, dann können sie eure Kinder nicht frei entfalten und die negativen Erbanlagen, die ihr den Erdenkörper eurem Kind als Erbgut übertragen habt, beginnen sich rascher zu entfalten und vergrößern ihre Intensität. Sie zeigen sich sodann verstärkt im Kind und überlagern die positiven Seiten, die inneren Werten eures Kindes. Die aktiven gegensätzlichen Erbanlagen können auf Belastungen der Seele einwirken, sie verstärken und das Tagesgeschehen eures heranwachsenden Kindes trüb und schmerzvoll gestalten. Sie prägen unter Umständen den Jugendlichen und den Erwachsenen, der sodann Nachahmer seiner Eltern wird, der keine eigene Empfindungs- und Gedankenwelt hat, sondern eine Marionette seiner Eltern ist, als Folge der autoritären Erziehung.
0: Ja, Gott, der die Freiheit ist, möchte, dass wir lernen, uns frei zu entfalten. Deswegen empfiehlt Ljubani den Eltern mit Nachdruck: Bitte, liebe Eltern, erzieht eure Kinder nicht autoritär, sondern seid Autoritäten, positive Vorbilder. Der Autoritäre ist der Ungelenke, der Besserwisser. Die Autorität ist Vorbild, hat Verständnis, ist tolerant, wohlwollend, nachsichtig und gütig. Menschen, die von ihren Eltern geprägt sind, die kaum sich selbst erfahren, müssen unter Umständen viel leiden, weil sie ihre persönliche Tagesenergie, das, was der Tag für sie selbst bringt, nicht erkennen, einordnen und bewältigen können. Sie werden von den Vorfahren und Eltern gelebt. Das heißt, ihnen wurde das Weltbild der Vorfahren und Eltern aufoktroyiert, das Gedankengut, die Tradition und vieles mehr. Dadurch wird ihre Entfaltung gehemmt und sie tun sich oftmals sehr schwer, aus der Zwangsjacke und dem Panzer der Vorstellungen und Meinungen anderer wieder herauszufinden, da ihr ganzes bisheriges Denken und Leben davon geprägt wurde. Solche Menschen wurden und werden von den Tagesenergien anderer gelebt. Sie sind nicht sie selbst. Sie sind das Ergebnis der Wünsche und Vorstellungen des Gedankenguts der Vorfahren und Eltern.
1: Solche Menschen leben an ihrem eigenen Leben vorbei. Sie nehmen die Chance ihrer Inkarnation nicht richtig wahr und nutzen sie nicht, sondern bauen vielmehr mit ihren Eltern ein Gemeinschaftskarma auf, das sie entweder in diesem oder in einem der nächsten Leben wieder gemeinsam abtragen müssen. Die Eltern haben sich dabei stärker belastet, weil sie ihrem Kind ihre Vorstellungswelt aufgezwungen haben und das Kind nicht zur Eigenentfaltung führten. In der Folge belastet sich der Jugendliche oder spätere Erwachsene durch falsches Denken und Handeln, das auch auf die falsche Erziehung zurückgeführt werden kann. Hinzu kommt noch die eigene seelische Belastung, die er nicht erkennen konnte, weil er in der Zwangsjacke und dem Panzer des menschlichen Denkens und Wollens seine Eltern verharrte.
0: Anderen seine Vorstellungen und Meinungen aufzuzwingen, wird in unserer Welt oft als Zeichen von Stärke bewertet. Aber jetzt haben wir von Liobani gehört, welche dramatischen Folgen dieses Verhalten verursachen kann. Liebe Freunde, heute werden wir von Liobani die Lösung hören, um uns aus dieser verstrickten Situation zu befreien. Sie sagt: Die richtige Lebenseinstellung, sowohl von Eltern als auch Kindern, wäre: einer ist dem anderen Spiegel. Einer erkennt sich im anderen und jeder hilft, die Last des Nächsten mitzutragen. Das macht frei und führt zu selbstlosen Liebe, nicht zu einem autoritären Verhalten, sondern zu einem echten Vorbild. Das ist wahres christliches Zusammenleben. Die echte Lebensgemeinschaft bedeutet: Steht euch untereinander bei und erfüllt die Gesetze des Ewigen. Der erwachsene Mensch wird vom Gesetz Gottes selbst berührt und geführt. Das Kind wird in vielen Fällen über seine Eltern von Gott geführt. Deshalb haben die Eltern eine große und hohe Aufgabe für ihre Kinder übernommen.
1: Liobani erklärt weiter: Gott versucht, sein Menschenkind immer wieder so zu führen, dass es die alten Gewohnheiten ablegen, die Zwangsjacke ausziehen und den Panzer menschlichen Ichs, die Vorstellungen und Traditionen sprengen kann. Wer jeden Tag nach den Gesetzen Gottes richtig zu nützen weiß, der begibt sich allmählich auf den inneren Weg. Dieser führt zur Befreiung vom menschlichen Ich und in die Einheit mit Gott, der sein Kind, das Geistwesen, frei geschaffen hat und der ihm immer wieder die Möglichkeit gibt, in ihm zu leben und den Tag mit ihm zu begehen. Liebe Eltern, Das war's für heute von Leo Bani. Wir haben viele Hilfen bekommen, wie wir freie Menschen werden können und wie wir auch den Kindern eine Grundlage bieten können, freie Menschen zu werden, die sich selbst entfalten können. Wenn man in die Welt schaut, sieht man, wie viel Streit, Missverständnisse, unerfüllte Erwartungen und Unzufriedenheit es in vielen Familien gibt. Was meint ihr? Wie könnte die Welt aussehen, wenn jeder von uns diese Freiheit und höhere Werte in seinem Leben und seiner Familie ab sofort umsetzen würde? Als kleine Aufgabe für uns bis zum nächsten Mal wiederhole ich die Worte von Leo Bani. Bitte, liebe Eltern, erzieht eure Kinder nicht autoritär, sondern seid Autoritäten, positive Vorbilder. Der Autoritäre ist der Ungelenke, der Besserwisser. Die Autorität ist Vorbild, hat Verständnis, ist tolerant, wohlwollend, nachsichtig und gütig. Wir wünschen uns allen viele gute Erfahrungen damit. Wenn ihr wollt, sehen wir uns nächstes Mal wieder bei Leo Bani. Bis dahin, alles Gute und auf Wiedersehen.
0: Auf Wiedersehen.

0: Liebe Zuschauerinnen, liebe Zuschauer, liebe Hörerinnen und liebe Hörer an den Radiogeräten, wir begrüßen Sie herzlich zu unserer Sendung mit dem Titel «Mein Leben, das ich selbst gewählt». Ein Thema, das es in sich hat. Nicht nur, weil es das Wichtigste behandelt, das es überhaupt gibt, das Leben, sondern auch, weil es aus dem Bewusstsein von Gabriele, der Prophetin und Botschafterin Gottes, für unsere Zeit erläutert wird. Sie hat uns ein Manuskript an die Hand gegeben, das wir gemeinsam vortragen wollen. Dazu begrüßen wir auch die Anwesenden im Studio, unter ihnen auch Gabriele. Gott zum Gruß. Wir lesen ein Gedicht, das Hermann Hesse zugeschrieben wird. Es heißt «Das Leben, das ich selbst gewählt». Es ist also unser Leben, jedem sein Leben, deshalb mein Leben, das ich selbst gewählt. Ehe ich in dieses Erdenleben kam, ward mir gezeigt, wie ich es leben würde. Da war die Kümmernis, da war der Gram, da war das Elend und die Leidensbürde. Da war das Laster, das mich packen sollte, da war der Irrtum, der gefangen nahm. Da war der schnelle Zorn, in dem ich grollte, da waren Hass und Hochmut, Stolz und Scham. Doch da waren auch die Freuden jener Tage, die voller Licht und schöner Träume sind, wo Klage nicht mehr ist und nicht mehr Plage und überall der Quell der Gaben rinnt, wo Liebe dem, der noch im Erdenkleid gebunden, die Seligkeit des Losgelösten schenkt, wo sich der Mensch, der Menschenpein entwunden, als auserwählter hoher Geister denkt. Mir ward gezeigt das Schlechte und das Gute. Mir ward gezeigt die Fülle meiner Mängel. Mir ward gezeigt die Wunde, draus ich blute. Mir ward gezeigt die Helfertat der Engel. Und als ich so mein künftig Leben schaute, da hört ein Wesen ich die Frage tun, ob ich dies zu leben mich getraute, denn der Entscheidung Stunde schlüge nun. Und ich ermaß noch einmal alles Schlimme. Dies ist das Leben, das ich leben will, gab ich zur Antwort mit entschlossener Stimme und nahm auf mich mein neues Schicksal still. So ward geboren ich in diese Welt, so war's, als ich ins neue Leben trat. Ich klage nicht, wenn's oft mir nicht gefällt, denn ungeboren habe ich es bejaht.
1: Liebe Mitmenschen, wie oft hören oder sprechen wir über unser Leben? Wie zum Beispiel, mein Leben war erfolgreich oder in meinem Leben gab es viele Höhen und Tiefen. Oder über mein Leben kann ich mich nicht beklagen. Oder auch, mein Leben war ein schweres Leben. Ich war und bin oftmals krank. Oder mein Leben war von Schicksalen gezeichnet. Oder in meinem Leben fehlte und fehlt es mir an Mut und Ausdauer. Oder auch in meinem Leben war ich viel allein, war einsam und unglücklich. Oder jetzt geht mein Leben zu Ende. Mein Körper ist verbraucht und alt. Oder wenn ich nochmals jung sein könnte, würde ich mein Leben anders gestalten. Und. Jeder Mensch hat also sein Leben. Die Skala der Varianten des Lebens, wie sie der einzelne Mensch erfährt, könnte ohne Unterbrechung fortgeführt werden, denn jeder Mensch könnte viele charakteristische Details aus seinem Erdenleben berichten. In unzähligen Generationen hatte jeder Mensch sein Leben. oftmals entsprechend der jeweiligen Zeit, unterschiedlich gewichtet in Freud und Leid. Stets mit einer Zäsur versehen durch Geburt und Tod.
2: Über Generationen hinweg hatte also jeder Mensch sein Erdenleben. Und das bis zum heutigen Tag. Bis zum heutigen Tag hören wir also von jedem einzelnen Menschen, dass es sein Leben sei, an das er glaubt. Wäre es nicht sonderbar, wenn der ewige, universelle Geist, den wir im Abendland Gott nennen, zu uns Menschen von einem persönlichen, himmlischen Leben sprechen würde, statt von dem wahren, dem ewigen Leben, das ohne Unterbrechung fortbesteht, das das Gesetz des ewigen Seins, das Gesetz der Unendlichkeit ist, also ewiglich, weil Gott ewiges, allgegenwärtiges Gesetz, ewiges Leben ist. Von dem ewigen, universalen Geist hören wir nicht, dass es sein persönliches Leben sei. Das Leben, das Gott, der Ewige, offenbart, auch in den sogenannten Bibeln, die noch einzelne Aussagen der Wahrheit enthalten, die Gott ist, ist das ewige Leben. Warum spricht der ewige, universelle Geist Gott vom ewigen Leben? Und wir Menschen sprechen von unserem Leben, von dem Leben jedes Einzelnen.
3: Eine wesentliche und entscheidende Frage: Warum? Woher also rührt der eklatante Unterschied? Die einfache und knappe Antwort lautet: Es ist schlichtweg eine Frage des Bewusstseins. Viele Menschen sehen die Details ihres Daseins nicht. Daher sprechen sie von ihrem, von mein Leben. Sie sprechen dann aus der Perspektive ihres menschlichen, eingeengten Bewusstseins. Das kosmische Bewusstsein ist vielen noch verschlossen, weil sie die Schritte der geistigen Evolution noch nicht vollzogen haben, weil die Orientierung an den 10 Geboten Gottes und an der Bergpredigt Jesu fehlt. Der ewige Geist, Gott, muss nach dem kosmischen, dem höchsten Bewusstsein nicht Ausschau halten, denn er ist es selbst. Er ist das Allbewusstsein, das alles, was ist, umfasst.
4: Gott ist das Gesetz der Unendlichkeit, das ewige Leben. Aus dem Gesetz der Unendlichkeit gab sich Gott die Form. Somit ist er im Reich Gottes das höchste Geistwesen, unter seinen Söhnen und Töchtern den Geistwesen. Er ist der Vater Muttergott. Der Vater Muttergott ist auch unser himmlischer Vater, weil wir im Innersten unserer Seele, im Seelengrund, Geistwesen des Reiches Gottes sind. Unser himmlischer Vater spricht nicht vom Leben eines einzelnen Geistwesens. Er lehrte und lehrt uns zu allen Zeiten durch seine Boten, durch die Propheten und Prophetinnen, die Einheit des Lebens. Das Leben ist das ewige, heilige Gesetz, das absolute Gesetz, aus dem alle reinen Formen hervorgingen und hervorgehen. Gott, der Ewige, lehrte uns durch die Boten der Himmel im Alten Testament, dass das Leben unvergänglich ist. Und sein Sohn, Christus, der Erlöser aller Seelen und Menschen, lehrte im Neuen Testament und auch heute über das prophetische Wort, dass das ewige Leben seine Ordnung hat und dass in allen Lebensformen die Kräfte des ewigen Seins, des ewigen Gesetzes Gott sind. Es ist die heilige Kraft seiner Ordnung, seines Willens, seiner Weisheit, seines Ernstes, seiner Geduld gleich Güte, seiner Liebe und Barmherzigkeit gleich Sanftmut. Es ist also ein Text, um darüber nachzudenken. Wir Menschen sollen nicht nur zuhören oder gar zuschauen, sondern mitdenken, um das zu erfassen, was gesagt ist. Denn es gehört zu uns. Es ist unser wahres, ewiges Leben. Wir sind freie Christen, Menschen, die Jesus dem Christus nachfolgen. Wir haben keine äußere Religion. Die innere Religion ist frei. Es ist das Leben. Letzten Endes unser ewiges Leben. Das Erdenleben haben wir selbst gewählt. Durch unser Verhalten, durch die Inhalte unseres Fühlens, Denkens, Sprechens und Handelns hat sich unser Erdenleben gestaltet. Wir haben es also selbst in der Hand. Deshalb sind wir frei, freie Christen, die über ihr Leben entscheiden.
0: Wir lesen weitere Worte aus unserem Text. Aus Gottes Liebe, aus seinem Herzen gingen und gehen die Geistwesen der Himmel hervor. Alle Kräfte des wahren, ewigen Seins sind in allen Lebensformen. Sie sind somit auch existent in jedem Menschen, in jedem Tier, in der gesamten Natur, in allen Gestirnen. Weil alles eine Einheit bildet, fließen alle Himmelsebenen als Kraft und Licht jeweils in die anderen ein. So vollzieht es sich auch in allen göttlichen Wesen. Alle Himmelskräfte sind als Ganzes das Gesetz des Seins, das Leben. Jedes Geistwesen ist komprimiertes, ewiges Gesetz, also Wesen im Allgesetz, das das Leben der Geistwesen ist und das sie als Odem, als Lebenskraft durchströmt. Das ewige Gesetz ist die Urlichtstrahlung Gott, das ewige Leben. Alle Planeten in allen Himmelsebenen und in allen Universen sind vom ewigen Gesetz durchstrahlt und gehalten. Sie ziehen ihre Bahnen, die vom großen Lenker Gott, dem Gesetz, bestimmt werden. Auch alle Lebensformen der Naturreiche im Reich Gottes, des ewigen Seins, sind auf das Urlicht, das Gesetz des Lebens, ausgerichtet. Es ist die unwandelbare Gottes- und Nächstenliebe.
1: Das heißt also, dass alle Gestirne des Reiches Gottes, alle Geistwesen, alle Seinsformen, der Naturreiche vom ewigen Urlicht, dem ewigen Gesetz durchstrahlt sind. Wie im rein geistigen, lichtstofflichen Reich Gottes, so ist es auch in den verdichteten, teilmateriellen Welten und in der Materie. Dort ummantelt von den Hüllen, die aus heruntertransformierter Gottesenergie bestehen. Alle Universen, alles Sein, Menschen, Tiere und Pflanzen tragen in sich das Allgesetz, Gott. Licht und Kraft ist Einheit. Licht und Kraft ist der Gleichklang des ewigen Gesetzes der Gottes- und Nächstenliebe. Daraus folgt, wahre Liebe ist der Gleichklang des Seins, das keine Schatten kennt. Und wahre Liebe ist das gänzlich Durchsonnte, das wahre, ewige Leben. Leben ist also Einheit, Einigkeit in alle Ewigkeit. Deshalb spricht auch kein Geistwesen von seinem Leben, weil es im Gesetz Gottes das Leben der Ewigkeit ist. Das Gesetz Gottes des ewigen Lebens ist somit auch der Gleichklang in allen göttlichen Wesen und in den Naturreichen des Reiches Gottes. Wenn wir Menschen uns in die Tiefe dieser kurzen Darlegungen vom ewigen Reich, dem ewigen Sein, dem Leben Gott, das Einheit ist, hineinspüren und hineinfühlen, dann wird so manchem bewusst, dass das Menschenleben, in dem es sich um das Mein Leben dreht, nur das Leben des Einzelnen sein kann, nicht das ewige Leben, das unpersönliche Leben der Einheit, der Gottes- und Nächstenliebe. Wenn wir Menschen unser Erdenleben als kleine Teilstrecke, als kurzen Werdegang betrachten würden, dann könnten wir uns besser in den kosmischen Gesamtzusammenhang einordnen. Wir würden begreifen und lernen, was zum Beispiel Geburt und Hinscheiden im Hinblick auf unser ewiges Sein bedeutet. Wir würden den Gegebenheiten und Begebenheiten in unserem Erdenlauf aus höherer Warte eine ganz andere Bedeutung, einen ganz anderen Wert zuordnen.
2: Die Wertigkeit unseres Erdendaseins, des Daseins jedes einzelnen Menschen, bestimmt letztlich jeder selbst. Er prägt es durch sein Verhalten gegenüber seinen Mitmenschen, gegenüber den Tieren, gegenüber den Pflanzen und der gesamten Erde. Die Verhaltensweisen des Menschen ergeben sich aus seinen Gefühlen, aus seinen Empfindungen, Gedanken, aus seinen Worten und Handlungen, aus all dem, was er tagtäglich fühlt, denkt, spricht und tut. Das wird dann zu seiner Körperprägung und zu dem wird er allmählich. Das ist dann der Mensch und entsprechend seine Seele. Was also der Mensch seinem Körper und seiner Seele an Gutem, Gottgewolltem oder an weniger Gutem, gleich Bösem zumutet, das nennt er sein Leben. Das sogenannte Erdenleben des Menschen besteht also aus seinen persönlichen Eingaben, aus dem, was er denkt und spricht. Das ist unter anderem seine Auffassung von Recht und Recht haben bis hin zur Gerechtigkeit. Daraus entwickelt sich in Jahren seine individuelle Persönlichkeit, die man auch als das Personengesetz bezeichnen kann, weil es auf die Person, auf das Persönliche zugeschnitten ist. Das ist dann des Menschen persönliches Wertmaß, das sein Verhalten bestimmt. Das ist sein persönlicher Werdegang und das nennt er sein Leben mit seinen spezifischen Eingaben in seinen Körper und in seine Seele prägt und bestimmt das Individuum Mensch seinen Werdegang. Daraus ergibt sich, was der Mensch auf Erden und seine Seele in den Seelenreichen zu leiden oder aber zu lernen hat. Das ist das Gesetz der Aktion gleich Reaktion, auch das Gesetz von Ursache und Wirkung oder von Saat und Ernte, kurz Kausalgesetz genannt.
3: Nach dem Gesetz Aktion gleich Reaktion oder Saat und Ernte erntet jeder jeweils lediglich das, was er selbst zuvor als Saat in seinen Körper und in seine Seele eingegeben hat. Das vielfältige Geschehen seiner Saat und seiner Ernte nennt der Mensch dann sein Leben. Aus diesem persönlichen Werdegang von Für und Wider entwickeln sich im Laufe seines Erdendaseins Freude und Leid. Das ist logisch nachvollziehbar, doch möchte sich so mancher gerne weigern, Schicksal, Nöte und Krankheiten als von ihm zu verantworten zu akzeptieren. Er muss schließlich einsehen, dass ihn nur dasjenige Ungute trifft, was seinen persönlichen Eingaben entspricht. Jeder Mensch bestimmt also selbst seinen Werdegang, den er sein Leben nennt. Allerdings dürfen wir nicht übersehen, dass es sich dabei jedoch nicht um das kosmische, universale Leben handelt, sondern einzig um die Gegebenheiten und Bedingtheiten seines Erdendaseins, die er, wie gesagt, selbst bestimmt. Das Göttliche, das ewig unendlich reine Sein, das Leben der Himmel hingegen, ist unveränderlich und dem Zugriff des wollenden, egoistischen, engstirnigen Menschen entzogen. Da das Allgesetz Gott, das Absolute, durch und durch gut ist, kann das menschlich Gewollte und Gewünschte, das dem Eigenwillen und der Ich-Sucht entsprechende, folglich nur ungut, sprich gegensätzlich, also böse und schädlich sein.
0: Der menschliche Körper kann auch als die zeitbedingte Hülle der Seele bezeichnet werden. Diese Aussage trägt die Frage in sich, was nach dem Werdegang des Menschen sein wird, dann, wenn seine Hülle fällt. Wo befindet sich dann des Menschen Seele? Eine Antwort könnte lauten: Jeden Tag gibt jeder Mensch den Kurs vor für die Reise seiner Seele, die dem nun starren physischen Leib entschlüpft und in jene jenseitigen Bereiche gezogen wird, wo Energien ungelöster Schuld auf sie warten. Es sind jene Belastungen und Bindungen, von denen der Mensch seine Seele schon während der Inkarnation durch Selbsterkenntnis und Bereinigung hätte befreien können und sollen. Jeder Mensch bestimmt also jeden Tag, wo die Seele nach seinem Leibestode sein wird. Zur Wiederholung ein anderes Bild. Der Mensch kann mit einem Computer verglichen werden. Jeder von uns gibt also jeden Tag in den Computer Mensch die Daten ein. Mensch und Seele speichern die jeweiligen Eingaben, aber auch entsprechende Planetenkonstellationen nehmen die Daten jedes einzelnen Menschen auf und strahlen diese ganz allmählich Tag für Tag der Seele und dem Menschen zu. Der Mensch erlebt sukzessive entsprechende Speicherungen, also Daten, die er im Laufe seines Erdendaseins zuvor eingegeben hatte. Die entkörperte Seele wird aber ebenfalls von den Planetenkonstellationen angeregt, sich dem zu stellen und es zu bereinigen, was die abgelegte Hülle der Mensch ihr im Laufe der Inkarnationen zugedacht und zugesprochen hat. Die Seele ist also mit den Negativeingaben ihres ehemaligen Menschen konfrontiert und sieht sich vor der Aufgabe, diese Energieknoten des Unguten zu lösen.
5: Während der Inkarnation bezeichnet der Mensch die einst von ihm selbst eingegebenen Ursachen, die nun zur Wirkung kommen, als sein schweres Leben oder sein Schicksal. Doch aufgrund des Kausalgesetzes ist er selbst seine Freude und sein Leid, sein Schicksal und seine Krankheit. Auch die entkörperte Seele im Jenseits erlebt die Eingaben des Menschen, Freude und Leid. Entscheidend für unser gegenwärtiges und zukünftiges Geschick ist der Grad unserer Selbstlosigkeit und Nächstenliebe. Solange der Mensch bestrebt ist, sich selbst der Nächste zu sein, solange er sich auch dementsprechend gibt und handelt, speichert er Ursachen über Ursachen. Mit dieser egozentrischen Einstellung geht so mancher sprichwörtlich über Leichen.
1: Jesus von Nazareth lehrte uns das Gesetz der Freiheit, das auf der Gottes- und Nächstenliebe beruht und nicht auf der Eigenliebe, nicht auf dem Egomanentum, das so lapidar mit »Ich bin mir selbst der Nächste« abgetan wird. Diese Art von Ich-Sucht steht genau im Gegensatz zur Gottes- und Nächstenliebe. Das Gesetz der Freiheit, das uns Jesus von Nazareth lehrte, besagt, dass jeder Mensch für sein Denken und Verhalten selbstverantwortlich ist. Nach dem von Menschen anerkannten Prinzip Aktion gleich Reaktion. Aktion und Reaktion werden auch als Kausalgesetz, als Ursache und Wirkung oder Saat und Ernte beschrieben. Nach dem universalen Gesetz heißt das, entweder für Gott das ewige Leben oder gegen Gott das ewige Leben. Der wieder das Gesetz der Freiheit des Lebens ist, hat die Aussage Gottes- und Nächstenliebe umgekehrt, aus der Verdrehung der Gottes- und Nächstenliebe entwickelte sich ganz allmählich das satanische Ich bin mir selbst der Nächste, das auf Unfreiheit und Gebundensein an den Gehorsam beruht, gemäß dem Prinzip Binde und sei dir selbst der Nächste. Unter dieser Einstellung, die einzig auf Eigenliebe basiert, leiden nicht nur Menschen, sondern vor allem die unschuldigen Tiere, die Pflanzen, die Mineralien, ja, die ganze Erde.
2: Irgendwann, und sei es im Jenseits als Seele oder in weiteren Inkarnationen, muss die Seele in einem neuen, einverleibten Menschenkörper sich den Eingaben gleich der Selbstverantwortung stellen. Das gilt in Bezug auf den Werdegang als Mensch oder im Seelenreich als Seele. Wir also, jeder Einzelne von uns, unterliegt seiner eigenen Knechtschaft, die sich als Leid, als Sorgen, Not, Krankheiten und so weiter äußern kann. Wo könnte der Ansatz sein, um aus diesem leidvollen Karussell, aus den Fallstricken der Angst, was uns wohl unser Erdengang alles bescheren könnte, herauszufinden? Der Beginn, der uns zur Selbsterkenntnis buchstäblich wachrüttelt, ist immer unser Tag. Der Tag jedes Einzelnen. Der Tag zeigt deutlich auf, was wir in der Vergangenheit unserem Körper und unserer Seele zugemutet haben. Das heißt, welche Informationen wir in unseren Körper, in unsere Körperzellen und in unsere Seele eingegeben haben. Jeder Tag bringt davon einen Teil, damit wir das abarbeiten, was uns sonst irgendwann leidvoll treffen könnte. Vorsicht! Heute beginnt der Tag möglicherweise heiter. Wir sprechen von einem Tag mit vielen guten Seiten, mit dem sogenannten Sonnenschein in unseren Gefühlen. Dann sagen wir, unser Tag sei ausgewogen. Heute ist ein guter Tag. Ich bin froh und heiter gestimmt. Einige Stunden später ändert sich unversehens das Bild. Wir treffen zum Beispiel einen ehemaligen Arbeitskollegen oder eine ehemalige Arbeitskollegin und kommen ins Gespräch. Er oder sie erwähnen ganz beiläufig eine Situation in Bezug auf eine gemeinsame frühere Tätigkeit. Plötzlich sinkt der Pegel der freudigen Stimmung. Ein Anflug von Missgestimmtheit bis hin zu einer Depression band sich an. Das Gespräch wirkte wie ein Wolkenband, das sich über die heitere Gefühlsebene legte. Was war das? War es ein Hinweis aus der persönlichen Tagesenergie?
5: Da es, wie wir wissen, keine Zufälle gibt, war das Gespräch sicherlich ein Fingerzeig auf etwas, das wir einst in den sogenannten Computer Seele und Mensch eingegeben haben. Denn Seele und Mensch sind, wie gesagt, Speicherquellen, die alles speichern, was wir empfinden, fühlen, denken, sprechen und tun. Jetzt liegt es an uns, diese in Gang gesetzte Gefühlsschaukel, die in unserem Gemüt eine Art Gedankenwirrwarr aus hin und her auslöste, zu hinterfragen. Was will uns der Tag sagen? Was liegt also in den Speichern Ober- und Unterbewusstsein und auch in unserer Seele, das also, was eine Planetenkonstellation gespeichert hat und uns heute, also jetzt, zustrahlt? Was ist es? Wir machen nun eine kleine Musikpause. Wenn Sie das bisher Gesprochene einmal nachlesen möchten, weisen wir Sie auf das Buch zur Sendung hin.

0: wenn sie an den universalen Geist glauben, den wir im Abendland Gott nennen, dann schöpfen sie Vertrauen und beten sie zu dem Geist Gottes, der das universale Gesetz der Gottes- und Nächstenliebe ist. Bitten sie um Beistand und Hilfe. Bitten wir ehrlich und mit dem Herzen, dann sollten wir uns auch genügend Zeit nehmen, eventuell am Abend, sobald es ruhiger geworden ist, wenn der Tag mit seinen vielen Aktionen ausklingt und dem Abend die Hand reicht. Der Abstand zu den Tagesereignissen schließt das Gemüt auf, sodass wir plötzlich ein Aha-Erlebnis haben, weil ein Ahnen aufsteigt, das uns mitteilt, warum ein Anflug von Depression unsere gute Laune trübte. Jesus, der Christus, lehrte uns: Bittet, dann wird euch gegeben. Sucht, dann werdet ihr finden. Klopft an, dann wird euch geöffnet. Gott, der das Allleben ist, kennt uns, denn er ist unser himmlischer Vater. Gott, der Geist unseres himmlischen Vaters, ist gegenwärtig in uns. Er ist das Leben. Er weiß um unsere Sorgen und Nöte und steht uns auch in der Stunde der Bedrängnis bei. Dann, wenn wir auf ihn bauen und ihm vertrauen, dass er der Lenker des Guten ist.
1: Die Ausdauer ist der Weg zu ihm, Gott in uns. Genau zu dem Zeitpunkt, da wir erfassen können, was das Beste für uns ist, strömt es uns zu, eventuell am frühen Morgen oder in einer Situation des Tages oder am Abend. Immer dann, wenn wir es leicht zu erfassen vermögen, spüren und erleben wir, was Gott uns sagen möchte. Das Aha-Erlebnis ist eine Art Heraufdämmern von Gedanken und Bildern, aus denen wir erkennen können, was es mit unserer Niedergeschlagenheit oder Depression auf sich hat. Auf jeden Fall haben wir in unserer Seele und auch in unserem physischen Leib etwas gespeichert, von dem sich die Seele befreien möchte, bevor ihre Hülle, der Mensch, die Auswirkungen dieser Eingaben erdulden muss. Unser Tag hat viele Fingerzeige. Er möchte uns in zahlreichen Situationen des Tages nahebringen, was wir hinterfragen und beheben sollen. Er, der Tag, ist uns gut gesinnt. Er warnt rechtzeitig. Alles, aber auch alles ist Energie. Alles, was von uns ausgeht, ist Energie, die gemäß dem Für und Wider unseres Denkens, Redens und Handelns gespeichert wird und irgendwann scheibchenweise auf uns zukommt. Was wir also in den vielen, vielen Tagen unseres Erdendaseins gespeichert haben, das Für und Wider, gehört zu unserem Werdegang als Mensch oder zu unserer Seelenwanderung nach unserem Leibestod.
2: Der Tag, unser Tag, ist ein guter Freund. Der Geist Gottes, unseres Vaters, ist immer bestrebt, uns über unseren Tag rechtzeitig erkennen zu lassen, was an Ungutem vorliegt, damit wir es beheben, bevor in unserem physischen Leib oder nach der Entkörperung in der Seele über uns das hereinbricht, was wir Menschen als schicksalhaftes Leben bezeichnen. Jeden Tag werden wir vielfach angeregt, uns in den unguten Situationen zu

0: kontrolliert lässt, dann wird nach dem Leibestod die Seele in den Seelenreichen erneut auf Wanderschaft gehen, gemäß ihren Belastungen. Und was kann aus einer solchen Seelenwanderung werden? Unter Umständen der Fall zur Erde, in eine weitere Einverleibung. Die Seele, die dann in einen neuen Erdenkörper geschlüpft ist, hat wieder ihren Werdegang als Mensch aufgenommen. Der neue Mensch mit seinen Speicherungen aus den Vorleben nennt dann seine neuen, gleich alten Schicksale wieder sein schweres Leben. Die Seelenwanderungen und eventuell weitere Einverleibungen der Seele in einen Menschenkörper setzen sich so lange fort, bis Seele und Mensch erwachen in dem Bewusstsein, was Leben in Wahrheit bedeutet.
1: Der allmächtige Geist, Gott, der das Leben ist, ist Einheit. Er ist der Vater aller seiner Kinder, einschließlich uns Menschen. Er, Gott, ist der Schöpfer allen Seins. Er ist das Leben in allem. In jedem Stein, in jedem Wassertropfen, in der Natur, in jedem Tier und, wie wir immer wieder hören, in jeder Seele, in jedem Menschen ist Gott das Leben. In den Elementen, in allem, was die Erde trägt, ist das Leben. Das Leben ist der Odem Gott im Atem des Menschen. Alles lebt, weil Gott das Leben ist. Alles trägt in sich die Unvergänglichkeit, weil das Leben ewig währt. Wir hörten, Gott, der Vater aller seiner Kinder, ist der Schöpfer allen Seins. Er offenbart sich in allem mit dem Offenbarungswort: Ich bin, der ich bin, das Leben. Gott ist also Einheit. Gott ist Liebe zu seiner gesamten Schöpfung. Die Gottes- und Nächstenliebe ist die Offenbarung des Lebens in den Mineralien, in allen Pflanzen, in jedem Tier. In der gesamten Vielfalt der Natur ist der universale Geist, Gott, ist das Leben. Leben ist also Einheit und somit die Gottes- und Nächstenliebe.
2: Der Mensch, der von seinem Leben spricht und sich als die Krone der Schöpfung glaubt, vegetiert in seinem Ich bin mir selbst der Nächste dahin, das er als sein Leben bezeichnet und als seine Krone wähnt. Unter dieser seiner Krone mordet, tötet, vergewaltigt er und ist der Räuber in der Pflanzennatur und ist der Mörder und Schlächter der Tierwelt, die er zu guter Letzt auch noch verzehrt. So, wie sich der lüsterne Triebgeselle Mensch gibt, als die sogenannte Krone der Schöpfung, glaubt er, befugt zu sein, der Natur und den Tieren das Leben zu nehmen. Er, der Triebgeselle gleich Triebtäter, ist der Ansicht, dass das Evolutionsleben, das der Odem Gottes ist in der Natur und in der Tierwelt, minderwertig sei, weil dieses angeblich Minderwertige

0: keine Gefühle habe im Vergleich zur sogenannten Krone der Schöpfung, dem Menschen. Bei allem, was die heutige Gesellschaft bietet, stellt sich die Frage, hat die sogenannte Krone der Schöpfung, der Mensch, noch Gefühle, die zur Gewissensbildung beitragen? Beginnen wir zum Beispiel mit der Gefühlsebene der Jäger. Der Jäger jagt die Geschöpfe Gottes, die Tiere, durch die Wälder und über die Felder und knallt sie mit Gewehrlust ab, tötet sie also. Das Gewehr ist somit der Ersatz für Gefühl und Gewissensbildung. Die Krone der Schöpfung, die der Jäger zu sein glaubt, nimmt dem Tier das Leben. Die Frage stellt sich, hat er, der Mensch, dem Tier das Leben gegeben? Oder der Schöpfer, die wahre ewige Krone, die das Leben ist? Der satanische Weidmannsruf heißt, ich bin mir selbst der Nächste. Das ist die Triebhaftigkeit des menschlichen Egos, das mit Gefühls- und Gewissensbildung nichts zu tun hat. Höchstens mit Gefühlsduselei, wenn er am Biertisch von seiner Abschusszahl spricht.
1: So mancher Egoprotz ist ja entweder katholisch oder lutherisch oder zeichnet sich mit einer anderen Religionszugehörigkeit aus. Was könnte ihm der sogenannte heilige Hieronymus zu verstehen geben? Der schrieb: Der Genuss des Tierfleisches war bis zur Sintflut unbekannt. Aber seit der Sintflut hat man uns die Fasern und die stinkenden Säfte des Tierfleisches in den Mund gestopft. Jesus Christus, welcher erschien, als die Zeit erfüllt war, hat das Ende wieder mit dem Anfang verknüpft, sodass es uns jetzt nicht mehr erlaubt ist, Tierfleisch zu essen. Die katholische Kirche, die den Kirchenvater Hieronymus heilig gesprochen hat, veranstaltet sogar Hubertusmessen, um die Leichname der mutwillig getöteten Tiere zu segnen. Ist das nicht ein Hohn auf ihren Heiligen? Der Mensch, der zur Tötungsmaschine geworden ist, was Mensch, Tier, Natur und auch die Mutter Erde anbelangt, nennt seinen triebhaften menschlichen Werdegang sein Leben. Ähnlich geht es weiter mit dem sogenannten misslichen Leben, auf das die verfehlte Krone der Schöpfung auch noch stolz ist. Der Mensch, der sich in der satanischen Aussage »Ich bin mir selbst der Nächste« als die Krone der Schöpfung präsentiert, hält sogenannte Schlachttiere, die dem Schlechter geweiht sind. Die Tötungsmaschinerie beginnt bereits in den tierunwürdigen Stellen. Sind die Schlachttiere schlachtreif, dann werden sie dem Bolzen des Metzgers ausgeliefert. Der Schlächter im Schlachthof erschlägt oder erschießt, also ermordet das Tier. Sein Leichnam wird aufgehängt und aufgeschlitzt, je nach Größe des Tieres, entweder mit dem entsprechenden Sägewerkzeug oder mit dem Schlachtmesser. Hier die Frage an den sogenannten Schlachttierhalter und an den Schlächter: Habt ihr den Tieren das Leben gegeben, weil ihr euch erlaubt, ihnen das Leben zu nehmen? Gott, der das Leben ist, hat es euch nicht erlaubt. Er ist der Schöpfer der Tiere. Er ist der Lebensgeber. Wer also hat es euch erlaubt? Wer?
2: Der gewissenlose, triebhafte, der gegen Gottes Schöpfung ist, der Satan in den gefühllosen Triebtätern, ist der Tiermörder an allen Geschöpfen Gottes, aber auch der Mörder in der Pflanzenwelt, denn Gott ist das Leben in der gesamten Natur. Die Verrohung der Gesellschaftsmaschine Mensch kennt keine Grenzen. vergegenwärtigen wir uns die gejagten und verfolgten Tiere, die im Wald, auf dem Feld mit dem Gewehr getötet oder mit einem Knüppel erschlagen wurden und werden. Oder versetzen wir uns in die Lage der gepeinigten Kreaturen, die man wegen ihres Fleisches gequält und gefoltert, als Schlachttiere in oftmals tierunwürdigen Stellen hielt und hält, um sie dann dem Schlächter zuzuführen. Sie alle haben in der Situation, in der ihnen gewaltsam das Leben genommen wird, Angst. Die Angstschreie der Tiere und ihr mörderischer Tod gehen auf das Seelenkonto der Tierfolterer und Tiermörder und derer, die solches befürworten.
3: Das Fleisch der Tierkadaver kommt dann, in Portionen zerstückelt, in die Verkaufstheken der Metzgereien und der Supermärkte. Der sogenannte Verbraucher, der dem Tierkannibalismus frönt, erwirbt ein leidvolles Stück Fleisch aus der Tötungsmaschine und bringt es, geschmacklich zubereitet, zum Verzehr auf den Tisch. Der Mensch, der sein Leben als das Leben bezeichnet und sich großartig die Krone der Schöpfung nennt, zerlegt es, wenn überhaupt, auf dem Teller mit Messer und Gabel oder beißt das aufbereitete Leichenstück im Brot liegend ab oder reißt es nagend vom Knochen. Das ist dann des Menschen Wertegang, der das als sein Leben apostrophiert, was auf dem satanischen Ausspruch beruht: Ich bin mir selbst der Nächste. Jeder, der Tierleichenteile verzehrt, macht sich mitschuldig, gemäß der Aussage des Hieronymus, den die Kirche heilig gesprochen hat, aber nicht als heilig verehrt. Der Tierkannibalismus treibt immer größere Stilblüten, weil das Gefühl für das Leben verloren ging und somit auch die Gewissensbildung. Die Folter- und Tötungswerkzeuge haben viele Namen. Letztere heißen unter anderem Gewehr, Pistole, Knüppel, Bolzen und. Die Folter ist die Schlachttierhaltung und dann der Gang zum Schlächter. Wie schon erwähnt, kommt dann die zerstückelte Trophäe, gebraten und gewürzt, auf den Tisch der Tierkannibalen. Das ist dann das, was der Mensch sein Leben nennt. Daraus leitet sich die sogenannte Devise ab: Ich bin mir selbst der Nächste.
0: Und das sogenannte Wirtschaftswunder in den Tierlaboratorien heißt, an den lebenden Tieren das zu erproben, was der satanischen Krone dem Menschen zum Wohle gereichen könnte. Hat das gequälte und gefolterte Tier, das dem wissenschaftlichen Fortschritt gedient haben soll, ausgedient, dann wird der Kadaver entsorgt. Die kirchlich-traditionellen Verwirrgeister, an die viele Menschen glauben, haben die klare Aussagen des Hieronymus, wie bereits erwähnt, ins Gegenteil verkehrt. Sie haben ihren Gläubigen außerdem weisgemacht, Tiere hätten keine Seele, keine Gefühle und die Pflanzen seien nur Stoff ohne Leben. Infolge dieser Weißmalerei, die das Gebot der schwarzen Charge ist, leiden weitere Tiere. Ähnlich wie ihre Geschwister werden auch sie hingemordet und ihr Fell, das ihnen über die Ohren gezogen wird, wird aufbereitet, um den sogenannten Schönheiten zu dienen, deren Philosophie es ist, mit Pelzmützen, Pelzkeps, Pelzmantel und dergleichen zu brillieren, in der Hoffnung, sie wären so die Schönsten. Bevor jedoch das Fell der Tiere gegerbt, also aufbereitet wurde, wurden sie in grausamen Fallen gefangen oder mussten auf sogenannten Pelzfarmen dahin vegetieren. eine lebenslange Hölle in kleinen Drahtgitterkäfigen. So schmückt die Leichendynastie Mensch das, was sie ihr Leben nennt. Die vielen, vielen Tierarten in den Meeren, auf und in der Erde und in den Lüften rufen zu ihrem Schöpfer um Hilfe. Auch das Fischen, gleich Überfischen in den Weltmeeren zum Wohle des Ich bin mir selbst der Nächste, gehört mit zum Mord an der Tierwelt.
4: Ob Frühling, Sommer, Herbst oder Winter, Bäume können nach Gutdünken der Naturlusttöter das ganze Jahr über geschlagen werden. Denn den kirchlich traditionellen Verwirrgeistern zufolge haben Pflanzen wie Tiere kein beseeltes Leben. Die Erde als Ganzes gesehen wird dadurch den Plünderern und Räubern ausgeliefert, weil die besagte Lehre alle Lebensformen als leblose Stoffe abtut, mit Ausnahme der sogenannten vielversprechenden Krone der Schöpfung, die sich schon längst der Unterwelt der Schwarzmalerei verschrieben hat und deren Einflüsterungen hörig geworden ist. Diese positionierte, regierende Charge lehrte und lehrt, der Mensch möge sich die Erde untertan machen. Das tat und das tut er. Nun ruft die Erde mit all ihren Lebewesen und Lebensformen um Hilfe und Rettung. Wenn dann die Elemente der Erde zu Hilfe kommen, in denen unter anderem auch der Lebensretter, das Leben, wirkt, werden die menschlichen Schandtaten, die Ungeheuerlichkeiten Gott zugeschrieben und zu sogenannten Geheimnissen Gottes erklärt.
1: Nun ist die Zeit gereift, in der der Gegenspieler Gottes immer weniger den Fuß auf die Erde bekommt. Denn die Erde ist und bleibt der Schemel Gottes, der nicht zerstört werden kann. Auch dann nicht, wenn der kirchlich-traditionelle Clan noch so oft Gott anklagt. Das teuflisch-mörderische Spiel, in der Ansicht, Gott besiegen zu können, geht allmählich zu Ende. Die sogenannten Weismacher geben immer öfter von sich selbst Zeugnis, wer sie sind. Immer mehr Menschen erkennen, dass sich das, was ich bisher als weiß darstellte, allmählich als schwarz entpuppt. Wenn die zeitbedingte Hülle der Seele fällt, also der Mensch hinscheidet, wird der Triebtäter, der Mörder an den Tieren und an der Natur, der auf Erden gewissenlos gehaust hat, als Seele erkennen müssen, was Leben bedeutet und wer das Leben ist. Alle die hingemetzelten Tiere in, auf und über der Erde, also alle Tiere in Wald und Flur, sowie die Schlachttiere und die Tiere in den Gewässern, aber auch die Tiere in den Laboratorien, werden einst in der Seele als Bilder des Leidens und Grauens auferstehen. Die Seele kann diesen Bildern nicht entrinnen, denn es war des Menschen grausame Tat, die er in seine Seele und in jene Planetenkonstellationen eingegeben hat, die nun der Seele Wohnstätten sind.
2: So manche Seele im Jenseits denkt, ich werde mich nun von diesen Qualen befreien und zu einer weiteren Menschwerdung gehen. Bevor die Seele zur Einverleibung geht, die diese grausamen Taten gespeichert hat, wird sie jedoch belehrt. Sie wird von allen unterrichtet, was ihr widerfahren wird. Das Gedicht, das Leben, das ich selbst gewählt, wird lebendig in ihr. Und sie wird schließlich erkennen müssen, dass das vorhergehende Erdenleben als Mensch, das in ihrer Seele gespeichert ist, eines Tages wieder auf sie zukommen kann. Im neuen Menschendasein wird ein Teil der einstigen Eingaben zum Tragen kommen. Gemäß dem Gesetz, was der Mensch sät, wird er ernten. Die Seele, die nun wieder Mensch ist, hat das Ungesühnte mitgebracht. Irgendwann kommen die Tage, in denen ein Teil der Saat zur Ernte drängt. Man kann nur hoffen, dass dann, wenn die menschliche Hülle ihren Reifegrad erreicht hat, der Mensch nicht weitermacht wie in einer der vorhergehenden Inkarnationen. Auf jeden Fall brechen irgendwann diese Ursachen auf, entweder in der Seele im Seelenreich oder in der Seele in einem der neu angenommenen Erdenkörper.
0: Wohl dem Menschen, der auf seinem Werdegang als Mensch über die Erde die Zeit nützt. Die kirchlich-traditionellen Weismacher, denen der Mensch unter Umständen unterlegen war, rechtzeitig erkennt und daraus lernt und mit der Hilfe des Christus Gottes die Reue entwickelt und die Bitte um Vergebung und den erneuten Einflüsterungen widersagt, indem er sie nicht mehr tut. Menschen, die in diesem Bewusstsein ihr Erdenleben meistern, werden mit dazu beitragen, dass sich immer mehr Menschen der schwarzen Magie entziehen und den Weg der Reue und der Bereinigung ihrer Schuld gehen. Sie orientieren sich mehr und mehr an den Geboten Gottes und an den Lehren des großen Weisheitslehrers Jesus des Christus an seiner Bergpredigt, die der Weg zu höheren Werten ist. So erkennen sie das wahre Leben und finden zur Gottes- und Nächstenliebe, die die Einheit des Lebens ist, zu der die Tiere, die Natur, die Elemente gehören, ja das gesamte Leben auf, in und über der Erde. Das Leben ist Gott. Gott ist der Geber des Lebens.
3: Nur der Mensch erlaubt sich, Menschen das Leben abzusprechen, den Tieren und der Natur auf grausame Art und Weise das Leben zu nehmen. Wer ist Tier- und Naturtriebtäter? Der, der gegen den Lebensgeber Gott ist. Es ist nun mal die schwarze Magie, die alles Dunkle trügerisch als weiß hinstellt. Der Ruf vieler Menschen, die zur Erkenntnis gefunden haben, heißt: Mensch, erwache, bevor deine Seele ihre Hülle ablegt, denn das Gesetz von Saat und Ernte kommt irgendwann zum Tragen. Prüfe, o Mensch, wie deine Saat heißt, denn das ist einst deine Ernte. Das gilt für uns alle. Der Tag jedes Menschen ist ein Wegweiser für Gutes, weniger Gutes, gar Böses. Jeden Tag kommt für jeden das auf ihn zu, was Planetenkonstellationen dem Menschen über die Seele zustrahlen. Liebe Mitmenschen, einen bewussten Werdegang im Erdendasein wünschen wir Ihnen und uns allen. Wir alle sind Brüder und Schwestern im Geiste des universellen Lebens, Gott, den wir auch im Vater unser als Vater ansprechen. Er ist der Schöpfer des Lebens, der einzig das Leben ist. Mit diesen gehaltvollen Worten aus dem Manuskript von Gabriele, Mein Leben, das ich selbst gewählt, verabschieden wir uns von Ihnen. Sie können, wenn Sie über das eine oder andere nachdenken wollen oder es auch nachlesen wollen, gerne ein Buch zur Sendung bestellen bei Ihrem Sender oder in einer gut sortierten Buchhandlung. Auf Wiedersehen und Gott zum Gruß.
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0: Liebe Zuschauerinnen und Zuschauer, liebe Freunde in den freien Gemeinschaften weltweit, herzlich willkommen zu einer weiteren Sendung Wir sind die freien Gemeinschaften, verbinde und sei. In den freien Gemeinschaften lesen wir immer wieder in den Schriften mit den Lehren und Offenbarungen aus dem Reich Gottes und tauschen uns darüber aus. Heute habe ich eine der Botschaften der Wahrheit mitgebracht mit dem Titel Sie sind nicht allein. Da sind viele kostbare Lehrsätze zu finden und einer davon hat mich besonders berührt und ich möchte ihn hier vorlesen. Jeder Tag spricht aus unzähligen kleinen und großen Ereignissen zu dir. Infolgedessen gibt es immer wieder Möglichkeiten, mit Gott Zwiesprache zu halten. Er vernimmt dich. Ein Gedanke an Gott, ein gutes Wort an den Nächsten, eine hilfreiche Geste sind kommunikative Gedanken, Worte und Taten, die auch Gott erreichen. Und etwas weiter unten lesen wir dazu, Gott ist alles in allem. Er möchte auch für dich alles in allem sein. Er wartet. Wo? In dir. Für mich ist das eine beruhigende, aber zugleich verpflichtende Aussage. Einerseits ermahnt es uns, uns so zu verhalten, wie es sich eines Sohnes oder einer Tochter Gottes gebührt. Andererseits können wir aber auch die Gewissheit haben, dass dieser liebende, allgegenwärtige Vater uns in jeder Situation seine Hilfe schenkt. Wenn ich mir also bei einem Gespräch oder einer Begegnung bewusst bin, dass Gott da ist, dann bedeutet es doch, dass ich mich zum Beispiel konkret hinterfrage, wie wähle ich meine Worte und wie verhalte ich mich gegenüber meinem Nächsten. Und Gott ist dann auch mit dabei. Ich kann immer Zwiesprache mit ihm halten.
1: In einer Botschaft der Wahrheit aus dem Buch »Die Botschaft aus dem All« habe ich einen Abschnitt gelesen, den ich ebenfalls gerne mit euch teilen möchte. Der Christus Gottes offenbart: Ich sage dir, du stehst in der mächtigen Gnade Gottes. Erkenne dies. Denn im Erdenkleid zu sein heißt, in Kürze die Schuld, die Sünde zu erkennen, zu bereinigen, um sie nicht mehr zu tun. Verliere dich nicht in deine Zweifel. Gib niemals auf. Erkenne, du bist Mensch und lebst in der Gnade. Nütze die Gnade, die kurze Erdenzeit. Bereinige dein Sündhaftes mit meiner Kraft. Tue es nicht mehr. Löse dich also von den Fesseln der Sünde und kehre zurück in das ewige Licht, von wo du ausgegangen bist. Diese wenigen Worte haben so viele Inhalte. Es liegt letztlich auch der ganze Sinn unseres Erdenlebens darin und so viel Ermutigung. Dabei muss ich auch daran denken, dass Christus selbst als Jesus von Nazareth auf dieser Erde war. Er war also Mensch und hatte es als Mensch mehr als schwer. Und dennoch hat er seinem ewigen Vater die Treue gehalten, indem er nie von der Liebe, dem Gesetz des Lebens, abgewichen ist. Nun schenkt er uns sein Wort. Gib niemals auf, nütze die Gnade. Und wir wissen, in uns wohnt seine Erlöserkraft, die uns Halt und Stütze ist auf unserem Weg zurück in unsere ewige Heimat. Liebe Freunde, damit verabschieden wir uns für heute in dem Bewusstsein, verbinde und sei Gott mit uns und wir mit Gott.

Liebe Kinder, liebe Freunde, schön, dass ihr eingeschaltet habt und wir wieder zusammen sind, um miteinander zu lernen, und zwar in einer ganz besonderen Schule. Es ist die Schule von Liobanie, die Schule für Neu-Jerusalem, für eine andere Zeit, im Zeichen des Christusgottes, der Gottes- und Nächstenliebe. Liobanie ist nicht der Name eines berühmten Menschen. Nein, Liobanie ist kein Mensch. Liobanie ist ein Engelwesen im Reich Gottes und spricht deshalb auch die Sprache der Himmel. Da wir Menschen die himmlische Sprache meist nicht verstehen, hat Liobanie einen Dolmetscher auf der Erde, der die Himmelssprache in unsere Menschensprache übersetzen kann. Es ist Gabriele, die nicht nur Dolmetscherin der Himmelssprache ist, sondern auf dieser Erde auch als Botschafterin des Reiches Gottes wirkt. Gabriele hat aufgeschrieben, was Liobanie uns Menschenkindern zu sagen hat. Wollt ihr etwas davon hören? Dann lesen wir einfach ein paar Zeilen aus dem Buch Liobanie, ich berate, nimmst du an? Dort heißt es, aus den eigenen Erfahrungen, aus der Erinnerung, aus dem, was er überwunden hat, erlangt ein Mensch Verständnis für die Situation seiner Mitmenschen. Verständnis und Wohlwollen bewirken im Menschen innere Freiheit und Gelassenheit. Gelassenheit bedeutet, dass er über der Situation steht, denn er hat Gleiches oder Ähnliches schon überwunden. Verständnis und Wohlwollen bewirken im Menschen innere Freiheit und Gelassenheit. Ich finde, das ist doch ein tolles Ziel, das Liobanie hier beschreibt. Was denkst du? Wollen wir weiterlesen, um zu erfahren, wie wir dieses Ziel erreichen können? Liobanie erklärt uns: Jede Situation will dir etwas sagen. Bemühe dich deshalb, in jeder Situation und bei jeder Angelegenheit besonnen zu denken, zu sprechen und zu handeln. Bleibe gelassen. Sei gütig und verständnisvoll, auch dann, wenn die unterschiedlichen Zwischenfälle, die der Tag bringt, dich persönlich betreffen. Denn in allem, was geschieht, ist auch das Positive. Ist es dir möglich, in allem Negativen das Positive zu finden und anzusprechen? Dann setze dem Negativen immer sofort positive Gedankenkräfte entgegen. Dabei kannst du etwa so denken oder sprechen: Kein Mensch ist unfehlbar. Jeder macht Fehler und hat hin und wieder unschöne Gedanken und Regungen. Deshalb will ich meinem Nächsten, der mich verletzen oder lächerlich machen wollte, gute Gedanken senden. Liebe Kinder, das hat Liobanie vor 30 Jahren gesagt. Was will es uns heute sagen? Lesen wir es doch gleich noch einmal gemeinsam. Liobanie sagt: Kein Mensch ist unfehlbar. Wir würden heute vielleicht sagen: Kein Mensch ist fehlerfrei. Und weiter sagt Liobanie: Jeder macht Fehler und hat hin und wieder unschöne Gedanken und Regungen. Deshalb will ich meinem Nächsten, der mich verletzen oder lächerlich machen wollte, gute Gedanken senden. Überlegen wir doch mal, wenn alle Menschen sich so verhalten würden, könnte es dann noch Kriege geben? Würde es überhaupt noch Gewalt und Feindschaft geben? Ich glaube nicht.
Und das Beste? Wir sind völlig unabhängig. Wir müssen nicht auf Politiker oder Staatsoberhäupter oder irgendjemanden warten. Wir können es selbst in die Hand nehmen. Lesen wir noch ein Stück weiter, was Liubani erklärt. Kannst du gehässigen und neidischen Gedanken und Worten, sofort verbindende Gedanken der Liebe und des Verständnisses entgegensetzen, dann bedarf es von deiner Seite aus weder der Bitte um Vergebung noch der Vergebung, weil du vom ersten Gedanken an positiv gedacht hast. Warum spricht Liubani so? Liubani will den Frieden. Frieden und nochmal Frieden. Und eine Welt der Harmonie und Gesundheit. Und wenn wir umdenken, den negativen Gedanken, Gedanken der Liebe und des Verständnisses entgegensetzen, dann führt das zum Frieden und zum Verständnis. Und dazu sagt uns Liubani: Merke dir, wer für seinen Nächsten Verständnis hat, ist tolerant. Tolerant sein bedeutet auch, wenn negative Dinge geschehen, sofort positiv zu denken. Zum Beispiel: Wie oft habe auch ich Gleiches oder Ähnliches gesprochen oder getan? Wie oft habe ich mich erregt und geärgert, weil mir dies oder jenes nicht gefiel? Weil mein Schulfreund anders gesprochen und gehandelt hatte, als ich es wollte? Wenn du so oder ähnlich denkst, dann hast du aus dem Negativen gelernt. Wende nun das Gelernte an, und zwar immer dann, wenn du durch Begebenheiten erinnert wirst, dass auch du noch vor kurzem mit gleicher Münze zurückbezahlt hast. Bemühe dich immer, in deinem Mitmenschen das Gute zu sehen, auch dann, wenn dir zum Beispiel sein Benehmen und Verhalten, seine Kleidung oder seine Haartracht missfallen. Habe Verständnis und sei tolerant. Jeder steht auf einer anderen Bewusstseinsstufe und arbeitet mehr oder auch weniger an sich, um wieder selbstlos und göttlich zu werden. Liubani erinnert uns daran: Auch du hast noch viele Fehler und Schwächen. Kein Mensch soll über einen anderen richten. Diese Botschaft kennt ihr vielleicht schon. Die Liubani-Schule steht ja im Zeichen des Christus Gottes. Und auch in der Bergpredigt des Jesus von Nazareth sind ganz ähnliche Worte zu finden. Dort heißt es: Richtet nicht, auf dass ihr nicht gerichtet werdet. Es ist das Gleiche, wie auch Liubani sagt. Es sind nur

nämlich unser eigenes Bewusstsein zu verändern, unser Bewusstsein mit dem zu prägen, wie wir uns eine andere Welt vorstellen. Wir haben heute von Verständnis, Toleranz und Wohlwollen gehört. Ist das nicht eine tolle Motivation für eine andere, für eine bessere Welt? Ganz praktisch erklärt uns das Liobani so. Wenn du also in eine ähnliche Situation kommst, wie ich sie soeben geschildert habe, dann zeige Verständnis. Lächle deinen Nächsten an und sprich: Es ist alles gut. Es war nicht so schlimm. Auch dann, wenn dein Nächster dich auslacht oder wegstößt, gib ihm keine Möglichkeit, über dich weiterhin negativ zu denken. Bleibe du positiv. Dann wirst du deine Seele nicht belasten. Mit deinem Verhalten zeigst du deinem Nächsten, wie auch er denken und handeln könnte. Was wir hier von Liobani lernen dürfen, ist eine Schule für eine ganz andere Welt, für Neu-Jerusalem. Warum wollen wir uns denn an dem orientieren, wie andere sich verhalten? Das ist doch deren Bewusstsein. Liobani warnt uns, wir sollten unser Bewusstsein entwickeln. Das ist Freiheit. Nicht einfach das Bewusstsein anderer annehmen. Es ist unsere Entscheidung, womit wir unser Bewusstsein prägen. Wir haben heute von den guten, positiven Gedanken gehört. Von Toleranz, Wohlwollen, Verständnis und Gelassenheit. Das führt zu Freundschaft, Frieden und innerer Freiheit. Machst du mit? Bis zum nächsten Mal. Uns allen viel Kraft und viele gute Gedanken.

grüß dich. Ja, du, vor dem Fernseher, dich meine ich. Ich weiß nicht, ob du schon zur Schule gehst. Und wenn ja, ob du gerne in die Schule gehst. Die Liobanie-Schule, die Schule für Neu-Jerusalem für eine andere Zeit, im Zeichen des Christus-Gottes, der Gottes- und Nächstenliebe, in der du herzlich willkommen bist, ist auf alle Fälle keine gewöhnliche Schule. In dieser Schule heißt es nicht, lerne, um zu leben, sondern lebe, um zu lernen. Das ist ein großer Unterschied. In der Liobanie-Schule erfahren wir, wie wir jeden Tag, ja jeden Augenblick unser Leben in die Hand nehmen können, um ein freier und glücklicher Mensch zu sein. Wir büffeln also keine trockene Theorie, sondern wir erhalten Hinweise, die wir in den vielen Situationen des Tages ausprobieren und aus denen wir lernen können. Diese Hinweise hat sich kein Mensch ausgedacht. Sie sind uns von Liobanie gegeben. Liobanie ist ein Engelwesen, das im Reich Gottes die Geistkinder begleitet und auch uns Menschenkinder auf der Erde begleiten möchte, damit wir unser Leben gut nützen. Da Liobanie als Geistwesen nicht die Sprache von uns Menschen spricht, übersetzt Gabriele, die Prophetin und Botschafterin Gottes, die Himmelssprache in unsere menschliche Sprache. Was Liobanie uns Menschen sagen möchte, hat Gabriele aufgeschrieben und wir können es in Büchern nachlesen. Heute beginnen wir mit Fragen, die Liobanie an uns stellt. Sie fragt: Welche Wesensmerkmale deuten auf einen geistig erwachten und besonnenen jungen Menschen hin? Und Liobanie fragt weiter: Wie begegnet der heranwachsende Jugendliche den Erwachsenen und älteren Menschen? Wollen wir kurz überlegen? Was würden wir auf diese Fragen antworten? Liobanie schlägt folgende Antwort vor. Er respektiert seine Mitmenschen. Er wird nicht über sie lachen und sich lustig machen, wenn sie etwas sagen und tun, was ihm nicht gefällt oder was für ihn lächerlich und unzutreffend erscheint. Liobanie rät uns: Lieber Bruder, liebe Schwester, lache nie über Eigenarten älterer Menschen. Wer weiß, wie du wirst? Liobanie kennt uns Menschen gut. Deshalb gibt sie uns diesen Rat und legt uns auch Folgendes ans Herz. Allmählich bestimmst du nun selbst dein Leben. Du entwächst der Fürsorge deiner Eltern und möchtest dein eigenes Leben in die Hand nehmen und so leben, wie du glaubst, dass es richtig sei. Prüfe dein Denken und Handeln und dein Verhalten deinen Mitmenschen gegenüber. Warum ist das so wichtig? Liobanie wünscht sich den Frieden und Menschen, die zueinander und auch gegenüber der Natur und den Tieren gut sind. Und das sind wir alle, jeder von uns gefragt. Wollen wir weiterlesen, was Liobanie uns erklärt? Liobanie sagt: Erkenne, dass du jetzt noch in der Umbruchsphase bist, vom Kind zum Jugendlichen und danach vom Jugendlichen zum Erwachsenen. Heute denkst du so und morgen schon wieder anders. Das ist besonders dann ausgeprägt, solange du von den Meinungen, Vorstellungen und Wünschen anderer Menschen abhängig bist. Mit diesen Worten lädt Liobanie uns ein, unser Denken und Handeln zu prüfen. Sind die Gedanken, die ich jetzt denke,
wirklich meine Gedanken? Oder übernehme ich einfach die Vorstellungen von anderen? Verhalte ich mich so, weil es mir entspricht? Oder tue ich das nur, weil es sich ein anderer von mir wünscht? Also, ich möchte keine Marionette sein, deren Fäden von anderen gezogen werden und die das tut, was andere wollen. Ich möchte ein unabhängiger und freier Mensch sein, der sein Leben selbst in die Hand nimmt. Und du? Liobani regt uns an, Verständnis zu entwickeln. Sie erklärt: Nicht jeder ältere und reife Mensch, der in deinen Augen manchmal sonderlich scheint, hatte in seiner Jugend die Möglichkeit, nach den geistigen Gesetzen unterwiesen zu werden, so wie du jetzt durch Liobani angeleitet und geführt wirst. Viele dieser alten und scheinbar sonderlichen Menschen haben sich in vielen Lebenssituationen auf die Meinung anderer gestützt, wurden enttäuscht und haben sich erneut an Menschen angelehnt. Dadurch haben sie versäumt, ihre geistigen Aspekte und Qualitäten zu entwickeln. Verängstigt, erschreckt und enttäuscht vom Leben ließen viele ihr Leben verstreichen. Sprich mit den Menschen, von denen du glaubst, sie wären sonderlich. Dann erkennst du mitunter, was du in deinem irdischen Leben besser machen kannst. Wollen wir das ausprobieren? Es wird bestimmt interessant, wenn wir nicht einfach denken, so will ich nie werden, sondern mit den Menschen sprechen und versuchen herauszufinden, warum der Mensch sich so verhält, warum er so geworden ist und was ich selbst ändern kann, um nicht genauso zu werden. Liobani erklärt weiter: Vielleicht sind in deinem Verwandtenkreis Tanten und Onkel, die du ablehnst, weil du glaubst, ihre Lebensanschauung sei verschroben und ihre Hartnäckigkeit, etwas zu behaupten, wenn es um ihr persönliches Leben geht, ist für dich in vielen Fällen nicht annehmbar. Vielleicht denkst du, es wäre Zeitverschwendung, dich mit ihnen zu befassen. Oh nein! Lerne dich, in solche Menschen hineinzufühlen. Dann wirst du in manchen Fällen erkennen, dass sie in ihrer Kindheit nicht die richtige Führung hatten, dass sie eventuell autoritär erzogen und daher eingeschüchtert wurden oder dass sie ihrer Vergangenheit nachtrauern oder darüber verärgert sind. Viele ältere Menschen erkennen, dass ihr Leben anders hätte verlaufen sollen und sind darüber traurig. Sie müssen erkennen, dass sich die Lebensuhr nicht mehr zurückdrehen lässt. Sie glauben, an ihrem Leben vorbeigelebt zu haben oder um ihr Leben betrogen worden zu sein, weil, wie sie sagen, andere, vielleicht die Eltern, auf sie bestimmend eingewirkt hätten. Liobani möchte, dass wir unsere älteren Mitmenschen verstehen lernen. In ihren Worten liegt aber auch der Rat an uns, die Zeit zu nutzen, denn die Lebensuhr lässt sich nicht mehr zurückdrehen. Wir haben es selbst in der Hand, wie wir später auf unser Leben zurückblicken. Ob wir dann auch traurig, verbittert und frustriert sind, wie so viele ältere Menschen. Oder ob wir glücklich sind, weil wir unsere eigenen Fähigkeiten und Talente entwickelt haben und dadurch ein freies und unabhängiges Leben geführt haben. Liobani spricht weiter.
sehen wir es vom ethisch-moralischen Prinzip und vom ewigen Gesetz her. Viele Menschen sind sich ihrer Verantwortung für ihr Leben und das ihres Nächsten nicht bewusst. Sie leben in den Tag hinein und sehen ihre Fehler, die ihnen der Tag zeigen wollte, bei ihren Mitmenschen. Mancher ältere Mensch hatte in seiner Jugend ähnlich gedacht wie du und ist nun selbst so geworden, wie er damals über seinen Nächsten dachte. Obwohl es immer wieder Menschen gibt, die tiefere Einblicke in den Sinn des Lebens und in das Gesetz von Ursache und Wirkung haben und auch darüber sprechen. Und obwohl es viele Bücher darüber gibt, wollen sich nur wenige Menschen damit befassen. Und wenn sie davon hören, so wollen sie doch ihr gewohntes Denken und Leben beibehalten, weil dies bequemer ist. Es ist auch bequemer, anderen die Schuld für das eigene Schicksal und das eigene Fehlverhalten zu geben, als bei sich selbst zu suchen und bei sich selbst zu beginnen. Damit aber findet der Mensch nicht zu seinem eigentlichen Leben. Solange er dem Nächsten für sein Verhalten die Schuld gibt, glaubt er oft, der andere hätte ihn um sein Leben betrogen. Zum Beispiel, weil die Eltern autoritär gewesen seien, hätte er sich seine Wünsche nicht erfüllen können. Das ist möglich. Doch jedem Menschen, und sei es erst im Erwachsenenalter, wird rechtzeitig die Möglichkeit zur Umkehr und zur Verbesserung seiner Lebensqualitäten gegeben. Wir haben heute einiges von Liu Bani gehört, das sie bereits vor 30 Jahren gesagt hat. Was sagt es uns heute? Mir sagt es, dass wir unser Leben nicht verbummeln sollen, indem wir die Schuld und die Fehler bei unseren Mitmenschen suchen, sondern dass wir unser Leben in die Hand nehmen, indem wir darauf achten, was wir denken und wie wir uns verhalten. Das führt zur Freiheit. Das bringt Frieden. Wir sind also gefragt. Und wenn du wissen möchtest, was Liu Bani uns noch zu sagen hat, dann freue ich mich, wenn du beim nächsten Mal wieder mit dabei bist. Bis dahin uns allen eine gute Zeit und viele gute Gespräche.

Es blüht. Wir schließen unsere Augen und empfinden uns mitten in eine Blumenwiese hinein. Ich stehe mitten in einer Blumenwiese. Rund um mich herum blüht es. Ich spüre die Kraft der Blüten in mir. Ich empfinde den lauen Wind. Er bringt den Duft der Blumen, der blühenden Sträucher, der jungen Pflanzen mit. Ich rieche den feinen Duft des Lebens. Meine menschlichen Gedanken fliegen hinweg. Alles, was mich bis zu diesen Minuten beschäftigt hat, schwindet. Ich fühle mich nicht mehr allein. Ich fühle mich hineingenommen in das mächtige, kraftvolle Blühen. Es blüht. Es duftet. Es strömt mir das Leben der Blumen und Pflanzen zu. In meinem Antlitz spielen die Strahlen der Sonne. Sie durchwärmen meinen Körper. In mir und um mich ist es wohlig warm. Es ist angenehm. Mein Körper wird immer leichter und leichter. Ich merke kaum mehr die Details meines Leibes. Er öffnet sich wie die blühenden Blumen und nimmt die Strahlung des Lebens auf. Es durchstrahlt mich die Natur. Der Duft unzähliger Blüten und jungen Pflanzen durchströmt mich. Ich atme und atme doch den Pulsschlag der Unendlichkeit. Kein menschlicher Gedanke durchdringt mich. Mich durchstrahlen die Kräfte der Pflanzen, der Blumen, der Kräuter, die mächtigen Tannen aus der Ferne sind plötzlich ganz nah. Ihre Kräfte durchströmen mich, mein Körper ist durchlässig, er ist ganz fein geworden. An ihm prallt nichts ab. Er strahlt nichts Menschliches zurück. Er wird durchstrahlt von
den unzähligen Facetten der ewigen Wahrheit. Die Strahlen der Sonne durchstrahlen mich. Die Kräfte des Alls machen keinen Halt vor mir. Ich bin plötzlich der Allkörper, weil das All mich durchstrahlt. Meine Empfindungen sind edel, ganz fein, rein, lieblich und weich fühlt sich mein Inneres an. Es ist das Gesetz der Liebe. Es ist deine Kraft, o ewiger Vater. Ich bin kein Einzelwesen. Ich bin das Wesen des Alls, da mich alles, was aus dir ist, durchströmt. Ich empfinde in mir das Strömen der Kräfte von Blumen, Sträuchern, Bäume. Ich empfinde das Strömen der Kräfte des Alls. Es strömt. Wer bin ich? Ich erhebe mein Bewusstsein in der Frage, wer bin ich? Das, was durch mich strömt, antwortet mir. Du bist das mächtige Ich Bin. Du bist die Kraft der Blumen, der Sträucher, der Bäume, der Gestirne. Du bist die Kraft der Mineralien und Steine. Du bist die Kraft, die auch in der Tierwelt ist. Du bist. Wer bist du? Antworte du selbst im stillen Gebet. Bleibe still, edle Empfindungen, reinste Gefühle durchströmen dich. Mitten in der Blumenwiese bist du. Und bist du doch nicht? Wer bist du? Das bringe nun still im Gebet dar. Lass deine heiligen Empfindungen zu dem sprechen, in dem du bist. Du bist leicht, fast schwerelos, weil du heilig empfindest, weil du heilig denkst. Wisse, das Gesetz Gottes ist heilig. Und so du heilig empfindest und denkst, bist du das geheiligte Wesen in Gott.
spüre weiter in dein Inneres hinein. Die Unendlichkeit durchströmt dich. Wo hätte da noch ein menschlicher Gedanke Platz? Wo hätte da noch eine menschliche Regung und Neigung Platz? Du bist gefüllt von Licht und Kraft und bist erfüllt von Weisheit und Größe. Wo hätte da noch ein menschliches Wort Platz? Spüre, wie leicht und beschwingt du bist. Nun gehe mit den heiligen Empfindungen über die Blumenwiese. Du gehst durch Blumen, durch Gräser, durch Sträucher. Spüre, es besteht kein Widerstand. Was dich zu durchströmen vermag, das bildet keinen Widerstand. Und doch ist alles, was du empfindest und von innen her schaust, in Gruppen geordnet. Es sind Bewusstseinsgruppen, auch Kollektivgruppen genannt. Doch alles ist als Essenz in dir. Spüre, wie leicht und behend du über die Blumenwiese gehst. Spüre, du zertrittst kein Gräslein, keine Blume. Auch kein Stein schmerzt und drückt dich. Spüre, alles, was dich durchstrahlen kann, das ist dir auch ganz bewusst positiv gewogen. Du lehnst es nicht ab, du nimmst es auf. Alles strahlt dir zu und durchstrahlt dich. Wer bist du? Du bist Freude. Du bist Dankbarkeit, du bist Friede, du bist die große Liebe, weil du ein Kind Gottes bist. Keine menschliche Empfindung hat mehr Platz in dir. Wo auch könnte sie Platz nehmen, du bist ganz und gar durchstrahlt vom Allgesetz der Liebe. Gräser, Blumen, Tiere, Bäume, Sträucher, Steine neigen sich vor dir. Sie spüren in sich deine Größe, deine Liebe. Dein mächtiges Allbewusstsein, das alle Kräfte in sich birgt und ausstrahlt. Du begegnest deinen Nächsten. Die Begegnung findet im Äußeren und im Inneren statt. Positiven Kräfte durchdringen sich. Dein Nächster
ist in dir. Du bist in ihm. Ihr reicht euch die Hände und fühlt euch ineinander verschmolzen, getragen durch die Liebe. Was hat noch Platz an Menschlichem und wo? Es gibt keinen Platz mehr. Du bist das Gesetz. Ich bin das Gesetz. Wir sind das Gesetz. Das Gesetz durchstrahlt uns. Behend und leicht gehen wir Hand in Hand weiter. Wir sind zwei und doch eins, weil wir uns gegenseitig durchstrahlen. Wir begegnen immer wieder Menschen. Wir begegnen Tieren und Pflanzen. Sind sie außerhalb von uns? Es sind Wesen aus Gottes Kraft und doch sind sie in uns und wir in ihnen. Wir durchdringen uns und sind doch Wesen in Gott. Jedes Wesen hat seine Mentalität und seine Fähigkeiten und doch durchdringen wir uns. Wer ist gegen wen? Wo ist noch Platz für das Gegen? Nirgendwo. Denn wir sind eins, weil uns alles Sein durchdringt. Wir sind. Herrlicher Vater, wir danken nicht mehr mit menschlichen Worten. Deine Kräfte durchstrahlen uns und wir geben sie weiter. Weiter an alle Suchenden, weiter an alle Hungernden und Dürstenden nach der Wahrheit. Wir sind. Die Suchenden kommen auf uns zu. Sie haben noch viel Äußeres an sich und doch nehmen wir die positiven Kräfte auf. Sie durchdringen uns und wir durchdringen die Suchenden. Im Inneren sind wir eins. Und was wir sagen, ist aus der Einheit, aus dem Gesetz. Wir sprechen das aus, was der Suchende benötigt, denn wir kennen ihn in unserem Inneren, da er ein Teil von uns ist. Vater, unser Gebet ist das selbstlose Dienen. Unser Gebet ist das beständige sich im Gesetz der Liebe bewegen. Unser Gebet ist das Wort des heiligen Gesetzes zu geben. Unser Gebet ist die selbstlose Tat. Unser Gebet ist das Leben in dir.
unser Gebet ist, das Leben zu spenden aus dir. Vater, durch deinen Sohn hast du uns verherrlicht. Danke, im Gesetz des Lebens, durch das Leben des Gesetzes. Wir sind das Gesetz. Uns durchstrahlt das Gesetz. Wir sind Liebe und Kraft. In Empfindungen kehren wir zurück von der Blumenwiese und spüren uns im Zelt Gottes unter den Menschen. Unter den Menschen. In unserem Nächsten. Wir sind und bleiben durchdrungen von der ewigen, allmächtigen Kraft. Wir sind das Gebet. Unser Nächster, der neben uns sitzt, der vor uns sitzt, der hinter uns sitzt, er ist in mir und ich in ihm. Wir sind. Danke, Herr, dass wir sind. Und wir sind mit allen Menschen und Wesen, weil auch sie, so wie wir, das All bilden. Danke, Ewiger.

0: Liebe Schwestern, liebe Brüder, in den weltweiten Gemeinschaften im Zeichen der Lilie, des freien Geistes Gott in uns, im messianischen, sophianischen Zeitalter. Wie oft reden wir über die Liebe? Wie oft sprechen wir das Wort Liebe aus? Doch sind wir uns bewusst, was wahre Liebe ist? Hören wir dazu die Worte Gabrieles über die Liebe Gottes zu den Menschen und zu jeglicher Kreatur.
1: Liebe Brüder, liebe Schwestern in Christus, die wahre Lehre des Jesus des Christus ist die Liebe. Gott ist Liebe. Wie oft hören wir von Gottes Liebe? Doch ist uns bewusst, dass das Gesetz Gott die allumfassende Liebe ist? Kosmische Liebe, die trägt, die verbindet, die schlichtweg ist, ist die Liebe. Die strömende Kraft, oh ja, sie strömt durch die Unendlichkeit. Liebe strömt in unsere Seele. Kann die Liebe Gottes auch in unseren Körper strömen, so dass wir gewahr werden, dass Gott existiert, dass Gott allgegenwärtig ist? Liebe besteht aus den sieben Grundkräften der Unendlichkeit. Es ist das Gesetz. Es ist das Gesetz der Ordnung, des Willens, der Weisheit, des Ernstes, der Güte, der Liebe, der Sanftmut. Die sieben Grundkräfte sind die Allkräfte und somit das kosmische ewige Gesetz. Liebe ist also Ordnung. Ordnung in dem Menschen, in der Seele. Ordnung in der Natur, im Tier-, Pflanzen- und Mineralreich. Der Wille Gottes ist der Weg zur Stille. Der Wille ist, dass wir seine Gesetze erfüllen, um still, ruhig, sanftmütig und demütig das zu tun, was das Gesetz ist, Liebe. Wie oft hören wir von unseren Mitmenschen, du bist lieblos. Warum sagt Gott zu uns persönlich nicht, du bist lieblos? Er würde uns unsere Lieblosigkeit zusprechen. Er sagt allgemein, die Menschen haben zu wenig Liebe oder viele sind lieblos. Aber er spricht keinen Menschen an, dass er, der Mensch, lieblos sei. Warum tun wir das? Weil es uns selbst an Liebe mangelt. Wie oft hören wir, ich bin nicht gegen meine Mitmenschen, ich bin nicht gegen die Tiere, gegen Pflanzen. Ich bin nicht gegen das Leben. Haben wir uns schon einmal aus dem Gesetz der Liebe gefragt? Wenn ich nicht gegen meine Mitmenschen, gegen Tiere und Pflanzen bin, bin ich dann für? Was heißt eigentlich für die allkosmische Liebe zu sein? indem ich das tue, was Gott will. Und so gelangen wir vom Wille zur Tat. Wenn ich nur sage, ich bin nicht gegen meinen Bruder, nicht gegen das Tier, ich bin für meine Mitmenschen, ich bin für die Natur, für die Tiere, ja, ich bin für das Gesetz Gottes, dann müssen wir uns fragen, was tue ich für meinen Nächsten? Denn die Frage, was tue ich für meinen Nächsten, führt uns letztlich in die Einheit. Das Tun für den Nächsten, ohne etwas zu erwarten, das zeigt die Einheit auf, und Einheit ist Liebe. Wahre Liebe ist die befreiende Kraft, die den Nächsten nicht bindet, die ihm die Freiheit lässt. Liebe ist Herzensbildung, die dem Gewissen Raum gibt, zu wägen und zu messen, um sich auf die Liebe einzustimmen. Liebe verzeiht und findet immer wieder den Weg zum Vertrauen. Liebe ist die Tat im Sinne der Gottes- und Nächstenliebe. Liebe ist die Stille, sie kann warten, um dann zu geben, wenn hierfür die Zeit gekommen ist. Die wahre Tatliebe lässt dem Nächsten die Freiheit, ohne ihn zu verlassen. Also ohne ihm den Rücken zu kehren mit den Worten, ich habe nichts gegen dich. Liebe trägt den Nächsten im Herzen einerlei, wie dieser sich gegen den Liebenden verhält, gegen Gott. Liebe ist die Anmut des Herzens, die sich im und am Nächsten offenbart. Gottes Liebe heißt immer, nach seinem Willen zu forschen, um das zu tun, was Gott will. Wir sprechen ja sehr viel von dem inneren Weg. Was ist eigentlich der innere Weg? Der innere Weg ist der Weg der Liebe zu Gott. Was heißt für uns Ordnung, ein Aspekt Gottes in den sieben Grundkräften des Lebens? Wo soll ich denn Ordnung machen? Zuerst einmal im Kopf. Das Drängende, das Gegensätzliche anzuschauen, abzuwägen, was für und gegen Gott ist. Wer

Still wird der Mensch nicht, wenn er im Kopf keine Ordnung macht. Denn die Ordnung im Kopf, um ruhig zu werden, geht über das Nervensystem und bringt in den Menschen harmonische Bewegungen, harmonische Gesten, bringt in den Menschen positive Gedanken und Verhaltensweisen. Mit unserer Unordnung und mit dem eingeschränkten Tun, was Gott will, verbergen wir uns letzten Endes vor Gott, vor der Liebe. Doch Gott sieht uns einerlei, wie wir uns verhalten, wo wir uns verbergen. Wahre Liebe verbirgt sich nicht. Sie offenbart sich durch den Menschen, der Gott liebt. Liebe ist das Werk des Guten. Gott ist gut. Liebe erreicht aufgeschlossene Herzen durch Güte. Fragen wir uns, was ein aufgeschlossenes Herz ist. Es ist der Pulsschlag der Unendlichkeit, der Pulsschlag im Urgrund der Seele. Der alle eint, Mensch, Tier, Pflanze, Stein. Es ist der Pulsschlag des Alls. Denn wir, jeder einzelne von uns, ist im Innersten der Seele das Allwesen. Wir Menschen sagen irgendwann dann, wenn wir den Erdenmantel, den Körper ablegen, werden wir irgendwo sein. Ja, das Irgendwo, wo ist das Irgendwo? Wir selbst bestimmen es. Und solange wir nicht wissen, woher wir kamen, werden wir auch nicht wissen, wohin wir nach dem Leibestod gehen. Wir blicken zu den Sternen und sagen, nun da oben wird es irgendwo sein. Wir gehen nicht nach oben, sondern wir gehen in das All hinein. Denn das All ist unendlich. Doch einige Planeten tragen unsere Speicherungen, die uns festhalten, tief in das feinstoffliche All zu gehen. Warum halten uns einige Planeten fest? Weil wir uns vor der Liebe verborgen haben. Weil wir viel von Liebe sprachen, doch die Herzensbildung außer Acht ließen. Wir haben das innere Herz gar nicht oder nur teilweise aufgeschlossen. Dadurch ist die Güte, die Gott ist, zurückgedrängt worden durch das Ego, das sich immer selbst beweisen will. Gott ist Stille und die innere Stille erlangen wir nur, indem wir zum ersten Ordnung machen in unseren Gedanken. Ordnung also in unserem Kopf. Den Willen

Gottes erfüllen wir nur, wenn wir uns hinterfragen, ja, ist denn das, was ich denke oder tue, ist mein ganzes Verhalten der Wille Gottes? In dem Moment, wo wir uns vom anderen abwenden und sagen, ich habe nichts gegen dich, müssten wir uns immer fragen, was habe ich denn für ihn? Diese Frage lässt uns umkehren. Diese Frage lässt uns auf den Nächsten zugehen. Diese Frage, was habe ich für die Natur, für die Tiere, stellt die Frage nach der Tatkraft, denn Liebe ist tätig sein. Wir Menschen wenden unsagbar viel Energie auf, um zu sündigen. Mit Gottes Hilfe, gut zu werden, bräuchten wir viel weniger Energie. Aber Gott lässt uns die Entscheidung, wie wir wollen, denn er gab uns als Wesen des Lichtes die absolute Freiheit. Und das ist unter anderem auch die kosmische Bewegung im All, dann, wenn wir den schweren, bleiernen Egomantel abgelegt haben. Wir müssen uns fragen, ob das, was wir als Liebe bezeichnen, wirklich die Gottesliebe ist. Die Gottesliebe ist die tragende Liebe. Wenn du auch mit dem Verhalten deines Nächsten nicht einverstanden bist, solltest du nicht die Sünde an ihm lieben, aber du solltest dich nie von ihm abwenden und immer ihn im Herzen bewahren. Das ist letztlich Übung. Keine Unterschiede zu machen, einerlei, wer mir mit was begegnet. Einerlei, wie sich der Nächste mir gegenüber verhält. Die Gottesliebe ist die tragende Liebe. Das heißt also, verlasse ihn nicht, indem du ihn aus deinem Herzen entbindest. Nimm ihn bewusst in dein Herz auf und erkenne, die tätige Liebe ist immer die Liebe, die warten kann, bis der Nächste so weit ist, dass man auf ihn zugehen kann. Doch wende dich nie vom Nächsten ab. Liebe trägt, Liebe verbindet. Liebe ist nun mal, ohne dass wir Unterschiede machen. Es ist schwer, diese Unterschiede aus unserem Herzen zu nehmen. Doch Jesus sagte uns, denn er predigte und lehrte die Liebe, liebe deine Feinde, tue Gutes denen, die dich hassen. Also liebe sie und lasse sie nie aus deinem Herzen. Und wenn du für sie Gutes tun kannst, gleich auf welche Art und Weise, dann tue das. Das bedeutet allerdings Wachsamkeit im Alltag. Versäume nie, Gott durch dich wirken zu lassen. Auch wenn der Nächste dir nicht wohlgesonnen ist, auch wenn du ihn am liebsten ablehnen möchtest, halte inne und sage, Gott lehnt ihn nicht ab. Warum ich?
Das ist nicht die Liebe, Unterschiede zu machen. Liebe heißt immer geben. Gott gibt unermüdlich. Doch er drängt uns die Liebe nicht auf. Deshalb ist ein Gesetz des Lebens für uns: Sei still, sieh hin, aber verhalte dich so, als wärest du nicht sichtbar. Hör zu, um anderen eine richtige Antwort zu geben, Hilfe zuteil werden zu lassen oder für ihn eine gesetzmäßige Lösung zu finden. Aber beteilige dich nicht am Geschwätz der Geschwätzigen. Wenn wir das lernen, dann lehnen wir auch niemand ab. Wir sind immer wachsam zu spüren, was Gott will. Wir sagen, es ist viel zu schwer, das alles so zu behalten und uns so zu verhalten. Doch es ist alles eine Übungssache. Und wenn wir erst einmal merken, was es heißt, sich vom Nächsten nicht abzuwenden, dem Nächsten einfach im Herzen zu bewahren, ruhig zu sein, zuzuhören, anzuhören, für ihn die richtige Antwort, die Hilfe zu finden oder eine gesetzmäßige Lösung, dann spüren wir, dass wir selbst frei werden. Und je freier wir werden, umso näher kommt uns Gott. Deshalb heißt es ja immer, sei still und wisse, Gott, die ewige Liebe, wohnt in dir. Wieder eine Übung, verinnerliche jeden Tag das Wissen, Gott wohnt in dir. Dann werden wir allmählich Gott durch die Werke der selbstlosen Liebe verherrlichen, indem wir uns nicht vom Nächsten abwenden, indem wir spüren, was der Nächste benötigt. Dann werden wir auch nicht sagen, ich bin für die Tiere, denn ich bin ein Vegetarier. Ja, wir werden erkennen, dass wir für unsere Übernächsten, für unsere kleinen Geschwister etwas tun sollen. Denn die Liebe ist die Tat. Denn Gott in uns heißt auch Gott in unseren Nächsten, in allen Tieren, Pflanzen und Mineralien zu erspüren, zu bejahen, ihm zu helfen und zu dienen. Und Gott im All zu ergründen, in der Unendlichkeit, denn wir sind Wesen der Unendlichkeit. Deshalb lerne und übe täglich, um die Bewusstwerdung zu erlangen, Gott ist in dir. Halte öfter am Tag inne und denke. Denke in dich hinein, Gott in mir. Wer sich das zur Aufgabe macht, gewinnt Achtung vor allen Wesen und Lebensformen. Und seine Gebete sprechen sich wie von selbst. Sie strömen aus dem Herzen des Geliebten, aus uns, die wir Gott und alles lieben, was von Gott ist. Lassen wir es zu, dass Gott, der ewige Vater, mit uns, seinem Kind, seiner Tochter, ist, in Liebe verschmelzen möchte, dann spüren wir Gott, den Ewigen, bewusst in unserem Herzen.
Was sagte Jesus sinngemäß? Wer mich liebt, wird mein Wort halten. Seine Worte sind das Gesetz der Liebe und der Weg, eins zu werden mit dem Gesetz Gott, das Liebe ist. Also wer mich liebt, sagt Jesus, der Christus, wird mein Wort halten. Und der Wille Gottes ist, dass wir sein Wort erkennen und es halten, indem wir tun, was Gott will.

Liebe Schwestern, liebe Brüder, es gibt einiges zu hinterfragen. Vielleicht ergibt sich weiteres durch die angesprochenen Übungen. Denn wir haben gehört, Übung macht den Meister. In den freien Gemeinschaften im Zeichen der Lilie können wir darüber sprechen. Denn nicht die Theorie, sondern die eigenen Erfahrungen können unserem Nächsten helfen. Und vergessen wir nicht, wo zwei oder drei im Namen des Christus Gottes versammelt sind, da ist er mitten unter ihnen.

Der innere Arzt und Heiler. Heil werden an Seele und Leib durch die Kraft des Christus Gottes. In der Ruhe liegt die Kraft zur Heilung. Liebe Mitmenschen, Christus heilt. Tief in unserer Seele, wir sagen, im Seelengrund ist der Geist, der Christus Gottesgeist, der innere Arzt und Heiler. Christus, der innere Arzt und Heiler, vermag alles, dann, wenn wir uns ihm vertrauensvoll hingeben und uns immer öfter bewusst werden, dass wir es sind, die die heilende Christus-Gotteskraft mindern oder gar zurückweisen. Wir mindern sie oder weisen sie zurück, indem wir unser allzu menschliches, wir sagen auch unser sündhaftes, in den Vordergrund stellen. Wir, der Mensch, das Ego, stellt sich gegen das mächtig strahlende, helfende und heilende Ich Bin im Urgrund unserer Seele. Nicht der Christus-Gottesgeist in uns ist gefragt, ob er uns helfen und heilen möchte. Christus, der innere Arzt und Heiler, ist immer bereit, uns zu dienen. Doch sind wir immer bereit? Bereiten wir seinem Licht, seiner Strahlung, seiner Hilfe und Heilung den Weg? Wie oft sagen wir, ich stehe der helfenden und heilenden Christus-Gotteskraft nicht im Weg. Ich bete jeden Tag, streite mit keinem Menschen, hasse nicht und lebe mit der Natur im Einklang. Solche und ähnliche Worte sind immer mal wieder zu hören. Denken und reden auch wir so ähnlich? Wie sieht es jedoch aus, wenn wir uns hinterfragen würden, zum Beispiel, was steht hinter meiner Leutseligkeit? Oder? Wenn wir so beflissen sagen, ich habe nichts gegen meinen Nächsten. Oder wenn wir sagen, ich liebe die Natur und die Tiere. Was steckt hinter diesen Worten? Wie ist tatsächlich unser Verhalten gegenüber den Tieren? Der Natur, zum Beispiel gegenüber den Bäumen, den Sträuchern, den Blumen, den Steinen, den Mineralreichen? Wie rasch kommt eine Antwort, die lautet, ich habe nichts gegen die Naturreiche, ja, ich liebe sie. Die Frage wäre, wie lieben wir sie? Was tun wir wirklich für sie? Wie verhalten wir uns unseren Mitmenschen gegenüber und den Naturreichen? Die Inhalte all dessen, was wir denken und reden, ist der Schlüssel. Schließen wir auf und schauen und erleben wir, was hinter
unseren Gedanken, Worten und Verhaltensweisen steht, dann würde manch einer erschrecken. Die Hinterhältigkeit ist es, die den Weg zum Geist in uns blockiert und letzten Endes auch die helfende Kraft für die Seele und die heilende Kraft für unseren Körper. Blockaden zeigen sich zum Beispiel in Unpässlichkeiten, Unwohlsein bis hin zu Leid und Krankheit. Alle diese Blockaden wollen uns etwas sagen. Darin liegt das Fehlverhalten gegenüber dem helfenden und heilenden Christus Gotteslicht. Wir sind es, die Blockaden errichten und die helfende und heilende Kraft einschränken. Diesen Unrat, die Hindernisse, sollten wir beheben, denn wir selbst und kein anderer hat sie der Seele und unserem physischen Körper auferlegt. Wir könnten uns als Pfadfinder sehen, der die Blockaden auf den Pfaden aufspürt, um zu ergründen, was sich da und dort aufgetürmt hat, dass die helfenden und heilenden Strahlen mindert oder gar zurückweist. Lieber Mitmensch, Sie als Pfadfinder werden herausfinden, was hinter Ihren beflissenen und eventuell leutseligen, loyalen Worten steht und mit welchem verantwortlichen Engagement Sie der Natur begegnen. Zum Beispiel bei einem Spaziergang in der Natur und bei der Tätigkeit im Garten oder wie Sie der Tierwelt gegenüberstehen, ob Sie gar Ihr Fleisch verzehren und. Der Hintergrund unseres Denkens, unserer Verhaltensweisen zeigt auf, wer wir in Wirklichkeit sind und womit wir die helfenden und heilenden Strahlen des Christus Gottes mindern oder gar zurückdrängen. Doch Christus, der innere Arzt und Heiler, ist immer gegenwärtig, immer bereit zu helfen und zu heilen. Eines jedoch sollte uns stets bewusst sein: Es geht zuerst um das Seelenheil, denn die Seele lebt ewig. Der physische Leib gehört der Erde an. Doch auch dieser kann Hilfe und Heilung erfahren, dann, wenn die Seele vom helfenden und heilenden Licht so durchströmt werden kann, dass auch die Zellen unseres Körpers das heilbringende Licht empfangen. Die Gewissenserforschung und die Selbstanalyse führen uns zu uns selbst. Wenn Sie wollen, verschieben wir die Gewissenserforschung nicht auf morgen. Jetzt
und heute ist Gegenwart. Wenn Sie wollen, machen Sie mit. Wir atmen einige Male kräftig ein und aus. Ein und aus. Gemeinsam gehen wir auf Pfadfindersuche in der Frage, wo stecken die Blockaden? Wir machen eine kleine Pause, um uns selbst zu hinterfragen.

mit weiteren Takten Musik bereiten wir uns auf die helfende und heilende Christus-Gotteskraft vor. Wir werden ruhiger, wodurch wir allmählich Abstand gewinnen von den noch bestehenden, drängenden Gefühlen und Gedanken. Eine bewusste Atmung hilft uns dabei. Wir atmen einige Male tief ein und aus. Tief ein und aus. Tief ein und aus. Wenn Sie wollen, können Sie Ihre Augen schließen und stellen Sie beide Füße auf den Boden. Wenn es Ihnen möglich ist, setzen Sie sich aufrecht hin, indem Sie sich nur mit dem Steißbein an der Rückenlehne des Stuhles anlehnen. Legen Sie beide Handrücken auf Ihre Oberschenkel und ziehen diese an Ihren Körper heran. Dadurch sitzen Sie aufrecht. Das bewirkt, dass Sie auch um vieles tiefer atmen können. Um von unseren Gedanken und Gefühlen mehr und mehr Abstand zu nehmen, begleiten wir unseren Atem. Wir begleiten ihn in den Bauchraum hinab und begleiten ihn wieder aus dem Bauchraum hinaus, indem wir durch die Nase oder durch den Mund ausatmen. Wir atmen also in den Bauchraum hinab, begleiten unseren Atem und atmen wieder langsam durch die Nase oder durch den Mund aus. Wir atmen in den Bauchraum hinab, begleiten unseren Atem und atmen wieder langsam und bewusst aus. Wir atmen tief ein, also in den Bauchraum hinab, und wieder langsam und bewusst durch die Nase oder durch den Mund aus. Abermals atmen wir in den Bauchraum hinab. Doch jetzt halten wir mit unserem Atem kurz inne. Und atmen wieder langsam aus. Wir atmen in den Bauchraum hinab, begleiten unseren Atem, halten mit der Atmung kurz inne und atmen wieder langsam über Nase oder Mund aus. Wir atmen in den Bauchraum hinab, halten kurz inne
und atmen wieder aus. Wir atmen tief ein. Halten mit der Atmung kurz inne und atmen wieder langsam und bewusst aus. Diese tiefen Atmung wiederholen wir noch einige Male, indem wir unseren Atem in den Bauchraum hinab begleiten. Wir halten kurz inne und atmen wieder aus. Wir atmen tief ein in den Bauchraum hinab. Halten inne und atmen wieder langsam durch die Nase oder durch den Mund aus. Wir atmen tief ein in den Bauchraum hinab, halten inne und atmen wieder langsam aus. Noch einmal atmen wir tief ein in den Bauchraum hinab, halten inne und atmen wieder langsam aus. Unser Nervensystem entspannt sich, weil auch unsere Gedanken und Gefühle von uns Abstand genommen haben. Unser Atem geht nun ruhiger und tiefer. Nun lassen wir es atmen. Unser Atem geht ruhiger und tiefer. Wir sind entspannt. Eine gewisse innere Ruhe erfüllt uns. Entsprechend Ihrem Atemrhythmus lassen Sie es nun atmen. Sie atmen. Sie atmen. Es atmet. Es atmet durch Sie. Aus der helfenden und heilenden Kraftquelle inneren Lebens spreche ich nun Ihre Seele und Ihren Körper an. Bitte denken Sie nicht mit. Lassen Sie die Worte in Ihren Körper und in Ihre Seele einströmen. Versuchen Sie, ruhig zu bleiben und atmen Sie entsprechend Ihrem Körperrhythmus. Das gefühlte Wort ist der helfende und heilende Geist, der Christus Gottesgeist. Er wirkt in Ihrer Seele und in
ihrem Körper. Der Christus-Gottesgeist strahlt in ihre Seele. Der Christus-Gottesgeist strahlt in ihre Seele. Der Christus-Gottesgeist strahlt in ihrer Seele. Er strahlt durch ihre Seele in ihren Körper. Der helfende und heilende Christus-Gottesgeist strahlt in ihrer Seele und durch ihre Seele in ihren Körper. Sie atmen ruhig und tief. Der Geist der Unendlichkeit ist der Odem in ihrem Atem, ist die helfende und heilende Kraft. Der Geist der Unendlichkeit ist der Odem in ihrem Atem. Ihr Atem geht ruhig und tief. Ruhig und tief geht ihr Atem. Der heilende Christus-Gottesgeist wirkt in ihrer Seele und in ihrem Körper. Der heilende Christus-Gottesgeist wirkt in ihrer Seele und in ihrem Körper. Sie atmen ruhig und tief. Sie atmen die helfende und heilende Christus-Gotteskraft ein. Und sie atmen nun das Ungute aus ihrem Körper aus. Zum Beispiel Leid, Schmerz oder gar Krankhaftes. Sie atmen die helfende und heilende Christus-Gotteskraft ein, tief in ihren Körper hinein. Und atmen Ungutes, Leid, Schmerz und Krankhaftes aus. Sie atmen die helfende und heilende Christus-Gotteskraft ein, tief in ihren Körper hinein und atmen Ungutes, Leid, Schmerz und Krankhaftes aus. Der Christus-Gottesgeist ist der Odem, die Kraft in ihrem Atem. Mit ihrem Atem nehmen sie die Christus-Gottes-Kraft in ihren Körper auf
und atmen die Schadstoffe, die sich in den Bausteinen ihres Leibes angesammelt haben, aus. Mit ihrem Atem nehmen sie die helfende und heilende Christuskraft in ihren Körper auf und atmen die Schadstoffe, die sich in ihrem Körper angesammelt haben, aus. Bleiben Sie ruhig und in der entsprechenden Ausgewogenheit und Harmonie. Bitte denken Sie nicht mit. Lassen Sie die Lebens- und Heilkraft durch Ihre Seele in Ihren Körper strömen. Es strömt durch Ihre Seele. Es strömt in Ihrer Atmung. Es strömt in Ihrem Körper. Und Sie atmen die Schadstoffe aus Ihrem Körper aus. Es strömt durch Ihre Seele. Es strömt in Ihrer Atmung. Es strömt in Ihrem Körper. Und Sie atmen die Schadstoffe aus Ihrem Körper aus. Sie atmen und Sie lassen die helfende und heilende Christus Gottes Kraft strömen. Atmen Sie tief ein und atmen Sie die Schadstoffe aus Ihrem Körper aus. Wir hören nun leise Musik. Dabei nehmen Sie in Ihrem Atem die helfende und heilende Christuskraft weiter auf und atmen die Schadstoffe aus Ihrem physischen Körper aus. Sie atmen.

zarte, harmonische Musik ist gleich einer Rose, die ihren Duft verströmt. Es strömt durch ihre Seele in ihren Körper. Es strömt durch ihre Seele in ihren Körper. Sie atmen den Duft der kosmischen Rose ein. Es strömt und sie atmen. Es strömt und sie atmen. Es strömt und sie atmen. Wenn auch die Musik langsam verklingt, es strömt, sie atmen. Es strömt, sie atmen. Bleiben Sie dabei. Es strömt und Sie atmen. Es strömt und Sie atmen. Jeden Tag, jede Stunde, jede Minute, jeden Augenblick strömt das Leben und Sie atmen. Wenn Sie wollen, nehmen Sie die Gedanken in Ihren Alltag mit. Jeden Tag, jede Stunde, jede Minute, jeden Augenblick, jede Sekunde strömt das Leben. Es strömt und Sie atmen. Es strömt und Sie atmen. Es wäre hilfreich, dann, wenn Sie bereit sind, die Tagesenergie zu nutzen, immer mal wieder die Aufmerksamkeit auf Ihre Verhaltensweisen zu lenken, in der Bewusstwerdung, dass jegliche Unstimmigkeit, die sich in Ihren Gefühlen und Gedanken tummelt, aber auch in ihren Worten und in ihrem Verhalten, ihnen einen Teil ihres Atems raubt, wodurch sie kürzer atmen, anstatt tiefer und bewusster. Es wäre von Vorteil, all die erkannten Unstimmigkeiten, all das, was der Tag an Aufregungen und Hektik bringt, nicht lange anstehen zu lassen, sondern sobald es möglich ist, sich zu hinterfragen und das Bewusstsein zu bewahren, es strömt. Und Sie atmen. Es strömt und Sie atmen. Unstimmigkeiten rechtzeitig zu beheben bedeutet, tiefer zu atmen, um es strömen zu lassen.
Jeder von uns weiß, dass jeder Tag seine Last hat. Doch wenn wir die Last rechtzeitig hinterfragen und das Ungute und Unstimmige bereinigen, dann spüren wir sehr bald, wir werden ruhiger, wir atmen tiefer und es strömt. Wir atmen. Jeder Tag ist jedem Menschen als sein Tag gegeben, um aus den Tagesereignissen zu lernen. Wenn Sie wollen, bauen Sie in Ihr Lernprogramm Folgendes ein. In Ihrem Atem strömt der Odem Gottes, das Licht, das Hilfe und Heilung ist. Es ist der innere Arzt und Heiler. Der Christus Gottesgeist. Zum Ausklang hören wir einige Klänge Musik.

werden an Seele und Leib durch die Kraft des Christus Gottes. Schließ den Besuch eines irdischen Arztes nicht aus. Wenn Sie einen Arzt Ihres Vertrauens aufsuchen, denken Sie daran, Gott ist allgegenwärtig, auch in Ihrem Nächsten, dem Arzt. Darf ich Ihnen eine tiefe Atmung wünschen? Die Ströme des Heils, innere Ruhe und den Frieden, den sich jeder von uns wünscht. Das bringt ein gesegnetes und gotterfülltes Leben. Das wünsche ich Ihnen, uns allen. Gabriele.

Gute Gedanken zur guten Nacht von Jobani. Guten Abend, liebe Kinder. Ja, der Tag neigt sich dem Ende zu. Die Sonne geht unter und die Natur wird ruhiger. Bevor auch du dich in dein Bett zurückziehst, hören wir, wenn du möchtest, etwas von Liobani, dem Engelwesen aus unserer ewigen Heimat. Gute Gedanken, die uns in die Nacht begleiten werden. Liobani sagt: Liebes Kind, bemühe dich, alles, was lebt, zu lieben. Dann wirst du die Liebe deines himmlischen Vaters in dir selbst verspüren. Du wirst Freude, Frieden und Harmonie empfinden. Du wirst gesund und glücklich bleiben, weil Gott, unser himmlischer Vater, dir in den selbstlosen, liebevollen Empfindungen der Freude, des Friedens und der Harmonie sehr nahe ist. Wenn du liebst, so wie der himmlische Vater dich liebt, dann wirst du mit deinen Eltern, Geschwistern, Großeltern, Freunden und Spielkameraden, mit den Tieren des Waldes, des Feldes, der Gewässer und der Luft in Frieden leben. Dann wird es so werden, wie ich es dir schon gesagt habe. Das Licht wird immer größer und du wirst immer heller und liebevoller. Dein innerer Körper, dein Lichtkörper, von dem ich dir erzählt habe, wird reiner und heller, also voll des himmlischen Lichtes. Das waren die guten Gedanken von Liobani für eine gute Nacht. Und jetzt wünsche ich dir auch eine gute Nacht. Schlaf gut!

0: Liebe Zuschauer, liebe Zuschauerinnen, schön, dass Sie wieder eingeschaltet haben zu der Reihe Die wahre Schule ist das Leben, zu einer weiteren Lehrstunde aus dem Füllhorn der göttlichen Weisheit. Durch die Prophetin und Botschafterin Gottes in unserer Zeit ist uns Menschen aus dem ewigen Reich Gottes, unserer wahren Heimat, alles gegeben, was Seele und Mensch benötigen, um an der Hand des Christus Gottes den Heimweg in das Reich Gottes zu gehen. Es sind göttliche Offenbarungen, Meditationen und unzählige Schulungen, übersetzt in viele, viele Sprachen. Heute geht es um ein hohes Gut, um etwas, das sich jeder von uns wünscht, Freiheit. Woran denken wir, wenn wir das Wort Freiheit hören? Sicher jeder an etwas anderes. Doch was versteht das Reich Gottes unter Freiheit? Was ist also die wahre Freiheit? Lesen wir dazu einige Auszüge aus einer Lehrstunde, die uns Schritte in die Freiheit aufzeigt, in die innere Freiheit. Gabriele, die Prophetin und Botschafterin Gottes, stellt eine schlichte und zugleich tiefgehende Aussage in den Raum. Sie sagt: Wenn wir in den Gesetzen Gottes leben, dann haben wir die innere Freiheit. Und die innere Freiheit ist gleich das unpersönliche Leben.
1: Sie fragen sich vielleicht, was ist eigentlich das unpersönliche Leben? Dazu wird Folgendes erklärt. Das ist die unpersönliche Liebe. Gott ist nicht persönlich. Er spricht nicht unser Äußeres, sondern das Reine in uns an. Gott ist zu jedem gleich. Er kennt nicht das Böse. Wenn wir in unserem Nächsten das Gute ansprechen und das Gute bejahen, dann werden wir unpersönlich, frei. Wenn wir unserem Nächsten Vertrauen schenken, dann werden wir unpersönlich und frei. Wenn wir unseren Nächsten annehmen können, so wie er ist, dann vollziehen wir den ersten Schritt hin zur Freiheit und zum unpersönlichen Leben. Denn können wir unseren Nächsten so annehmen, wie er ist, dann zwingen wir ihm nicht unsere Meinungen und unsere Vorstellungen auf. Nur wenn wir möchten, dass unser Nächster so ist, wie wir denken und wie wir uns vorstellen, dass er sein müsste, dann haben wir ihn nicht angenommen und schon gar nicht in uns aufgenommen, sondern wir haben ihn an uns gebunden. Insbesondere dann, wenn er unfreiwillig, also im Zwang, unsere Wünsche erfüllt und unsere Meinungen bejaht.
2: Und weiter erklärt Gabriele, unseren Nächsten in uns aufnehmen heißt, in ihm die positiven Kräfte zu empfinden und zugleich auch in uns zu empfinden. Vermögen wir das, dann sind wir ihm gegenüber frei. Wir werden ihm niemals unsere Vorstellung aufdrängen, ganz im Gegenteil. Wir werden uns bemühen, überhaupt keine Vorstellungen mehr zu haben, denn unser Bestreben ist, das Gesetz zu erfüllen, das lautet, lasse deinen Nächsten los. Das heißt nicht, schicke ihn von dir, sondern zwinge ihm nicht deine Meinungen und deine Vorstellungen auf. Zwinge ihn nicht das zu tun, was du willst und glaubst, dass es richtig sei. In dem Augenblick, in dem wir unseren Nächsten diesbezüglich loslassen, verbinden wir uns mit unserem Nächsten, mit dem, den wir losgelassen haben. Wir binden ihn nicht mehr, sondern wir sind mit ihm verbunden. Weil wir die positiven Eigenschaften bejahen und ansprechen und uns dann gemeinsam bemühen, das Negative zu bereinigen. Denn können wir auf unseren Nächsten unpersönlich zugehen, dann ist auch mit der Zeit eine Verbindung möglich. Und wo eine Verbindung ist, dort ist gegenseitiger Austausch. Dort fließen die positiven Kräfte. Und wir können uns auch über das noch Menschliche unterhalten und es gemeinsam abbauen. Das ist Freiheit. Das ist unpersönliches Leben. Das ist die selbstlose Liebe. Das ist göttliche Liebe.
1: Ich glaube, das hat jeder von uns schon einmal erlebt, wie befreiend es sein kann, ein Gespräch zu führen, bei dem jeder versucht, den anderen zuzuhören, ihn zu verstehen und dass man sich zum Beispiel nicht gegenseitig die Schuld für etwas gibt. In der Lehrstunde erfahren wir weiteres dazu. Wenn wir bereinigt haben, ist die Verbindung da. Und das ist die Freiheit. Die negativen Empfindungen und Gedanken sind bindend, weil sie eben negativ sind. Ja, woran binden wir uns? Wir binden uns genau an den Menschen und an des Menschen Seele, über den wir negativ empfunden, gedacht oder gesprochen haben. Bindende Energie ist also gegensätzlich und alles Gegensätzliche ist kausal, Ursache und Wirkung und muss bereinigt werden. Jetzt erfassen wir vielleicht auch die Gnade unseres ewigen Vaters. Jeden Tag, jede Stunde, jeden Augenblick bemüht er sich um jeden Einzelnen. Er führt uns mit diesem und jenen Menschen zusammen. Wir haben Telefone, wir führen Telefonate. Auch das ist eine Möglichkeit, durch ein selbstloses Gespräch zu bereinigen, was eventuell mit dem Bruder oder mit der Schwester ansteht. Nur so finden wir zur inneren Freiheit. Loslassen, wachsam sein und sich bemühen, im Nächsten das Gute zu finden, das Gute zu bejahen, unseren Nächsten nicht mehr zu binden, sondern die verbindende Liebe anzustreben. Das ist die selbstlose Liebe. Die Gottesliebe.
2: Das heißt also, dass jeder Tag, jeder Augenblick einmalig und wertvoll ist. In jedem Moment, bei jeder Begegnung, bei allem, was uns passiert, haben wir die Möglichkeit, einen Schritt Richtung Freiheit zu machen, wenn wir das wollen. Gabriele erklärt dazu Folgendes. Ja, wenn wir nicht loslassen wollen, dann müssen wir uns fragen, was wollen wir halten? Das ist an uns gebunden. Und mit all dem, was wir gebunden haben, kommen wir nicht in die reinen Himmel. Wir müssen alles lösen. Was auf Erden und in den Städten der Reinigung gelöst ist, ist auch im Himmel gelöst. Das heißt, wir sind frei und können zurück, wenn alles gelöst ist.
0: Zu sich selbst ehrlich zu sein, woran man sich gebunden hat, ist manchmal gar nicht so einfach. Aber wie wir gehört haben, wenn wir Bindungen lösen, verlieren wir nichts. Wir gewinnen nur. In der Lehrstunde kommt nun noch ein interessanter Gesichtspunkt zur Sprache. Interessant vor allem für Eltern. Noch ein weiterer Aspekt bezüglich der Freiheit. Die Freiheit unserer Kinder. Wir denken immer nur an uns. Bedeutet die Freiheit unserer Kinder, wir brauchen die Kinder nicht mehr zu erziehen. Wir müssen sie einfach laufen lassen. Oder wie ist das? Wir sollen führen, jedoch nicht bestimmen. Wie oft hören wir, ja, all diese Mängel habe ich noch von meinem Elternhaus her. Meine Eltern waren so oder so zu mir. Ich bekam zu wenig Liebe. Meine Eltern haben mich nicht gefördert. Ganz im Gegenteil. Viele von uns sagen das. Wer ist da nicht ausgenommen? Machen wir es jetzt besser? Ja, können wir unsere Kinder frei erziehen, wenn wir unfrei sind, vollgestopft von Meinungen, Theorien in dem Sinne, was der Großvater gemacht hat, das mache ich auch. Er hat mich so erzogen und ich erziehe meine Kinder auch so. Unfreiheit, wo wir hinsehen. Wir sollen also führen, jedoch nicht bestimmen. Was macht Christus mit uns? Er führt uns, aber er bestimmt nicht, dass wir dies oder jenes machen sollen. Er klärt auf, gibt Weisungen, nimmt uns an die Hand, wenn wir bereit sind, ihm die Hand zu reichen, aber er bestimmt nicht. Wir Menschen jedoch bestimmen. Ja, wir bestimmen sogar das Leben unseres Kindes, bringen es unter Umständen auf eine ganz falsche Fährte. Und die Seele unseres Kindes kann sich dadurch nicht entfalten, weil der Weg, den das Kind einschlagen musste, nicht der Weg der Seele ist. Was geschieht? Es belastet sich nicht nur das Kind, sondern vor allem die Eltern. So kann eine ganze Inkarnation verdorben sein.
2: Oft glaubt man ja zu wissen, was für den anderen gut und richtig ist. Ob es das eigene Kind ist, der Partner, ein Freund oder eine andere Person, und versucht, denjenigen in eine bestimmte Richtung zu drängen. Dabei besteht die Gefahr, den Weg des anderen in eine Richtung zu beeinflussen, die überhaupt nicht seinem Lebensweg entspricht. Und das kann, wie wir gehört haben, sehr ernste, weitreichende Folgen haben. Hören wir nun noch den nächsten und letzten Ausschnitt aus der Lehrstunde über die Freiheit. Wir können sie im Originalton hören.
3: Morgen ist wieder ein neuer Tag und er beginnt beim Erwachen. Schon beim Erwachen sagt mir der neue Tag, die Tagesenergie, was ich jetzt am frühen Morgen bereinigen kann. Er sagt es mir durch meine Empfindungen und Gedanken, die beim Erwachen in mir hochsteigen oder von außen anfliegen. Der ganze Tag ist nicht der Tag meines Nächsten, sondern es ist mein Tag. Ich erlebe ihn wieder ganz anders wie mein Mann, meine Frau, meine Kinder, mein Arbeitskollege, meine Arbeitskollegin, wie mein Nächster. Und trotzdem, der Nächste erlebt am gleichen Tag seinen Tag. Und somit sagt Gott uns durch die Tagesenergie, also das Gesetz sagt uns, was wir heute bereinigen sollen. Keine Begegnung ist ein Zufall. Kein Anruf ist ein Zufall. Wenn ich mich stoße, oder wenn ich gestoßen werde, ist kein Zufall. Wenn mein Nächster mir etwas Unschönes sagt, ist kein Zufall. Jeder Augenblick sagt mir unendlich viel. Nützen wir die Zeit, nützen wir den Augenblick, dann ist das Leben nicht nur eine Bereicherung unseres Daseins, sondern es ist auch interessant. Wir erfahren und erleben uns selbst jeden Augenblick. Und so lernen wir uns kennen. Und haben wir uns erkannt und überwunden, dann werden wir auch unseren Nächsten kennen. Nicht nur dem Namen nach, sondern so, wie er im Inneren ist und wie er sich auch im Äußeren gibt. Nehmen wir die Worte, die Gedanken mit nach Hause, bewegen wir sie in unserem Herzen und nützen den Tag, den Augenblick. Dann werden wir frei und die Einheit mit Gott und unserem Nächsten ist dann die Folge.
2: Liebe Zuschauerinnen, liebe Zuschauer, wenn wir die Möglichkeit haben, können wir das, was Gabriele uns geraten hat, ausprobieren. Nehmen wir uns einige Augenblicke und bewegen wir das Gesagte in uns. Was war die Botschaft dieser Schulung für uns? Wie wollen wir es halten? Wenn Sie möchten, nehmen Sie sich noch etwas Zeit dafür. Wir verabschieden uns für heute von Ihnen. Auf Wiedersehen und Gott zum Gruß.

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0: Gott zum Gruß, liebe Hörerinnen, liebe Hörer. Das absolute Gesetz ist unser wahres Leben, unser wahres Sein. Gabriele, die Prophetin und Botschafterin Gottes für unsere Zeit, hat es 1990 von Christus über das prophetische Wort empfangen und in dem Buch »Die großen kosmischen Lehren des Jesus von Nazareth« an seine Apostel und Jünger, die es fassen konnten, niedergelegt. Dazu sagt uns unsere Schwester.
1: Vergegenwärtigen wir uns das hohe Prinzip. Jedes Geistwesen ist das Gesetz Gottes, spricht das Gesetz Gottes, bewegt sich im Gesetz Gottes und hat im Gesetz Gottes sein Dasein. Das vom Widersacher umgekehrte Prinzip ist das Kausalgesetz. In diesem spricht jeder sich selbst, sein niederes Selbst. Er empfindet sich selbst, denkt sich selbst, riecht sich selbst, schmeckt sich selbst, und zwar all das, was er in das Computersystem der Gestirne eingegeben hat. Das ist dann das Personengesetz, das im Kausalcomputer verankert ist und jeden, der in diesem umgepolten Prinzip lebt, steuert. Wir sehen also, die Finsternis hat das hohe Prinzip umgedreht und es auf die Welt der Menschlichkeit heruntertransformiert. So wie im Himmel, im Höchsten, jedes Wesen, das wahre Selbst, das ewige Gesetz ist, das ewige Gesetz spricht, weil es als Wesen selbst im Strom des Seins lebt, so vollzieht es sich auch im Niedersten, nur umgepolt. Jede Person spricht sich selbst, denkt sich selbst, hört sich selbst, bis die Seele wieder als Tropfen, als das wahre Selbst in den Ozean Gott, das Sein, das ewige Sein, eingetaucht ist.

0: Christus sagt uns dazu: Ein solcher Mensch spricht also nur sich selbst und sieht auch nur sich selbst und hört auch nur sich selbst und kann auch deshalb seinen Nächsten weder schauen noch verstehen und hören, weil er nur sich selbst sieht und nur sich selbst spricht und nur sich selbst hört. Solche Menschen haben kein Empfinden für ihre Nächsten. Was ihre Nächsten sprechen, das verstehen sie nicht, weil sie sich selbst nicht verstehen, da sie durch die Unordnung ihrer Empfindungen, Gedanken, Worte und Handlungen und durch ihre groben und gierenden Sinne nicht hindurchzublicken vermögen. Sie sind verwirrt, weil ihre Empfindungs- und Gedankenwelt wirr ist.
1: Wir können uns in der Tiefe nicht verstehen, weil jeder sein persönliches, sein Personengesetz geschaffen hat. Jeder denkt daher anders, spricht anders, fühlt und empfindet anders. Unser Personengesetz, wir können auch sagen, unser Individualgesetz, hat kaum einen Bezug zu dem Individualgesetz des anderen. Infolgedessen spricht jeder nur sich selbst und beide sprechen aneinander vorbei. Wir sagen oft, wir verstehen uns. Haben wir uns wirklich verstanden? Oder haben wir nur unsere Worte gehört? Oder glauben wir, unseren Nächsten verstanden zu haben, weil er uns sympathisch ist oder weil er uns zum Munde spricht und sagen deshalb, wir verstehen uns? Das alles sind nur Kompromisse an die eigene Person, an das Individualgesetz. Alle reinen Wesen verstehen sich, der geistige Leib ist die Substanz des ewigen Gesetzes, ist das göttliche Erbe jedes reinen Wesens. Wir sind auf Erden, um wieder göttlich zu werden, um aus dieser Enge, dieser Begrenztheit unseres menschlichen Ichs, unseres Mein und Mir herauszufinden, auf das sich unser Bewusstsein erweitert, die Grenzen des menschlichen Ichs sprengt und in die göttliche Einheit und Freiheit eingeht, in unser geistiges Erbe. Die geistig wache Seele hat viele Möglichkeiten, ihre menschliche Hülle dorthin zu führen, wo der Mensch einige Aspekte jenes Lebens wahrzunehmen vermag, wonach sich die wache Seele sehnt.

0: Christus lehrt uns, das Wahre und das Alldurchdringende vollzieht sich einzig im Innersten deines Tempels, im Allerheiligsten, mit dem Allheiligen und durch den Allheiligen Gott. Einzig in dir schaust und erkennst du, wie viel der Gaben aus dem Schatz des Innersten du deinem Nächsten geben kannst, was er aufzunehmen vermag, um geistig zu wachsen und zu reifen. In dir also schaust und hörst du das Quantum, das du deinem Nächsten reichen darfst, was ihm dann auch zum Wohle gereicht. Wie können wir dorthin gelangen?
1: Das Wahre und das Alldurchdringende vollzieht sich einzig im Innersten deines Tempels, im Allerheiligsten, mit dem Allheiligen und durch den Allheiligen Gott. Was will uns das sagen? Jeder von uns ist der Tempel des Heiligen Geistes. Durch Verwirklichung der 10 Gebote und der Bergpredigt treten wir in das Allerheiligste ein, das in uns ist. Je öfter wir in das Allerheiligste eintreten, desto inniger

dem Brunnquell des Lebens, der unser geistiges Erbe ist. Durch die Entfaltung unseres geistigen Erbes öffnen sich auch unsere geistigen Augen, die Seelenaugen, welche dann die Materie und auch die Worte unseres Nächsten durchdringen. Für den Menschen, dessen Seele sich im Licht Gottes bewegt, sind Worte Spiegel. Die ganze Materie ist nur Spiegelung, nicht Tatsache. Sie ist nur die Folge unserer Taten, unserer Projektionen, unserer Vorstellungen. Wer die Spiegel, die Projektionen durchschaut, erfasst seinen Nächsten im Inneren und weiß zugleich, was er ihm an Gaben der Liebe mitgeben kann. Der Weise, der aus der Quelle des Lebens schöpft, kennt das Quantum. Er weiß, wie viel er sagen darf. Er weiß auch, was er sagen muss. Denn er durchschaut die Dinge, die Gedanken, die Worte, alles, was existiert, und durchschaut den Menschen, denn alles ist nur Spiegelung. Die Spiegel täuschen. Unsere irdischen Augen sehen nur die Spiegelung und täuschen unsere Sinne. Die Täuschung wertet und urteilt. Die Klarheit der Seele, die Augen des Seins, schauen das Reale. Denn der Mensch, dessen Seele zum klaren Quell geworden ist, wertet und urteilt nicht. Er hat Verständnis und Wohlwollen. Schauen wir also nicht nur in das, was uns zugespiegelt wird, seien es Gedanken, Worte, Handlungen und Meinungen. Schauen wir tiefer und bejahen wir in allem Gottes ewiges Walten, Gottes Gerechtigkeit und Liebe, dann erfassen wir die Realität und erkennen, dass die Spiegelung niemals Tatsache, also Wirklichkeit sein kann.

Ein weiterer Lehrsatz aus unserem Buch »Die großen kosmischen Lehren des Jesus von Nazareth« an seine Apostel und Jünger, die es fassen konnten. Wisse, wenn du das Sein geworden bist, dann ist alles und sind alle in dir. In dir und durch dich schaust, hörst, riechst, schmeckst und tastest du. Denn alles, was das Äußere in sich birgt, das ist das Leben in dir. Deshalb wohne in dir, dann schaust du in allem auch dich, das Selbst, weil du das Selbst, das Sein bist und alles wiederum

0: um das Selbst, das Sein ist. Dann schaust du den Teil deines wahren Selbst im Mineral, in der Pflanzenwelt, in der Tierwelt und in den Gestirnen und nimmst alles Reine in dir, dem Reinen, wahr, als Licht, als Kraft, als einen Teil von dir. Was du im Äußeren schaust, das hat im Inneren, wie auch du, Licht und Kraft in sich, ist also als Essenz in dir und somit ein Teil von dir.
1: Wenn du das Sein geworden bist, dann ist alles und sind alle in dir. Dies bedeutet für uns, dass unsere Seele wieder den hohen Grad an Adel und Feinheit erlangt hat. Das Edle, Feine ist das Reine. Das Edle und Feine ist das Schöne. Der Adel der Seele durchschaut alles, weil die Seele wieder in Kommunikation mit Gott steht. Wir sind also alle auf dem Weg, wieder zu dem zu werden, was wir in Wahrheit sind. Keiner von uns kommt umhin, wieder so zu werden, wie Gott uns schaut. Ist dies erreicht, dann sind wir das Sein, und das Sein ist die Einheit. Dann sind uns die Gestirne nicht mehr fern, weil Gott uns nahe ist. Dann ist uns die Substanz der Naturreiche, das Leben, nicht mehr fern, weil Gott uns nahe ist. Dann sind wir bewusste Erben der Unendlichkeit und bewusste Ebenbilder unseres Vaters. Gott ist die Quelle und wir sind der Quell, aus dem wir schöpfen und geben.

0: Christus offenbarte weiter: Wer in diesem edlen, feinen und reinen Bewusstsein lebt, der wird keine äußere Lebensform mutwillig zerstören, weil er dann diesen Lebensteil in sich selbst stört und somit zum Gestörten wird, der alles zerstört, von dem er glaubt, dass es ihm nicht diene. Durch diese Veräußerlichung entstanden Krieg, Mord und Entzweiung.
1: Blicken wir in unsere Welt. Es sind gar viele, die gar vieles stört. Das heißt, wir sind gestört durch unsere Eingaben in das Kausalcomputersystem, weil wir nicht mehr das Sein sind, sondern das Mein und Mir. Unser Gestörtsein zerstört auch, weil wir zur Substanz in allen Formen keine Kommunikation mehr haben, weil wir nur an uns selbst denken. Immer nur ich, ich, ich. Ich bin mir selbst der Nächste. Darin liegt die Störung. Dadurch zerstören wir auch unsere Welt und wirken so auch auf unseren Erdplaneten, auf die Mutter Erde ein.
0: Christus warnt uns: Erkenne, das besagt, das, was du mutwillig tötest, Menschen, Tiere und Pflanzen, das verschattest du in dir. Du störst dein eigenes Leben und bleibst der Gestörte, der Ich-Mensch, der zerstörend auf seine Umwelt einwirkt. Du schaust das Sein in allem, einzig in dir. Deshalb brauchst du nicht den Umblick. Du hast die Umsicht in dir selbst.
1: Umsicht heißt auch Weitsicht und Einblick in die Dinge.

0: Christus sagt uns weiter: Was im Himmel ist, das ist auch auf der Erde, nur abgewandt von Gott. Das Gesetz, Gott, ist selbstlose, unpersönliche Liebe. Er schenkt und schenkt sich und gibt jedem gleich.
1: Liebe Schwester, lieber Bruder, wir lernen mehr und mehr, die selbstlose, unpersönliche Liebe zu verstehen und zu erfassen. Das Unpersönliche ist das Allgesetz, ist die Quelle und die Kraft, ist der Strom. Wir nennen ihn auch den Ozean, in dem alle Wesen ihr Dasein haben, aus dem alle Wesen schöpfen und von dem alle Wesen leben. Es ist der Ozean der unpersönlichen Liebe. Die reinen Wesen brauchen nicht persönlich zu sein. Sie haben alles, denn alle leben in ein und demselben Strom. Es ist für sie natürlich und selbstverständlich, unpersönlich zu sein, denn sie wollen nichts. Sie besitzen alles, weil sie Erben allen Seins sind. Die lichtarme Seele will, weil sie nicht mehr ihr Erbe lebt. Und deshalb will der Mensch alles für sich, weil sein menschliches Ich nicht mehr das göttliche Ich Bin ist.

0: Wir lesen weiter in unserem Buch. Das Gesetz von Saat und Ernte entstand durch die Eigenliebe, durch die personenbezogene Liebe. Sie besagt, der eine ist mir näher als der andere. Wer mir näher ist, bekommt mehr, der andere bekommt weniger. Das ist die personenbezogene Liebe, die Eigenliebe, die eigensüchtige Liebe. Was im Himmel ist, das ist in abgewandelter Form auf der Erde. Deshalb sind die Erde, das materielle Universum und die Reinigungsebenen nur die Spiegel des ewigen Seins. Das Gesetz von Saat und Ernte ist als Spiegelbild zu betrachten. Der Himmel ist das Sein, das reine, das alldurchstrahlende Gesetz, Gott. Das Gesetz von Saat und Ernte ist das Menschensein, das aus dem Mein und Mir besteht, das aus dem niederen Ich hervorging und hervorgeht. Das Reine ist das Sein, das Selbst, das Ich Bin, das unpersönliche Leben, das Gesetz, Gott. Die reinen Wesen sind das Reine, das Selbst, das Sein, das Unpersönliche, das Ich Bin, das Gesetz, Gott. Ihr Empfinden, Ihr Wort und Ihre Handlung ist das Gesetz, Gott, das Selbst, das Sein, das Unpersönliche, das Reine. Sie, das Gesetz, denn Ihr Ätherleib ist Gesetz, empfinden und sprechen sich selbst, das Reine, das Sein, das Selbst, das Unpersönliche, das Gesetz, Gott. Das Gesetz von Saat und Ernte kann global das Gesetz der Belastungen genannt werden. Es besteht aus den vielen Komponenten menschlichen Ichs, die zum Ichheitsgesetz des einzelnen Menschen wurden. Das Ichheitsgesetz jedes Einzelnen besteht aus seinen gegensätzlichen Empfindungen, Gedanken, Worten und Handlungen. Das Ichheitsgesetz kann auch das Personengesetz genannt werden, weil es sich auf die Person bezieht, die ihr Ich aussendet und das gleiche Sendepotenzial wieder empfängt. Wer sein Personengesetz geschaffen hat, der lebt darin. Er ruft es über seine Seele dort ab, wo es gespeichert ist, in den Gestirnen. Dein Nächster kann sich dein Ichheitsgesetz nicht aneignen, außer er schafft Gleiches oder Ähnliches durch gleiche oder ähnliche negative Empfindungen, Gedanken, Worte und Handlungen. Die reinen Wesen bewegen sich im ewigen Gesetz. Sie sprechen das Gesetz und sind selbst das ewige Gesetz. Jeder belastete Mensch bewegt sich in seinem Ichheitsgesetz, in seiner kleinen Welt, die er mit seinem Ich, dem Mein und Mir geschaffen hat. Er spricht seine kleine Welt, das, womit er sein Ichheitsgesetz aufgebaut hat. Diesem entsprechend empfindet er sich selbst, denkt er sich selbst, spricht er sich selbst und handelt so, wie er empfindet, denkt und spricht. Er empfindet, denkt, spricht und handelt also entsprechend seinem niederen Selbst, seinem niederen Sein. Das menschliche Selbst, das niedere Ich also, hat kein Auge, kein Ohr und keine Sinne für den Nächsten, nur für sich selbst. Das menschliche Selbst findet keinen Einlass in das göttliche Selbst, in das Allerheiligste, und kann daher auch nicht seinen Nächsten erspüren, erkennen, durchschauen und erfahren, weil im veräußerlichten Menschen die Selbstlosigkeit noch nicht entfaltet ist. Das menschliche Selbst, das niedere Ich, hat mit dem göttlichen Selbst, mit dem alldurchstrahlenden Ich Bin, nichts gemeinsam. Der Reine spricht das Reine, das ewige Gesetz, Gott. Der Unreine spricht sein Unreines, sein Ichheitsgesetz, das niedere Selbst. Jeder spricht sich also selbst. Der Reine, das absolute Selbst, das Ich Bin. Der Unreine, sein niederes Selbst, sein niederes Ich, das nur auf die Person bezogen ist.
1: Welch eine arme Welt, die den armen, gleich lichtarmen Seelen, den lichtarmen Menschen gleicht. Würde die Menschheit die Gesetze Gottes erfüllen, dann wäre der Himmel Gottes auf Erden. Gott sprach: Ich mache einen neuen Himmel und eine neue Erde. Zum neuen Himmel und zur neuen Erde gehören die neuen Menschen, Menschen in Gott. Der innere Weg heißt, die Kleider des alten Adam abzulegen und sich in das Gewand des ewigen Gesetzes zu hüllen. Wer die Lehren des absoluten Gesetzes bei sich anwendet, der ist mit dabei, den Himmel auf die Erde zu holen. Der Himmel ist Gott. Gott ist Harmonie. Gott ist die Unendlichkeit. Gott ist das All. Die Harmonie Gottes ist ewig strömendes, rhythmisches Leben. Die Rhythmen des ewigen Seins sind absolut harmonisch. Sie sind die Sphärenklänge der Ewigkeit der Himmel. Wir alle sind Wesen der Ewigkeit, denn unser geistiger Leib ist unsterblich. Unser unsterbliches, reines Wesen ist das Gesetz des Alls, ist Harmonie, ist Symphonie, ist Klang, Farbe und Form. Gott der Ewige hat uns geschaffen, so wie er ist. Harmonie, Friede, Symphonie, Einheit, Schönheit, Reinheit, selbstlose Liebe. So sind auch wir im ewigen Sein. Infolgedessen sind wir das Sein in Gott, dem Sein. Gott ist strömendes Leben. Wir sind Substanz des Lebens, eingebettet in den ewigen Strom Gott. Unser ewiger Vater gab sich aus seinem Allgesetz, dem Strom, die Form. Er ist formgewordenes Sein, so wie wir alle als reine Wesen in der ewigen Heimat formgewordenes Sein sind, Substanz des Alls. Durch unsere geistige Form sind wir die Ebenbilder unseres ewigen Vaters. Wir sind nicht nur ein Ton, ein Klang, ein Baustein des Alls, nicht ein schwebendes Etwas. Wir sind Erben der Unendlichkeit, formgewordenes, strömendes Sein. Alles, was in der Unendlichkeit schwingt, ist in uns, hat in uns als dem reinen Wesen Form angenommen. Die reine Form ist das Bewusstsein des Alls, das unermüdlich strahlt, das sich unermüdlich mitteilt, weil Gott nicht Stillstand ist, sondern strömendes Leben. In dieses ewige, heilige Bewusstsein, in unser wahres Sein, muss jeder von uns wiederfinden, denn unser wahres Sein ist unsterblich, es ist von Gott, weil Gott es geschaffen hat. Dieses unsterbliche Sein in uns, das formgewordene All, ist der geistig-göttliche Leib, den jeder von uns in sich trägt. Der formgewordene göttliche Leib, die Substanz des Alls, hat sich verschattet durch unser Fehlverhalten, durch unsere Zuwiderhandlungen gegenüber Gott. Die Schatten, die Sünden also, umschließen den geistigen Leib, unser hehres, geheiligtes Bewusstsein. Wir sind auf dieser Erde, um die Schatten mit der Hilfe Christi unseres Erlösers zu bereinigen oder abzutragen, damit unser reiner Leib, die Substanz des Alls, wieder hervortreten kann. Machen wir uns bewusst, Gott liebt uns. Was wir auch denken, reden und tun, Gott liebt uns. Machen wir uns auch bewusst, dass Gott unser Vater ist und dass er für uns nur das Beste möchte. Kehren wir um, bereinigen wir mit Christus unser Menschliches und wir fühlen den göttlichen einhüllenden Strom unseres Vaters, seine unendliche Liebe und Güte, die er seinen Kindern ewiglich zuströmt.

0: In unserem Buch »Die großen kosmischen Lehren des Jesus von Nazareth« an seine Apostel und Jünger, die es fassen konnten, lehrt uns Christus: Sei still. In der inneren Stille wird dir bewusst, dass du ein Wesen aus Gott bist, das in Gott ist, denn der allewige Vater und du, sein Kind, sind eins. Du, das reine Wesen, lebst im Allerheiligsten, in dir, im Selbst, denn du bist der Tempel Gottes und der Allheilige wohnt in dir.
1: Die innere Stille ist das ewige Gesetz, das sich in vollkommener Harmonie und Sinfonie allen Lebensformen, allen Wesen mitteilt und allen Menschen, die eintauchen in diese Stille, in das absolute Gesetz. Der Mensch, der nichts anderes möchte, als Gott zu gefallen, beginnt ganz allmählich ruhig zu werden. Das Drängen des menschlichen Ichs hört dann auf, denn wer sich nach Gott sehnt, wer einzig Gott gefallen möchte, wird Tag für Tag das Unlautere, das Menschliche bereinigen und so ruhig werden. Erlangt der Mensch die innere Ruhe, so taucht er ganz allmählich in die innere Stille ein, in das ewige Gesetz, das sich unermüdlich dem mitteilt, der still geworden ist. In unserem Inneren ist das Heiligtum Gottes. Gott wohnt in seinem Heiligtum, also in uns. Das Innerste, das Heiligtum, wird von unserer Seele und unserem Menschen umschlossen. Infolgedessen sind wir der Tempel Gottes. In jedem von uns ist das Heiligtum, in welchem Gott wohnt. Wenn uns dies bewusst wird, ja, wenn wir uns dies jeden Tag vergegenwärtigen und somit vorgeben, dann erwacht ganz allmählich die Sehnsucht, einzig Gott zu gefallen. Dann werden wir auch allmählich unseren Tempel reinigen und heiligen, indem wir nichts Negatives mehr zulassen. So noch Negatives, also Sündhaftes in uns liegt, werden wir es rasch bereinigen, um einzig Gott, unserem Vater, zu gefallen, um wieder sein Ebenbild zu werden.

0: Und weiter sagt uns Christus, sei still. In dir ist die Stille und du bist in der Stille. Bist du still geworden, dann hast du keine menschlichen Empfindungen, Gedanken, Worte, Regungen und Neigungen mehr. Du bist durchdrungen von der Allstille Gott.
1: Sei still, in dir ist die Stille und du bist in der Stille. Das ist Bewusstwerdung. Wer sich dessen bewusst wird, dass in jedem die Stille wohnt und dass der stille, lautere Mensch in der Stille Gott lebt, der wird neu geboren sein. Er wird im Geiste geboren sein und mehr die Gesetze des Lebens, die Gesetze des Geistes anwenden. Ohne Bewusstwerdung kein Weg hin zur Stille. Deshalb heißt es für uns, werde dir täglich, stündlich und minütlich bewusst, dass du Substanz und Kraft bist, ein Wesen aus Gott. Sei still und vertraue dich in jedem Augenblick Gott an. Dann wächst du auch hinein in das innere Leben, weil dir bewusst wird, wo deine Fehler sind, was deine Fehler sind und wie du deine Fehler, also dein Sündhaftes, bereinigen kannst. Gott ist die Allstille, die Allstrahlung. Gott ist gleichsam der Kristall der Unendlichkeit, denn die reinen Himmel sind der Kristall und die, die sich in das reine, ewige begeben, sind wiederum der Kristall im Strom des Lebens. Gott, unser Vater, ist komprimiertes Leben, ist komprimiertes Sein, der Kristall der Unendlichkeit. Da er uns alles als Substanz gegeben hat, Kraft und Leben, sind wir wiederum Kristalle der Unendlichkeit, deren Facetten das ewige Leben ausstrahlen und in alle Reiche hineinstrahlen, weil der Kristall alle Schöpfungskräfte und alle Formen des Seins als Substanz birgt. Dem Kristall ist nichts verschlossen. Er bewegt sich im Rhythmus des Alls. Dementsprechend strahlt er die Facetten des ewigen Gesetzes aus. Jeder von uns ist in der Tiefe der Seele ein Kristall im ewigen Sein.

0: Christus offenbarte weiter: In dir entfalten sich geheiligte Empfindungen und Gedanken. Du sprichst beseelende Worte und handelst unpersönlich für das große Ganze.
1: Der Mensch, der das Ziel des Weges der Läuterung weitgehend erreicht hat, spricht, was der Kristall ihm zustrahlt. Er empfindet so, wie der Kristall empfindet. Er denkt so, wie es ihm der Kristall übermittelt. Menschen, die sich täglich bemühen, diese geheiligten Empfindungen und Gedanken zu pflegen, tragen Verantwortungsbewusstsein und haben Sinnesbewusstsein. Dieses Verantwortungsbewusstsein wirkt sich nicht nur im Einzelnen selbst aus, sondern das Verantwortungsbewusstsein gereifter Menschen ist übergreifend. Es überträgt sich auf die ganze Unendlichkeit. Das Sinnesbewusstsein ist die Klarheit. Wohin der Gereifte blickt, schaut er das Licht. Er schaut auch die Schatten und weiß, wie er zu helfen und zu geben vermag. Was er hört, hört er im Innersten. Er hört die Stimme des Alls und vernimmt auch das Rauschen des menschlichen Ichs. Die Sinne, die gereinigt sind, sind in Gott und sind feinsten Antennen gleich, die in alles hineinzufühlen vermögen, sowohl in das reine Sein als auch in das menschliche Ich. Aus dem Sinnesbewusstsein und dem Verantwortungsbewusstsein heraus kann der Gereifte sich seinem Nächsten gesetzmäßig mitteilen. Er schaut die Tiefen im Nächsten, lotet sie aus und schaut auch auf und in die Schatten. Er ist der geistige Forscher, der alles erkennt.

Liebe Hörer, liebe Hörerinnen, was gibt es Schöneres, als uns bewusst zu machen, dass wir unvergängliches Leben sind, dass in uns die ewige Jugend, der ewige Himmel ist, die Reinheit, das ewige Gesetz, dass wir alle Wesen in Gott sind und geeint in Gott, dass in jedem von uns der innere Adel, das Feine, das Erhabene, die Güte und die selbstlose Liebe wohnt. Wenden wir uns also nach innen, ja tief in unsere Seele, strahlt unser wahres Wesen uns zu. Es ist das Göttliche, es ist der Pulsschlag Gottes, der uns jeden Tag, jeden Augenblick ruft, mein Kind, kehre ein in dein Herz und werde bewusst wieder der Sohn und die Tochter Gottes.

Mit diesen Worten, die uns Gabriele, die Prophetin und Botschafterin Gottes für unsere Zeit, ans Herz legte, wollen wir uns heute von Ihnen verabschieden. Bis zum nächsten Mal, ein herzliches Gott zum Gruß.

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1: Das Reich Gottes in uns ist der innere Reichtum. Wer wahrlich das Kind der inneren Stille ist, empfängt, was es benötigt und darüber hinaus. Das Kind der inneren Stille muss nicht darben, es muss nicht hungern, es wird niemals im Sumpf leben, außer wir haben Sumpfgedanken, Gedanken, die uns treiben, Gedanken des Sein- und Habenwollens, der Machtansprüche und dergleichen. Wer in die Stille einkehrt, der empfängt.
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Worte des Lebens. Ein kleiner, doch wichtiger Satz, um über uns, die wir Menschen sind, nachzudenken. Was wir selbstlos, also von Herzen lieben, das ist der Besitz unserer Seele. Was wir jedoch begehren, das besitzt weder die Seele noch der Mensch.

Liebe Freunde in den freien Gemeinschaften weltweit, liebe Zuschauerinnen und Zuschauer, herzlich willkommen zu einer weiteren Sendung mit dem Titel Wir sind die freien Gemeinschaften, verbinde und sei. Heute möchte ich etwas vorlesen, was für mich eine grundlegende Hilfe ist, um das Leben besser zu verstehen und auch, um über die Hintergründe von Krankheit und Gesundheit Klarheit zu gewinnen. Ich lese es aus der Broschüre Worte des Lebens für die Gesundheit von Seele und Körper, die Auszüge aus dem gleichnamigen Buch enthält. Es ist eine Christus-Offenbarung. Erkenne, o Mensch, alles beruht auf Energie. Die hohen Energiequellen nehmen positiven Einfluss auf alles Niedere. Die niederen Kräfte, alles Gegensätzliche, bewirken eine Blockade, einen Stau im Menschen.

0: werden sich Krankheitserreger nicht wohlfühlen und sehr schnell deinen Körper verlassen. Diese Aussage des Christus Gottes ist doch eine unermessliche Hilfe für uns Menschen, die mit allen möglichen sportlichen Aktivitäten und Ernährungsmethoden versuchen, Gesundheit zu erlangen oder diese zu bewahren. Es ist für mich der Aufruf, über all den durchaus richtigen äußeren Maßnahmen zur Gesunderhaltung des Körpers die geistigen positiven Kräfte unseres inneren Arztes und Heilers Christus nicht zu vergessen, die wir, wie er sagt, durch ein gesetzmäßiges, positives Leben aktivieren können. Und ein gesetzmäßiges, positives Leben, das heißt für mich, vor allem die Lehren der Bergpredigt im Alltag zu leben, in der Familie, am Arbeitsplatz, bei meinen Freunden und Bekannten. Das beinhaltet also zum Beispiel, nicht schlecht über meine Mitmenschen zu denken oder zu reden, hilfsbereit zu sein und mich in allem an der goldenen Lebensregel des Jesus von Nazareth zu orientieren. Was du willst, dass andere dir tun sollen, das tue du ihnen zuerst. So öffnet sich die Tür zu unserem inneren Arzt und Heiler, Christus, und seine heilenden Kräfte können in uns einströmen.
1: Ich habe auch eine Botschaft der Wahrheit mitgebracht. Darin sind Perlen aus verschiedenen Lehrstunden von Gabriele wiedergegeben, die uns in sehr unterschiedlichen Situationen unseres Lebens helfen können. Sie heißt, die wahre Schule ist das Leben. Es sind Auszüge aus dem gleichnamigen Buch. Ich möchte gerne einen Absatz vorlesen, der mir sehr am Herzen liegt. Bewahre in jeder Situation die innere Ruhe, heißt auch, uns bewusst zu machen, dass Gott jedem von uns nahe ist. Bewahren wir dieses Bewusstsein in unserem Herzen. Gott ist uns ganz nahe. Gott ist unser Gesprächspartner. Gott die Liebe, Gott unser Vater, der Geist der Liebe in uns, kennt uns. Er weiß um unser Für und Wider. Bewahren wir in unserem Herzen, dass wir mit ihm sprechen dürfen. Bewahren wir in unserem Herzen, dass er uns liebt und uns niemals straft, dass alles, was am Negativen auf uns zukommt, Schicksalsschläge, Sorgen und dergleichen, unsere eigenen Eingaben sind, die Eingaben des Hasses, des Neides, der Zerstörung. Doch Gott hat in seinem Gesetz weder Hass, noch Neid, noch Zerstörung. Meist ist es doch so, wenn eine unangenehme Situation auf uns zukommt, dann beginnt unser Blut aufzuschäumen. Wir kommen in Wallung. Was heißt das? Ich habe Recht. Ich will die Situation so lösen, wie ich glaube, dass es richtig ist. Dann können wir Gott nicht vernehmen. Ich kenne solche Situationen leider gut. Und in dem Moment sind die Gefühle so stark, dass ich nur meine eigenen Gedanken höre. Also ich höre dem Nächsten nicht mehr richtig zu und bin dann nicht offen und frei, um die gute, die bessere Lösung für alle wahrnehmen zu können. Ich erinnere mich dann an den Satz von Gabriele: Bewahre in jeder Situation die innere Ruhe. Der ist absolut Gold wert und wirkt wie Balsam für meine Seele. Denn dann atme ich tief ein und mache mir wieder bewusst, wie nahe Gott und seine unendliche Liebe ist. In der Ruhe erkenne ich leichter meinen Anteil an dem Ganzen, warum mich etwas so aufgeregt hat, welcher Aspekt meines Egos dadurch angestoßen wurde und wie ich das angehen kann. Das bringt mir inneren Frieden und Freiheit. Liebe Zuschauer, liebe Zuschauerinnen, liebe Freunde in den freien Gemeinschaften weltweit, wir wünschen Ihnen in diesem Sinne viel innere Ruhe, viel Lebensgewinn.

des Lebens. Das Böse kann ohne den Lebenskern des Guten nicht bestehen. Daher gibt es nichts, das ausschließlich böse wäre. In allem Bösen ist auch der Kern des Guten. Wir Menschen sind gerufen, den guten Kern in uns zu finden und auch in unseren Mitmenschen.

0: Liebe Zuschauer, liebe Zuschauerinnen, wir freuen uns, mit Ihnen zusammenzukommen, um gemeinsam weiterzulernen in der Reihe Die wahre Schule ist das Leben. Heute zu dem Thema Harmonie ist das Leben des Betriebes. Seit nahezu 5 Jahrzehnten ist uns durch Gabriele, die Prophetin und Botschafterin Gottes, das ewige Wort aus dem Reich Gottes gegeben. In den unzähligen göttlichen Offenbarungen und geistigen Schulungen erhalten wir insbesondere auch Hinweise und Hilfen, wie wir Menschen das Gesetz des Lebens, die Gottes- und Nächstenliebe, in allen Bereichen des Lebens umsetzen können, auch im Berufs- und Arbeitsleben. Denn der Weg des Friedens und der Gerechtigkeit, den Jesus von Nazareth uns in seiner Bergpredigt nahebrachte, gilt für alle Lebensbereiche. Ebenso wie seine Worte: Wer diese meine Lehre hört und sie tut, der gleicht einem klugen Mann, der sein Haus auf Fels baute. Bereits 1996 stellte Gabriele fest: Die Welt mit ihrem derzeitigen Wirtschaftssystem steht am Abgrund. Es werden vielleicht noch ab und zu Verschnaufpausen, kurze Phasen der scheinbaren Beruhigung spürbar werden. Doch der Trend geht abwärts, weil dieses System kein Fundament hat. Wo Obrigkeits- und Untergebenen-Denken herrscht, entwickelt sich Gleichgültigkeit, weil andere vielfach für andere denken. Dort kann auch keine Gleichheit entstehen. Wo täglich der Kampf des einen gegen den anderen, wo in der Wirtschaft der Kampf der Giganten herrscht, kann keine Freiheit wachsen. Wo der eine ein überdimensionales Einkommen bezieht, andere hingegen am Hungertuch nagen, kann unter den Menschen keine Einheit entstehen. Wo Macht und Geld Machtlose unterdrücken, kann keine Brüderlichkeit auferstehen. Wo die Angesehenen ihr sogenanntes Recht durchsetzen und der Durchschnittsmensch vielfach unterliegt, kann keine Gerechtigkeit erwachsen.
1: Gabriele erklärte weiter: Dieses Ungleichgewicht führt immer wieder zu Unfrieden, zu Hass, Neid, Mord, Kampf, Krieg, Vernichtung und anderem mehr. Die davon geblendeten Völker werden immer wieder zu den Waffen greifen, in dem Glauben, damit den Frieden herstellen zu können. Durch den Einsatz von Waffen kann man wohl ein Volk an den Rand des Ruins bringen, es auslöschen oder ihm weitgehend die Lebensgrundlage nehmen. Die kriegerischen und mörderischen Gedanken jedoch können durch Waffen nicht zerstört werden, sondern einzig dadurch, dass die Menschen das tun, was Jesus von Nazareth in seiner Bergpredigt lehrte. Wo die urchristlichen Prinzipien Gleichheit, Freiheit, Einheit, Brüderlichkeit und Gerechtigkeit bloße Worte bleiben, die eventuell in einer sonntäglichen Predigt von der Kanzel herabgesprochen werden, jedoch im Alltag, in der Familie, am Arbeitsplatz, im Betrieb nicht angestrebt und gelebt werden, dort folgt man dem Jesus von Nazareth nicht nach, der vom Erfüllen seiner Lehre, dem Tun sprach und der mit seinem Leben dafür selbst das beste Vorbild war. Wer den Glauben predigt, doch die Notwendigkeit der Umsetzung der Glaubensinhalte, zum Beispiel am Arbeitsplatz, negiert, der kann nicht verstehen, dass Glaube und Leben eine Einheit sein sollten. Der versteht nicht den Jesus von Nazareth und seine Lehre. Ja, er kennt ihn nicht. Er kennt im Übrigen auch das Grundgesetz unseres Staates nicht, für das die Prinzipien Gleichheit, Freiheit und soziale Gerechtigkeit ebenfalls Werte von zentraler Bedeutung sind.
2: Gabriele hatte schon im Jahr 1986 Grundlegendes für die Anwendung der Gesetzmäßigkeiten des Lebens in Betrieben und Einrichtungen gelehrt. Für Menschen, die nach wahren urchristlichen Grundsätzen leben und arbeiten wollen, für den Aufbau der neuen Zeit. Sie lehrte: Geistwesen, Menschen, Tiere, Pflanzen und Steine, sämtliche Lebensformen leben durch den ewigen Geist, durch das ewige Gesetz, das nach einem ewig vorgegebenen kosmischen Rhythmus den mannigfaltigen Lebensformen die Energien zuströmen lässt, welche sie zum Wachstum und zur Reife benötigen. Wer die kosmischen ewigen Gesetze beachtet, sie in sein Denken, Leben und Handeln einbezieht, der wird sowohl im privaten Bereich Erfüllung finden, wie auch im wirtschaftlichen, in den Unternehmen erfolgreich sein. Das kosmische, göttliche, universelle Gesetz ist im Menschen und durch den Menschen wirksam, der das dynamische, wirksame Gesetz anwendet. Das universelle, göttliche Gesetz ist Harmonie. Es hat in sich selbst die Eigenschaft, jedem, der das Gesetz des Lebens befolgt, der es im täglichen Leben anwendet, zu dienen. Das universelle Gesetz ist im und durch den Menschen das bestimmende, fördernde, aufbauende und erhaltende Leben. Die Wissenschaft hat erkannt, dass alles Energie ist. Wenden wir die göttlich gesetzmäßigen Energien auf rechte Weise an, dann sind sie die besten Arbeiter in unserem Körper, in unserer Familie, in den Betrieben und Einrichtungen. Wer das ewige Gesetz durch sich wirken lässt, der hat überall Erfolg. Denn an allem, was in der Familie, in dem Betrieb geschieht, ist unser Denken und Leben, unsere geistige Ausrichtung erheblich, ja ausschlaggebend beteiligt.
0: Gabriele erklärte weiter: Energie ist Kraft. Wer sie richtig anzuwenden gelernt hat, dem wird alles gelingen, was im Gesetz des Lebens als Kraft, als geistige Substanz enthalten ist. Wer eine gesunde, blühende Wirtschaft aufbauen und erhalten möchte, muss lernen, mit den kosmischen Energien zu arbeiten. Der Mensch ist mit einem Flusskraftwerk zu vergleichen, das beständig Wasserenergie aufnimmt und elektrische Energie abgibt. Wer kosmisch, also universell denkt und lebt, der ist gleichzeitig ein Speicher positiver Energien. Menschen, die im göttlichen universellen Gesetz stehen, nehmen die göttlichen Energien auf, speichern diese und setzen sie zur rechten Zeit gezielt ein. Das heißt, sie wenden die kosmischen göttlichen Kräfte sowohl in ihrem Organismus als auch in ihren Betrieben gesetzmäßig an. Diese Menschen befinden sich im Strom des Kreislaufs der positiven Lebenskräfte, die ihren Energiezufluss aus der unerschöpflichen Urkraftquelle des Universums erhalten, aus Gott, dem universalen Leben. Sie sind in Harmonie mit dem Göttlichen. Sind einige kleinere oder größere Kraftwerke also Menschen gleicher Gesinnung, zusammen, dann bilden sie eine Kette der Kraft. Es ist ein Gleichklang, der auf Dinge, Geschehnisse und auf die jeweilige Arbeit des Einzelnen positiv einwirkt. Die Kette der Kraft sind also gleichgesinnte Menschen, welche Speicher der universellen göttlichen Energie sind. Sie prägen die Ausstrahlung der Betriebe. Diese Ausstrahlung ist positive, harmonische Kraft. Es ist die kosmische Harmonie, welche die Betriebe durchdringt und ein harmonisches Betriebskraftfeld bildet. Die harmonischen Kraftwerke in dem Betrieb wirken mit ihrer übereinstimmenden Sendeweise, mit ihren übereinstimmenden Gedanken, Worten und Handlungen auf das Energiefeld, den Betrieb ein. Harmonie ist fördernd und aufbauend. Gleichgesinnte, harmonisch eingestimmte Menschen, die durch ihr Denken und Leben das Betriebsklima prägen, werden nicht mit ihrem Betrieb in Konkurs gehen, wenn sie zugleich die betriebswirtschaftliche Harmonie, die Wirtschaftlichkeit beachten. In den Betrieben, in denen Harmonie ist, entstehen keine Flauten. Dort gibt es kein Durcheinander. Dort ist der Betrieb keinen turbulenzartigen Störungen preisgegeben. Wo Harmonie ist, dort ist Wachstum und Reife. Menschen, die in sich harmonisch ausgewogen sind, sind Speicher der kosmischen Kraft. Sie wirken aus ihrem Zentrum der Kraft ruhig auf ihre Mitmenschen ein. Sie sind konzentrierte Mitarbeiter und sind von innen heraus tätig. Sie beleben den Betrieb und schaffen ein schöpferisches Gleichgewicht zwischen dem Innenleben und dem Außenleben des Betriebes, zwischen den Menschen im Betrieb und den Kunden.
1: Gabriele lehrte weiter zum Thema das Betriebsklima. Das universelle Gesetz ist das Leben. Wer sich in das universelle Gesetz stellt und sich vom ewigen Geist, dem universellen Gesetz, führen und leiten lässt, wer seinen Betrieb oder seine Einrichtung nach christlichen Grundsätzen führt, der wird im Leben keine Niederlagen hinnehmen müssen, wenn er zugleich die Gesetze der Wirtschaftlichkeit, der betriebswirtschaftlichen Harmonie beachtet. Er wird zu dem Erfolg geführt werden, entsprechend der Erfüllung des ewigen Gesetzes. Kein Betrieb, der nach dem Willen des Ewigen geführt wird, muss liquidieren, wenn die Mitarbeiter in verantwortlicher Weise dieses universale Gesetz beachten. Wo Gott, das Gesetz, wirksam ist, dort sind ein gesundes Betriebsklima und eine blühende Wirtschaft. Das Betriebsklima ist für den Betrieb entscheidend. Manche Unternehmer dieser Welt ahnen die Bedeutung des Betriebsklimas. Sie glaubten, eine Verbesserung mit äußeren Mitteln erreichen zu können. Vom geselligen Beisammensein bis hin zum kollegialen Führungssystem wurde einiges erprobt. Erfolge waren meist nur von kurzer Dauer. Das Klima im Betrieb bestimmen der Betriebsinhaber, der Betriebsleiter und die Mitarbeiter. Man erkannte, dass die Ursachen für Störungen des Betriebsklimas beim Menschen zu suchen sind und versuchte, wiederum mit äußeren Mitteln Abhilfe zu schaffen. In Betrieben und Einrichtungen, die nach dem universellen Gesetz arbeiten, gibt es keine Betriebsangehörigen. Wo die göttlichen Gesetze angewandt werden und in Übereinstimmung mit den irdischen Gesetzen gearbeitet wird, dort gibt es nur Betriebsleiter und Mitverantwortliche. Soll ein Betrieb ordnungsgemäß funktionieren, dann muss das Betriebsklima gut sein. Das heißt, der Betrieb muss von innen heraus, von jedem Mitverantwortlichen ausgehend, gesund sein. Harmonie ist das Leben des Betriebes. Ist jeder einzelne Mitverantwortliche in Harmonie, so ist es auch der gesamte Betrieb. Der Schlüssel für ein aufbauendes Betriebsklima liegt also beim einzelnen Mitverantwortlichen. Stellt er einen harmonischen Zustand in sich her, indem er seine inneren und äußeren Aggressionen gegen den Nächsten im Betrieb ablegt und sie überwindet, indem er sich im Spiegel des Nächsten selbst erkennt, gemäß dem Gesetz der Entsprechung, so strahlt Harmonie von ihm aus. Das Gesetz der Entsprechung besagt, dass wir das, was uns an unserem Nächsten stört und erregt, in ähnlicher Weise in uns tragen. Wer dies nicht beachtet, sucht auch bei betrieblichem Versagen die Schuld selten bei sich, sondern beim Nächsten.
2: Gabriele gab weitere klare Hinweise. Sie erklärte, schlechte Gedanken und schlechtes Reden über den Nächsten führen zu Abgrenzung, Misstrauen und einem aggressiven Betriebsklima. Wichtige Informationen werden zurückgehalten, um den Nächsten bei Gelegenheit abqualifizieren zu können. Neid und Missgunst, auch und gerade in Gedanken, zum Beispiel bei Beförderungen und Gehaltsfragen, sind an der Tagesordnung. Neue Erkenntnisse und Überlegungen werden zum Schaden des Gesamtwohls nicht an den Kollegen weitergegeben, nur um sich selbst bei Gelegenheit beim Vorgesetzten aufzuwerten. Manche ziehen sich in ihr Schneckenhaus zurück, weil sie sich abgestoßen fühlen und die Machenschaften der Kollegen ablehnen. Sie schließen sich ab, hegen hinter ihrer Maske explosive Gedanken und Emotionen und zerstören damit Einheit und Zusammenarbeit. Infolge ihrer Ohnmacht und Resignation gegenüber den betrieblichen Verhältnissen oder Missständen wandern viele innerlich ab und beschäftigen sich während der Arbeitszeit zunehmend mit privaten oder nebensächlichen Dingen. Dies gilt auch in wachsendem Maße für Betriebe und Einrichtungen staatlicher und sozialer Einrichtungen. Zur Verdeutlichung ein Bild. Wir können vom Organismus des Menschen auf den des Betriebes schließen. Jede Gemeinschaft, auch Staat und Kirche, bilden einen Organismus. Heute kann man mehr und mehr innere und äußere Schwierigkeiten in und an diesen Organismen feststellen. Diese Organismen haben Berge von Schwierigkeiten und Problemen vor sich aufgetürmt, derer sie kaum noch Herr werden können. Sind die Lebenssäfte und die Organe des Menschen gesund, dann ist der ganze Mensch kraftvoll und leistungsfähig. Der Betrieb kann ebenfalls mit einem Organismus verglichen werden. Der Betriebsinhaber, der Betriebsleiter und die Mitverantwortlichen bilden die Organe des Betriebes. Erkranken einzelne Organe, das heißt, sind im Betrieb unter dem Betriebsleiter und Mitverantwortlichen Unstimmigkeit, Streit, Hass und Zank, denkt jeder nur an sein Wohl, an das Eigenwohl statt an das Gemeinwohl, dann erkrankt im Laufe der Zeit der gesamte Betrieb. Das negative Betriebsklima wirkt vergiftend auf den gesamten Betrieb ein. Die Ausstrahlung des Betriebes ist daher negativ. Die Produkte, die ein solcher Betrieb abwirft, entsprechen dem Betriebsklima. Die Kunden werden von einem disharmonischen Betriebsklima nicht angezogen, eher abgestoßen. Die gesamte Strukturierung des Betriebes kommt ins Schwanken und verliert die Harmonie. Schwierigkeiten sind die Folge.
0: Hören wir, was Gabriele weiter lehrte. Schwankungen und Disharmonien im Betrieb werden hervorgerufen durch das niedere menschliche Ich, das Ego der einzelnen Organe des Betriebs. Ist das Ich der Einzelnen sehr ausgeprägt, so führt dies unablässig zu Reibereien und Disharmonien. Der Betrieb wird krank. Wenn beispielsweise eine Gruppe von Arbeitern einen Umzug plant und durchführt, dabei aber gegeneinander Aggressionen hat, so wird der Umzug kaum glatt verlaufen können. Die gestörte Harmonie verursacht Fehlverhalten. Dieses wiederum Schäden im materiellen Bereich. Es werden Leisten von Möbeln abgerissen, gute Kleider beschmutzt, Anzüge und schwere Bücher werden zusammen in Kartons verpackt, wodurch die Anzüge Schaden nehmen. Unsere negativen Gedanken finden also Ausdruck im Äußeren, hier in Form von beschmutzten oder verknicketen oder beschädigten Gegenständen. Der Kunde wird nicht zufrieden sein. Er wird auch die Firma nicht weiterempfehlen. Je größer die Schwierigkeiten und die Probleme innerhalb eines Betriebes sind, umso gegensätzlicher ist die Ausstrahlung des Betriebskomplexes. Wenn wir wieder vom Menschen auf den Betrieb schließen, so ist es uns ganz klar. Harmonie ist das Leben des Körpers, des Menschen. Wo Harmonie ist, dort gedeiht und wächst das Leben. Somit ist auch die Harmonie im Betrieb das Leben des Betriebes. Daraus ergeben sich Wachstum und positive Ausstrahlung, die sich wiederum in der Produktion und in den Produkten selbst auswirkt. Lieber Zuschauer, liebe Zuschauerin, wir lernen durch Gabriele, wie wir jeden Augenblick mit jedem Gedanken unser Leben und unsere Arbeit ins Negative führen können oder ins Positive. Bauen wir auf das Positive, Friedfertige auf und schaffen wir Harmonie in uns selbst. Dann können wir dazu beitragen, dass am Arbeitsplatz mit unseren Arbeitskollegen Harmonie einzieht, dass sich das ganze Betriebsklima und sogar das Betriebsergebnis positiv entwickeln und die göttlichen Prinzipien Gleichheit, Freiheit, Einheit, Geschwisterlichkeit und Gerechtigkeit mehr und mehr in unserem Arbeitsleben Einzug halten. Wir freuen uns, wenn wir uns bald wiedersehen zu einer weiteren Lehrstunde aus der göttlichen Weisheit, gegeben von Gabriele. Bis zum nächsten Mal, Gott zum Gruß.

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Ihre Christine Schulte.

einen guten Abend. War Ihr unser heutiger Tag einigermaßen erträglich? Haben wir unseren Tag bestmöglich gemeistert? Oder war der Tag unser Lehrmeister? Wie kamen wir mit unserem Lehrmeister zurecht? Haben wir aus den Situationen unseres Tages, die für uns Lernschritte waren, gelernt? Was haben wir von dem, was uns der Tag aufzeigte, an Positivem oder Negativem entnommen? Und wie sind wir damit verfahren? Wie oft hört man, dass Positives Freude bringt, hingegen das Negative auf die Stimmung drückt? Dazu stellt sich die Frage, was ist positiv und was ist negativ? Die Antwort könnte lauten: Positiv ist gut, negativ ist herabziehend, ist gar schlecht. Wenn wir der Worte Jesu gedenken, dann ist einzig Gott gut. Gut ist nach den Worten Jesu nur, was Gott ist und was Gott von uns erbittet, das wir dann auch tun sollten. Haben wir die Situationen des Tages einigermaßen gemeistert, dann sollten wir unser Tun an den 10 Geboten Gottes messen und an der Lehre des Jesus des Christus.

halten wir uns an die Worte Jesu, des Christus, dann ist unsere Freude über gutes Gelingen am Tag ein Merkmal geistiger Evolution. Hat der Tag allerdings Unschönes, also Ungutes gebracht, Deprimierendes, dann könnten wir diese Situationen ebenfalls an den Geboten Gottes messen und an den Lehren des Jesus des Christus. Dadurch gewinnen wir tiefgreifende Erfahrungen über uns selbst. Gerade am Abend kommen uns die Tagesereignisse näher. In den Abendstunden erleben wir oftmals unseren Tag intensiver. Warum? Weil er uns einiges nahebringen möchte, um es zu analysieren, ob alles so war, wie wir es angenommen haben. In so manchen Situationen ist gerade unser Gewissen der Analyse förderlicher als unser Wägen, das meist mit unserem Ego beginnt, das mit Wenn und Aber gespickt ist. Dieses stellt uns gar oft im Gegensatz zu unserem Nächsten, der es uns zum Beispiel in mancherlei Hinsicht nicht recht machen kann. Merken wir uns: Der Tag reicht dem Abend die Hand. Was hat der vergangene Tag also jetzt am Abend in Bewegung gebracht? Was ist das, was unser Gemüt bewegt? Eventuell die Freude über Positives? Der Tag möchte uns am Abend zum Beispiel die Frage stellen, warum wir über das Positive so aufgekratzt, also so überaus hochgestimmt sind. Unser Tag will uns lehren, uns zu fragen, was wohl dahinter stecken könnte. Und er fragt uns: Ist es wirklich eine ausgewogene, von innen her dankbare Freude über ein Quäntchen Lebensgewinn für unser wahres Leben? Haben wir unserem Mitmenschen aus dem inneren Reichtum mitteilen können? Oder haben wir, der Mensch, etwas erreicht, womit wir uns über andere stellen?

heißt also die Abendfreude, die uns so sehr in Bewegung hält, dass ein ausgewogener Schlaf gefährdet ist? Wie heißt die Freude, die aus dem Spiel der Situationen hervorgeht, die vom Messen der Kräfte und Möglichkeiten du oder ich bestimmt sind? Eine solche Freude ist sicherlich nicht die tief bewegende, selbstlose Freude, die aus dem Geben entspringt und einen gewissen, ausgewogenen Lebensinhalt hat, um daraus Kreativität und weitere gute, sinnerfüllte Schritte zu gewinnen. Das überschäumende Hochgefühl über gelungene Aktionen ist vielmehr meist ein sich selbst an die Brust klopfen, wie gut man mal wieder war. Das hat mit dem wahren Guten, das uns Jesus lehrte, wenig zu tun.

Um am Abend ruhiger zu werden, könnte man aus Überschwänglichkeit oder Angst, Sorge und Herzeleid eine Selbstanalyse anstreben in der Frage, warum? Das kleine, unscheinbare Wörtchen warum gibt oftmals schlüssige Antworten, damit wir an unseren kommenden Tagen so manches besser machen könnten. Der wahre Lebensgewinn ist also anstrebenswert. Eine weitere Frage könnte uns beschäftigen, die heißt: Was können wir heute Abend noch beheben? Was können wir noch bereinigen, also in Bewegung bringen, damit in die weiteren Abendstunden einigermaßen Ruhe einzieht? Vielleicht könnte ein kurzer Anruf vieles klären. Oder wir analysieren unsere Unruhe und finden zur Selbsterkenntnis, um am anderen Tag dem Unguten zu widerstehen, die Gedanken in rechte Bahnen zu lenken oder gar auf einen Menschen zuzugehen und um Vergebung zu bitten. Der Tag bringt oftmals viele Situationen, die wir als gut, weniger gut oder gar schlecht bezeichnen. Am Abend

Stunden ruhiger und beschaulicher werden. Und auch der Schlaf kann eine gewisse Entspannung bringen. Haben wir das, was der Tag, unser Tag, dem Abend gereicht hat, so weit, wie es uns möglich war, behoben? Und fühlen wir uns einigermaßen ausgewogen? Dann könnten wir uns den Abendstunden widmen. Zum Beispiel können gute Gespräche, ein gutes Buch zu lesen, ein tiefgreifendes und anhebendes Fernsehprogramm weitere Harmonie bringen. Denn Harmonie regt an, unsere kommenden Tage friedvoller und besonnener zu gestalten und auch das Bewusstsein zu erlangen, dass jeder Tag ein Tag ist, um zu lernen. Wir lernen also jeden Tag. Wir lernen jeden Abend. Und es gibt einen, der uns dabei hilft, die unguten Aspekte unseres Daseins zu erkennen und zu beheben. Es ist der innere Ratgeber, Christus. Sein Licht vermag uns Klarheit zu verschaffen, um das Gute vom Üblen zu unterscheiden und aus dem Nebel herauszufinden, der uns umfangen und herabziehen möchte. Wer lernt, der übt und gewinnt. Mit der Zeit wird er die Situationen, die der Tag bringt, mit der universalen Kraft, die Gott ist, meistern. Wer möchte und wem es danach ist, kann vor dem Schlafengehen ein kurzes Dankgebet an den Ewigen richten, an den Geist, den wir Gott in uns nennen. Wenn wir gute Gedanken in die Nacht mitnehmen, in den Schlaf eingeben für unseren kommenden Tag, dann werden wir uns am Morgen dessen besinnen. Zum Beispiel könnten wir Folgendes mit in die Nacht nehmen. Willst du glücklich sein im Leben? Trage bei zu anderer Glück. Denn die Freude, die wir geben, kehrt ins eigene Herz zurück. Aus diesen Worten lassen sich gewiss gute Vorsätze für unser weiteres Erdenleben ableiten. Liebe Zuschauer, liebe Zuschauerinnen, liebe Hörer, liebe Hörerinnen, viel Freude und Glück für Ihren, unseren kommenden Tag und die weiteren Tage. Möge Ihr Abend der tiefen, inneren Ruhe die Hand reichen und Ihnen einen guten, ausgewogenen Schlaf bescheren. Alles, alles Gute und einen guten, erquickenden Schlaf.

für alle Menschen. Entwickle die Selbstheilungskräfte, heile dich mit der Christus-Gotteskraft.

Liebe Hörer, liebe Hörerinnen, alle Menschen nennen sich in der Sprache ihrer Nation Menschen. Sei es Hom, Homre, Womo, Men. Jeder Mensch bezeichnet sich also als Mensch. Viele blicken nur auf ihren menschlichen Körper. Dabei vergessen sie, dass in jedem physischen Leib ein unsichtbares Wesen wohnt. In der Sprache der Religionen nennen wir diese unsichtbare Kraft Seele. Die Seele ist ein feiner stoffliches Strahlungsgleichwesensgebilde, dem wir als Menschen durch unser Fühlen, Empfinden, Denken, Sprechen und Handeln, aber auch durch unsere Sinneswahrnehmungen wie Sehen, Hören, Riechen, Schmecken und Tasten das entsprechende Schwingungsvolumen zugeordnet haben. Mit diesen unseren Verhaltens- und Wahrnehmungsabläufen haben wir den unbelastbaren Wesenskern in uns, unsere Wesenhaftigkeit, also unser wahres Wesen, ummantelt. Diese Ummantelung besteht aus verschiedenen Strahlungshüllen, die unseren menschlichen Verhaltens- und Wahrnehmungsabläufen entsprechen. Diese verschiedenen Strahlungskleider, die Strahlungshüllen, prägen auch unseren physischen Leib, den Menschen. Mancher wird sagen, wer kann beweisen, dass wir einen Strahlungskörper in uns tragen? Kein Mensch kann dem anderen beweisen, dass in jedem Menschen eine Seele wohnt. Aber jeder kann in sich selbst den Beweis finden und zur Gewissheit gelangen, dass in ihm ein feiner stofflicher Körper wirkt. Wollen Sie die Regungen und Bewegungen Ihres wahren Lebens erspüren, dann denken Sie nun mit und beobachten Sie auch zugleich die Regungen Ihres Körpers und die feinen Empfindungen, die durch die Inhalte der Gedanken und Worte in Aktion kommen. Die Inhalte jedes Gedankens und jedes Wortes, die wir uns zu eigen machen, realisieren sich in und an uns.

Nun wollen wir den feinen Hauch unseres wahren Seins erleben, die Bewegung der Seele und die Strahlung des unbelastbaren Wesenskernes, des Göttlichen in uns, unseres ewigen Seins. Wir nehmen eine aufrechte Sitzhaltung ein oder wir stehen aufrecht. Sitzen wir, dann legen wir unsere Handrücken auf unsere Oberschenkel und ziehen sie so weit wie möglich an unseren Körper heran. Stehen wir, dann lassen wir die Arme hängen und richten die Handflächen nach vorne. Nun schließen wir die Augen. In unserem Körper, in jeder Zelle unseres Leibes, leuchtet die Kraft aus dem Wesenskern Gott. Als Symbol für diese stellen wir uns in unserem Körper ein Licht vor, auf das wir uns konzentrieren. Wir beten. Wenn Sie wollen, denken und empfinden Sie das folgende Gebet mit. Das heißt, lenken Sie Ihre feinen Empfindungen, Empfindungen des Vertrauens zu Gott, zu diesem inneren Licht. Gütiger, ewiger Vater, du bist das Licht in mir, die Quelle der Kraft. Du bist in mir Gesundheit, Lebensfreude, Liebe und Friede. Du schenkst mir die Kraft, mich mit meinen Mitmenschen zu versöhnen, ihr innerstes Wesen, das auch ein Teil von mir ist, in meinem Herzen aufzunehmen, so dass Friede ist zwischen ihnen und mir. Ewiger, gütiger Vater, du bist das Licht in mir. Christus, dein Sohn, mein Erlöser, ist eins mit dir, ist eins mit dem ewigen Licht in mir, welches das Urlicht, das Erlöserlicht ist. Ewige Flamme der Liebe, leuchte in meine Gedanken hinein und lass mich fühlen, dass du in mir lebst. Ewige Quelle der Liebe, lass mich erkennen, dass du in mir wohnst und mich liebst. Ewiger Geist, du Quelle der Kraft, du Licht, Größe und Weisheit, bist das Leben in mir, in meiner Seele, in jeder Zelle meines Körpers. Du bestimmst mein Fühlen, Empfinden, Denken, Sprechen und Handeln. Steh mir bei, dass meine Verhaltens- und Wahrnehmungsabläufe dir wohlgefällig sind, denn dein Wille soll geschehen. Ewiges Licht, du bist in mir die Gesundheit, die Freude, die Harmonie und der Friede. Ewiges Licht, du bist die große Liebe, die mich beseelt, mich durchglüht und mir die Kraft gibt, mein Leben nach deinem Willen zu gestalten,
indem ich fühle und empfinde, wie du willst, indem ich denke, spreche und handle, wie du willst. Dann fühle ich dich, du ewiges Licht in mir, und erlebe die Quelle der Kraft und erfahre meinen geistigen Leib, der meinen physischen Leib durchstrahlt und mich erhebt zu den Quellen ewiger Liebe und ewigen Friedens. Dann bin ich in dieser Welt, um meine Aufgaben zu erfüllen, bin jedoch nicht mehr von dieser Welt mit ihrem Gegensätzlichen, den Ängsten, den Sorgen, den Kümmernissen und vielem mehr. Ich habe dich gewonnen, o ewiges Licht, und lege das Schattendasein ab, das mich bisher umschlossen und gefangen hielt.

Lieber Bruder, liebe Schwester, unser Gebet hat uns verinnerlicht. Nun fühlen wir uns in das Licht hinein, das wir uns in unserem Körper bewusst gemacht haben. Wir spüren feine, zarte Regungen in unserem Körper. Es ist ein feines Vibrieren des physischen Leibes, vertrauensvolle und beseelende Schwingungen, die aus unserem Innersten, dem Wesenskern Gott strömen. Es ist die Kraft zur Überwindung des allzu menschlichen, des Sündhaften.

Nun lassen wir wieder die Funktionen unseres Körpers, unsere Nerven, unsere Gefühle auf uns wirken. Jetzt spüren wir eine Leichtigkeit. In uns ist es weit und warm. Durch unseren Leib zieht der feine Hauch Gottes. Unsere Atmung geht tiefer. Das Bedrängende und Bedrückende ist gewichen. Leichtigkeit und Beschwingtheit durchströmen uns. Eine sanfte Bewegung geht durch den physischen Leib. Es ist die Bewegung der Seele, die sich freut, dass der Wesenskern Gottes Liebe und Weisheit stärker in ihr pulsiert. Freude, Dankbarkeit durchströmen unseren physischen Leib. Wir sind von dem Wunsch beseelt, Gesundheit, Friede und Harmonie zu bejahen, also positive Kräfte zu entwickeln. Hoffnung und Vertrauen ziehen mehr und mehr in unser Gemüt und in unser Gefühlsleben ein. Es ist die Bewegung unseres Geistleibes. Es ist die Seele, die sich in uns regt. Wir fühlen, dass der Druck, den wir bei der ersten Übung empfanden, gewichen ist. Wir fühlen, dass kein Platz mehr ist für grüblerische, ängstliche Gedanken. Unser Nervensystem ist entspannt. Eine Freiheit breitet sich in uns aus, die wir bisher kaum verspürt haben. Es ist die Bewegung der Seele. Friede und Harmonie durchziehen Seele und Leib. Eine feine Strahlung baut sich in unserem Körper mehr und mehr auf. Der Atem geht ruhig und tief. Ruhig und tief geht unser Atem. Durch uns strömt der Odem Gottes. In uns wirkt der Odem Gottes. Wir atmen ruhig und tief. Ruhig und tief.

Nun wollen wir beginnen, unsere Zellen, alle Zellverbände und alle Bausteine des Leibes, das Gewebe des Körpers, Knochen, Drüsen und Hormone ganz allmählich mit der Kraft Gottes aufzuladen. Heilung durch die Christus-Gotteskraft heißt, ich glaube an den inneren Arzt und Heiler Christus. Ich glaube, dass ich der Tempel Gottes bin und die heilenden Kräfte Gottes in mir wirken, in meiner Seele und über meine Seele auch in meinem physischen Leib. Wir bleiben auf das innere Licht konzentriert. Dabei geht unser Atem ruhig und tief. Wir fühlen die Gedankenleere, die uns ermöglicht, mit der Christuskraft in Kommunikation zu treten, Christus zu bitten, den Bereinigungskreislauf in Gang zu setzen und so die Selbstheilungskräfte verstärkt zu aktivieren, die im physischen Leib Linderung und Heilung bewirken können. Der Bereinigungskreislauf vollzieht sich folgendermaßen. Wir bitten den Christus Gottes in uns, er möge uns im Oberbewusstsein bildhaft jene unserer Sünden, also allzu menschliche Situationen, aufzeigen, die wir heute an diesem Tag bereuen und bereinigen können. Wollen wir ernsthaft bereinigen, so hilft uns Christus, indem er aus unserer Seele Sündhaftes aufsteigen lässt. Wie in einem Film sehen wir dann in uns Bilder, Situationen und Begebenheiten, an denen wir mitbeteiligt waren oder sind. Wir erleben im Bild unser Fehlverhalten. Wir erkennen uns selbst. Was wir unseren Mitmenschen durch Gedanken, Worte und Handlungen zugefügt haben, ist jener Anteil, den wir zu bereinigen haben. Wir lassen nun dieses, unser Fehlverhalten, in unserem Körper wirksam werden. Durch die feine Aufbereitung der Seele und unseres physischen Leibes sind wir sensitiv geworden und können spüren, wie es uns erginge, wenn uns das widerfahren wäre, was wir anderen zugedacht und zugesprochen oder an ihnen ungut gehandelt haben. Das, von dem wir selbst nicht wollen, dass es uns geschieht, sollen wir auch einem anderen nicht zufügen. Fühlen wir also am eigenen Körper, wie es ist, wenn ein anderer uns das zugefügt hätte, was wir ihm angetan haben. Wollen wir bereuen, so gibt uns das feine Empfinden des Unguten am eigenen Leib die Kraft zur Reue. In demselben Augenblick setzt sich der Bereinigungskreislauf in Gang. Wir bereuen unser Sündhaftes. Wir bitten in Gedanken unseren Nächsten um Vergebung, an dem wir uns versündigt haben. Wir vergeben
dem, der sich an uns versündigt hat. Und so wir ungut gehandelt haben, sollten wir dieses nach diesem Urlicht noch so weit beheben, wie es uns möglich ist. Dies wollen wir nun vollziehen. Wir bitten also Christus, er möge uns Sündhaftes aus unseren Lebensbildern, unserer Vergangenheit aufzeigen. Während wir uns in unseren Lebensbildern der Vergangenheit betrachten, hören wir eine leise Musik.

geben wir uns in den Kreislauf der Bereinigung. Wir bereuen unsere erkannten Fehler, unsere Sünden. Wir bereuen. Wir bereuen. Wir bereinigen, indem wir unseren Nächsten, an dem wir uns versündigt haben, um Vergebung bitten. Wir tun es in Gedanken.

Wir vergeben unserem Nächsten, der sich an uns versündigt hat. Wir tun es in Gedanken.

können wir noch so manche Handlung gut machen, dann tun wir dies nach dem Urlicht. Wir nehmen uns vor, das, was wir bereinigt haben, nicht mehr zu tun. Statt des Unguten wollen wir nun positiv fühlen, denken und handeln.

das Sündhafte, das wir von Herzen bereuen und nicht mehr tun. Wandelt Christus in unserer Seele in positive Kraft um. Diese strömt durch die Seele in unseren Körper und aktiviert die Selbstheilungskräfte. Die Selbstheilungskräfte sind aktiv. Die Selbstheilungskräfte sind aktiv. Die Ganzheitsheilung beginnt. Die Ganzheitsheilung beginnt. Wir legen die rechte Handfläche auf den Körperteil, dem wir die Heil- und Lebenskräfte zukommen lassen wollen. Mit unseren Gedanken begleiten wir die Selbstheilungskräfte zu dem betreffenden Organ oder zum Gewebe des Körpers, zu Knochen, Drüsen, Hormonen, zu Blut- und Lymphgefäßen. Wir fühlen in unseren Körper hinein. Es wird warm. Eine sanfte Vibration durchzieht den Leib. Es ist die Kraft Gottes in Seele und Körper. Es ist auch die Bewegung des Seelenleibes. Wir bejahen die Heilung der Seele. Wir bejahen die Heilung des Leibes. Es heilt. Es heilt. Christus heilt unsere Seele. Die Kraft Christi fließt auch in unseren Leib. Die Selbstheilungskräfte wirken. Die Selbstheilungskräfte wirken. Es heilt. Gottes Liebe heilt.

Wir legen die rechte Hand zurück. Der Handrücken liegt auf dem rechten Oberschenkel. So wie wir stehen, lassen wir den rechten Arm sinken. Nun folgt wieder derselbe Rhythmus des Kreislaufes der Bereinigung und der verstärkten Aktion der Selbstheilungskräfte. Erneut bitten wir den Christus Gottesgeist, das innere Licht, er möge uns aus unserem inneren Lebensbild Sündhaftes zeigen, dass wir jetzt bereinigen können, auf dass es in unserer Seele immer lichter wird und die Zellverbände immer mehr das Licht Christi empfangen. Durch unsere Ernsthaftigkeit mit Christus in Kommunikation zu treten, erfahren wir wieder die Bewegung des feiner stofflichen Leibes, denn Christus berührt Sündhaftes in unserer Seele. Sündhaftes, das, was wir heute bereinigen können, steigt aus unserer Seele über das Unterbewusstsein ins Oberbewusstsein. Wieder erleben wir uns in unserem Lebensfilm. Situationen steigen bildhaft empor, die wir einst durch unser ungutes Fühlen, Denken und Verhalten in unser Unterbewusstsein und in unsere Seele eingegeben haben. Wir sehen uns in diesen Bildern. Wir hören uns sprechen. Wir fühlen uns denken. Um die tiefe Reue zu erlangen, sind wir nun bereit, das, was wir anderen zugefügt haben, in unseren Körper einströmen zu lassen, damit wir an uns selbst schmerzhaft erfahren, was andere durch uns erfuhren und erlitten. Wollen wir dieses, unser Fehlverhalten bereuen, dann bewegt sich der Kreislauf der Bereinigung und gleichzeitig kommt wieder unsere Seele in Aktion. Wir bereuen. Wir bereuen. Wir bereinigen. Wir bereinigen.

was wir bereinigt haben, werden wir in unserem Alltagsleben nicht mehr tun, sondern so denken und handeln, wie es gut und förderlich ist. Diese Gewissheit bringt die Selbstheilungskräfte in immer stärkere Aktion.

Nun legen wir wieder die rechte Hand auf das Organ, von dem wir glauben, dass es der Hilfe bedarf. Mit unseren Gedanken, die gottbewusst und vertrauensvoll sind, lenken wir die Selbstheilungskräfte zu dem Organ unserer Wahl oder wir lenken sie zu Drüsen, Hormonen, Knochen, Gewebe, Blut und Lymphgefäßen. Das Urlicht, das heilende Licht wirkt. Es ist die Quelle der Kraft. Christus heilt unsere Seele. Die Selbstheilungskräfte heilen unseren Leib. Es heilt. Es heilt. Gottes Liebe heilt. Liebe heilt.

fühlen uns in unseren Körper hinein. Das sanfte Schwingen, das sanfte Vibrieren, der tiefe Atem sind Ausdruck der Bewegung unserer Seele. Es ist die Kommunikation mit dem Göttlichen in uns, dem Wesenskern. Es heilt. Es heilt. Die strömende, heilende Kraft wirkt in allen Bausteinen des physischen Leibes. Es heilt.

fühlen das Licht in uns. Unendliche Weiten durchströmen Seele und Körper. Immer stärker leuchtet in uns das Licht. Es durchflutet Seele und Leib. Es umgibt uns der Hauch der Ewigkeit. Wir fühlen die Regung der Seele, die Aktion des Wesenskernes. Wir fühlen unser ewiges Leben. Wir sind Leben aus Gott, dem Leben aus Gott.

Nun legen wir wieder die rechte Hand zurück. Der Handrücken liegt auf dem rechten Oberschenkel. So wie wir stehen, lassen wir den rechten Arm sinken. Abermals bitten wir um die Aktion des geistigen Kreislaufes

unserer Seele. Wieder erleben wir uns selbst in Bildern, in den verschiedenen Situationen unserer Vergangenheit. Wir hören und sprechen, wir fühlen uns denken, wir sehen uns handeln. Dieses unser Fehlverhalten legt sich auf unseren Körper. Wir spüren Schmerz und Weh, eben das, was wir anderen zugefügt haben. Wollen wir bereuen und bereinigen, dann ist Christus bewusst bei uns. Er steht uns bei. Wir bereuen. Wir bereuen. Wir bereinigen. Wir bereinigen.

die sündhafte Handlung das, was wir im Bild unseres Lebensfilmes erkannt und bereinigt haben, werden wir nach dem Urlicht so weit beheben, wie es uns noch möglich ist.

Nun legen wir abermals die rechte Hand auf den Körperteil unserer Wahl. Wir lenken die Selbstheilungskräfte in unseren Körper zu den Zellverbänden, die von uns durch die Bereinigung entfalteten Heil- und Lebenskräfte wirken in unserem physischen Leib. Wir fühlen, dass ganz allmählich alle Zellen, alle Säfte und Organe untereinander in positive Kommunikation gelangen. Die Seele wird lichter, der Körper schwingt immer höher. Wir fühlen die Leichtigkeit unseres physischen Leibes, denn kranke Zellen machen sich auf den Weg zur Ausscheidung. Gesunde Zellen sind im Begriff, sich aufzubauen. Wir bejahen, dass kranke Zellen zur Ausscheidung gehen. Wir bejahen den Aufbau gesunder Zellen. Das Urlicht, das heilende Licht wirkt. Es ist die Quelle der Kraft. Christus heilt unsere Seele. Christus heilt unsere Seele. Mit der Hilfe der Christus-Gotteskraft strömt

man die Selbstheilungskräfte. Sie strömen in unseren Körper. Sie strömen in unseren Körper. Sie strömen in unseren ganzen Körper. Es heilt. Es heilt. Die Ganzheitsheilung ist wirksam. Die Ganzheitsheilung ist wirksam. Es heilt. Es heilt.

Nun legen wir die rechte Hand wieder zurück. Der Handrücken liegt auf dem Oberschenkel. So wie wir stehen, lassen wir den rechten Arm wieder sinken. Wir spüren in unseren Körper hinein und fühlen die sanfte Bewegung der Seele. Wir ahnen die Kommunikation mit dem Wesenskern Gott. Unser Bewusstsein ist angehoben. Wir spüren, was Einheit bedeutet, was positives Leben ist, und wir bejahen das Gute. Alles ist gut. Alles ist gut. Ein zarter Hauch durchzieht Seele und Leib. Es ist die Antwort der Liebe. Liebe umfängt uns. Liebe durchströmt uns. Liebe ist unser wahres Wesen. Liebe verzeiht. Liebe ist Friede. Friede ist Harmonie. Liebe, Friede und Harmonie bringen Einheit mit unseren Mitmenschen, Einheit mit den Naturreichen. Ruhig und tief ist unser Atem. Er durchzieht den physischen Leib. Ruhig strömt der Odem Gottes durch Seele und Leib. Im Stillen danken wir dem, dem alle Ehre und Liebe gebührt, dem ewigen Vater und Christus, unserem Erlöser, dem inneren Arzt und Heiler.

Jesus, der Christus, unterwies uns mit folgenden Worten: Geh hin und sündige fortan nicht mehr.

sind sie der Überzeugung, dass Christus in ihnen, in uns allen, alles vermag, dann schalten sie bitte den irdischen Arzt ihres Vertrauens nicht aus. Auch in ihm ist der Christus Gottesgeist. Sind sie bei einem Arzt, so beziehen sie diesen mit in die Aktivierung der Selbstheilungskräfte ein, mit in das Urlicht, das die Seele heilt und den Selbstheilungskräften die Möglichkeit gibt, den Körper zu stärken und zu heilen. Schenken Sie Christus das Vertrauen und schenken Sie Ihrem Arzt das Vertrauen, indem Sie auch ihn in Ihr Gebet mit einschließen, sodass der große innere Arzt und Heiler durch den Arzt ihres Vertrauens zu wirken vermag. Die vom Arzt verordneten Medikamente und alle Anwendungen dürfen sie in den Heilstrom des Christus Gottes legen. Bleiben Sie in Kommunikation mit dem großen Urlicht, das in Ihnen, in uns allen ist, und verbleiben Sie in dem Bewusstsein, dass in allen Menschen die große Liebe wohnt, dann werden Sie in den kommenden Stunden und Tagen immer wieder in den Kreislauf der Bereinigung eingehen und so Schritt für Schritt den inneren Leib, den Seelenleib verspüren, weil sie mehr und mehr Kommunikation zum unbelastbaren Wesenskern Gott haben. Möge der Friede der Unendlichkeit uns einen in dem Bewusstsein, dass wir alle Brüder und Schwestern sind, Söhne und Töchter eines Vaters, des Vaters der ewigen Himmel, die unsere wahre Heimat sind. In diesem Bewusstsein verabschiede ich mich als Ihre Schwester, ein rufender Mensch in der Wüste Welt. Möge Friede werden. Möge der Friede in alle Menschen und Wesen einziehen. Dann ist Friede in uns und durch uns in dieser Welt. Friede.

0: Herzlich willkommen, liebe Zuschauer, liebe Zuschauerinnen, zu unserer Sendung Das ewige Wort geht über Radio und Fernsehen um die ganze Erde. Ja, das ewige Wort, das Wort der Himmel, das vor 5 Jahrzehnten auf die Erde kam, zunächst kaum bemerkt im kleinen Kreis, strömt heute durch die Prophetin der Jetztzeit aus dem Reich Gottes zu allen Menschen aller Kulturen und ist heute weltweit verbreitet. Es erreicht alle Kontinente und ist in allen Ländern dieser Erde zu hören und zu lesen, in Büchern, die in über 20 Sprachen übersetzt sind, sowie über zahllose unabhängige Radio- und TV-Stationen auf der ganzen Welt, auch über Internet-TV, Webradio und weitere Wege. Die Botschaft der Himmel, Gott in uns und wir in Gott, vernehmen damit heute Menschen in Nord- und Südamerika, in Afrika, Asien, Australien und Europa. Sie erfahren über Radio und Fernsehen von dem freien Geist, dem Allgeist Gott, der keine Religionen kennt und der keine Kulte, Riten oder Priester eingesetzt hat. Und sie lernen die Friedenslehre des Christusgottes kennen, die Gottes- und Nächstenliebe. Täglich bringen Zuschauerinnen und Zuschauer sowie Zuhörerinnen und Zuhörer aus aller Welt zum Ausdruck, wie sehr sie die Lehren des freien Geistes schätzen und wie sie damit in ihrem Leben gute Erfahrungen machen. Einige dieser Rückmeldungen möchten wir gern mit Ihnen teilen. Sie sind nur stellvertretend für unzählige weitere und zeigen, das ewige Wort erreicht die Herzen und Seelen vieler, vieler Menschen, die sich aufmachen, den Christusweg zu gehen, den Weg zu Gott in uns.
1: Schauen wir beispielsweise auf den afrikanischen Kontinent. In allen afrikanischen Ländern, es sind 54 Länder, sind die Sendungen des freien Geistes, Sendungen zur Lehre der Gottes- und Nächstenliebe, empfangbar und werden über viele, viele unabhängige Radio- und Fernsehstationen ausgestrahlt. Ein Zuschauer aus Simbabwe schreibt, meine Tage haben sich dank der Sendungen völlig verändert. Zum Beispiel kann ich jetzt anderen Menschen vergeben. Ich kann jetzt jederzeit ohne Schwierigkeiten beten. Ich stelle fest, dass ich viel friedlicher mit den Menschen um mich herum lebe. Ich respektiere die Geschöpfe Gottes, weil ich weiß, dass sie Gottes Schöpfung sind. Ich habe so viel Hilfe bekommen, um meine Schwächen zu überwinden. Es gab eine Zeit, in der ich dachte, dass Pfarrer und Priester etwas von Gott wissen. Aber jetzt verstehe ich, dass Christus in mir ist und dass das Wichtigste, was ich tun kann, ist, seine Gesetze zu halten und die Bergpredigt in meinem Leben zu erfüllen. Ich bin so dankbar für diese Lehre. Und aus Burundi kam folgende Zuschrift. Guten Tag. Wir verfolgen die Sendungen des Freien Geistes regelmäßig. Danke, dass Sie uns gute Dinge vermitteln. Ein Zuschauer meldet sich aus Tansania. Ich schaue mir die Sendungen an und fühle mich durch sie sehr gesegnet. Bitte fahren Sie fort, die Lehren mit den freien Gemeinschaften auf der ganzen Welt zu teilen, damit diejenigen von uns, die sich ändern wollen, dies tun können.
0: Vielleicht kann man kurz erwähnen, dass die Menschen in Afrika die Sendungen des Freien Geistes in Französisch, in Englisch, in Portugiesisch und teilweise auch in einigen Landessprachen wie Swahili, Lingala, Ewe oder Luo hören und sehen können. Das Interesse der Menschen, gerade auf dem afrikanischen Kontinent, ist enorm. Viele TV-Plattformen, die zum Teil landesweit zu sehen sind, übernehmen die Sendungen als 24-Stunden-Kanal und bieten sie in ihrer Senderliste an. Darüber hinaus gibt es, wie schon erwähnt, eine ständig wachsende Zahl von kleinen und großen unabhängigen Sendern, die Sendungen stundenweise ausstrahlen, wie zum Beispiel in Kamerun, Südafrika, Tansania, in Uganda, Sambia, Simbabwe, in Kenia und Nigeria, aber auch in Benin, Gabun, Guinea, Togo, in der Zentralafrikanischen Republik und in der Demokratischen Republik Kongo. Über diese unzähligen Radio- und Fernsehsender erfahren die Menschen in all diesen Ländern, dass Christus heute über das prophetische Wort durch Gabriele alle Menschen, gleich welcher Nationalität und Kultur, ruft, den Weg der Gottes- und Nächstenliebe zu gehen, den Christusweg zu Gott in uns und seine Bergpredigt und die 10 Gebote Gottes zu leben. Hierzu meldete sich beispielsweise ein Zuschauer aus Burundi. Wir sind sehr froh, dass wir die Offenbarung, das Gesetz von Saat und Ernte und die Gnade Gottes anhören konnten. Danke für diese Botschaft. In den Worten von Christus habe ich gespürt, dass Gott Liebe ist, dass er uns unendlich liebt. Der Vater warnt uns immer wieder vor der Ernte unserer Saat. Er will uns vor Leiden schützen. Und seine Gnade ist für jeden gegeben, ohne Ausnahme. Ich habe sehr klar verstanden, dass jeder selbst entscheidet, ob er Gutes oder Schlechtes tut. Und dass jeder dementsprechend auch bereit sein muss, gemäß dem, was er gesät hat, zu empfangen. Darauf werde ich achten. Und aus Algerien im Norden des afrikanischen Kontinents kam folgende Zuschrift. Seit ich Ihre Sendungen höre, hat sich mein Leben verändert. Früher war ich ein sehr schüchterner Mensch und hatte Angst vor allem. Ich vertraute niemandem. Jetzt bin ich nicht mehr so. Wie die Sendungen sagen, das Leben ist eine Schule, um zu lernen und seine Seele zu reinigen. Seit meiner Kindheit habe ich Religionen und Dogmen nie gemocht. Aber ich liebe den Geist der Wahrheit, den ich in den Sendungen gefunden habe. Ich bemühe mich, jeden Tag dem Wort Gottes treu zu bleiben. Danke für diese Botschaft Gottes, die durch die Prophetin der Jetztzeit gegeben wird.
2: Auch auf dem südamerikanischen Kontinent erfahren immer mehr Menschen über Radio und Fernsehen von den Lehren des freien Geistes. Viele unabhängige Radio- und TV-Sender tragen dazu bei, dass das ewige Wort in ganz Mittel- und Südamerika Verbreitung findet, wie zum Beispiel in Peru, Kolumbien, Mexiko, Venezuela oder Chile. Der Verantwortliche eines Senders schrieb: Ich bin Christ aus Überzeugung, ohne Religionszugehörigkeit. Ich spüre die Aufgabe, aufrichtigen und ehrlichen Freunden Christi zu helfen. Und das habe ich bei Ihren Sendungen gefunden. Deswegen biete ich Ihnen an, Ihre Sendungen über unser Kabel auszustrahlen. Und die Botschaft des Freien Geistes fällt auf fruchtbaren Boden. Ein Zuschauer aus Venezuela berichtet: Dank Ihrer Sendungen bin ich jeden Tag bewusster und sicherer, dass Gott, der Ewige, mich in meinem Erdenleben führt und begleitet. Ich habe nachgedacht und gemerkt, dass er mir in meinem Leben in vielen Situationen schon sehr geholfen hat. Und aus Chile schreibt jemand: Für mich, der ich keiner Religion angehöre, ist der Inhalt der Sendungen sehr interessant und lehrreich. Danke, dass Sie die Menschen unabhängig von ihrer Religion ansprechen.
1: Bleiben wir auf dem südamerikanischen Kontinent. Folgende Zuschrift kommt aus Argentinien. Ich habe eine Sendung aus der Reihe Die wahre Schule ist das Leben gesehen. Ich kann mit diesen Sendungen sehr viel lernen. Vor kurzem habe ich gelernt, was du möchtest, dass man dir tue, das tue du den anderen zuerst. Diese Worte lassen mich vieles in mir erkennen. Ich habe früher andere Menschen abgewertet, gerichtet und mich sogar lustig gemacht. Jetzt habe ich die Worte des Jesus von Nazareth verinnerlicht. Ich versuche diese Worte auch zu Hause, im Zusammenleben mit meiner Familie zu beachten. Ich lerne auch immer mehr, die Sachen selber zu machen, anstatt mich an andere anzulehnen. Man sieht gerade auch in den Ländern, in denen die Religionen ihre Lehre den Menschen vielfach mit Schwert und Gewalt aufgezwungen haben und viel Leid über die Völker gebracht haben, befreien sich heute die Menschen aus der Bevormundung und wenden sich dem freien Geist und dem Christus Gottes zu, der alle Seelen nach Hause in das Reich unseres ewigen Vaters führen möchte. Das zeigt auch folgende Zuschrift aus Venezuela. Ich bin sehr dankbar für diese Perlen der göttlichen Weisheit, um den Weg zurück zum Vater wieder zu gehen. Ich halte mich fest an der Hand des Christus. Und aus Chile: Ich kenne diesen Kanal seit einiger Zeit und danke von Herzen für die Inhalte in Ihren Sendungen. Es sind wahre Geschenke für mich. Ich bemühe mich jeden Tag aufs Neue, um ein Stückchen besser zu werden und weiß, Christus hilft mir dabei. Vielen Dank.
0: Dass der freie Geist über jede Religion steht und in alle Völker der Erde hineinruft, kann man auch daran erkennen, dass Radio- und TV-Sender in ganz unterschiedlichen Kulturen mit Freude die Sendungen verbreiten. Es gibt unabhängige Sender auch auf dem nordamerikanischen Kontinent, in der Karibik, in Asien und Ozeanien und selbst auf den Komoren, einer Inselgruppe östlich von Afrika. Der Direktor eines Radiosenders schrieb: Ihre Sendungen sind sehr interessant. Ich bekomme gutes Feedback von den Hörern, weil sie sich Programme für das Leben wünschen, die sich auf den Umgang miteinander beziehen. Sie würden sich sogar wünschen, dass wir sie öfter ausstrahlen. Sie sind von ihren Sendungen begeistert. Und aus Australien schrieb ein Zuhörer: Mir hat dieses Programm über die Gewaltlosigkeit in Christus sehr gut gefallen. Frieden und Kommunikation sind immer die beste Lösung.
1: Gott, der freie Geist, ruft in alle Kulturkreise hinein, unabhängig von religiöser Prägung. Auch in Indien können die Menschen über Fernsehen von dem ewigen Wort, dem Wort der Gottes- und Nächstenliebe, erfahren. Ein junger Zuschauer meldet sich: Ich habe schon öfter Ihre Programme gesehen. Jetzt bin ich neugierig und ich möchte mehr über Jesus wissen. Und auch die arabische Welt wird erreicht. Aus Saudi-Arabien kam folgende Zuschrift: Das, was uns in all den Sendungen gelehrt wird, ist das, wonach ich und meine Familie gesucht haben. Wir glauben, dass Gott für alle da ist. Was mich wirklich tief berührt hat, ist die Erkenntnis, dass Gott in mir ist, in uns allen, in allen Dingen. Das ist sehr, sehr gut. Die Menschen brauchen diese Lehre. Sie ist einfach erstaunlich. Ich möchte mehr lesen und lernen. Und wir gehen nochmals in einen anderen Kulturkreis, in dem die Menschen das Wort aus der ewigen Heimat über Radio und Fernsehen empfangen. Aus den USA, schreibt jemand. Ihre Sendungen sind wirklich toll. Vielen Dank für diese Schatzkammer an Programmen und die große Menge an Inhalten mit all den Büchern, Audios und Videos. Es ist ein großes Geschenk an die Menschheit. Es war eine großartige Entdeckung und Überraschung, dass die wahren Lehren des Christus auf so große Weise offenbart werden.
2: In den vergangenen Jahren ist die Zahl der Menschen, die über ihr Handy oder über Internet ihre Lieblings-TV-Sender anschauen oder Radio hören, rasant gewachsen. Und auch über diesen Weg können Menschen heute vom ewigen Wort des freien Geistes erfahren. Können sich anhand der Friedens- und Freiheitslehre des Christusgottes ohne jegliche Bindung und ohne Zwang selbst schulen und für ihr Leben lernen. Und das weltweit. Die Sendungen des freien Geistes sind in vielen verschiedenen Sprachen, auch über Internet und zum Teil auch über eine App zu hören und zu sehen. Somit kann wirklich jeder Winkel der Erde mit dem ewigen Wort und mit den Lehren aus dem Reich Gottes erreicht werden. Menschen schauen und hören die Sendungen im Handy oder am Computer in Nord- und Südamerika, in Europa, in Afrika, im Nahen und im Fernen Osten. In vielen Städten Russlands, in Indien, China, Japan, Australien, Indonesien, Malaysia und. Überall auf der Welt. Selbst auf weit entfernten Inseln, wie zum Beispiel Französisch-Polynesien im Südpazifik oder auch in Neukaledonien und Mauritius. So schreiben Zuschauerinnen und Zuschauer aus vielen unterschiedlichen Kulturen und Nationen, wie dankbar sie sind, über Internet und Handy Zugang zu den urchristlichen Sendungen zu haben und schildern, was ihnen das ewige Wort des freien Geistes und die Lehre der Gottes- und Nächstenliebe bedeuten. Zum Beispiel schreibt jemand aus Algerien: Hallo zusammen. Ich verfolge fast täglich nach der Arbeit Ihre Sendungen über mein Handy und freue mich, immer mehr über das geistige Leben zu erfahren. Wir befinden uns auf dem Weg, der zu unserer ewigen Heimat führt. In meinem Leben bin ich nie einer Religion gefolgt. Jetzt habe ich gefunden, was ich gesucht habe: die innere Religion. Ich danke Ihnen.
1: Aus Ägypten kam folgende Zuschrift: Bitte senden Sie mir einen Link, um Ihren Kanal im Internet zu hören. Ich habe den Sender zufällig gefunden und mag die Meditationen von Gabriele sehr. Es war wirklich toll, diesen Sender zu finden. Ich bin sehr dankbar. Auch im Iran verbreitet sich das ewige Wort auf diesem Weg. Vielen Dank für Ihre attraktiven Programme. Sie interessieren mich sehr. Bitte senden Sie mir auch den Link zu Ihrem Web-TV, denn wir können nicht ohne Einschränkungen den Satellitenempfang nutzen. Gerade junge Menschen nutzen ihr Handy oder das Internet, um sich zu informieren. Und viele finden darüber zu den Sendungen mit den Lehren des Christusgottes, auch zu den Programmen, in denen junge Leute ihre Erlebnisse auf dem Weg zu Gott schildern. Aus Mexiko kam aufgrund einer solchen Sendung folgende Zuschrift: Vor einigen Tagen konnte ich eine Sendung sehen, bei der junge Menschen über ihre Erfahrungen mit der Lehre des Freien Geistes berichteten. Es ist eine wunderschöne Sendung, die mich sehr motiviert hat.
2: So öffnen sich immer mehr Türen für das Wort des Ewigen und für die Lehren aus der göttlichen Weisheit, welche Orientierung sind in dieser immer chaotischer werdenden Welt und die jedem Menschen Hilfen über Hilfen an die Hand geben, um das Leben zu meistern und Schritte zu gehen zu Gott in uns. Das spiegelt auch diese Zuschrift wider. Eine Zuschauerin schreibt: Ich bin in Russland geboren und wohne zurzeit in Deutschland. Als ich die Sendungen kennenlernte, konnte ich gar nicht glauben, dass es wahr ist, denn ich hatte schon die Hoffnung aufgegeben, dass es so etwas gibt. Die Prophetin und Botschafterin Gottes erklärt alles so einfach und ich habe dadurch schon viel für mein Leben gelernt. In der Bitte um Vergebung liegt unendlich viel Kraft. Von Kind an habe ich gespürt, dass Gott in uns selbst ist und in der Natur. Ich war nie in einer Kirche. Ich möchte Sie deshalb gerne unterstützen. Es ist mein Wunsch, dass alle Menschen von diesen Sendungen erfahren.
0: Liebe Zuschauerinnen, liebe Zuschauer, so geht in diesen Tagen die Botschaft Gott in uns und wir in Gott um die ganze Erde und auch der Ruf des ewigen Vaters, den Weg der Gottes- und Nächstenliebe zu gehen, um heimzufinden in das ewige Reich. Das ewige Wort strömt in unserer Zeit wie nie zuvor in der Menschheitsgeschichte in allen Facetten der ewigen Wahrheit zu den Menschen. Und aller Dank gebührt dem Trägerpaar der göttlichen Weisheit, dem Seraph im Erdenkleid und dem Cherub der Weisheit an ihrer Seite. Den Dank für ein einmaliges kosmisches Geschehen fasst ein Zuschauer aus Ghana mit den Worten zusammen: Tiefen Dank, die Inhalte Ihrer Programme bereichern mein Leben. Möge dies mein tägliches Brot sein. Mein einziges Ziel ist es, von diesen Lehren zu lernen, wie ich mein Leben im Willen Gottes leben kann. Durch die gegenwärtigen Offenbarungen Gottes, durch die Prophetin der Jetztzeit. Von Herzen danke. Liebe Zuschauer, liebe Zuschauerinnen, wir hörten eine Fülle von Eindrücken und Erfahrungen von Zuschauern und Zuhörern aus allen Himmelsrichtungen. Von Menschen weltweit, die über Radio- und Fernsehkanäle die Lehren des freien Geistes mitverfolgen, Gott in uns und wir in Gott, und für ihr Leben lernen. Wir verabschieden uns für heute von Ihnen und freuen uns, wenn Sie auch beim nächsten Mal wieder einschalten. Auf Wiedersehen und Gott zum Gruß.

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großer, gütiger, mächtiger, ewiger Vater, durch deinen Sohn, Christus, unseren Erlöser, willst du uns tagtäglich bewusst werden lassen, dass wir alle Menschen, alle Seelen in den Städten der Reinigung, alle Wesen des Lichts, Kinder deiner Liebe sind. Ewiger Vater, du sandtest zu uns Menschen deinen geliebten Sohn. Er brachte uns die erlösende Kraft, die verbunden ist und eins ist mit der Urkraft, die du bist. Die erlösende Kraft in der Urkraft pulsiert in jeder Seele und somit auch in jedem Menschen. Die Urkraft in Christus ruft uns, uns mehr und mehr nach innen zu wenden und uns bewusst zu werden, dass jeder Mensch der Tempel Gottes ist, dass wir alle Tempel der unendlichen Liebe sind. Wird uns das bewusst, dann empfinden wir Gedanken, die das Allbewusstsein tragen, die uns spüren lassen, dass wir Wesen der Unendlichkeit sind. Fein und zart spüren wir dann, in unserem Inneren, im Herzen der Seele, dass dein mächtiger Geist, o ewiger Vater, das Gesetz der Liebe, Einheit und Freiheit durch die Unendlichkeit strömt. Still. Und lautlos strömt dein Geist, hält alle Planeten in ihren Bahnen, bewegt sie im Rhythmus deines Willens. Der ewige Geist, das Gesetz der Liebe, dein Odem, strömt unermüdlich in unsere Seelen, regt das Urherz unseres wahren Wesens an und ruft uns durch Christus. Du, mein Kind, bist ewiglich. Schau nicht nur auf deinen physischen Körper, bete einwärts, dann betest du himmelwärts und du spürst das Urherz deiner Seele. Es pocht und ruft dich und strömt auch in deinen Körper. Bewegt alle Zellen, alle Organe, alle Blutgefäße, alle Lymphgefäße, alle Bausteine deines Leibes. Gott, der Strom ewigen Lebens ist uns also jedem Menschen so nahe. Jeder Atemzug ist Gottes Liebe, Gottes Kraft. Wir atmen, weil das
Urherz pulsiert und dem physischen Körper unermüdlich Lebenskraft spendet. Großer Gott, ewiger Vater, du bemühst dich in Christus, dass immer mehr Menschen erfassen, dass jeder der Tempel des Geistes der Liebe ist, dass sich der Mensch dir zuwenden soll, dir hingeben soll, indem er die Gesetzmäßigkeiten des Lebens erfüllt, sodass er frei wird von Angst, Hass, Neid und Verzweiflung. Du pochst in allen Seelen, du strömst in jedem Menschen. In diesen Minuten des Betens bitten wir dich, o Herr, fülle unsere Gebetsgedanken mit deiner Kraft, die wir zu allen Menschen senden wollen, die bereit sind, dich tief im Urgrund der Seele zu suchen, um dich, der du gegenwärtig bist, zu finden. Dass sich immer mehr Menschen dir zuwenden durch die Führung des Christus Gottes. Die Welt brennt, Hass und Neid, Feindschaft und Krieg ist an der Tagesordnung, weil sich die Menschen von dir abgewendet haben. Doch immer mehr Menschen suchen dich. Herr, du hast unsere Gebetsgedanken gefüllt mit deiner Liebe, Weisheit und Kraft. Wir senden sie hinaus in diese Welt, um den Planeten Erde. Du lenkst unsere Gebete, denn du weißt, wen du durch unsere Gebetsgedanken zu berühren vermagst. Du kennst jeden von uns. Du weißt um unsere Beschaffenheit. Du lenkst unsere Gebetsgedanken. Christus, auch wir bitten dich, lass uns täglich mehr erkennen, dass jeder von uns der Tempel Gottes ist und dass wir keinen Tempel schänden dürfen. So strömen die Gebetsgedanken und wir dürfen sicher sein, so sie mit deinem Licht gefüllt sind. Finden sie Einlass in willige Herzen. Es strömt. Es fließt ruhig und still, strömen die Gedanken und finden die Menschen, die aufnahmebereit sind.
in unserem Herzen wird es warm. Wir fühlen die Kommunikation zu unseren Gebetsgedanken in dieser Welt. Sie strömen und strömen und finden Einlass in willige Herzen. Auch wir dürfen tief in den Seelengrund hineinspüren, um zu erfahren, lautere Gebetsgedanken kommen an. In uns wird es still. Tief in uns strömen feine, glückliche, kraftvolle Gedanken. Wir sind verbunden mit den Menschen, die unsere Gebetsgedanken an- und aufgenommen haben. Lassen wir die feinen Gefühle in uns strömen, um zu spüren, dass der Ewige gegenwärtig ist. Um zu spüren, dass wir verbunden sind mit vielen, vielen Tempeln, mit Menschen.

Viele Menschen können nicht mehr beten. Sie sind verzweifelt, voller Angst, voller Sorgen und Nöte. Krankheit, Heimatlosigkeit, Siechtum und vieles mehr greifen um sich. Eltern haben ihre Kinder verloren. Kinder, die Mütter, die Väter. Viele Kinder, viele Erwachsene tragen Schweres los. So mancher Körper ist verstümmelt durch das Einwirken der Kraft des menschlichen Ichs. Überall tut sich der Krieg gegen den Nächsten auf. Wir hören von Terror, Vergewaltigung, von Entführung. Überall sind Sorgen und Nöte zu Hause. Sie ziehen hinein in die Familien. Sie stören die Herzen der Menschen. Verzweiflung und Angst schüren sie. Die Elemente sind außer Rand und Band. Stürme zerstören die Häuser, die Heimstätten. Wir erleben eine Welt des Grauens und doch ist Gott gegenwärtig. Ein kleines Wort, das ich aufgrund dieser vielen, vielen Nöte, Sorgen und Verzweiflungen sagen möchte: Vertrauen. Christus ist die Erlösung in uns. Er ist aber auch der innere Arzt und Heiler. Er ist aber auch der Führer. Der Führer heraus aus Not und Verzweiflung. Er kann uns führen. Er kann uns lenken. Er weiß, was für uns gut ist. Wenn wir zu Hause beten, denken wir an das kleine Wort Vertrauen. Senden wir das Wort Vertrauen immer wieder in diese Welt und nehmen wir es uns selbst vor, Vertrauen zu haben. Vertrauen in den Geist, der um alle Dinge weiß, der zu führen vermag, wenn wir uns ihm anvertrauen. Es ist schwer, sich ihm anzuvertrauen.

zu vertrauen, in Leid, in Tränen, in Hoffnungslosigkeit, vor allem dann, wenn Eltern ihre Kinder verloren haben, wenn Eltern ihre Kinder auf dem Krankenlager sehen. Es ist schwer, Vertrauen zu schöpfen, und doch liegt im Vertrauen die Führung des Herrn, der Trost, die Hilfe. Sie ist erfassbar im Vertrauen. So wir zu Hause beten, denken wir daran. Im Wort Vertrauen liegt Heilung. Im Wort Vertrauen liegt Trost. Im Wort Vertrauen liegt Führung. Das Gebet des Herzens hat eine große Macht. Das Gebet des Herzens geht hinaus in die Welt, und so mancher schöpft unter Umständen aus den Gebetsgedanken Vertrauen, Kraft und Trost und vertraut sich dem Allmächtigen an.

Die Schlafenszeit ist für viele Menschen zur Wachzeit geworden. Gerade ältere Menschen haben es schwer einzuschlafen, geschweige denn in einen tiefen Schlaf zu finden. Woran liegt es, dass die Schlafenszeit für viele, ja für immer mehr Menschen, eine unruhige Wachzeit ist? Eventuell kann Ihnen der Tag Hinweise geben, dann, wenn der Tag ein einziges Gedankenkarussell ist, das durch Begebenheiten aus der Vergangenheit oder aus Vortagen in Bewegung kam. Also Gedanken, die den Menschen unermüdlich beschäftigen. Was am Abend des Tages nicht analysiert wird, um es zu beheben, wird uns dann auch in den Abendstunden bewegen. Lösen wir die Gedankenproblematik, das, was uns beschäftigt, auch am späten Abend nicht, so wird die Schlafenszeit ebenfalls von diesen Misshelligkeiten überschattet sein. Gerade ältere Menschen beschäftigen sich viel mit ihrer Vergangenheit, die sie in den Abend und in die Nacht mitnehmen. Für viele ältere Menschen ist außerdem der Tag unausgefüllt, sodass sie sich einmal oder sogar mehrmals tagsüber hinlegen und stundenweise schlafen. Das trägt dann noch weiter dazu bei, dass die Nachtstunden zu Wachstunden werden. Im Laufe unseres Erdendaseins speichern wir alle schönen und unschönen Ereignisse in unserem Ober- und Unterbewusstsein. Und das, was wir an Unschönem, an Gegensätzlichem nicht rechtzeitig beheben, bewegt uns immer wieder. Vor allem dann, wenn wir älter sind, werden solche Eingaben aus der Vergangenheit am Abend und in der Nacht aktiv. Ein gegensätzlich gefülltes, also mit Ungutem angefülltes Unterbewusstsein kann mit einem Karussell verglichen werden, das von einer Gedankenkette angetrieben wird. Wenn der Mensch sich dann zur Ruhe begibt, also die Schlafenszeit wie vorgesehen nützen möchte, nimmt er eine liegende Haltung ein, die unter Umständen das Unterbewusstsein noch mehr in Aktion bringt. Denn ein bestimmtes Körperverhalten kann unter anderem auch das Unterbewusstsein anregen und tätig werden lassen.

Positiv gesehen kann die Nachtzeit, die Schlafenszeit, aber auch mit einer Wiege verglichen werden, die den ausgewogenen Menschen in einen ruhigen, tiefen und erholsamen Schlaf wiegt und ihn am Morgen ausgeruht und erholt den neuen Tag beginnen lässt. Wir Menschen haben es selbst in der Hand, ob unser Unterbewusstsein mit seinen unaufgearbeiteten Gedankenbildern uns antreibt und wir uns wie im Karussell bewegen, das sich immer um die gleiche Achse, um die gleichen unlauteren Gedanken dreht, oder ob wir unser Gedankenkarussell zum Stillstand bringen. Wie kann das geschehen? Indem wir uns hinterfragen und unseren Anteil an dem finden, was uns unermüdlich bewegt und uns kaum zur Ruhe kommen lässt. Befreien wir uns davon, indem wir uns hinterfragen, um unseren Anteil an den unschönen Gedankenbildern, an dem Unschönen der Vergangenheit zu bereinigen, dann werden wir ruhiger.

ein Rad. Alles, was uns längere Zeit bewegt oder gar erregt, will uns etwas sagen. Lassen wir das besagte Ungute in uns noch einmal lebendig werden, um das zu erkennen und zu erfassen, was uns betrifft? Was also ist es, das zu uns sprechen möchte? Es ist das, was wir mit unschönen Worten, Gesten beziehungsweise gar in Verhaltensweisen anderen zugedacht oder zugesprochen haben, oder das, was andere uns angetan haben, das wir nicht verkraftet haben und noch immer nicht vergeben können. Alles, was von uns nicht aufgearbeitet ist, mag durchaus längere Zeit verdrängt im Unterbewusstsein liegen. Doch irgendwann am Tag, am Abend oder in der Nacht holt es uns ein, bewegt uns und setzt das Gedankenkarussell in Gang. Wie oft blicken wir zurück mit den Worten, das ist vergangen. Und trotzdem kommt so manches immer wieder hoch, nämlich das, was nicht behoben ist. Das ist es, was uns bewegt und antreibt. Dann sind wir die Getriebenen, nicht durch andere, sondern durch unsere eigenen unguten, negativen Eingaben, die nicht so ohne weiteres von uns ziehen. Machen wir uns bewusst, was wir heute oder gestern oder in den zurückliegenden Jahren in das Ober- und Unterbewusstsein eingegeben haben, das besteht weiter als Speicherung. Es kommt irgendwann wieder auf uns zu. Es kommt, um von uns gelöst und gelöscht zu werden. Was wäre nun zu tun? Wir lassen das, was uns tagsüber oder am Abend oder in der Nacht in Unruhe versetzt, als Bilder kommen. Denn wir Menschen denken und speichern auch in Bildern. Fragen wir uns, was will uns? Nein, fragen wir ganz direkt, was will mir persönlich, mein Aufgewühltsein sagen? Alles, was uns aufwühlt, was uns in Erregung versetzt, ist ein Teil von uns. Wir haben ungute, gar miserable Verhaltensweisen oder Dinge getan, die unrecht waren und haben diese noch nicht in Ordnung gebracht. Wir könnten nun folgenden Einwand bringen. Der andere ist schuld an meiner Unruhe, an meiner gestörten Nacht, an meinem schwer einschlafen oder nicht einschlafen können. Was sagte dazu Jesus von Nazareth, der Christus? Warum siehst du den Splitter im Auge deines Bruders, aber den Balken in deinem Auge bemerkst du nicht? Bedenken wir, der andere
ist möglicherweise an meinem Gedankenkarussell mitschuld. Doch warum schaue ich auf seinen Splitter, den er mir einpflanzen konnte? Weshalb nicht auf meinen Balken, der eventuell nur deshalb zum Balken wurde, weil ich immerfort am Splitter des anderen sägte und ihn durch Denken und Grollen groß werden ließ? Weil ich meinen Splitter, der durch mein tägliches und nächtliches Denken zum Balken wurde, nicht bearbeitet habe. Fassen wir einmal beherzt ins Auge, könnte es so gewesen sein? Ja, muss es nicht sogar so oder ähnlich gewesen sein? Denn nur so ist es zu erklären, dass die Schatten der Vergangenheit uns jetzt noch bedrängen, uns die Ruhe und den Schlaf rauben. Akzeptiere ich, dass diese kausalen Zusammenhänge bestehen, so wäre es jetzt an der Zeit, jenen Anteil, den ich verschuldet habe, anzugehen. Nur so kann ich in einen ruhigen Tag finden, in einen ausgewogenen Abend und in einen ruhigen und tiefen Schlaf, der mich gleich einer Wiege aufnimmt und mich sanft in den Schlaf wiegt, sodass mir echte Erholung beschieden ist.

Da könnte nun einer fragen, ist es denn möglich, solchen Widrigkeiten von vornherein aus dem Wege zu gehen? Ihm sei gesagt, wer mitten im Leben, in täglichen Arbeitsabläufen steht, könnte sich Folgendes vornehmen. Immer dann, wenn mich tagsüber bei der Arbeit, bei Gesprächen, auch bei der Familie und Freunden etwas in Wallung bringt, so werde ich diese Regung weder unterdrücken noch beiseite schieben, sondern sofort innehalten, um mich zu hinterfragen. Habe ich meinen Anteil an der unguten Situation erkannt, so werde ich diesen unter Umständen später in den Abendstunden beheben. Und wie? Der große Weltallehrer Jesus, der Christus, der unser Erlöser ist, gab uns als Jesus folgenden Rat. Bereue dein Verhalten, bitte um Vergebung und vergib. Und mache gut, was gut zu machen ist. Denke, rede und handle nicht mehr wie bisher, sondern halte dich an die Gebote Gottes, die das Leben bereichern und den Menschen freimachen.

Das wäre der Weg für jeden Menschen, ob jung oder älter. Denn ein gutes Gewissen ist ein sanftes Ruhekissen. Wer mit der Lebensregel des Jesus, des Christus, heute beginnt, die lautet: Was du willst, dass dir andere tun, das tue du ihnen zuerst. Anders gesprochen, was du nicht willst, dass man dir tu, das füg auch keinem anderen zu. Der findet in einen ruhigen und erholsamen Schlaf, der ihm am Morgen die Kraft für den kommenden Tag verleiht, die er braucht, um klar und wachen Sinnes das Tagwerk bewältigen zu können. Ein erholsamer Schlaf stärkt aber auch den älteren Menschen, der unter Umständen noch viel Gutes tun könnte. Denn der oftmals gelockerte Tagesrhythmus eines Menschen, der im Berufsgeschehen nicht mehr voll eingebunden ist, gibt ihm Gelegenheit, hier und da zu helfen. Dies wird besonders dann wertvoll sein, wenn der ältere Mensch in seiner Vergangenheit ein hilfsbereiter Mensch war, der ohne aufwertende Machtansprüche die grüblerische, neidische und sänkische Gedanken beinhalten, gelebt hat. Das Leben wird dann zum würdevollen Dasein, besonders im Alter, wenn es das Lebensgesetz zu befolgen vermag, das heißt, einer trage des anderen Last, was bedeutet, sei hilfreich und gut. Hilf, wo du helfen kannst. Das befreit und macht solche Menschen glücklich. Ein glücklicher Mensch, der sein Leben in den Dienst seines Nächsten gestellt hat, der seine Arbeit ausgefüllt und zur Zufriedenheit dessen getan hat, der sie ihm auftrug, der wird einen ruhigen Lebensabend haben und einen gesunden und erholsamen Schlaf. Das gilt für jung und älter, denn irgendwann kommt die Zeit, in der uns unser Unschönes, unser Ego-Streben auf Kosten anderer einholt. Einen guten Schlaf, eine gute Nacht empfangen jung und alt, die die Lebensregel des Jesus von Nazareth befolgen. Der Schlaf, der Befreier des Vortages und der Aufheller und Erbauer für den neuen Tag, ist in der erfüllten Lebensregel des Jesus von Nazareth enthalten. Räumen Sie aus Ihrem Unterbewusstsein das aus, was Sie beschäftigt, und nehmen Sie den beseelten Wunsch an, eine gute Nacht, einen guten und erholsamen Schlaf. Denken Sie darüber nach, dass ein gutes Gewissen ein sanftes Ruhekissen ist. Dann schläft in Ihnen die ruhige, ausgewogene Stille, die das Gewissen signalisiert. Sie schlafen auf dem Ruhekissen, dem ruhigen Gewissen.

ich darf wiederholen. Denken Sie darüber nach, dass ein gutes Gewissen ein sanftes Ruhekissen ist. Dann schläft in Ihnen die ruhige, ausgewogene Stille, die das Gewissen signalisiert. Dann schlafen Sie auf dem Ruhekissen, dem ruhigen Gewissen. Dann umfängt sie ein tiefer Schlaf.

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Lass nicht los. Viele Menschen sind wie traumatisiert, wenn sie das Wort Gott hören. Diese Botschaft, lass nicht los, hat mit dem Gott der kirchlichen Institutionen nichts gemeinsam, nichts mit dem Kirchengott, der in kunstvoll gestalteten Gegenständen Wohnung genommen haben soll, der angeblich Gebetshelfer benötigt, die nach kirchlich institutioneller Heiligsprechungen die Anliegen der Menschen vor Gott erbitten sollen. Daran zu glauben, heißt jedoch, blinden Blindenführern anzuhängen, denn die Lehre des Jesus von Nazareth besagt etwas ganz anderes, nämlich, dass alles, was Jesus lehrte, Sinn macht. Er lehrte uns das Vaterunser und lehrte, dass der Mensch im Gebet mit Gott, seinem, unserem Vater, sehr wohl Zwiesprache halten kann. Im Vaterunser hat Jesus von Nazareth uns Menschen Gott, unseren himmlischen Vater, nahegebracht, zu dem wir unmittelbar beten können und sollen, ohne kirchliche Mittler. Gerade das Vaterunser ist für klare Denker aufschlussreich, dann, wenn man an eine höhere Intelligenz glaubt, und aus dem Vater unser keine Gebetsmühle macht, es nicht ohne Gefühl und Würde vor dem Alleinen herunterleiert. Gott, unser aller Vater, führte die Menschen nicht in Tempel aus Stein, denn er sprach bereits durch seinen Propheten Jesaja: Der Himmel ist mein Thron und die Erde der Schemel meiner Füße. Was wäre das für ein Haus, das ihr mir bauen könntet? Der freie Geist, der Geist der Wahrheit, lebt also nicht in Kirchen aus Stein. Jesus, der Christus, führte uns zu uns selbst mit den sinngemäßen Worten, dass der Mensch der Tempel Gottes ist und Gott im Menschen wohnt. Sein Hinweis auf die stille Kammer, um im Stillen zu Gott, unserem himmlischen Vater, zu beten, der in uns wohnt, gibt Kraft in Bedrängnis, in Sorgen und Not. Denn im stillen Gebet liegt die Kraft und Hilfe. Jesus sprach: Geh in deine Kammer, wenn du betest, und schließ die Tür zu. Dann bete zu deinem Vater, der im Verborgenen ist. Dein Vater, der auch das Verborgene sieht, wird es dir vergelten. Wer sich an der Lehre des Jesus von Nazareth orientiert, der versteht das Thema »Lass nicht los«, was unter anderem besagt, sich an der Lehre des Jesus von Nazareth zu orientieren. Lass nicht los. Das sind drei Worte in unser Herz gesprochen.
Sie haben eine sehr tiefe Bedeutung für jene Menschen, die an eine höhere Macht glauben, die in uns wohnt, die Kraft, Hilfe und Beistand in Fülle zu schenken vermag. Lass nicht los, heißt, halten Sie sich fest an dem, der in Ihnen, in uns allen wohnt, der freie Geist der Liebe. Lass nicht los, bete zu ihm im stillen Kämmerlein. Bete zu ihm in schweren Zeiten, gerade dann, wenn sich Verzweiflung breit zu machen droht. Lass nicht los, trägt dazu bei, den inneren Ausgleich zu finden, Ruhe und Harmonie zu erlangen, wodurch wir erleben dürfen, dass Gott gegenwärtig ist. Lass nicht los, bete zu Gott, um mit unlauteren Gefühlen und Gedanken zurechtzukommen. Bete zu Gott in Verzweiflung, Krankheit und Not. Bete zu Gott um Frieden und Freiheit und Sinnerfüllung zu erlangen. Lass nicht los. Lass nicht los. Bete zu Gott in dir, um Neuorientierung zu gewinnen in Gefühlen und Gedanken, im gesamten Verhalten. Bete zu Gott um Einsicht, Überblick, Freiheit und Frohsinn. Lass nicht los. Gott ist das Licht. Sein Licht will dich erhellen. Lass nicht los. Halte dich an der ewigen Macht in dir fest. Denn du bist der Tempel Gottes und Gott in dir ist die ewige Quelle ewigen Lebens. Lass nicht los. Bleibe bei Gott, auch wenn du von Zweifeln an ihn geplagt wirst. Trotz allem halte fest an ihm, denn er gibt Kraft und steht dir bei. Lass nicht los, denn von irgendwo kommt ein Lichtlein her. Lass nicht los, auch wenn es so scheint, als würden dich alle verlassen. Sei dir gewiss, einer ist bei dir, einer kennt dich, einer liebt dein wahres Wesen, einer gibt dir Kraft und macht dir Mut. Es ist der Geist deines, unseres himmlischen Vaters in dir, in uns allen. Deshalb lass nicht los. Lass nicht los. Tief im Urgrund jeder Seele ist ein mächtiger Schatz, der unermüdlich gibt und gibt. Lass nicht los. Bete auch dann, wenn deine Gebete kaum Tiefgang haben. Bete, lass nicht los. Lass nicht los. Bete um Güte
und Verständnis gegenüber deinen Mitmenschen. Bete darum, im Negativen das Positive zu finden, denn alles hat zwei Seiten. Lass nicht los. Bete in der Stille, in der Abgeschiedenheit, denn Jesus von Nazareth lehrte uns, was sich immer wieder ins Bewusstsein rufen sollte. Geh in deine Kammer, wenn du betest, und schließ die Tür zu. Dann bete zu deinem Vater, der im Verborgenen ist. Dein Vater, der auch das Verborgene sieht, wird es dir vergelten. Lass nicht los, Güte und Frieden mehr und mehr zu entwickeln. Das soll aber nicht heißen, das, was offensichtlich gefährlich, unlauter und gar schädlich ist, nicht anzusprechen. Allerdings sollte es mit Verständnis, Wohlwollen und Toleranz geschehen. Denn wer Einsicht erlangt hat, der weiß, dass in allem Negativen auch das Positive ist. Deshalb lass nicht los. Bewahre Ruhe und erkenne. Es ist wesentlich, bevor du sprichst, zuerst zu wägen und zu messen, um dann das zu sagen oder das zu tun, was von Bedeutung ist und was der andere, der Mitmensch, derzeit aufzunehmen vermag. Lass nicht los heißt, insbesondere in Gesprächen mit anderen Fingerspitzengefühl walten zu lassen, damit auch in Schwierigkeiten, Problemen und Sorgen gemeinsam mit anderen Lösungen gefunden werden können. Zum einen, was das eigene, persönliche betrifft, zum anderen,

wir unser eigener Lehrling sein, um zu lernen, was uns unser Tag zu sagen hat, und dass dies alles Botschaften des Tages sind, die Inhalte haben. Denn alles, aber auch alles, beruht auf Senden und Empfangen. Was der Tag bringt, ist also eine Botschaft, eine Sendung an uns. Denn es ist unser Tag, der Tag jedes Einzelnen. Wollen wir bewusst hören und erleben, was uns betrifft, dann sollten wir unsere Tagespost öffnen, was besagt, uns zu hinterfragen, was die Inhalte der Botschaft bedeuten. In jeder Tagesbotschaft ist die Antwort, aber ebenso die Lösung enthalten, auch dann, wenn wir von Zweiten oder Dritten angesprochen werden oder hören, was über andere gesprochen wird. Was uns dabei bewegt und uns unter Umständen in Wallung bringt, das ist eine Botschaft an uns. Das will uns etwas sagen. Zur Wiederholung. Die Inhalte der Gefühle, Gedanken und Worte jedes einzelnen Menschen sind Botschaften, sind Sendepotenziale. Man fragt sich, wer empfängt unsere Sendepotenziale und die des anderen? Jeder Mensch empfängt das, was er aussendet. Das ist seine Frequenz, seine Wellenlänge. Jeden Tag sollte man sich daher die Frage stellen: Was sende ich aus? Was sind die Inhalte meiner Gefühle, Empfindungen, Gedanken und Worte? Wen sende ich damit an? Was könnte es sein, dass ich mit meinen ausgesandten Gefühlen und Gedanken bei anderen verstärke? Und was senden diese wieder zurück, das wiederum ich empfange? Denn das könnten sie bei mir, in meinen Gefühlen und Gedanken verstärken, weil gleiche Wellenlängen sich mit gleichen Frequenzen verbinden. Man fragt sich, wer kann angesendet werden und wer empfängt die Botschaft? Jeder Mensch empfängt, was er aussendet, und das auf gleicher Wellenlänge. Daher heißt es: Achtung! Jeder Tag ist dein Tag. Was sendest du aus und was empfängst du? Wer hat das nicht schon hin und wieder erlebt, dass plötzlich Gedanken in uns sind und wir uns fragen, was soll das? Anstatt sie aufzuschlüsseln, um darin Antwort und Lösung zu finden, denken, denken und denken wir aber oftmals in gleicher
und ähnlicher Richtung weiter.

Es kommt ganz und gar auf uns an, auf jeden von uns, wie unsere Gefühls- und Denkvorgänge sind. Ist unsere Prägung, sind unsere Programme negativ, dann werden wir auch dementsprechendes Negatives empfangen. Ist unser Sendepotenzial positiv, dann werden wir auch Positives empfangen. Es kommt also ganz und gar auf uns an, nicht darauf, was unser Nächster denkt, was er aussendet. Deshalb immer wieder unser Thema: Lass nicht los. Lass nicht los will uns anregen, uns auf den Allsender Gott, auf die höchste Intelligenz auszurichten, auf die mächtige Kraft in uns. Der Allsender Gott weiß um alle Dinge. Stimmen wir uns auf ihn ein, indem wir uns nach und nach in allem, was wir denken, reden und tun, an den Gesetzmäßigkeiten des Lebens orientieren. Wir könnten uns zum Beispiel die Gebote Gottes durch Mose und die Lehren des Jesus von Nazareth, vor allem seine Bergpredigt, zum Maßstab nehmen. Dann werden wir Positives senden und Positives empfangen, in dem Hilfe und Lösung enthalten ist. Denn der, der in uns wohnt, der Christus Gottes, ist immer gegenwärtig, um uns zu dienen, uns zu helfen. Deshalb lass nicht los. Lass nicht los in Not, Schwierigkeiten, Problemen und Sorgen. Lass nicht los, auch dann nicht, wenn du heute ganz und gar verzweifelt und niedergedrückt bist und du glaubst, alle, aber auch alle hätten dich verlassen. Du kannst darauf vertrauen, einer verlässt dich nie, der Ewige, Gott in dir, der die Liebe ist. Deshalb lass nicht los. Lass nicht los, weil in allem die positive Kraft die Gotteskraft ist. In jeder Situation hilft der mächtige Allsender der Liebe, Gott. Deshalb lass nicht los. Wir sollten uns angewöhnen, des Öfteren über Energie nachzudenken, denn alles, aber auch alles beruht auf Energie. Daher die Frage an uns selbst gerichtet: Wie viel Energie hat mein Sendepotenzial? Denn dementsprechend ist seine Reichweite. Eine weitere Frage, die wir uns stellen könnten, heißt: Was sende ich aus? Und was werden andere von mir empfangen, die ich mit meinem Sendevolumen erreichen kann? Und was werden diese zurücksenden, das ich empfangen werde? Bedenken wir, es ist nicht ungefährlich, was wir
jeder Einzelne von uns, tagtäglich an Botschaften aussenden. Irgendwann kommen diese Energien auf uns zurück. Auch auf diese Weise kann sich eine Kausalität, sogar eine Kausalkette von Ursache und Wirkung, von Saat und Ernte aufbauen. Nimmt zum Beispiel unsere Negativbotschaft ein anderer auf oder gleich mehrere, die auf derselben Wellenlänge senden und empfangen, und verstärken wir dadurch sein Gegensätzliches, dass er dann weiter denkt und denkt, in sich bewegt und aufgrund dessen unter Umständen eine sittenwidrige Handlung begeht, dann sind wir mit jenem Teil unserer Sendebotschaft, der ihn dazu verleitet hat, an ihn gebunden. Deshalb Achtung! Negatives zieht zu Negativem und verstärkt sich. Positives zieht zu Positivem und verstärkt sich ebenfalls. Wie gesagt, alles, aber auch alles kommt wieder zu uns zurück, sowohl das Negative als auch das Positive. Was jeder von uns aus seinem Leben macht, das entscheidet jeder selbst. Entweder wenden wir uns dem Allsender zu, Gott in uns, und finden in den Situationen des Alltags eine positive Lösung und bereinigen unser Negatives, wodurch wir dann auch mehr und mehr positive Kraft empfangen. Oder wir lassen eine ungute Entwicklung zu. Wer beim negativen Fühlen, Denken und Reden verbleibt, der nimmt damit in Kauf, Negatives zu empfangen. Mit Recht kann man sagen, jeder Mensch ist selbst seines Glückes Schmied. Nicht umsonst gab uns Gott durch Mose die Gebote. Nicht umsonst war der Sohn Gottes in Jesus von Nazareth bei uns Menschen, um uns die positive Botschaft des Lebens zu bringen, die als Lebenskonzept in der Bergpredigt steht. Wir sind durch die Gebote Gottes und die Lehren des Jesus von Nazareth angehalten, uns an dem Allsender, dem ewig freien Geist, zu orientieren. Denn einzig vom freien Geist, dem wahren Gott, kommt Hilfe, sodass wir zu erkennen vermögen, was wir, jeder Einzelne, lernen sollen, um höhere Werte zu erlangen, die bedeutungsvoll sind. Sie geben uns Hinweise darauf, wie wir zum Beispiel im Umgang mit unseren Mitmenschen oder in den verschiedenen Tagesereignissen positive Lösungen finden können, die eine weitere Entwicklung in sich bergen.
Der mächtige Allsender Gott schließt das Leben der Tier- und Pflanzenwelt mit ein. Die ganze Erde ist erfüllt von seiner Botschaft. Lass nicht los, heißt also in allem, was auf uns Menschen zukommt, zuerst einmal Ruhe zu bewahren, um sich auf den Allsender Gott auszurichten, der einzig die Hilfe ist, und das in jeder Situation. Gott, der Geist unseres himmlischen Vaters, der um alle Dinge weiß, will uns beistehen und helfen. Allerdings oftmals nicht so, wie wir es gerne hätten. Er, der mächtige Geist, weiß, was als erstes für die Seele gut ist, und dann gedenkt er des Menschen. Für den, der lernen möchte, um höhere Werte zu erlangen, um sein Sendepotenzial auf Positives, Gottgewolltes umzuprogrammieren, der kann sich unter anderem auch an seinem zentralen Nervensystem orientieren. Denn wer in Wallung kommt, sobald die Ruhe eine sogenannte Schlagseite erfährt, kann sicher sein, dass in seinem physischen Körper eine Botschaft angekommen ist. Das bedeutet, dass wir unsere Gefühle und Gedanken analysieren sollten, um eventuell zu ergründen, was die Inhalte der Botschaft an uns sind. Sollten wir eine Neuorientierung in unserem Leben anstreben, dann müssten wir eine sogenannte Umprogrammierung in unseren Denkmustern vornehmen. Bei jeder Neuorientierung, die unweigerlich eine Umprogrammierung zur Folge hat, sollten wir uns als erstes auf den Allsender Gott besinnen. Wer mit der Kraft des Allerhöchsten höhere Werte anstrebt, wird sehr bald merken, dass dann, wenn eine ungute Botschaft in die Gefühlswelt eindringen möchte, folgende Botschaft anschwingen könnte. Lass nicht los. Ich, die Allliebe und Weisheit, stehe dir bei. Erkenne dein Sendepotenzial und bereinige das Ungute. Aus der Tiefe des Seins spricht das Wort. Richte dich auf ein höheres energetisches Sendevolumen aus, um von dem Sendereichtum zu empfangen, der ich bin, der Allsender, der allgegenwärtige Geist, Gott in dir.

jeder Mensch, so er möchte und seine Tage nützt, um in den Tagessituationen zu lernen, um sich eine Neuorientierung zu geben, wird mit der Zeit erleben, dass der Wunsch in ihm lebendig wird, von der ewigen Quelle geführt zu werden, die Güte, Rücksichtnahme, Beistand und Hilfe spendet. Das bedeutet aber auch, sich im Alltag zu disziplinieren, mit seinen Kräften zu haushalten, um höhere, also positive Kräfte zu erlangen, die entsprechende positive Botschaften innehaben. Es sei wiederholt. Ob des Menschen Verhaltensweisen positiv oder negativ sind, alles, aber auch alles, bestimmt jeder Mensch selbst durch sein Fühlen, Denken, Reden und Handeln. Deshalb immer wieder der Ruf zur täglichen Neuorientierung: Lass nicht los, denn die positive Allintelligenz Gott wohnt in dir. Wir Menschen denken oder sagen allzu schnell, der andere sei an diesem oder jenem ungelösten Problem oder an dieser oder jener unguten Situation schuld. Selten sucht der Mensch am Negativen seinen Anteil. Wenn wir uns jedoch zurücknehmen und zuerst überlegen, bevor wir reden, merken wir sehr bald, dass auch wir einen Anteil an dem tragen, das zur Bewältigung ansteht. Die Worte "Lass nicht los" könnten dazu führen, dass wir mit der Zeit sensitiver werden und zu uns selbst finden, in dem aktiven Bewusstsein: Ich lasse deshalb nicht los, weil der Allsender, Gott, die Liebe, Güte und Hilfe in mir sendet und ich die große Allgnade empfangen darf. Was ist zu tun, um mit den positiven Kräften in Verbindung zu kommen, ja, sie zu empfangen? Die einzig wirksame Maßnahme ist die Umprogrammierung unseres Sendevolumens. Die neue Programmierung hieße, in der Tat die Inhalte der 10 Gebote Gottes und der Bergpredigt Jesu zu ergründen. Zur Neuorientierung unseres Lebens sollten wir die 10 Gebote Gottes und die Bergpredigt Jesu nicht einfach nur lesen, so wie man im Alltag ein Buch liest oder gar lediglich durchblättert. Eine Neuorientierung erfordert die Tiefe der Gebote Gottes und der Bergpredigt Jesu zu erfassen und zugleich unser Denken, Reden und Tun den Inhalten der Gebote gegenüberzustellen. Denn nur so werden wir selbst in Erfahrung bringen, was wir jeden Augenblick denken und wie wir unser Sendepotenzial verbessern können.
Die Masse der Menschen denkt kaum darüber nach, was sie so tagtäglich aussendet und dementsprechend empfängt. Die heutige Welt gleicht einem Pulverfass, wobei das Pulver das Aggressionspotenzial vieler Menschen ist. Wenn die Aggressivität das Sendepotenzial ist, was kann dann anderes auf die Menschheit zukommen als wiederum Aggressivität? Wohin führt es, wenn Gleiches und Ähnliches immer wieder ausgesandt wird? In den Situationen kann sich daraus zum Beispiel eine Schlägerei entwickeln, ebenso Diebstahl, Krieg, Mord und Totschlag. Es ist also nicht ungefährlich, das auszusenden, was an Negativpotenzial in unseren Gedanken liegt. Mittlerweile ist bekannt, dass auch Gedanken Energien sind, die von uns ausgehen und letzten Endes wieder in uns eingehen. Sagen Sie bitte nicht vorschnell: Meine Gedanken sind weitgehend in Ordnung. Doch täuschen wir uns nicht? Hin und wieder trügt der Schein. Das erfassen wir erst, wenn wir in die Gedanken blicken, was dahinter bzw. darunter abläuft. Man tut es oftmals leichthin als bloßes Gefühl oder gar als Gefühlsduselei ab, was allerdings auch Energie ist, die zählt. Mit der Zeit wird der Mensch nun mal zu dem, was er aussendet. Das ist dann sein Charakterbild, das sich in so manchen Situationen kaum verbergen lässt. Deshalb steht jeder jeden Tag vor der Frage: Lasse ich los oder lasse ich nicht los? Die einzige Sicherheit ist auf alle Fälle der Allsender, die Allintelligenz, die wir im Abendland Gott nennen. Wie schon gesagt, jeder von uns Menschen bestimmt sein Erdenleben selbst, denn jeder ist für sein Denken, Reden und Handeln selbst verantwortlich. Deshalb immer wieder der Ruf: Richten Sie sich auf den Allsender Gott aus und programmieren Sie entsprechend Ihre Lebensprogramme gemäß dem, was uns Gott durch Mose gab und Jesus in seinen Lehren vorwiegend in der Bergpredigt. Manch einer hat festgestellt, dass es kaum eine Hilfe von außen gibt. Irgendwann wird letztlich jeder erkennen: Wahre Hilfe, die Beistand und Trost bringt, kommt einzig von Gott, dem Allsender der Gottes- und Nächstenliebe, der in uns sendet, im Urgrund unserer Seele, also in jedem Menschen. Denken Sie auch weise über Religionen nach, die Gott, den Ewigen, als den strafenden und züchtigenden Gott propagieren. In Wahrheit jedoch
bestrafen sie sich selbst. Sie selbst züchtigen sich durch ihr negatives Senden, durch ihr negatives Empfangen, das unter Umständen anregt, Falsches, Gottwidriges zu tun. Lassen wir nicht aus unserem Bewusstsein, der wahre, ewige Sender ist Güte, Liebe, Barmherzigkeit, Hilfe in jeglicher Situation. Es ist der freie, ewige Geist, der im Urgrund jeder Seele sendet. Nur jener Mensch empfängt aus der Quelle des ewigen Seins von dem freien Geist, der sich nach Gott orientiert und seine Sendefrequenz dementsprechend ausrichtet. Manch einer fragt sich, wo sich wohl die Sende- und Empfangsstation beim Menschen befindet. Die Sende- und Empfangsstation ist bei jedem Menschen das Gehirn. Die Inhalte unseres Fühlens, Empfindens, Denkens, Redens und Handelns geben wir in unser Gehirn ein. Mit den Inhalten unseres Fühlens, Empfindens, Denkens, Redens und Handelns speichern wir also unseren Sender, das Gehirn. Die Speicherungen im Gehirn sind wie Funk- und Fernsehprogramme, denn wir speichern vorwiegend in Bildern. Das ist dann auch unsere Wellenlänge. Unser Gehirn gibt seine Programmierung an seinen, also unseren, physischen Körper weiter und darüber hinaus an unsere Seele. Daraus entwickelt sich, wie gesagt, unser Charakter, entwickeln sich unsere Charaktereigenschaften, die den physischen Körper prägen. Das ist dann das Erscheinungsbild des Menschen. Nehmen wir an, der Mensch würde heute hinscheiden. Dann wäre die Seele, die ihren Körper verlassen hat, heute dieselbe. Nach dem Hinscheiden des Menschen ist die Seele das, was sie als Mensch war. Ob sie heute ein schlichter Mensch sind oder mit Titeln und Mitteln geschmückt, gleich nach ihrem Leibestod sind sie, der Mensch, dann Seele, ohne Titel und Mittel, ausschließlich Seele und nichts anderes. Deshalb ist jeder Tag in unserem Erdendasein von Bedeutung. Denn so, wie der Baum fällt, so bleibt er liegen. Und jeder Augenblick ist entscheidend, weil jeder Mensch jeden Augenblick sendet und empfängt. Denken wir noch einmal darüber nach, um uns einzuprägen, was für jeden von uns bedeutsam ist. Je öfter wir gleiche oder ähnliche Programme aussenden, desto mehr potenzieren sich gleichartige Energien in unserem Gehirn und in unserem Körper. Gleiches nimmt auch unsere Seele,
der feiner stoffliche Körper auf. Zur Wiederholung. So, wie heute Vormittag unsere Programme lauten, so bleiben sie, wenn plötzlich unser Körper zum Beispiel am Nachmittag hinscheidet. Die Seele ist dieselbe, die der Mensch war. Auch der Baum, der heute gefällt wurde, behält dieselbe Art. Denken wir also nicht, dass wir irgendwann, dann, wenn wir gestorben sind, ein anderer wären. Keine Seele kann von dieser Welt etwas mitnehmen. Ihr einziges Reisegepäck sind die Programme, die ihr einstiger Mensch ihr aufgelastet hat. Wir sollten uns immer öfter die Frage stellen: Wer bin ich heute? Wer werde ich morgen sein? Viele Menschen sind der Ansicht, es gäbe kein Morgen. Sie würden in den Genen ihrer Kinder und Enkelkinder weiterleben. Man müsste sich fragen, ob die Gene, die materiell sind, so entscheidend sind. Denn es wäre doch unfair, das, was wir Menschen uns heute an Programmen aufgebürdet haben, unseren Kindern und Enkelkindern mitzugeben, die es dann zu tragen und unter Umständen zu beheben hätten. Nach unserem Hinscheiden sind wir Seele und, wie gesagt, so wie der Baum fällt, bleibt er liegen. Deshalb sollten wir die Tage nützen in dem Bewusstsein: Wer bin ich? Und wer werde ich morgen sein? Denn keiner weiß, wann der Baum fällt. Lass nicht los heißt, sich tagtäglich mehr auf den Allsender Gott auszurichten, der uns durch Mose die Gebote gab und über Jesus die Bergpredigt. Geben Sie niemals auf. Gehen Sie auch in schweren Situationen ins Gebet. Bitten Sie um Hilfe. Glauben Sie an die mächtige Kraft, die Ihnen beistehen möchte. Verspüren Sie eventuell heute keine Hilfe, vielleicht auch nicht morgen. Irgendwann kommt doch ein kleiner Hoffnungsschimmer, ein kleines Lichtlein auf Sie zu, das sich in Ihnen entzündet. Es ist der Geist, der Sie ruft. Es ist die Liebe Gottes, die Sie berührt. In diesem kleinen Lichtlein schwingt Hoffnung und Zuversicht. Löschen Sie das kleine Flämmchen nicht aus. Lassen Sie nicht los. Beten und bitten Sie. Lassen Sie nicht los. In Ihnen ist das ewige Leben. Und das ewige Leben ist Liebe, Güte, Hilfe, Beistand. Es ist immer gegenwärtig. Es ist Gott, der Alleine. Bleiben Sie nicht in den menschlichen Gefahrenzonen.
entscheiden Sie sich für das Durchhalten in dem ruhigen Bewusstsein. Von irgendwo kommt ein Lichtlein her, das Hoffnung, Zuversicht, Hilfe und Beistand spendet. Halten Sie als Motto in sich lebendig: Lass nicht los. Lassen Sie nicht los, einerlei, wie dunkel der Tag ist, wie trübe die Stunden sind, die oftmals hoffnungslos erscheinen. Erwecken Sie im Gebet die Zuversicht. Erwecken Sie das Lichtlein in Ihnen. Glauben Sie an die mächtige Kraft. Beten Sie zu ihr. Nehmen Sie, wenn Sie wollen, die 10 Gebote Gottes zur Hand und die Bergpredigt Jesu. Schauen Sie hinein. Lassen Sie die Gebote oder die Bergpredigt in sich nachschwingen und Sie erfassen plötzlich ein Wort, das zu Ihnen spricht. Halten Sie daran fest. Lassen Sie diese Aussage nicht los. Es ist das Lichtlein, ein kleines Flämmchen, das Hilfe und Beistand bringt, sofern Sie Ihre Fehlhaltungen hinterfragen und Ihren Anteil an dem dunklen und trostlosen begeben. Und das mit der Kraft des Christus Gottes. Bald werden Sie erkennen, dass die einfachen Worte "Lass nicht los" ein Schatz aus den Himmeln sind.

Liebe Brüder, liebe Schwestern in Christus, hören wir wieder Aspekte aus dem absoluten Gesetz Gottes. Gott ist Liebe. Das himmlische Gesetz, das aus den sieben Grundkräften besteht, ist die höchste Kraft. Es ist die Liebe. Ohne Liebe keine Grundkraft der Ordnung. Ohne Liebe keine Grundkraft des Willens, der Weisheit und des Ernstes. Liebe ist die Tragkraft, die ebenfalls in den drei Kindschaftseigenschaften wirkt, Güte, Liebe und Sanftmut, die Kinder Gottes, die Söhne und Töchter Gottes mit ihm, dem Vater, Mutter Gott, eint. Die Einheit der Kinder Gottes, die Liebeenergie der Söhne und Töchter der Himmel, strömt wieder zurück zum Herzen Gottes und bewirkt gleichzeitig die Schaffungskraft in den vier Wesenheiten Ordnung, Wille, Weisheit und Ernst. Das großartige Zusammenfließen der göttlichen Kräfte ist die allgebende Kraft, die Liebe. Diese fundamentalen, allkosmischen Zusammenhänge hat Christus als Jesus bewiesen. Aus Liebe zu den Menschen brachte er in Verbindung mit der Urkraft, die Liebe ist, einen Teil seines göttlichen Erbes zum Fließen. Sein göttliches Erbe strömte in Funken in alle belasteten Seelen ein, ob diese verkörpert oder entkörpert waren. Jeder von uns trägt also in seiner Seele den Christus-Gottesfunken, die erlösende Kraft, die Liebe, die uns mit dem ewigen Vater eint. Wann der Mensch oder die Seele in die Absolutheit, in das Gesetz der Liebe, in den Allozean Gottes eintaucht und wieder in der ewigen Heimat zu Hause ist, bestimmt jeder von uns selbst. Das Kreuz der Auferstehung ist das Zeichen der göttlichen Liebe. Machen wir uns bewusst, dass Jesus an das Kreuz ging, weil er uns Menschen liebte. Er ließ sich also von den Mächten der Finsternis kreuzigen. Damit demonstrierte er unter anderem, dass trotz Kreuzigung und gerade deshalb offenbar wurde, dass Gott, der Vater, Mutter Gott, ebenso Christus, der Mitregent der Himmel, alle Seelen und Menschen unendlich liebt. Somit ist das Kreuz der Auferstehung das Zeichen der Gottes- und Nächstenliebe. Jesus lehrte uns nicht nur die Liebe unseres Vaters, er verkörperte sie auch bis zum »Es ist vollbracht«, das er am Kreuz sprach und somit uns zeigte, der Sieg ist sein. Jesus lehrte uns sinngemäß, wer meine Lehre hört und sie tut, der ist ein kluger Mann. Jeder wahrhaft kluge Mensch ist zu der Überzeugung gelangt, dass er sich selbst ändern muss, um Weisheit zu erlangen. Das bedeutet, dass er sich selbst analysieren und lernen muss, um sich zum Positiven zu verändern.
Wahre Klugheit ist Weisheit, die mit dem Alter nichts zu tun hat, sondern mit der Einstellung zum Leben. Ein kluger, weiser Mensch, der sein Erdenleben jeden Tag neu durchforstet, wird erkennen, dass Situationen, Begebenheiten und auch Probleme nicht nur den anderen betreffen, sondern vor allem ihn selbst. Aufgrund dieses Lernens und der Selbstanalyse wurde so manchem bewusst, dass die Sprache des Tages auch ihn etwas angeht, was auch immer der Tag ihm aufzeigt. Rechtes Lernen heißt, das Leben immer von der Warte aus zu betrachten, was Gott will, nicht was wir, der Mensch, möchten. Um das Leben, das Liebe, Einheit, Weisheit und Freiheit ist, allmählich zu erfassen, sollte man sich immer bewusst machen, dass jeder von uns auf dem Weg der Bewusstseinserweiterung ist. Um das Bewusstsein für das Leben zu erlangen, sollten wir das göttliche Gesetz, das Leben ist, anwenden, um den Seismographen in Gang zu setzen, der für uns ein hilfreicher und wertvoller Weggefährte sein kann, dann, wenn wir unser Bewusstsein erweitern wollen. Je öfter wir uns mit der Urkraft in uns verbinden, indem wir die Sprache des Gottesgesetzes anwenden, indem wir also das absolute Urkraftpotenzial in uns selbst ansprechen, umso öfter meldet sich der Seismograph, der uns im Tag einerlei, was uns dieser bringt, aufzeigt, was heute von uns entschieden und umgesetzt werden sollte. Jeder Mensch lebt in der Sprache des Bildes. Seine Gedanken und Worte sind Hüllen, in denen jeweils eine ganze Bilderkette gespeichert ist. Da wir Menschen sehr schnell sprechen und uns meist nur das bewusst ist, was wir sagen wollen und was nicht, verdrängen wir die Bilder, die in unseren Worten liegen. Unter anderem können wir auch die Bilderkette deshalb nicht vollständig ausloten und gegebenenfalls zum Ausdruck bringen, weil ein Wort das andere ergibt. So nehmen wir die Glieder der Kette, die diversen und unterschiedlichen Kettenglieder, die auch Bildabfolgen genannt werden können, kaum wahr, so dass diese Energieformationen weiterhin unbewusst in uns verbleiben. Folglich kennen sich die meisten Menschen nur oberflächlich. Ein guter Analytiker, der sich zur Aufgabe gemacht hat, seine Gedanken und Worte in der Tiefe der ihnen innewohnenden Substanz auszuloten, der weiß, wer er wirklich ist. Ihm ist aber auch bewusst, dass das, was hinter den Gedanken und Worten abläuft, er selbst ist, also seine Person prägt. Viele, sehr viele Menschen leben in den Tag hinein. Sie kennen ihre Bilderkette, die Inhalte ihrer Gefühle, ihrer Gedanken und Worte nicht.
Daher sind auch ihre Handlungen und Tätigkeiten von den Bildabfolgen der Inhalte durchwirkt und beeinflusst. Der Mensch ist vielfach in sich nicht wahrhaftig, sondern lebt im Spannungsfeld seines eigenen Für und Wider, ohne dass es ihm bewusst ist. Das führt nicht nur zu Missverständnissen, sondern auch zu Fehleinschätzungen und Fehlentscheidungen im persönlichen Bereich und am Arbeitsplatz, zu kleinen bis groben Fehlern bis hin zu grob fahrlässigen Fehlhandlungen. Wer sich dieser Gegebenheiten, dieser Gefahren bewusst ist und wer sein Erdendasein dem Leben, das Gott ist, widmet, der schätzt den Seismographen, der, nehmen wir ihn ernst, untrüglich alles ans Tageslicht befördert. Der Seismograph, der in seiner Funktionsweise dem Gewissen verwandt ist, kennt keine Kompromisse. Allerdings setzen wir Menschen ihn oftmals außer Kraft. Wir setzen dem Seismographen ein sogenanntes Sahnehäubchen auf, indem wir uns zum Beispiel mit der Ausrede beschwichtigen, dass er, der Seismograph, es gar nicht so gemeint hat, wie er es aus unserer Seele und aus unserem Unterbewusstsein hervortransportierte. So täuschen, ja betrügen wir uns letztlich selbst. Die Eingaben in das absolute Gesetz, in die Urkraft, womit wir begonnen haben, sind ein großer Einschnitt in unser tägliches Für und Wider und in unsere Ausreden, die wir als unsere Schonprogramme dem Seismographen entgegensetzen wollen. Wer ernsthaft und gewissenhaft die große und mächtige Handreichung unseres himmlischen Vaters an seine Menschenkinder annimmt und zielbewusst damit arbeitet, der erlangt die Gewissheit, dass diese Hilfe aus Gottes ewigem Gesetz nicht nur seine Sinne läutert, sondern auch das Bewusstsein der Sinne erweitert und schärft. Dadurch kann er sein Erdenleben immer besser gestalten, weil er sich zu konzentrieren weiß und mit der Zeit auch sich selbst zu analysieren vermag. Das bringt ihm einen zunehmenden Einblick und Durchblick in die Dinge und Ereignisse, die sich in seinem Umfeld und auch in dieser Welt abspielen. Er erfasst also vieles, was ihm bisher verschlossen blieb oder dem er gleichgültig und mit Desinteresse gegenüberstand. Alles, was unsere Sinne uns signalisieren, will uns etwas sagen. Unsere Sinne senden vielfältige Impulse und wirken auf unsere Gedankenwelt ein. Diese Abläufe im Einzelnen zu ergründen, gehört und

Neues zu bekommen. Er wird auch die göttliche Nähe spüren, eine tiefe, also überirdische Freude, ein inneres Glücksgefühl, das eine unbeschreibliche Dankbarkeit gegenüber unserem himmlischen Vater auslöst. Wir fühlen uns beschenkt und erfüllt. Nun beginne ich kurz mit den Wiederholungen der Eingaben in die Urkraft, in das absolute Gesetz. Dann werden wir uns einer weiteren Eingabe zuwenden, die Gott, die Urkraft in uns, wieder aufnimmt, aber auch unsere Seele und die Zellsysteme unseres Körpers. Mit den entschiedenen Bejahungen von Aspekten des Absoluten in uns wirken wir bestimmend auf unseren ganzen Menschen ein. Daraus entwickelt sich der Seismograph, der ein unbestechlicher Mana ist. Denken wir nun tief in unsere Seele, in die Urkraft hinein. Ich bin die Ordnung in Gottes Allordnung. Ich bin die Ordnung in Gottes Allordnung. Ich bin die Ordnung in Gottes Allordnung. Ich bin die Ordnung in Gottes Allordnung, die mein Gemüt beleuchtet. Ich bin die Ordnung in Gottes Allordnung, die mein Gemüt beleuchtet. Ich bin die Ordnung in Gottes Allordnung, die mein Gemüt beleuchtet. Jetzt gehen wir einen Schritt weiter in das absolute Gesetz hinein, um uns von unserem allzu menschlichen, von unserem Sündhaften zu befreien. Denken wir wieder tief in unsere Seele hinein, in die Urkraft. Ich bin die Ordnung in Gottes Allordnung, die die Inhalte meiner Gedanken ausleuchtet. Ich bin die Ordnung in Gottes Allordnung, die die Inhalte meiner Gedanken ausleuchtet. Ich bin die Ordnung in Gottes Allordnung, die die Inhalte meiner Gedanken ausleuchtet. Ich bin die Ordnung in Gottes Allordnung, die die Inhalte meiner Gedanken ausleuchtet. Wer sich befleißigt, kompromisslos Gott in seinem wahren Selbst näher zu kommen, der findet auch den Halt in sich bei Gott in ihm.

Unsere haltlose Zeit wird immer dunkler, weil sich die Gemüter der Menschen mehr und mehr verdunkeln. Denn jeder denkt nur an sich, um seine Haut zu retten. Die wenigsten denken daran, ihre Seele zu retten, sie lichter werden zu lassen, um nach dem Leibestod ins wahre Paradies einzugehen, in unsere ewige Heimat, das unser Ursprungsland ist. Viele Menschen suchen im Zeitlichen die Rettung, wobei sie immer haltloser werden. Deshalb nehmen die Aggressionen und die unmenschlichen Ausschreitungen zu. Exzesse gegen den Nächsten, aber auch gegen die Tiere und die Mutter Erde. Die weltweite Haltlosigkeit der Menschen, ihre brutalen Ausschreitungen bewirken die Zerstörung des Erdplaneten und nicht zuletzt die Ausrottung des Menschengeschlechtes. Deshalb immer wieder das Losungswort: Rette sich, wer sich retten möchte. Ich wiederhole: Rette sich, wer sich retten möchte. Der Anker ist gegeben. Es sind die Lehren des Jesus, des Christus. Wer sich am Anker des göttlichen Gesetzes festhält, wird nicht untergehen. Sein Weg ist der Weg mit Christus zum ewigen Licht, in den Frieden und in die Geborgenheit, die vom himmlischen Vater ausgeht, der seine Kinder wieder an seinem Herzen haben möchte. Liebe Brüder, liebe Schwestern, je öfter wir die Gesetzesordnung anwenden, je öfter wir in unserer Umgebung und auch in unserem Gemüt und in unseren Gedanken Ordnung machen, umso glücklicher und freier werden wir. Wünschen wir uns alle viel geistigen, inneren Erfolg, der zu viel, viel Leben führt. In der Gottes- und Nächstenliebe vereint, eure Schwester Gabi.